0: zeitgemäß, wenn Software verwendet werden dürfte, die mit Hilfe künstlicher Intelligenz Daten aus verschiedenen Quellen analysiert und verknüpft. Alles natürlich in engen Grenzen, unter Wahrung der Grundrechte, wie Justizministerin Hubig betont. Die Opposition sieht das anders. AfD, Grüne und Linke haben verfassungsrechtliche Bedenken. Sie warnen vor einer Einschränkung von Bürger- und Freiheitsrechten.
1: Das waren die Nachrichten. Das Wetter in Deutschland. Häufig trocken, an den Alpen letzte Schauer bei 17 bis 9 Grad. Tagsüber freundlich, im Nordwesten mehr Wolken und etwas Regen bei bis zu 19 Grad auf Sylt und 33 Grad am Oberrhein. Am Freitag viel Sonne, im Norden und Osten ein paar Wolken und etwas Regen, 21 bis 35 Grad. Es ist 2.03 Uhr.
2: Und hier der Verkehrsservice in der ARD-Hitnacht. Zunächst eine Gefahrenmitteilung für die Gemeinde Swisttal. In Olheim brennt eine Müllverwertungsanlage. Dadurch kommt es zu Geruchsbelästigung und Rauchniederschlag. Außerdem können Brandgase austreten. Gesundheitliche Beeinträchtigungen können hierbei nicht ausgeschlossen werden. Bitte schließen Sie Fenster und Türen und schalten Sie Lüftung und Klimaanlagen ab. Und wenn möglich, bitte meiden Sie das betroffene Gebiet. Die A3 Nürnberg Richtung Passau ist in Höhe Oberülsbach wegen einer Nachtbaustelle noch bis etwa 6 Uhr gesperrt. Nutzen Sie bitte die Umleitung über die U43. Die A5 Karlsruhe Richtung Frankfurt ist zwischen Hirschberg und Kreuz Weinheim wegen Fahrbahnausbesserung bis etwa 6 Uhr gesperrt. Nutzen Sie auch hier bitte die Umleitung über die U59 oder weiträumige dann über die A6 und A67. Die A27 Bremen-Bremerhaven ist zwischen Bremen-Sebaldsbrück und Überseestadt in beiden Richtungen wegen eines Schwertransports bis etwa 5 Uhr gesperrt. Die A42 Kamp-Lindfort Richtung Dortmund ist zwischen Oberhausen-Zentrum und Kreuz-Essen-Nord wegen Brückenbauarbeiten ebenfalls noch bis etwa 5 Uhr gesperrt. Und die A45 Hagen Richtung Gießen ist zwischen Hagen-Süd und Lüdenscheid-Nord nach einem Unfall nach wie vor gesperrt. Allen unterwegs eine gute und sichere Fahrt. Kommen Sie gut an Ihr Ziel.
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2: Erinnerung an die 80er Jahre, das sollte uns doch auch jetzt mit Kylie Minogue gut gelingen. I should be so lucky. Genießen wir es, weil auch wieder ein schöner Sommertag vor uns liegt und eine weitere Stunde dieser ARD-Hitnacht. Live aus dem Dresdner MDR-Studio. Ich bin Heiko Rasch. Schön, dass Sie dabei sind.

0: When I Need You passt ja auch immer wieder gut in diese nächtlichen Stunden. Leo Sayer, gerade gehört, hat den Song auch vor 50 Jahren auf Platte gebracht. So ein Geschenk wünscht sich ja jeder Musiker, einen Song zu haben, der einen eine ganze Karriere lang begleitet. Damals Platz 1 in England und auch in den Vereinigten Staaten. Und wir kommen an den Anfang der 80er Jahre. Da gelang Barclay James Tarvist mit Life is for Living die erste und einzige Nummer 1 in den Singlecharts. Einer ihrer Höhepunkte in den 80ern war ja dann am 14. Juli 1987. Da war sie die erste westliche Rockband, die ein Freiluftkonzert in der DDR geben durfte, als sie vor schätzungsweise 150.000 Zuschauern im Treptower Park in Ost-Berlin spielten. Vielleicht war ja der ein oder andere Hitnachthörer mit dabei und kann jetzt auch so richtig in Erinnerung schwelgen. Barclay James Tarvist.
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0: 2.30 Uhr, hier der aktuelle Verkehrsservice in der ARD-Hitnacht. Zunächst eine Gefahrenmitteilung für die Gemeinde Swisttal. In Ollheim brennt eine Müllverwertungsanlage. Dadurch kommt es zu erheblicher Geruchsbelästigung und Rauchniederschlag. Außerdem können Brandgase austreten. Gesundheitliche Beeinträchtigungen können hierbei nicht ausgeschlossen werden. Schließen Sie daher bitte Fenster und Türen und schalten Sie Lüftung und Klimaanlagen ab. Und wenn möglich, bitte meiden Sie das betroffene Gebiet. Schauen wir auf die Autobahn. Die A3 Nürnberg Richtung Passau ist in Höhe Oberölsbach wegen einer Nachtbaustelle noch bis etwa 6 Uhr gesperrt. Nutzen Sie bitte die Umleitung über die U43. Die A5 Karlsruhe Richtung Frankfurt ist zwischen Hirschberg und Kreuz Weidenheim wegen Fahrbahnausbesserung bis etwa 6 Uhr gesperrt. Hier führt die Umleitung über die U59 oder weiträumiger dann über die A6 und A67. Die A27 Bremen-Bremerhaven ist zwischen Bremen-Sebaldsbrück und Überseestadt in beiden Richtungen wegen eines Schwertransports bis etwa 5 Uhr gesperrt. Die A42 Kamp-Lindfort Richtung Dortmund ist zwischen Oberhausen-Zentrum und Kreuz-Essen-Nord wegen Brückenbauarbeiten bis etwa 5 Uhr gesperrt. Die A44 Essen Richtung Düsseldorf, da ist der Flughafentunnel wegen herunterhängender Stromkabel gesperrt. Bitte Vorsicht. Und die A45 Hagen Richtung Gießen ist zwischen Hagen Süd und Lüdenscheid Nord wegen Bergungsarbeiten nach wie vor gesperrt. Allen unterwegs, gute Fahrt, kommen Sie entspannt an Ihr Ziel.
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Johnny Nash hier in der ARD-Hitnacht. Damit hat er sich verewigt. Schon damals in den 70er Jahren. I Can See Clearly Now. Den Song, den hat er auch selbst geschrieben. Und er hat seinen großen Traum schon in sehr jungen Jahren erfüllen können. Garrett Gates. Vor 24 Jahren war er bei der ersten Staffel der britischen Castingshow Pop Idol dabei und wurde Zweitplatzierter und wurde danach auch der jüngste männliche Künstler, der es in den britischen Singlecharts auf Platz 1 geschafft hat. Da war er gerade mal 17 Jahre jung. Und bis auf die Musicalbühne hat er es geschafft, also sehr viel mehr, als er sich am Anfang je erträumt hat. Garrett Gates.

Marco, am vergangenen Sonntag ist er 67 geworden. Und Anfang der 90er Jahre konnte er seinen größten Hit landen, gerade gehört Walking in Memphis. Machen wir diese Stunde komplett mit Tracy Chapman, Joe Cocker und hier Fleetwood Mac. 55 Karrierejahre sind bei ihnen zusammengekommen. Dann haben sie vor 4 Jahren einen Schlussstrich unter ihre Karriere gezogen. Aber bei so vielen Hits, die sie auf Platte gebracht haben, da können wir doch nach wie vor aus dem Vollen schöpfen. Fleetwood Mac.

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1: Um 3 Uhr mit Ronald Lessig. Beim kriselnden Autobauer Volkswagen kommt heute der Aufsichtsrat zusammen, begleitet von Protesten. Es geht unter anderem um mögliche Standortschließungen und einen verschärften Stellenabbau. Aus Hannover Bertil Starke.
2: In Wolfsburg geht es heute ums große Ganze. Das mächtige Kontrollgremium von Volkswagen befasst sich mit dem grundsätzlichen Kurs von Europas größtem Autobauer und der befindet sich in Schieflage. Schwach ausgelastete Werke, zu hohe Kosten, das wegbrechende China-Geschäft, dazu die US-Zölle. Die VW-Chefetage will darauf mit dem Rotstift reagieren. Im Raum steht der Abbau von 100.000 Jobs. Bisher sollten es nur halb so viele sein. Auch Werkschließungen sind für den Vorstand kein Tabu. Für die Standorte Emden, Hannover, Zwickau sowie für das Audi Werk in Neckarsulm ist die Zukunft ungewiss.
1: Das US-Militär hat eine neue Welle von Angriffen auf den Iran gestartet. Damit solle die Fähigkeit des Iran geschwächt werden, die freie Schifffahrt in der Straße von Hormuz zu bedrohen, teilte das US-Regionalkommando mit. Präsident Trump hatte am Rande des NATO-Gipfels die mit dem Iran vereinbarte Feuerpause praktisch für beendet erklärt und neue Angriffe angekündigt. Auslöser waren Attacken auf Schiffe nahe der Meerenge, die Washington Teheran zuschreibt. In Ankara ist der NATO-Gipfel mit einer Abschlusserklärung der 32 Mitgliedstaaten zu Ende gegangen. Darin bekräftigen sie unter anderem ihre gegenseitige Beistandspflicht im Falle eines Angriffs. Kanzler Merz sagte mit Blick auf höhere Verteidigungsausgaben, die Trittbrettfahrerei der Europäer sei zu Ende. Aus Ankara Tina Hassel.
3: Tatsächlich haben die Europäer ernst gemacht und mehr Verantwortung in der NATO übernommen mit neuen Rüstungsprojekten im Umfang von mehr als 50 Milliarden Dollar, vor allem für Drohnen und Überwachungsflugzeuge, also überall dort, wo sich die Amerikaner bei zentralen militärischen Fähigkeiten zurückziehen. Denn die Bündnispartner wissen nur, wenn die NATO europäischer wird, kann sie transatlantisch bleiben und können sie die Amerikaner unter Trump weiter bei der Stange halten. Bei der Schluss-PK hat Trump ja gesagt, es habe sogar Liebe im Raum gelegen. Doch alle wissen, diese Harmonie kann jederzeit wieder kippen.
1: Nach der Gewalttat an einem Gymnasium in Oberbayern ist der mutmaßliche Täter in Untersuchungshaft. Der 16-Jährige habe einen Schuss abgegeben, aber niemanden getroffen, sagte Bundesinnenminister Dobrindt. Dann habe er mit einem Messer auf zwei 13-jährige Mädchen eingestochen. Beide seien schwer verletzt worden. Das Motiv des ehemaligen Schülers des Schongauer Gymnasiums ist noch unklar. Das waren die Nachrichten. Das Wetter in Deutschland. Tagsüber freundlich, im Nordwesten mehr Wolken und etwas Regen bei bis zu 19 Grad auf Sylt und 33 Grad am Oberrhein. Am Freitag viel Sonne, im Norden und Osten etwas Regen, 21 bis 35 Grad. Die Zeit, es ist 3.03 Uhr.
4: Und hier der Verkehrsservice in der ARD-Hitnacht. Zunächst eine Gefahrenmitteilung für die Gemeinde Swisttal. In Olheim brennt eine Müllverwertungsanlage. Dadurch kommt es zu Geruchsbelästigung und Rauchniederschlag. Außerdem können Brandgase austreten. Gesundheitliche Beeinträchtigungen können hierbei nicht ausgeschlossen werden. Bitte schließen Sie Fenster und Türen und schalten Sie Lüftung und Klimaanlagen ab. Und wenn möglich, bitte meiden Sie das betroffene Gebiet. Und nun auf die Autobahn, die A3 Nürnberg Richtung Passau. Die A3 ist in Höhe Oberölsbach wegen einer Nachtbaustelle noch bis etwa 6 Uhr gesperrt. Nutzen Sie hier bitte die Umleitung über die U43. Die A45 Karlsruhe Richtung Frankfurt ist zwischen Hirschberg und Kreuz Weinheim wegen Fahrbahnausbesserungen bis etwa 6 Uhr gesperrt. Auch hier ist eine Umleitung eingerichtet, die führt über die U59 oder weiträumiger dann über die A6 und A67. Die A27 Bremen-Bremerhaven ist zwischen Bremen-Sebaldsbrück und Überseestadt in beiden Richtungen wegen eines Schwertransports bis etwa 5 Uhr gesperrt. Die A42 Kamp-Lindfort Richtung Dortmund ist zwischen Oberhausen-Zentrum und Kreuz-Essen-Nord wegen Brückenbauarbeiten etwa bis 5 Uhr gesperrt. A44 Essen Richtung Düsseldorf, der Flughafentunnel ist wegen herunterhängender Stromkabel gesperrt. Und die A45 Hagen Richtung Gießen ist zwischen Hagen Süd und Lüdenscheid Nord wegen Bergungsarbeiten gesperrt. Allen unterwegs eine gute und sichere Fahrt.
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4: Unser Weg in den Donnerstagmorgen hinein, da sind schon wieder so viele Frühaufsteher auf Achse und auch noch alle, die in ihrer Nachtschicht durchhalten. Bringen wir sie alle zusammen mit etlichen Hits, die es geschafft haben, mehrere Generationen miteinander zu verbinden. Aus dem MDR-Funkhaus in Dresden mit Heiko Rosch im Studio. Ich grüße Sie. Schönen guten Morgen.

0: Michael Patrick Kelly. Von Kindesbeinen an hat er Bühnenluft geschnuppert und ist ein Vollblutmusiker geworden. Das beweist er ja vor allem auch wieder mit seiner diesjährigen Tournee. Sein nächstes Konzert ist am kommenden Samstag in Bremen auf der Galopprennbahn.
1: Es fühlt sich gut an. Es ist einfach meine zweite Natur. Ich bin in einer singenden Familie groß geworden. Und auch wenn es in meinem Leben ein bisschen manchmal nach Zickzack aussieht, mein roter Faden ist einfach die Suche. Ich bin ein suchender Mensch. Und ich glaube, viele Künstler haben einfach Sehnsüchte, die manchmal in Wege führen, die sehr anders sind. Aber die Musik war immer, ja, ich sag mal, meine Berufung. Und wenn man seiner Berufung nachgeht, dann ist man auch in dem erfüllt und glücklich. Und so geht's mir.
0: Und da findet er hoffentlich auch noch viele Jahre seine Erfüllung und bleibt einfach so zufrieden. Und jetzt bei uns, Desiree mit Live, ihr erfolgreichster Song von 1998.
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0: Foreigner hier in der ARD Hitnacht. Gleich East 17 und zuvor noch Heinz-Rudolf Kunze, einer der fleißigsten. Nicht umsonst wird er ja auch Rockpoet genannt. Beachtlich nämlich seine Songtexte, die er schon geschrieben hat. 13.000 sollen da schon zusammengekommen sein. Und hier habe ich einen Song, mit dem er in den 80er Jahren seine Karriere so richtig an Fahrt gewann. Und das ist dieser Song Dein ist mein ganzes Herz. Kennen mehrere Generationen und auf diesen Titel warten ja seine Fans auch bei jedem seiner Konzerte. Kommt ja vor allem auch bei den Frauen so gut an und das nicht nur bei diesem Song.
1: Frauen sind mehr interessiert an Inhalten. Also Männer erlebe ich nicht so als an den Zwischentönen interessiert wie Frauen. Die hören mir, glaube ich, generell in Ost und West und Nord und Süd in Deutschland aufmerksamer zu. Es gab mal eine Höreranalyse und es scheint tatsächlich so zu sein, dass an die 70% der Leute, die mich kaufen, Frauen sind. Weil ich glaube, dass Frauen mehr mit intensiven Liedern anfangen können als Männer.
0: Und hier ist dieser Song, der ihm Mitte der 80er so viel Glück gebracht hat.
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0: Kurz nach halb vier, schönen guten Morgen. Hier der aktuelle Verkehrsservice in der ARD-Hitnacht. Zunächst eine Gefahrenmitteilung für die Gemeinde Swisttal. In Ollheim brennt eine Müllverwertungsanlage. Dadurch kommt es zu erheblicher Geruchsbelästigung und Rauchniederschlag. Außerdem können Brandgase austreten. Gesundheitliche Beeinträchtigungen können hierbei nicht ausgeschlossen werden. Bitte schließen Sie Fenster und Türen und schalten Sie Lüftung und Klimaanlagen ab. Und wenn möglich, bitte meiden Sie das betroffene Gebiet. Die A3 Nürnberg Richtung Passau ist in Höhe Oberülsbach wegen einer Nachtbaustelle noch bis etwa 6 Uhr gesperrt. Nutzen Sie bitte die Umleitung über die U43. Die A5 Karlsruhe Richtung Frankfurt ist zwischen Hirschberg und Kreuz Weinheim wegen Fahrbahnausbesserung ebenfalls bis etwa 6 Uhr gesperrt. Auch hier ist eine Umleitung eingerichtet, die führt über die U59 oder weiträumiger dann über die A6 und A67. Die A27 Bremen-Bremerhaven ist zwischen Bremen-Sebaldsbrück und Überseestadt in beiden Richtungen wegen eines Schwertransports bis etwa 5 Uhr gesperrt. Die A42 Kamp-Lindfort Richtung Dortmund ist zwischen Oberhausen-Zentrum und Kreuzessen-Nord wegen Brückenbauarbeiten ebenfalls noch bis etwa 5 Uhr gesperrt. Und die A45 Hagen Richtung Gießen ist zwischen Hagen-Süd und Lüdenscheid-Nord wegen Bergungsarbeiten nach wie vor gesperrt. Allen unterwegs eine gute und hoffentlich auch entspannte Fahrt. Kommen Sie gut an Ihr Ziel. Jetzt mit Erinnerung an Freddie Mercury. Hier ist Queen.
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9:30 hier der Verkehrsservice mit einer Gefahrenmeldung. Achtung, ein Falschfahrer auf der A7 Hamburg-Hannover. Zwischen Schneferdingen und Soltau-Ost kommt Ihnen ein Falschfahrer entgegen. Fahren Sie bitte äußerst rechts und überholen Sie nicht. Auf der A7 Hamburg-Hannover zwischen Schneferdingen und Soltau-Ost. Ein Falschfahrer. Bitte Vorsicht in beiden Richtungen.

3.47 Uhr, hier nochmal der Verkehrsservice mit der Gefahrenmeldung. Ein Falschfahrer auf der A7, Hamburg-Hannover. Zwischen Schneferding und Soltau-Ost kommt Ihnen ein Falschfahrer entgegen. Fahren Sie bitte äußerst rechts und überholen Sie nicht. Auf der A7 Hamburg-Hannover zwischen Schneferding und Soltau-Ost ein Falschfahrer. Vorsicht in beiden Richtungen.

0: Der Sound ging auch um die Welt. The Sound of Silence, der Titelsong ihres zweiten Albums, vor 60 Jahren erschienen, ein echter Meilenstein und macht Simon & Garfunkel einfach als Duo auch unvergessen. 3.50 Uhr, 10 vor 4, schönen guten Morgen. Bis zu den Nachrichten noch Cutting Crew, Earth, Wind and Fire und hier noch Kim Wilde. Sie hat ja an ihrer Stimmenpower seit den 80ern nichts eingebüßt.
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3:54 Uhr. Hier nochmal der Verkehrsservice. Immer noch aktuell der Falschfahrer auf der A7 Hamburg-Hannover. Zwischen Schneferding und Soltau-Ost kommt Ihnen ein Falschfahrer entgegen. Fahren Sie bitte äußerst rechts und überholen Sie nicht. Auf der A7 Hamburg-Hannover zwischen Schneferding und Soltau-Ost ein Falschfahrer.

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1: Um 4 Uhr mit Ronald Lessig. Beim kriselnden Autobauer Volkswagen kommt heute der Aufsichtsrat zusammen, begleitet von Protesten. Es geht unter anderem um mögliche Standortschließungen und einen verschärften Stellenabbau. Aus Hannover, Bertil Starke.
2: In Wolfsburg geht es heute ums große Ganze. Das mächtige Kontrollgremium von Volkswagen befasst sich mit dem grundsätzlichen Kurs von Europas größtem Autobauer und der befindet sich in Schieflage. Schwach ausgelastete Werke, zu hohe Kosten, das wegbrechende China-Geschäft, dazu die US-Zölle. Die VW-Chefetage will darauf mit dem Rotstift reagieren. Im Raum steht der Abbau von 100.000 Jobs. Bisher sollten es nur halb so viele sein. Auch Werkschließungen sind für den Vorstand kein Tabu. Für die Standorte Emden, Hannover, Zwickau sowie für das Audi Die Werke Neckarsulm ist die Zukunft ungewiss.
1: Das US-Militär hat mit einer neuen Angriffswelle auf den Iran begonnen. Das habe Präsident Trump angeordnet, so das zuständige Regionalkommando. Trump hatte beim NATO-Gipfel das Rahmenabkommen für Verhandlungen über einen dauerhaften Frieden für gescheitert erklärt. Auslöser waren Attacken auf Schiffe nahe der Meerenge, die Washington Teheran zuschreibt. Vermittlerstaat Pakistan rief beide Seiten zur Zurückhaltung auf und forderte, die Gespräche trotz der neuen Eskalation fortzusetzen. In Ankara ist der NATO-Gipfel mit einer Abschlusserklärung der 32 Mitgliedstaaten zu Ende gegangen. Darin bekräftigen sie unter anderem ihre gegenseitige Beistandspflicht im Falle eines Angriffs. Kanzler Merz sagte mit Blick auf höhere Verteidigungsausgaben, die Trittbrettfahrerei der Europäer sei zu Ende. Tina Hassel aus Ankara mit den Einzelheiten.
3: Tatsächlich haben die Europäer ernst gemacht und mehr Verantwortung in der NATO übernommen mit neuen Rüstungsprojekten im Umfang von mehr als 50 Milliarden Dollar, vor allem für Drohnen und Überwachungsflugzeuge, also überall dort, wo sich die Amerikaner bei zentralen militärischen Fähigkeiten zurückziehen. Denn die Bündnispartner wissen nur, wenn die NATO europäischer wird, kann sie transatlantisch bleiben und können sie die Amerikaner unter Trump weiter bei der Stange halten. Bei der Schluss-PK hat Trump ja gesagt, es habe sogar Liebe im Raum gelegen. Doch alle wissen, diese Harmonie kann jederzeit wieder kippen.
1: Nach der Gewalttat an einem Gymnasium in Oberbayern ist der mutmaßliche Täter in Untersuchungshaft. Der 16-Jährige habe einen Schuss abgegeben, aber niemanden getroffen, sagte Bundesinnenminister Dobrindt. Dann habe er mit einem Messer auf zwei 13-jährige Mädchen eingestochen. Beide seien schwer verletzt worden. Das Motiv des ehemaligen Schülers des Schongauer Gymnasiums ist noch unklar. Das waren die Nachrichten. Das Wetter in Deutschland. Tagsüber freundlich, im Nordwesten mehr Wolken und etwas Regen bei bis zu 19 Grad auf Sylt und 33 Grad am Oberrhein. Am Freitag viel Sonne, 21 bis 35 Grad. Es ist 4.03 Uhr.
4: Und hier der Verkehrsservice in der ARD-Hitnacht. Die gute Nachricht zuerst, eine Entwarnung auf der A7 Hamburg Hannover. Zwischen Schneferdingen und Soltau-Ost ist kein Falschfahrer mehr unterwegs. Hier aber eine Gefahrenmitteilung für die Gemeinde Swisttal in Ollheim. Brennt eine Müllverwertungsanlage. Dadurch kommt es zu Geruchsbelästigung und Rauchniederschlag. Außerdem können Brandgase austreten. Gesundheitliche Beeinträchtigungen können hierbei nicht ausgeschlossen werden. Bitte schließen Sie Fenster und Türen und schalten Sie Lüftung und Klimaanlagen ab und wenn möglich bitte meiden Sie das betroffene Gebiet. Die A1 Hamburg-Lübeck wird zwischen Dreieck Norderelbe und Dreieck Hamburg-Südost in beiden Richtungen wegen mehrerer Schwertransporte mehrfach kurzfristig gesperrt. Die A3 Nürnberg Richtung Passau ist in Höhe Oberölsbach wegen einer Nachtbaustelle noch bis etwa 6 Uhr gesperrt. Nutzen Sie hier bitte die Umleitung über die U43. Die A5 Karlsruhe Richtung Frankfurt ist zwischen Hirschberg und Kreuz Weinheim wegen Fahrbahnausbesserung ebenfalls bis etwa 6 Uhr gesperrt. Auch hier ist eine Umleitung eingerichtet, die führt über die U59 oder weiträumiger dann über die A6 und A67. Die A27 Bremen-Bremerhaven ist zwischen Bremen-Sebaldsbrück und Überseestadt in beiden Richtungen wegen eines Schwertransports bis etwa 5 Uhr gesperrt. Und die A42 Kamp-Lindfort Richtung Dortmund ist zwischen Oberhausen-Zentrum und Kreuz-Essen-Nord wegen Brückenbauarbeiten noch bis etwa 5 Uhr gesperrt. Allen unterwegs eine gute Fahrt, kommen Sie entspannt an Ihr Ziel.
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4: Sehen Sie es als kleine Entschädigung fürs zeitige Aufstehen, ein Hit nach dem anderen. Damit Sie auch gut in diesen Donnerstag starten, schönen guten Morgen aus dem Dresdner Funkhaus mit Heiko Rasch im Studio. Ich grüße Sie.

Bob Marley hier in der ARD-Hit Nacht. Ja, wir holen uns die Jahrzehnte der Musikgeschichte zurück. Schön, dass wir auf ihrer Wellenlänge liegen. Martin hat uns hier geschrieben, die ganze Nacht schon kurft er mit seinem Gabelstapler in einem bayerischen Ziegelwerk umher und schreibt so kurz vorm Feierabend, so macht Arbeiten Spaß. Vielen Dank, Martin. Und Grüße auch an unsere Stammhörerin Martina aus Siegen. Auch sie hat uns geschrieben, hört uns gerade beim Zeitung austragen und grüßt alle ihre Kolleginnen und Kollegen, die auch gerade von einem Briefkasten zum nächsten radeln. 4.17 Uhr, schönen guten Morgen. Gleich James Blunt bei uns und zuvor noch Edwin Collins. Mitte der 90er Jahre konnte er seinen größten Hit landen. A Girl Like You. Die

0: Kurz nach 5:30, schönen guten Morgen, hier der aktuelle Verkehrsservice in der ARD-Hitnacht. Zunächst eine Gefahrenmitteilung für die Gemeinde Swisttal. In Olheim brennt eine Müllverwertungsanlage. Dadurch kommt es zu erheblicher Geruchsbelästigung und Rauchniederschlag. Außerdem können Brandgase austreten. Gesundheitliche Beeinträchtigungen können hierbei nicht ausgeschlossen werden. Bitte schließen Sie Fenster und Türen und schalten Sie Lüftung und Klimaanlagen ab. Und wenn möglich, bitte meiden Sie das betroffene Gebiet. Schauen wir auf die Autobahn. Die A5 Karlsruhe Richtung Frankfurt ist zwischen Hirschberg und Kreuz Weinheim wegen Fahrbahnausbesserung noch etwa bis 6 Uhr gesperrt. Nutzen Sie bitte die Umleitung über die U59 oder weiträumiger dann über die A6 und A67. Die A27 Bremerhaven ist zwischen Bremen-Sebaldsbrück und Überseestadt in beiden Richtungen wegen eines Schwertransports noch bis etwa 5 Uhr gesperrt. Und die A42 Kamp-Lindfort Richtung Dortmund ist zwischen Oberhausen-Zentrum und Kreuz-Essen-Nord wegen Brückenbauarbeiten ebenfalls noch bis etwa 5 Uhr gesperrt. Allen unterwegs eine gute und hoffentlich auch entspannte Fahrt. Jetzt mit Laura Brannigan.
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0: Boyzone hier in der ARD-Hitnacht. Mit diesem Hit von Cat Stevens haben sie die 70er Jahre in die 90er geholt und haben die Spitze der irischen Charts erreicht. 4.42 Uhr, schönen guten Morgen. Und jetzt einer der stärksten Titel von ABBA. Mit Dancing Queen platzierten sie sich vor 50 Jahren in 16 Ländern auf Platz 1 der Charts. Schon bei den Aufnahmen wussten Agnetha und Frieda, das wird ein Hit. Und sie sollten ja recht behalten.
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4:50 Uhr, 10:05 Uhr, schönen guten Morgen. Ist es schon wieder soweit? Müssen uns die Ersten gleich in der ARD-Hitnacht verlassen. Gleich starten die ersten Frühprogramme. Lassen Sie sich weiter gut bei Laune halten und kommen Sie gut und entspannt durch diesen Donnerstag.

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1: Ich bin Michael Rosebrock. Schönen guten Morgen. In der Gemeinde Osternienburger Land im Landkreis Anhalt-Bitterfeld ist ein 4-jähriges Mädchen bei einer Hundeattacke ums Leben gekommen. Nach Angaben der Polizei ereignete sich der Vorfall in der Ortschaft Drosa. Ein alarmierter Notarzt habe am Nachmittag nicht mehr helfen können. Das Kind starb laut Polizei noch vor Ort. Ermittelt wird gegen die Hundebesitzer wegen fahrlässiger Tötung. Der Hund wurde in ein Tierheim gebracht. Einzelheiten zu der Hundeattacke will die Polizei im Laufe des Tages nennen. Im Einsatz waren auch Seelsorger, die sich um die Mutter des Mädchens, aber auch um die Retter und Polizisten gekümmert haben. In Bitterfeld-Wolfen hat ein Mann gestern in der Innenstadt für viel Aufregung gesorgt. Passanten riefen die Polizei, weil er mit einer Waffe in die Luft schoss. Zahlreiche Einsatzkräfte rückten aus. Nach eigenen Angaben konnte die Polizei den Mann wenig später am Badestrand des Gotschesees stellen und festnehmen. Die Beamten fanden bei dem 29-jährigen Syrer eine Schreckschusswaffe. Der Mann wurde anschließend in ein psychiatrisches Krankenhaus gebracht. In Wolfsburg geht es heute um die Zukunft von zehntausenden Arbeitsplätzen bei VW. Am Nachmittag soll dort der Aufsichtsrat über die Sparpläne beraten. Wie das Manager-Magazin berichtet, könnten weltweit bis zu 100.000 Stellen gestrichen werden. Doppelt so viele wie bisher geplant. 4 Werken des VW-Konzerns in Deutschland droht demnach sogar die Schließung, unter anderem in Hannover und Zwickau. Die Gewerkschaft IG Metall hat zu Protesten an allen VW-Standorten aufgerufen. Die Gewaltspirale im Nahen Osten dreht sich weiter. Das US-Militär hat in der Nacht erneut den Iran angegriffen. Mit den Attacken sollten die Fähigkeiten Teherans geschwächt werden, die Schifffahrt in der Straße von Hormus zu behindern. US-Präsident Trump hatte zuvor das Rahmenabkommen für Verhandlungen über einen dauerhaften Frieden für gescheitert erklärt. Auslöser waren Attacken auf Schiffe nahe der Meerenge. Der bisherige Vermittler in dem Konflikt Pakistan rief beide Seiten zur Zurückhaltung auf. Ein mysteriöser Fall beschäftigt seit Dienstag die Polizei in Magdeburg. Es geht um eine größere Blutspur, aber niemand weiß bislang, was der Ursprung ist. Nach Angaben der Polizei wurden die Beamten am Dienstagmorgen in die alte Neustadt gerufen. Ein Passant hatte auf dem Gehweg im Bereich Hohe Pforte-Straße eine große Blutlache entdeckt. Seitdem sucht die Polizei nach einer möglichen verletzten Person und bittet um Hinweise aus der Bevölkerung. Auch ein Hubschrauber war zeitweise im Einsatz. In Halberstadt ist das Behrens-Lehmann-Museum für jüdische Kultur für die kommenden 5 Jahre finanziell abgesichert. Das Land stellt nach eigenen Angaben 800.000 Euro bereit. Damit übernehme man weiterhin 60% der Betriebskosten, hieß es. Für den Rest kommen die Stadt Halberstadt und die Moses-Mendelssohn-Akademie auf. Das Museum war 2001 gegründet worden und soll die Geschichte der Juden in Halberstadt vermitteln. Und das waren die Nachrichten mit Michael Rosebrock, Wetter und Verkehr, jetzt mit dir, Lasi.
2: Merci, sag ich, Micha. Wir möchten, dass Sie gut ankommen. Hier ist der MDR Sachsen-Anhalt Verkehrsservice. Guten Morgen. Jetzt haben wir es 5.03 Uhr und wir haben eine Meldung aus dem Bereich B1. Die Bundesstraße ist in Möser gesperrt zwischen Thälmannstraße und Libellenweg. Die Feuerwehr ist hier im Einsatz. Kommen Sie uns da gut durch und generell gut an. Sollten Sie noch was sehen, wir sind erreichbar im MDR Verkehrszentrum für Sie kostenfrei. Die Nummer ist die 0800 94 6 94 6 und die 1. Gute Weiterfahrt. Das ist ein klarer Fall, wenn wir auf den Himmel schauen. Da ist dann viel Morgensonne drin, wir freuen uns drauf. Möckern kommt auf 11, klare Grad in Dessau und in Kelbra sind das 12. Und wir haben so lockere Wolken, aber auch mal ein paar dichtere, die heute noch kommen. Im Laufe des Nachmittags, später dann kommt die Sonne wieder rum. 21 bis 25 Grad haben wir und diesen Wind aus Nordwest kommt da diesmal angeweht. Ja, und werden so langsam in den nächsten Tagen wieder sommerlicher, das heißt also über 25 Grad warm. Guten Morgen, 9. Juli, da sind wir für Sie.
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0: mit Saxophon im Abgang. Dancing in the Dark, das ist doch Bruce Springsteen Musik hier im schönsten Morgen. Und da ist es wirklich, wenn Sie mal rausgucken in Richtung Himmel, sind jetzt schon viele freie Stellen da. Willkommen um 5.11 Uhr. So, bei MDR Sachsen-Anhalt geht es jede Woche um die kleine, porzellanige, schön dekorierte, blaue und handsignierte MDR Sachsen-Anhalt-Tasse. Wie Sie da rankommen? Ganz einfach mitmachen.
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0: Die wird dann morgen aufgelöst und läuft noch. Das heißt, ich warte auf Ihre Antwort. Zum Beispiel einfach per WhatsApp-Sprachnachricht. Wir haben ja auch ein Handy hier im Studio. Die Nummer finden Sie auf unserer Homepage mdrsachsenanhalt.radio oder vielleicht ist die auch schon eingespeichert. Wir haben guten Draht miteinander. Und dann ist die Frage in dieser Woche, die Freitagsfrage. Entweder atmen wir mal kurz ein. Es geht um ein Lied. Welches Lied von diesen vielen Songs, die es gibt, bringt Sie in Urlaubsstimmung beim Hören? Weil sie es immer mit hatten im Urlaub oder weil es einfach klingt wie Urlaub. Also Elke aus Zeitz hat uns schon ihren Urlaubsstimmungshit verraten. Elke hat uns bei WhatsApp geschrieben, also Adriano Celentano mit Azzurro. Der versetzt mich in eine Zeit zurück, als ich meinen Sommerurlaub in Binz auf Rügen verbringen konnte. Ja, schön, ist notiert. Die meistgenannte Antwort wird natürlich morgen gespielt und unter allen Antworten geht sie raus. Die MDR Sachsen-Anhalt-Tasse. Na, dann sind wir mal gespannt auf Ihre Antwort. Ich sag nochmal, wie Sie auf unser WhatsApp-Handy kommen. Sie können es auch einfach in der Internetsuchmaschine eingeben. MDR Sachsen-Anhalt WhatsApp. Und dann kommt die Nummer, die 0171 48 34308. Kann sie mittlerweile auswendig. Und die ist es. Die können Sie uns anschreiben. Sprachnachricht machen. Freuen wir uns sehr. Guten Morgen.

0: Ja, guten Morgen, Lars.
1: Wie ist denn, pass auf, ich mach's mal ganz mathematisch. Frau Bächler, wie hoch ist die Wolkendichte aktuell?
0: Naja, ich würde so sagen 10-20%. Also wir haben im Harz und in der Altmark schon ein paar Wolkenfelder und die ziehen heute auch von Norden her zeitweise über uns hinweg. Vor allem zur Mittagszeit sind die doch recht dicht, aber dann gibt's dann wieder auch im Laufe des Nachmittags vermehrt wieder Auflockerung, Aufheiterung. Die Temperatur, die steigt heute so auf Werte zwischen 21 und 25 Grad. Und was auch noch ist, ist der Wind. Der ist aber im Vergleich zu gestern schon ein bisschen abgeschwächter, ist aber immer noch in Böen etwas stärker.
1: Mhm.
0: Ja, haben wir's?
1: Ich habe mir das jetzt aufgeschrieben.
0: Gut.
1: 20%, außer auf Tiernahrung.
0: Ja, und auf Hundefutter.
1: Ja, genau.
0: So, die Tiernahrung.
1: Wir freuen uns auf diesen Tag und ich freue mich auf alles, was noch kommt. Die Sendung, du merkst, ich muss mir die Energie einteilen. Ich fange noch ein bisschen entspannt an.
0: Ja.
1: Weil Rubbel die Katz gibt's nachher sowieso noch von der Stimmung her. Also dann starten wir mit Donna Summer weiter durch. Guten Morgen am Donnerstag. Wir spielen Hard Stuff.

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1: Um 5.30 Uhr mit Max Hensch. Guten Morgen. Im Landkreis Anhalt-Bitterfeld ist es gestern zu einem tragischen Rettungseinsatz gekommen. Ein 4-jähriges Mädchen ist bei einer Hundeattacke ums Leben gekommen. Nach Angaben der Polizei ereignete sich der Vorfall in der Ortschaft Rosa. Ermittelt wird gegen den Hundebesitzer wegen fahrlässiger Tötung. Der Hund wurde in ein Tierheim gebracht. Einzelheiten zu der Hundeattacke will die Polizei im Laufe des Tages nennen. Im Einsatz waren auch Seelsorger, die sich um die Mutter des Mädchens, aber auch um die Retter und Polizisten gekümmert haben. Neue Unterkünfte, neuer Sportplatz, realistischere Ausbildung. In der Feuerwehrschule, dem Institut für Brand- und Katastrophenschutz in Heurutzberge, wird in den kommenden Jahren investiert. Die alten Anlagen entsprechen nicht mehr den Anforderungen, Brände konnten nicht mehr richtig simuliert werden. Nun fließen 70 Millionen Euro aus dem Sondervermögen des Bundes, unter anderem für neue, größere Einsatzszenarien für Feuerwehren und Katastrophenschutz, die in Heurutzberge geprobt werden können. Viel Geld, weiß auch Sachsen-Anhalts Finanzminister Richter. Er sagt zum IBK:
2: Und es war ein Aushängeschild, es ist in die Jahre gekommen, ja, das ist so. Und wir wollen nach vorne schauen und nach vorne kommen. Und insoweit ist es gut und richtig, hier mit den 70 Millionen reinzugehen. Ich hoffe, es reicht. Wenn nicht, müssen wir schauen, ob wir da noch etwas nachhelfen müssen.
1: Viele der geplanten Maßnahmen am IBK haben noch nicht begonnen. Die Arbeiten werden noch einige Jahre dauern. In Wolfsburg geht es heute um die Zukunft von zehntausenden Arbeitsplätzen bei VW und damit auch um die Jobperspektive vieler Pendler aus Sachsen-Anhalt. Am Nachmittag soll der VW-Aufsichtsrat über die Sparpläne beraten. Wie das Manager-Magazin berichtet, könnten weltweit bis zu 100.000 Stellen gestrichen werden. Doppelt so viele wie bisher geplant. 4 Werken des VW-Konzerns in Deutschland droht demnach sogar die Schließung, unter anderem in Hannover und Zwickau. Die Gewerkschaft IG Metall hat zu Protesten an allen VW-Standorten aufgerufen. Das Schloss Seeburg am Süßen See in Mansfeld-Südharz verfällt mehr und mehr. Das Problem, das Gelände ist seit den 90er Jahren teils kleinteilig in Besitz verschiedener Investoren. Bisher konnten nur ein Turm und die Schlosskirche saniert werden. Der Gemeinde Seegebiet Mansfelder Land ist es nun nach eigenen Angaben gelungen, den Wirtschaftshof des Schlosses einer bulgarischen Fluglinie für 1 Million Euro abzukaufen. Nun soll der mit Mitteln des Bundes saniert und Vereinen zur Verfügung gestellt werden. Bürgermeister Martin Blümel hofft, dass dadurch weitere Sanierungen am Schloss Seeburg angestoßen werden.
3: Also wir haben die Hoffnung, dass dann auch auf den Privateigentümer des Schlosses Druck ausgeübt werden kann, insbesondere auch durch touristische Belebung, dass entweder sich dann doch dieser private Investor zu bereit erklärt zu investieren oder jemand anders das Schloss dann ins Eigentum übernimmt, um dort Geld in die Hand zu nehmen, um das touristisch auch wieder zu beleben.
1: Soweit vom Schloss Seeburg, soweit von uns für den Moment. Jetzt der Blick auf die Straßen mit Lars.
4: Okay, Luft holen und los. Wir möchten, dass Sie gut ankommen. Hier ist der MDR Sachsen-Anhalt Verkehrsservice. Guten Morgen um 5.33 Uhr. Das sieht entspannt auf den großen Straßen aus. Aktuell keine Meldung von den Autobahnen oder Bundesstraßen. Die Straßen, die aktuell wegen zum Beispiel Reparaturmaßnahmen gesperrt oder nicht befahrbar sind, das gibt's alles in der MDR Sachsen-Anhalt App zu gucken. Da haben wir alles reingepackt für Ihr Smartphone. Können Sie drauf gucken, dass zum Beispiel im Landkreis Börde in Gerendorf die Bösdorfer Straße noch die ganze Woche gesperrt ist. Dort ein eingebrochener Kanaldeckel im Kurvenbereich saniert. Hier habe ich noch was bekommen für den Stadtverkehr Magdeburg. Ab heute ist da die Hallische Straße in der Innenstadt gesperrt, wieder für den Verkehr vollgesperrt, auch für Fußgänger und Radfahrer, sowie die Straßenbahn. Die Linien 9 und 13 werden umgeleitet. Dafür macht in Magdeburg die Baustelle in der Karl-Miller-Straße Pause. Hier können Sie wieder lang, diesmal auch Fußgänger und Radfahrer. Na also, auch immer eine kleine gute Nachricht dabei. Haben Sie noch was gesehen? Unterwegs? Sagen Sie Bescheid, kostenfrei unter 0800 94 6 94 6 und die 1. Gute und sichere Weiterfahrt. Wir fragen uns ja schon, hört uns um 5.34 Uhr eigentlich jemand aus Feckenstedt? Feckenstedt im Nordharz. Gerade 14 Grad, die Sonne ist da. Die feiern dort gerade Schützenfest. 4 Tage lang. Gestern ging es los und wir wollen wissen, wer hört uns in Feckenstedt? Finden Sie sich gerne mal ein bei uns auf dem WhatsApp-Handy. Ob da jetzt schon jemand? Ich glaube es ja nicht. Aber das wird heute nur noch schöner. Heute gibt es noch bis an die 25 Grad. Ein paar Wolken, die auch mal dicker werden, wird es auch geben. Größtenteils trocken und die Sonne macht auch, was sie möchte. Nämlich scheinen. Und das machen wir mit Sunny Afternoon. Wir spielen jetzt The Kinks. Hier ist Lars Wohlfahrt. Hallo, auch nach Feckenstedt.
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0: Guten Morgen, MDR Sachsen-Anhalt ist mit Ihnen auch schon am Wachwerden. 5.43 Uhr haben wir es jetzt und das, was jetzt kommt, riecht an sich, naja, nur mit dieser Geschichte riecht es aha. Für viele ist ja ein Kuhfladen Mist. Vielleicht was zum Düngen, ansonsten, naja. Aber ein findiger Landwirt aus dem Drömmlingen, für den ist ein Kuhfladen etwas Wertvolles. Er sieht darin ein duftendes Geschäft. Es ist Biolandwirt Jörg Lauenroth, Margo. Er will an einem Parfüm arbeiten. Hören Sie mal.
1: Das wird nach Frische, das wird aber auch nach Wasser riechen, das wird nach Wind riechen. Und all das kommt er hier zusammen. Das ist so typisch für den Drömmling und natürlich auch nach Sonnenschein.
0: Der Landwirt hat Galloway-Rinder und die fressen im Drömmling nur Gras und Kräuter. Und der Landwirt hat für seine Idee einen Parfümeur angesprochen und eine Künstlerin, Anja Fiedler aus Berlin. Und die ist ziemlich begeistert vom Kuhfladen und seinem Duft.
2: Weil es riecht wie Amber. Und Amber ist eines der wertvollsten Parfumzutaten, die es gibt. Und sowas aus lokalem Kuhfladen zu machen, aus was total vermeintlich Wertlosen, das aber ökologisch unglaublich wichtig ist, das hat mich interessiert.
0: Das ist ja keine 1. April-Geschichte. Ich dachte es erst, als ich davon hörte, nee, das ist schon wahr. Der Drömmling, die Galloway-Rinder, der Kuhfladen und der Duft, der daraus entstehen soll. Dass Leute aus Scheiße Gold machen, das haben wir schon oft gehabt. Dass sie aus Kuhscheiße wahren, tollen Duft herstellen. Ja, das ist neu. Eine spannende Idee aus dem Drömmling haben sie hier am schönsten Morgen bei MDR Sachsen-Anhalt gehört.

0: Und alle so, ich glaube, so ging's in Feckenstedt im Nordharz zu. Dort läuft ja gerade das Schützenfest und wir fragen ganz vorsichtig, wer hört uns heute Morgen eigentlich schon in Feckenstedt? 4 Tage lang geht diese Party, also wer uns schon hören sollte, melden sich gerne mal bei WhatsApp auf dem MDR Sachsen-Anhalt-Handy. Ich weiß, es ist noch früh, 5.50 Uhr.
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2: Es ist ein Gott im Himmel, der Geheimnisse offenbart. Daniel 2, Vers 28. Nachrichten verbreiten sich heute sehr schnell. Manchmal genügt ein Bild oder ein kurzer Satz, damit wir etwas glauben oder teilen. Manchmal erkennen wir erst später, dass etwas falsch war. Falsche Nachrichten wirken oft echt, aber sie können verunsichern, Angst machen und Vertrauen zerstören. Gerade deshalb passt der Vers aus Daniel gut. Es ist ein Gott im Himmel, der Geheimnisse offenbart. Daniel sagt damit, es gibt eine Wahrheit, die größer ist als das, was Menschen behaupten. Gott kennt die Wahrheit, auch wenn wir sie nicht sofort erkennen. Er sieht hinter Schlagzeilen, Gerüchte und halbe Wahrheiten. Für uns heißt das, wir müssen nicht alles sofort glauben und wir müssen auch nicht alles sofort weitergeben. Wir dürfen innehalten und fragen, stimmt das wirklich? Hilft es weiter? Baut es Menschen auf? Oder verbreitet es nur Angst und Ärger? Wahrheit braucht Mut, den Mut nachzufragen, den Mut zu prüfen und manchmal auch den Mut, nicht mitzureden. Wir können Leute sein, die auf der Suche nach Klarheit sind und verlässlich sprechen. Gerade in einer lauten Welt ist das ein starkes Zeichen. Erich Jans Damm, Gnadau.
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0: Ich hoffe, dass der nötige Schwung sie aus dem Neste zu holen mit MDR Sachsen-Anhalt. Guten Morgen am Donnerstag. Wir schieben nach mit den Hits unseres Lebens. Zum Wachwerden gleich T-Rex, Children of the Revolution nach den 6 Uhr Nachrichten.
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3: Guten Morgen, ich bin Michael Rosebruck. In der Gemeinde Osternienburger Land im Landkreis Anhalt-Bitterfeld ist ein 4-jähriges Mädchen bei einer Hundeattacke ums Leben gekommen. Der Vorfall ereignete sich gestern Nachmittag in der Ortschaft Drosa. Fabian Brenner aus unserem Regionalstudio in Dessau-Roßlau. Was weiß man denn bisher?
4: Nicht wirklich viel. Die Polizei hält sich noch bedeckt. Nur so viel. Ein alarmierter Notarzt habe nicht mehr helfen können. Das Kind sei noch vor Ort gestorben. Hintergründe zu der Hundeattacke wollen die Ermittler im Laufe des Tages nennen. Fakt ist aber, dass gegen die Hundebesitzer wegen fahrlässiger Tötung ermittelt wird. Der Hund wurde in ein Tierheim gebracht. Im Einsatz waren gestern Nachmittag in Drosa auch Seelsorger, die sich um die Mutter des toten Mädchens, aber auch um die Retter und Polizisten gekümmert haben.
3: In Wolfsburg geht es heute um die Zukunft von zehntausenden Arbeitsplätzen bei VW. Am Nachmittag soll dort der Aufsichtsrat über die Sparpläne beraten. Wie das Manager-Magazin berichtet, könnten weltweit bis zu 100.000 Stellen gestrichen werden, doppelt so viele wie bisher geplant. 4 Werken des VW-Konzerns in Deutschland droht demnach sogar die Schließung, unter anderem das in Hannover und in Zwickau. Die Gewerkschaft IG Metall hat zu Protesten an allen VW-Standorten aufgerufen. Die Gewaltspirale im Nahen Osten dreht sich weiter. Das US-Militär hat in der Nacht erneut den Iran angegriffen. Mit den Attacken sollten die Fähigkeiten Teherans geschwächt werden, die Schifffahrt in der Straße von Hormuz zu behindern. US-Präsident Trump hatte zuvor das Rahmenabkommen für Verhandlungen über einen dauerhaften Frieden für gescheitert erklärt. Auslöser waren Attacken auf Schiffe nahe der Meerenge. Ein mysteriöser Fall beschäftigt seit Dienstag die Polizei in Magdeburg. Es geht um eine größere Blutspur, aber niemand weiß bislang, was der Ursprung ist. Nach Angaben der Polizei wurden die Beamten am Dienstagmorgen in die Alte Neustadt gerufen. Ein Passant hatte auf dem Gehweg im Bereich Hohe Pforte-Straße eine große Blutlache entdeckt. Seitdem sucht die Polizei nach einer möglichen verletzten Person und bittet um Hinweise aus der Bevölkerung. Auch ein Hubschrauber war zeitweise im Einsatz. Mehr als 30 Grad werden am Wochenende in Sachsen-Anhalt erwartet. Im Süden des Landes dürfte es viele wieder an den Hufeisensee ziehen. Zum ersten Mal gibt es dort jetzt Rettungsschwimmer, die für Sicherheit sorgen. Möglich gemacht hat das eine Spendenaktion. Dirk Jakobs aus unserem Regionalstudio in Halle. Wie viel Geld ist denn zusammengekommen?
5: Es sind immerhin mehr als 2.500 Euro zusammengekommen und deshalb ist die DRK Wasserwacht jetzt an jedem Wochenende der Sommerferien an der Badestelle am Golfplatz im Einsatz, auch mit einem Rettungsboot übrigens. Das DRK appelliert trotzdem an alle Badegäste, vorsichtig zu sein. Diese Warnung kommt nicht von ungefähr, denn in den vergangenen Jahren sind am Hufeisensee 3 Menschen ertrunken. Deshalb sollte niemand kopfüber ins Wasser springen, wird empfohlen, und beim Schwimmen den Bootsverkehr auch im Blick behalten. Und wer längere Strecken schwimmt, sollte außerdem eine gut sichtbare Badekappe oder eine Schwimmboje verwenden, rät das DRK.
3: Und das waren die Nachrichten mit Michael Rosebruck, Wetter und Verkehr jetzt mit dir, Lasi.
0: Dann schauen wir mal, danke dir. Wir möchten, dass Sie gut ankommen. Hier ist der MDR Sachsen-Anhalt Verkehrsservice um 6.04 Uhr. Wir haben eine Meldung von der B188 Wolfsburg-Gardelegen. Hier ist ein Pferd unterwegs. Vorsicht, zwischen Mieste und Wernitz ist ein Pferd auf der Straße. Und was ist noch los? Ach, Sie sagen, es blitzt. Heute Morgen im Stadtgebiet von Halle, einmal in der Magdeburger Chaussee stadteinwärts und in der Trotaer Straße kurz vor der Sebener Straße stadtauswärts. Und für alles, was Sie noch sehen, Staus, Blitzer, Huftiere, was auch immer, 0800 94 6 94 6 und die 1. Das MDR Verkehrszentrum ist für Sie kostenfrei erreichbar. Gute und sichere Weiterfahrt, beziehungsweise Weiterritt. Das ist eine sonnige Angelegenheit heute Morgen. Willkommen im Donnerstag. 12 sonnige Grad gehen nach Haldensleben und nach Gräfenhainichen. 13 bei Sonne in Weißenfels und das schraubt sich hoch mit der Temperatur heute bis auf 25 Grad, also annähernd sommerlich. Und dazu die Wolken, die auch mal dicker werden am Nachmittag, aber größtenteils geht das ja glatt ohne Regentropfen. Wobei ich auch nichts dagegen hätte. Das gehört für mich im Sommer auch dazu. Hallo erstmal, gute Musik gehört auch dazu. Die kriegen Sie jetzt. 6.05 Uhr. Na, guten Morgen.
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0: Ein Lied mit einer wahrlich grandiosen Wendung. Musik nur, wenn sie laut ist. Auch wir verstehen dann, was er meint. Herbert Grönemeyer, wie Frau, die den Bass so spürt. Um 6.11 Uhr, einen schönen guten Morgen mit MDR Sachsen-Anhalt. Wenn ich Ihnen den Namen Elias M. Barek entgegenrufe, denken viele vielleicht erstmal an den Klassenraum Klamauk, Fuck you Goethe. Riesen-Kinoerfolg war das ja.
1: Chantal.
2: Ja?
1: Oh, leise.
0: Ach, was haben wir gelacht. Nun zeigt sich Elias M. Barek von seiner ernsten Seite.
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0: Es ist eine britisch-deutsche Koproduktion und Elias M. Barek tritt als Liebhaber auf in einer Verfilmung einer feministischen Gesellschaftssatire von 1919. Ja, das klingt vielleicht erstmal nach schwerem Stoff. Wie es wirklich klingt, na, unser MDR Sachsen-Anhalt-Kinoauskenner Peter Beddies lässt uns mal reinhören.
4: London 1910. Catherine wird gleich für einen Skandal sorgen, als sie einen Hochzeitsantrag bekommt.
5: Nein.
6: Nein?
5: Du bist mein ältester Freund.
4: Catherine will nicht geheiratet werden, sie hat andere Pläne.
7: Ich will mich bewerben in Cambridge.
8: Kommt absolut nicht in Frage. Du wirst heiraten und Ehefrau sein. Denkst du denn, ein Mann will eine Frau heiraten, die arbeitet?
4: Kann durchaus sein, zum Beispiel dieser sympathische junge Mann, dem die Astronomie begeisterte Catherine eines Abends auf einem Dach begegnet.
9: Was machen Sie hier oben?
7: Das gleiche wie Sie.
9: Flucht vor der Bourgeoisie.
7: Autsch.
4: Also, dem Herz folgen, gegen Papa aufbegehren oder gleich die ganze männlich dominierte Welt einreißen?
0: Der Film heißt Virginia Woolf's Night and Day. Peter, ist das eine typische romantische Komödie?
4: Nein, eine typisch romantische Komödie ist das nicht, obwohl es sehr heiter zugeht. Und ja, Elias M. Barek ist hier in seiner ersten großen Rolle in einer internationalen Kinoproduktion zu sehen. Er macht dabei, wie man das erwarten kann, eine sehr gute Figur. Aber es geht vor allem um Catherine, die von der legendären Dichterin Virginia Woolf erfunden wurde, wie sie gegen Ungerechtigkeiten vor mehr als 100 Jahren kämpft, wie sie sich mit einem Nein nicht abfindet. Das ist wunderbar erzählt, wirklich in Form einer Komödie. Macht Spaß, sich das anzuschauen.
0: Na, dann machen wir das doch mal. Virginia Woolf's Night and Day gibt's ab heute im Kino. Danke, Peter Beddies.
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0: Il Maschi, singt zu uns Gianna Nannini hier bei MDR Sachsen-Anhalt. Buongiorno, sagen wir um 6.21 Uhr. Im MDR Wetterstudio sitzt Josefine Bächler. Guten Morgen.
1: Guten Morgen, Lars.
0: Ich habe mir vorhin überlegt, ich habe in Magdeburg übernachtet. Naja, und habe mir heute Morgen überlegt, kann ich nur mit dem Hemd und der Fliege und im Käppi, natürlich auch eine Hose, so über der Elbe spazieren oder ist das zu frisch? Ich kenne gerade die aktuelle Temperatur in Magdeburg nicht, aber das war okay. Musste gar nichts Dickeres jetzt drüber gelegt werden.
1: Geht. Also gerade Magdeburg 12 Grad. Ja, es ist etwas niedriger, aber jetzt für eine Nacht auch nicht wirklich berauschend irgendwie. Man könnte jetzt sagen, dass auch die Temperaturen ja heute tagsüber immerhin die 25 Grad Marke erreichen. Also es ist dann auch wieder sommerlich warm am Nachmittag und dazu gibt es jetzt auch am Vormittag ganz schön Sonnenschein, deswegen war die wahrscheinlich auch nicht so kalt.
0: Nee.
1: Und am Nachmittag kommt dann auch wieder die Sonne durch, aber dazwischen sind so mal ein paar dichtere Wolken unterwegs, wie gerade im Norden Sachsen-Anhalts.
0: Aber schon ein stabiler Sommertag, sind wir uns einig?
1: Ja, also Sommer würde ich auf jeden Fall groß drüber schreiben.
0: Na dann, schreib du es groß.
1: Oder klein.
0: Ach,
1: oder
0: nee.
1: Mittel.
0: Schreib, wie du es willst, Hauptsache schön bunt. Und natürlich ist unsere Freitagsfrage da und die hat mit ein bisschen Urlaubsstimmung zu tun. Welches Lied versetzt Sie in Urlaubsstimmung? Du kannst auf deine Antwort schon mal rumdenken, die hören wir später. Und Sie können uns die gern auch am Telefon sagen, 0800 94 6 94 6 und die 0. Für alle, die mitmachen, winkt eine MDR Sachsen-Anhalt-Tasse. Sie sind dann im Lostopf dafür. Viel Glück.

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2: Um 6.30 Uhr mit Max Hensch. Guten Morgen. Neue Unterkünfte, neuer Sportplatz und vor allem realistischere Ausbildung. Am Institut für Brand- und Katastrophenschutz der Feuerwehrschule in Heuritzberge wird kräftig investiert. Die alten Anlagen sind in die Jahre gekommen, teils defekt. Nun fließen 70 Millionen Euro aus dem Sondervermögen des Bundes, unter anderem für ein neues und größeres Gebäude, in dem Brände simuliert werden. Künftig dann auch mit Holz befeuert, erklärt IBK-Chef Andreas Rösler.
3: Um einfach hier tatsächlich auch echten Rauch, echtes Hitzeempfinden produzieren zu können. Wir wollen aber auch echte Grundrisse abbilden. Also unser Haus ist aktuell so gestrickt, dass man einen Flur hat und dann oft eine einräumige Nutzungseinheit anschließt. Das wissen wir alle, das ist nicht die Realität. Heißt ergo auch, die neue Anlage wird ein Stück weit größer, weil wir tatsächlich echte Wohngebäude, echte Wohneinheiten, echte Gewerbeeinheiten vom Grundriss, vom Schnitt her abbilden wollen.
2: Bis die neue Anlage in Heuritzberge fertig ist, werden Ausbildungen zu Brandeinsätzen unter anderem bei einer Firma in Bernburg simuliert. Dort geht's auch nachrichtlich weiter, denn im Salzlandkreis waren offenbar professionelle Metalldiebe unterwegs. Von einer Baustelle in Bernburg verschwanden seit dem Wochenende insgesamt mehr als 100 große Aluminiumplatten. Die Unbekannten kamen sogar wieder, nachdem der erste Diebstahl bemerkt wurde. Jede einzelne Platte ist mehrere Quadratmeter groß und wiegt rund 250 Kilogramm. Die Polizei geht davon aus, dass für den Abtransport größere Fahrzeuge in Bernburg eingesetzt wurden. Auch in Förderstedt schlugen Diebe zu. Dort entwendeten sie in der Nacht zu Dienstag Kupferkabel von einer Baustelle an einem Umspannwerk. In der Summe entstand in beiden Fällen ein Schaden von insgesamt 180.000 Euro. Der Sommer ist in diesem Jahr ziemlich wechselhaft. Am Wochenende werden aber wieder 30 Grad und Sonne erwartet. Unterm Strich bleibt die Erkenntnis, es wird wärmer und die Böden hierzulande verlieren tendenziell Wasser. Das merkte auch Gartenhändler Jan Weinreich in Wolmerstedt.
4: Es ist auf alle Fälle ein sehr großes Thema, dass die Trockenheits- und die Hitzetoleranz bei den Pflanzen eine wichtige Rolle spielt. Ja, und das andere große Thema ist natürlich die Insektenfreundlichkeit, vor allen Dingen für die Wildinsekten. Es ist auf alle Fälle ein gutes Gartenjahr und war ja bis jetzt auch doch relativ feucht, ja, auch wenn wir schon einige Trockenperioden, vor allen Dingen die große Hitzeperiode jetzt vor kurzem hatten. Ja, aber so insgesamt ist es schon nicht ganz so heiß und trocken wie in einigen Vorjahren.
2: Wer den eigenen Garten umbauen will, dem empfiehlt Gartenprofi Jan Weinreich junge, heimische und hitzeresistente Pflanzen, die vor allem auch zu den Böden im Garten passen, zu setzen. Soweit die Meldungen von uns aus dem Studio Magdeburg für den Augenblick. 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
5: Wir möchten, dass Sie gut ankommen. Hier ist dann der Sachsen-Anhalt Verkehrsservice um 6.33 Uhr. Eine Meldung haben wir von der B188, Wolfsburg-Grabelegen. Vorsicht zwischen Mieste und Wernitz. Da ist doch das Pferd auf der Fahrbahn unterwegs. Und die Blitzer sind ein paar mehr geworden. Guten Morgen. Auf der A9 Richtung München wird geblitzt zwischen Niemeck und Kleinmarzehns. Auf der B100 zwischen der Abfahrt Europachaussee und dem Ortseingang Halle. In Halle, in der Magdeburger Chaussee stadteinwärts und dann nochmal in Halle der Trotaer Straße. Kurz vor der Sebener Straße, stadtauswärts. Für alles, was Sie noch sehen, sind wir erreichbar. Kostenfrei im MDR Verkehrszentrum. Die Nummer dahin, grüßen Sie die Kollegen gerne mal von mir, ist die 0800 94 6 94 6 und die 1. Gute und sichere Weiterfahrt. Na, das geht doch schön los. Momentan 14 sonnige Grad in Wernigerode. Wir werden wach, wir sehen die Sonne, ein blauer Himmel, das motiviert auf alles, was heute noch kommt. Und da kommt noch schön viel Sonne. Es gibt gut Auflockerung, trockene 21 bis 25 Grad und einen erfrischenden Bögen Nordwestwind. So sieht der Donnerstag aus. Na also, und wir wollen mal so langsam hören, ist Feckenstedt im Nordharz denn langsam mal wach? Die feiern 4 Tage Schützenfest. Tag 1 ist gestern schon rum. Ist denn jetzt um 6.34 Uhr da schon jemand wach? Finden sich gerne mal bei uns auf dem WhatsApp-Handy ein. Hier ist Lars Wohlfahrt. Guten Morgen!
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0: Der Morgen bricht an und ja, wir sind nicht nur hier im MDR Sachsen-Anhalt-Studio. Hallo um 6.42 Uhr.
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0: einem Ort, in dem es gestern schon so klang. Ach, für die meisten von uns ist Sommer, aber im Nordharz ist ja gefühlt die sechste Jahreszeit ausgebrochen. Es ist nicht die Faschingszeit, es ist die andere Zeit, die Schützenfestzeit. Und im Harz wird in vielen Dörfern am Wochenende gerade gefeiert. Und in einem ist MDR Sachsen-Anhalt Morgenreporterin Marie Stiller heute unterwegs.
2: Korrekt. Und ich war auch schon gestern Abend unterwegs in Feckenstedt in der Gemeinde Nordharz. Dort war gestern Abend der Startschuss fürs diesjährige Schützenfest und gefühlt das halbe Dorf da.
3: Hiermit für eröffnet.
2: Ungefähr 1500 Einwohner hat Feckenstedt und die feiern ganze 4 Tage Schützenfest. Das bedeutet ihnen viel, gerade jetzt im Sommer.
4: Tradition! Ja, einwandfrei, genau.
5: Gemeinschaft, zusammenarbeiten und zusammen feiern.
4: Um ehrlich zu sein, ist das Einzige, welches ich kenne. Ich bin selber zugezogen und es ist einfach schön.
6: Jeder ist dabei, jung, alt, alle an einem Tisch, alle Generationen.
7: Macht extrem viel Spaß.
8: Jeder packt mit an, alle helfen und dadurch funktioniert das.
2: Also ich habe riesen Respekt für diese Leidenschaft und das Durchhalten. Haltevermögen, wie fit das Dorf heute Morgen ist, jetzt wo es bald losgeht mit dem Schießen, den Festumzügen und anderen Traditionen. Ja, ich werde es rausfinden. Also wir hören uns später.
0: Unbedingt. Und wenn Sie mal ein Auge werfen wollen nach Feckenstedt, Sie können da natürlich hinfahren oder bei uns im MDR Sachsen-Anhalt WhatsApp-Status gucken. Ein Handy haben wir im Studio. Die Nummer verrät Ihnen ins Internet. Gucken Sie einfach mal nach MDR Sachsen-Anhalt und der WhatsApp-Nummer. Und dann können Sie, wenn Sie sie haben, in wenigen Minuten auch dieses Video sehen. Unter anderem haben wir auch mal 20 Jahre zurückgespult und gucken da mal, wie der Schützenumzug dort aussah. Ja, jetzt erstmal wunderbaren guten Morgen auch nach Feckenstedt. Let me take you in your arms again. Das ist doch Neil Diamond um 6:45 Uhr.

0: Guten Morgen mit MDR Sachsen-Anhalt Musik. Es ist Sommer, vielleicht haben Sie Urlaub, vielleicht haben Sie auch gerade keinen Urlaub. Wir machen alle Urlaub mit ihr hier.
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0: Ja, die geht eine ganze Woche lang und morgen lösen wir auf. Und jetzt um 6.50 Uhr lasse ich schon mal eine Antwort rein auf diese Freitagsfrage in dieser Woche. Und da fällt Ihnen auch was ein. Welches Lied bringt Sie in Urlaubsstimmung? Welches Lied? Von wem ist es? Wie heißt es? Wie klingt's? Können Sie uns auch gerne vorsingen, vorsummen, wie auch immer. Also, hier kommt eine Antwort von Roland aus Halle.
2: Udo Jürgens, Die Sonne und du. Das ist Urlaub.
3: Die Sonne und du. Gern dazu.
2: Das haben meine Eltern früher immer gehört, wenn sie zur Ostsee gefahren sind. Und meine Kumpels, die hören das nämlich auch, weil bei denen war das auch so. Und das ist jetzt, wenn wir immer Männertag jetzt zusammen im Urlaub fahren, dann haben wir das irgendwie immer an. Zumindest einmal, so vom Feeling her.
0: Toll, die deutsche Version von Sunshine Reggae. Die Sonne und du. Udo Jürgens ist notiert als Antwort. Was wäre denn Ihre Antwort auf diese Freitagsfrage? Welches Lied bringt Sie in Urlaubsstimmung? Sie können uns gerne eine WhatsApp-Sprachnachricht machen. Natürlich mit Summen oder Singen, das ist ganz klar. Oder Sie rufen mal kostenfrei an. 0800 94 6 94 6 und die 0. Und unter allen, die mitmachen, geht morgen wieder handsigniert der MDR-Tasse raus. Schönen guten Morgen allerseits.

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0: Guten Morgen, wir sind's. Der schönste Morgen ist parat mit den Hits unseres Lebens, wo wir gleich in Urlaub fahren. Mit Boney M. It's a Holly Holiday. Läuft gleich nach den 7 Uhr Nachrichten.
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3: Guten Morgen, ich bin Michael Rosebruck. In der Gemeinde Osternienburger Land im Landkreis Anhalt-Bitterfeld hat ein Hund ein kleines Mädchen totgebissen. Wie uns die Polizei mitteilte, ereignete sich der Vorfall gestern Nachmittag in der Ortschaft Drosa. Fabian Brenner aus unserem Regionalstudio in Dessau-Roßlau. Wie konnte das passieren?
4: Das wollte oder vielleicht auch konnte uns die Polizei noch nicht sagen. Erst im Laufe des Tages soll es mehr Einzelheiten und dann auch Hintergründe geben. Bislang wissen wir, dass sich das Ganze gegen 16.30 Uhr abgespielt hat. Ein alarmierter Notarzt habe nicht mehr helfen können, sagte die Polizei. Das 4 Jahre alte Mädchen sei noch vor Ort gestorben. Der Hund habe mehrfach zugebissen. Gegen den oder die Hundebesitzerin wird laut Polizei jetzt wegen fahrlässiger Tötung ermittelt. Der Hund selbst wurde in ein Tierheim gebracht. Im Einsatz waren gestern Nachmittag in Drosa auch Seelsorger, die sich um die Mutter des toten Mädchens, aber auch um die Retter und Polizisten gekümmert haben.
3: Jeden Morgen fahren mehrere tausend Menschen aus Sachsen-Anhalt nach Wolfsburg zu VW, zu ihrem Arbeitsplatz. Doch der ist möglicherweise in Gefahr. Heute geht es in Wolfsburg um die Zukunft von zehntausenden Arbeitsplätzen bei VW. Am Nachmittag soll dort der Aufsichtsrat über die Sparpläne beraten. Wie das Manager-Magazin berichtet, könnten weltweit bis zu 100.000 Stellen gestrichen werden. 4 Werken in Deutschland droht das aus, unter anderem in Hannover und Zwickau. Die Gewerkschaft IG Metall hat zu Protesten an allen VW-Standorten aufgerufen. Großer Schreck gestern für Passanten in der Innenstadt von Bitterfeld-Wolfen. Da hat ein Mann am Vormittag plötzlich eine Waffe gezogen und mehrfach in die Luft geschossen. Passanten wählten den Notruf, die Polizei löste sofort Großalarm aus. Keine 10 Minuten später habe man den Mann am Badestrand des Gotschesees stellen und festnehmen können, so die Polizei. Die Beamten fanden bei dem 29-jährigen Syrer eine Schreckschusswaffe. Der Mann wurde anschließend in ein psychiatrisches Krankenhaus gebracht. Ein Busfahrer aus dem Süden Sachsen-Anhalts zählt zu den 30 beliebtesten Busfahrerinnen und Busfahrern Deutschlands. Wer es ist, ist ein Geheimnis. Klingt das komisch für Sie? Ja, fragen wir mal nach. Conny Müller aus unserem Regionalstudio Halle, was steckt denn dahinter?
5: Ja, den Namen hat der Verband Deutscher Verkehrsunternehmen bislang nicht genannt. Nur so viel, der Anfangsbuchstabe des Nachnamens ist ein K und er ist in Halle und im Saalekreis mit seinem Bus unterwegs. Gelobt werden vor allem seine Freundlichkeit, Geduld und Hilfsbereitschaft. Nach Angaben des Verbands haben mehr als 3000 Fahrgäste bundesweit ihre persönlichen Alltagshelden vorgeschlagen. Eine Jury wählte aus. Die Top 5 werden im Oktober in Berlin ausgezeichnet.
3: Vielen Dank, Conny. Ja, und bei der Fußball-WM habe ich heute keine Ergebnisse für Sie. Es war ja gestern spielfrei. Aber keine Sorge, es geht heute Abend weiter. Um 22 Uhr steht das erste Viertelfinale auf dem Programm. Frankreich gegen Marokko. Und so sicher sollten sich Mbappé und Co. nicht sein. Marokko hat es bei der letzten Fußball-Weltmeisterschaft in Katar ja bis ins Halbfinale geschafft und wurde am Ende Vierter. Also aufpassen. So, das waren die Nachrichten mit Michael Rosebruck. Wetterverkehr mit dir, Lasi.
0: Ja, wichtiger als diese Fußball-WM ist für die Leute jetzt natürlich, wer ist dieser HK aus dem Süden von Sachsen-Anhalt? Kennt ihr mir den Herrn?
3: Sehr gute Frage.
0: Köhler, absolut. Kaufmann, Kremser.
3: Ist ja sehr beliebt, dieser Herr K.
0: Wir kriegen das noch raus mit ihrer Hilfe.
3: Bestimmt.
0: Wir möchten, dass Sie gut ankommen. Hier ist der MDR Sachsen-Anhalt Verkehrsservice. Guten Morgen um 7.04 Uhr. Aktuell kommen Sie ja gut durchs Land. Aktuell keine Meldungen von den großen Straßen, was staut oder was knubbelt. Aber es wird geblitzt. Auf der A9 Richtung München zwischen Niemeck und Kleinmarzehns. Auf der B100 zwischen der Abfahrt Europa-Chaussee und dem Ortseingang Halle. Dann in Halle in der Magdeburger Chaussee stadteinwärts und in Halle in der Trotaer Straße, kurz vor der Siebener Straße stadtauswärts. Blitzt ist auch außerhalb von Halle, sagen Sie es uns, kostenfrei unter 0800. 94.6 und die 1, Ihr kostenfreier Draht ins MDR-Verkehrszentrum für jede Meldung, die Sie da haben. Weiter eine gute Fahrt. zack, und da ist der Himmel da und schön blau und schön sonnig. Ach, traumhaft. 13 Grad in Naumburg, dann haben wir in Ahrensee 14 Grad gemessen, Hallo in den Oberharz, in Elend sind es 13 Grad. Die Sonne zeigt sich und bleibt auch da. Immer wieder mal Wolken, die ein bisschen Schatten spenden, heute bei bis zu 25 Grad. Das ist der Donnerstag. Willkommen am 9. Juli.
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0: die schönsten Soundeffekte mit im Song drin. I was born to love you. Freddie Mercury um 7.12 Uhr. Manchmal, da muss man aus Scheiße Bonbons machen. Den Spruch kennen Sie. In der Altmark sind wir einen Schritt weiter. Dort macht man aus, man darf es auch mal sagen, Scheiße Flakons. Ein Parfüm aus Kuhfladen. Das ist der Plan im Drömmling. Und MDR Sachsen-Anhalt Altmark-Reporterin Carina Emich hat sich das nicht nur angeschaut, sondern auch für uns die Nase in die Sache gesteckt. Guten Morgen.
1: Guten Morgen.
0: Nun, wie war das denn?
1: Also ich war im ersten Moment auch skeptisch, aber Jörg Launroth-Margo, der in Rätzlingen Galloway-Rinder züchtet, der meinte nur, riech einfach mal. Also habe ich mich hingekniet und ich war wirklich überrascht, so ein Kuhfladen auf der Wiese, der riecht überhaupt nicht streng, der riecht eher so nach Heu, Kräutern und frischer Sommerwiese, also ganz mild. Und seine Rinder, die sind ja ganzjährig draußen, fressen also nur Gras und Kräuter im Drömling und genau das riecht man tatsächlich auch in diesem Kuhfladen.
0: Und aus diesem Kuhfladen soll jetzt wirklich ein Parfüm entstehen.
1: Ja, gemeinsam mit einem niederländischen Parfümeur und einer Berliner Künstlerin arbeitet der Biolandwirt jetzt an einem echten Drömmlingsduft. Der Parfümeur heißt Frank Blöhm aus Amsterdam und der hat schon ein Parfüm entwickelt. Fleur de Vache heißt das, also übersetzt Blume der Kuh und hat damit schon gezeigt, dass das funktioniert. Und auch daran durfte ich schnuppern. Also das riecht überraschend frisch, ein bisschen nach Heu, Natur, Sommer, Sonne. Ist so ein Unisex-Parfüm. Männer und Frauen können es also gleichermaßen tragen. Und da ist Kuhfladen drin, aber es riecht total lecker.
0: Und wie soll dann der Duft aus dem Drömmling riechen?
1: Jörg Launroth-Margo, der hat da schon ziemlich genaue Vorstellungen.
2: Das wird nach Frische, das wird aber auch nach Wasser riechen. Das wird nach Wind riechen und all das kommt ja hier zusammen. Das ist so typisch für den Drömmling und natürlich auch nach Sonnenschein.
1: Also die Idee ist geboren, die Kuhfladen aus dem Drömmling riechen fantastisch und jetzt arbeiten eben Kunst und Landwirtschaft gemeinsam an diesem ja doch sehr ungewöhnlichen Projekt.
0: Es ist der Hit, was Sie hier hören, ja. Es klang aus einem Aprilscherz, Carina. Jetzt hat mich das alles überzeugt, ja. Der Drömmling dort, also zwischen Börde und Altmark, bekommt seinen ganz eigenen Duft, halt nicht mehr nur seine Wiesen. Wir riechen's auch in diesem kleinen Parfümflakon. Die ganze Welt darf mitriechen. Carina Emich hat für uns am Kuhfladen geschnuppert. Aber die Frage ist, was sagt die Kuh dazu? Das klingt zufrieden, Carina, oder?
1: Ich denke, die können dann sehr zufrieden sein,
0: ja.
1: Die Kühe. Die wollen bestimmt auch Parfüm.
0: So riecht es eben auch mal im Radio hier am schönsten Morgen. 7:45 haben wir's. Und er hat sein Cello schon ausgepackt. Hier ist Udo Lindenberg. Schönen guten Morgen.

0: Kuhfladenparfüm, das beschäftigt uns. Guten Morgen mit MDR Sachsen-Anhalt. Sie haben es ja gerade schon gehört, Kuhfladenparfüm im Drömmling soll es hergestellt werden, aus echten Kuhfladen. 7.21 Uhr haben wir es und das MDR Wetterstudio mit Josefine Bechler hat da auch hingehört. Guten Morgen.
1: Guten Morgen. Ja, ich überlege jetzt gerade, wie man, aber ist egal.
0: Naja, ja. Wichtig für einen guten Kuhfladen ist natürlich auch gute Wiesenqualität. Saftiges Gras, das heißt, da muss es auch mal ein bisschen regnen, auch jetzt im Sommer, wenn die Drömmling-Galway-Rinder dann also fressen. Wie ist denn so die Lage auch auf den Wiesen?
1: Also heute würde ich sagen, geht's noch. Also da könnten die Wiesen noch schön saftig grün sein. Wir haben zwar jetzt nicht unbedingt viel, was da von oben runterkommt, also wenn dann höchstens, ja, nicht zählenswert, ein, zwei Tropfen aus diesen dichten Wolken, die jetzt vorübergehend mal aufkommen. Aber dann werden ja auch im Laufe des Tages wieder die Auflockerung größer. Die Sonne scheint dann am Nachmittag auch wieder häufiger. Und die Temperatur, die ist heute auch noch ganz gut fürs Grün und für die Kühe. Da sind wir so bei Temperaturen zwischen 21 und 25 Grad. Es wird dann aber die nächsten Tage trotzdem trocken bleiben und die Sonne wird auch reichlich erscheinen und die Temperatur wird höher, was dann natürlich auch wieder vielleicht nicht ganz so schön ist fürs Grün. Ja.
0: Wir haben es gehört, liebe Kuh, wir haben es gehört. Das sind die Aussichten und ich sag dir Dankeschön dafür.
1: Gerne.
0: Auch, dass du diesen ganzen Kuh-Mist auch hier immer ein bisschen mitmachst. Josefine Bechler, ein lieber Gruß ins MDR-Wetterstudio und an Sie zum Frühstückstisch. Natürlich auch, was auch immer es gibt. 7.23 Uhr haben wir es.

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2: Um 7.30 Uhr mit Max Hensch. Guten Morgen. Höhenrettung, Chemieunfälle, Einsatztaktik. Sachsen-Anhalts Feuerwehrschule in Heuritzberge werden früher oder später die meisten Feuerwehrleute im Land mal von innen gesehen haben. Doch die alten Übungsanlagen entsprechen nicht mehr den Anforderungen. Hausbrände konnten zum Beispiel nicht mehr richtig simuliert werden. Nun fließen 70 Millionen Euro aus dem Sondervermögen des Bundes, unter anderem für neue, größere Einsatzlagen für Feuerwehren und Katastrophenschutz, die in Heuritzberge geprobt werden können. Sachsen-Anhalts Finanzminister Richter sagte uns zur Investition:
3: Und es war ein Aushängeschild, es ist in die Jahre gekommen, ja, das ist so. Und wir wollen nach vorne schauen und nach vorne kommen. Und insoweit ist es gut und richtig, hier mit den 70 Millionen reinzugehen. Ich hoffe, es reicht. Wenn nicht, müssen wir schauen, ob wir da noch etwas nachhelfen müssen.
2: Viele der geplanten Maßnahmen am IBK haben noch nicht begonnen. Die Arbeiten in Heuritzberge werden noch einige Jahre dauern. Als erstes wird ein neuer Sportplatz fertig sein. Im Salzlandkreis waren offenbar professionelle Metalldiebe unterwegs. Von einer Baustelle in Bernburg verschwanden seit dem Wochenende mehr als 100 Aluminiumplatten. Das teilte die Polizei mit. Die unbekannten Täter kamen offenbar mehrfach. Jede einzelne Platte ist mehrere Quadratmeter groß und wiegt rund 250 Kilogramm. Die Polizei geht davon aus, dass für den Abtransport größere Fahrzeuge in Bernburg eingesetzt wurden. Auch in Förderstedt schlugen Diebe zu. Dort entwendeten sie in der Nacht zu Dienstag Kupferkabel von einer Baustelle an einem Umspannwerk. In der Summe entstand in beiden Fällen ein Gesamtschaden von 180.000 Euro. Die Stadt Wernigerode stellt heute ihre neue Ehrenamtskarte vor. Sie soll ein Zeichen der Anerkennung und Wertschätzung für das freiwillige Engagement in der Stadt setzen. MDR-Reporter Nils Sänger, welche Vorteile bringt denn die Karte?
4: Mit der Karte können Wernigerodes Bürgerinnen und Bürger, die im Ehrenamt tätig sind, sogenannte Danke-Angebote nutzen. Dann müssen sie zum Beispiel in der Schürker Feuerstein Arena, im Harzmuseum oder in Badeanstalten nur die Hälfte des Eintrittspreises zahlen. Das Feuerwehrmuseum können Besitzer der Ehrenamtskarte sogar kostenlos besuchen und auch die Mitgliedschaft bei der Stadtbibliothek ist dann umsonst. Die Ehrenamtskarte kann jedes Jahr bis zum 30. Oktober online beantragt werden. Sie gilt ab 2027.
2: Das Uniklinikum in Magdeburg hat eine neue Kindertagesklinik. Sie soll ab sofort für einige Chemotherapien bei Krebserkrankungen, Bluttransfusionen sowie kurze Narkoseeingriffe genutzt werden. Ziel ist es, stationäre Aufenthalte für Kinder mit Krebs oder anderen chronischen Erkrankungen zu reduzieren, damit ihnen mehr Zeit zu Hause bei ihren Familien bleibt, so die Uniklinik. Soweit die Meldungen von uns aus dem Studio Magdeburg. 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
5: Wir möchten, dass Sie gut ankommen. Hier ist der MDR Sachsen-Anhalt Verkehrsservice um 7.33 Uhr. Es staut sich aktuell auf der A2 Richtung Berlin zwischen Alleringersleben und Eilsleben. Bauarbeiten sind der Grund, 10 Minuten plus. Auf der B100 Richtung Halle staut es sich zwischen der Europachaussee und dem Dessauer Platz. Naja, und rund ums Rennbahnkreuz sind auch jetzt in der Sommerferienzeit natürlich ein paar Minuten mehr wegen der Bauarbeiten. Und die Blitzer, sagen Sie, stehen heute Morgen auf der A9 Richtung München zwischen Niemeck und Kleinmarzehns. Auf der B100 zwischen der Abfahrt Europachaussee und dem Ortseingang Halle. In Halle in der Magdeburger Chaussee stadteinwärts, in der Trotha Straße kurz vor der Sebener Straße stadtauswärts und dann steht noch ein Blitzer in Hermsdorf in der Robert-Friese Straße stadteinwärts. Und alles, was Sie noch sehen, dann sagen Sie Bescheid, kostenfrei für Sie im MDR-Verkehrszentrum. Die Nummer ist die 0800 94 6 94 6 und die 1. Kommen Sie uns gut und sonnig an! Ja, sonnig ist das. Ein toller Morgen momentan. Hallo nach Bernburg. 14 Grad, der Himmel ist schön blau, die Sonne dazu. Das macht Spaß. Frühstücken Sie eigentlich da schon draußen auf der Terrasse bei so einer Temperatur? Zumindest habe ich heute Morgen auf dem Weg hierher nur ein Hemd angehabt. Nichts mit kleiner, dünner Jacke drüber. Das hat alles super gepasst. Bis auf 25 Grad gehen wir heute noch nach oben. Und wir sagen guten Morgen in den Nordharz nach Feckenstedt. 4 Tage Schützenfest haben gestern begonnen. Mir ist schon klar, warum sich gerade noch niemand meldet aus Feckenstedt. Die Beweisaufnahmen gibt es gleich, dass Feckenstedt schon gut reingefeiert hat. Hier ist Lars Wohlfahrt. Guten Morgen.
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0: Zeit zu überstehen. Ein gutes Stichwort für das, was jetzt kommt bei MDR Sachsen-Anhalt. Hallo um 7.41 Uhr. Egal wie lang Abende werden, unsere MDR Sachsen-Anhalt Morgenreporter sind so frisch wie der Morgentau selbst.
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0: Feckenstedt im Nordharz. Denn da zelebriert man gerade schon das nächste Sommerhighlight, das Schützenfest. Das Programm steht: Schützen, König finden, gemeinsam feiern, Autos gut fahren, Sommer genießen, heute mit dem Bummeltag, morgen mit dem Wettbewerb im Schießen, Samstag haben die Kinder viel zu tun, Sonntag mit Frühschoppen, Festumzug, Familiennachmittag, jeden Tag Musik und Disco. Wow! Und gestern Abend ging es schon langsam los in diese 4 Tage Schützenfest. Wow! MDR Sachsen-Anhalt-Reporterin Marie Stiller, unsere Morgenreporterin, ist mittendrin. Bevor wir hören, wie fit Feckenstedt heute Morgen ist, hören wir erstmal, was gestern Abend beim Auftakt schon los war.
2: 1500 Leute wohnen hier in Feckenstedt und feiern 4 Tage durch ihr Schützenfest. 4 Tage Ausnahmezustand. Verantwortlich dafür in diesem Jahr ist Christian Büttner, der erste Schützenmeister. Hi Christian.
3: Hallo Marie.
2: Du hast hier heute und dieses Jahr den Hut auf. Warum? Was bedeutet dir das Schützenfest?
3: Ja, das Schützenfest bedeutet mir persönlich eine ganze Menge. Ich habe 1998 das erste Mal hier ein Schützenfest mitgemacht. Ja, und jetzt ist man irgendwann in dieser Position. Man rutscht halt immer weiter in der Reihe. Und irgendwann ist man halt dran. Und dann heißt es eben Verantwortung übernehmen. Wenn man dann eben einen guten Freundeskreis hat, die einen da unterstützen und die da mitziehen, dann ist das eigentlich ganz gut machbar und macht extrem viel Spaß.
2: Ich sehe hier schon, du hast was mitgebracht auf dem Platz. Es hat 2 Räder. Was ist denn das?
3: Das ist ein SR2 von Simson Suhl. Der ist Baujahr 1957 und das ist das offizielle Dienstfahrzeug des großen Schützenmeisters.
2: Es fährt, natürlich. Schmeiß mal an.
3: Ich bringe natürlich jetzt die Deutschlandfahne und die Sachsen-Anhalt-Fahne damit zum Platz und die wird dann gehisst.
2: Ab geht's! Ich glaube, nicht nur Christian Büttner bedeutet das Schützenfest eine Menge. Was bedeutet es Ihnen?
4: Ich denke, der Zusammenhalt im Dorf. Alle wollen, dass es funktioniert, alle schaffen, dass es funktioniert.
5: Um ehrlich zu sein, ist das Einzige, welches ich kenne. Ich bin selber zugezogen, ist einfach schön.
2: 4 Tage habt ihr euch vorgenommen. Wie macht denn ihr das?
6: Ja, immer trainieren.
2: Wie sieht's Training aus?
6: Ja, dass man zusammen öfters mal in der Gemeinschaft ein zusammen
2: hebt.
6: Genau.
2: Wie sieht's aus mit dem Schießen zwischendurch?
7: Das geht.
2: Machst du?
7: Mach ich. Zwar schlecht, aber ich mach's.
8: Hiermit für eröffnet.
2: Christian, du hast das Schützenfest eröffnet. Wie groß ist der Stein, der dir jetzt vom Herzen gefallen ist?
3: Ja, das müsstest du gehört haben, oder? Extrem groß.
2: Also, es geht los. Ich hoffe, ihr habt schon einen schönen ersten Abend. Wir sehen uns dann morgen früh.
3: Wir sehen uns morgen früh und ich freue mich auch riesig drauf.
0: Mhm. Also, morgen früh heißt heute Morgen, wie fit der Schützenmeister Christian ist. Wir werden das in gut einer Stunde hören. Wir lassen ihn noch ein bisschen schlafen. Aber Sie können bereits mitfeiern, dieses 4-Tage-Fest. Denn Archivaufnahmen aus dem MDR-Fernsehen von vor 20 Jahren und ein paar Bilder von gestern Abend schlummern schon für Sie im MDR Sachsen-Anhalt WhatsApp-Status. Also, was wir dafür brauchen, ist unsere WhatsApp-Nummer zum Studio-Handy. Die finden Sie aber im Internet, bin mir sicher. Und dann 4 Tage. Lieber Gruß nach Feckenstedt. 7:45 Uhr haben wir's.

0: super gezupft, wie die Himbeeren am Strauch. Gordon Lightfoot und Sundown, guten Morgen mit MDR Sachsen-Anhalt. Und schon ist Donnerstag, nicht mehr lange hin.
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0: Die stellen wir jede Woche und Sie haben immer bis Freitag Zeit zum Antworten. Und dann geht es auch um eine MDR Sachsen-Anhalt-Tasse. In dieser Woche geht es ums Urlaubsgefühl. Und wir fragen Sie, welches Lied... Oh, auf einen Song festlegen. Ja, ja. Welches Lied bringt Sie in Urlaubsstimmung? Welches ist das bei Ihnen? Überlegen Sie ruhig mal einen kleinen Moment und dann können Sie uns nachher eine Sprachnachricht gerne auch singen. Ich frage doch mal hier meine bessere Hälfte im schönsten Morgen, Julia Rosebrook. Was wäre denn dein Lied, was dich in Sommerstimmung bringt?
2: At the Copacabana, the spot north of Havana.
0: Wow.
2: Very many low Copacabana. Ich finde, das ist einfach so eine schöne Urlaubsstimmung, Partystimmung. Da ist alles mit drin. Leichtigkeit und die Geschichte, die da erzählt wird von Lola und Rico und wer da nicht alles zugehört. Ja, ich liebe es. Und alles, was auf Italienisch ist.
0: Oh, auch noch. Also okay, Copacabana wäre die Antwort von Julia Rosebrook auf die Freitagsfrage in dieser Woche. Welcher Song bringt Sie in Urlaubsstimmung? Ja, wo wir schon bei Italienisch sind, das wäre meine Antwort. Ich weiß noch, nach Italien, da Fati mit dem ersten Passat ist durchgefahren, was ich als Kind überhaupt nicht verstehen konnte. Wie kann der Mann ohne Schlafen durchfahren bis dort zum Campingplatz? Und da lief dann immer, auch schon in Deutschland, Ricky I Poveri, Mamma Mia. Das spiele ich Ihnen jetzt mal hier. Und Ihre Antwort zur Freitagsfrage nehme ich auch entgegen.

0: Bei diesem Lied läuft immer ein Bud Spencer Terence Hill Film in meinem Kopf ab. Oliver Onions mit Flying Through the Air. Im schönsten Morgen hören Sie gleich nach den 8 Uhr Nachrichten. Die Hits unseres Lebens zum Wegträumen von Albert Hammond. It never rains in Southern California. Bis gleich.
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10: Guten Morgen, ich bin Michael Rosebruck. Das, was sich da gestern in Drosa in der Gemeinde Osternienburger Land im Landkreis Anhalt-Bitterfeld abgespielt hat, ist in Worte kaum zu fassen. Dort hat ein Hund ein 4 Jahre altes Mädchen tot gebissen. Der Schock sitzt tief, viele Fragen sind noch offen. Fabian Brenner aus unserem Regionalstudio in Dessau-Roßlau. Zunächst einmal, wie konnte das passieren?
11: Vieles kann oder will die Polizei noch nicht sagen. Am Vormittag soll es dann, abgestimmt mit der Staatsanwaltschaft, mehr Informationen geben. Was wir wissen, ist, dass der Hund aus dem familiären Umfeld kommen soll und es soll am Nachmittag gegen 16.30 Uhr passiert sein. Ein alarmierter Notarzt habe nicht mehr helfen können, sagte die Polizei. Das 4 Jahre alte Mädchen sei noch vor Ort gestorben. Der Hund habe mehrfach zugebissen. Gegen den oder die Hundebesitzerin wird laut Polizei wegen fahrlässiger Tötung ermittelt. Der Hund selbst wurde in ein Tierheim gebracht. Im Einsatz waren gestern Nachmittag in Drosa auch Seelsorger, die sich um die Mutter des toten Mädchens, aber auch um die Retter und Polizisten gekümmert haben.
10: Wir bleiben an dem Thema dran. Kein Unterricht, keine Noten, keine Ausbildung. Das passiert offenbar immer häufiger in Sachsen-Anhalt. Schuld ist der Unterrichtsausfall an unseren Schulen. Betroffen seien vor allem die Sekundarschulen, berichtet die Volksstimme heute. Insgesamt fehlten demnach auf den letzten Halbjahreszeugnissen 28.000 Noten, weil nicht oft genug unterrichtet worden war. Das Handwerk, meist die erste Adresse von Sekundarschülern, schlägt Alarm. Schon jetzt sei die Ausbildungsreife oft nicht ausreichend, heißt es von der Handwerkskammer in Magdeburg. Jeden Morgen fahren mehrere tausend Menschen aus Sachsen-Anhalt nach Wolfsburg. Zu VW, zu ihrem Arbeitsplatz. Doch der ist möglicherweise in Gefahr. Heute geht es in Wolfsburg um die Zukunft von zehntausenden Arbeitsplätzen bei VW. Am Nachmittag soll dort der Aufsichtsrat über die Sparpläne beraten. Wie das Manager-Magazin berichtet, könnten weltweit bis zu 100.000 Stellen gestrichen werden. 4 Werken droht das aus, unter anderem in Hannover und Zwickau. Die Gewerkschaft IG Metall hat zu Protesten an allen VW-Standorten aufgerufen. Ein ausgebüxter Ziegenbock im Süden Sachsen-Anhalts hat gestern für viele verwunderte Blicke gesorgt. Und nicht nur das, es folgte eine lange Verfolgungsjagd in Eisleben im Landkreis Mansfeld-Südharz. Susanne Liermann aus der Nachrichtenredaktion. Klingt kurios, erzähl uns mehr.
12: Tja, das Tier war seinem Besitzer beim Verladen entwischt und ist dann in Eisleben auf Entdeckungstour gegangen. Aufgefallen ist der braune Ziegenbock mit dem roten Halsband dann in der Nähe eines Krankenhauses. Ein erster Versuch, das Tier einzufangen, ging in die Hose, der Bock entwischte. Später kehrte er aber wieder zurück. Daraufhin gab es dann eine erneute, längere Verfolgungsjagd rund um das Krankenhausgelände, bis der Ziegenbock endlich auf ein umzäuntes Grundstück getrieben werden konnte. Dort hat ihn sein Besitzer dann unverletzt abholen können.
10: Tja, und wo wir schon bei Tieren sind, nach Buckelwal Timmy folgt nun Buckelwal Hartwin. Bereits Ende Juni war ein neuer Buckelwal in der dänischen Ostsee gesichtet worden. Man hatte befürchtet, dieser könnte wie damals Timmy in Richtung deutscher Ostseeküste schwimmen. Und nun ist er wohl da. Zuletzt wurde der Buckelwal am 5. Juli auf der deutschen Seite der Flensburger Förde gesichtet, berichten Tierschützer. Sie gaben ihm nun den Namen Hartwin. Wollen wir hoffen, dass Hartwin noch die Kurve kriegt und wieder umdreht. So, und das waren die Nachrichten mit Michael Rosebruck, Wetter und Verkehr. Mit dir, Lassi.
0: Der Wal, der die Kurve kriegt. Ach, Michael. Oh. Wir möchten, dass Sie gut ankommen. Hier ist der MDR Sachsen-Anhalt Verkehrsservice. Es ist 8.03 Uhr auf der A2 Richtung Berlin. Da staut es sich zwischen Allerengersleben und Eilsleben. 10 Minuten kommen hier oben drauf wegen der Bauarbeiten. Und die Kühe sind los. Vorsicht auf der B250 Querfurt-Eckartsberger. Kühe sind auf der Fahrbahn, von Ihnen gesehen, zwischen Bad Bibra und Steinbach. Und die Blitzer, die stehen auch. Heute Morgen auf der A9 Richtung München zwischen Niemek und Kleinmarzenz. Auf der B100 zwischen der Abfahrt Europa-Chaussee und dem Ortseingang Halle. In Eisleben wird geblitzt in der Magdeburger Straße stadteinwärts. In Halle einmal in der Magdeburger Chaussee stadteinwärts und in der Trotha Straße kurz vor der Sebener Straße stadtauswärts. Dann noch in Hermsdorf in der Robert-Friese-Straße stadteinwärts und am Ortseingang Parchau aus Richtung Burg. Das können Sie in Ruhe alles nochmal nachgucken auf dem Handybildschirm mit der MDR Sachsen-Anhalt-App. Auch die hat den Verkehrsservice. Und wenn Sie noch was sehen unterwegs, rufen Sie durch, kostenfrei unter 0800 94 6 94 6 und die 1. Gute und sichere Weiterfahrt. Ja, das ist doch wunderbar. Wir haben blauen Himmel, wir sehen auch viel Sonne im Land. Ein paar mehr Wolken gibt's auch, aber hey, das ist ein trockener. 14 Grad in Wittenberg, 15 Grad in Burg, 16 Grad in Sangerhausen und es geht weiter nach oben auf 21 bis auch mal 25 Grad. Am Nachmittag scheint dann wieder häufiger die Sonne. Bis dahin sind das auch mal so größere Wolkenpakete. Aber größtenteils trocken bleibt es. Der Wind weht böig aus Nordwest. Wir sagen guten Morgen auch an alle Fans von Maui, dem Formwandler, den Halbgott des Windes und des Meeres, dem Held der Menschheit. Da bekommt ein Kinoauftritt und wird verkörpert vom muskelbepackten Dwayne The Rock Johnson im Kino. Na, das müssen wir uns gleich mal anhören, ob das was ist. Guten Morgen. 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

Die Hits unseres Lebens mit Albert Hammond hier aus MDR Sachsen-Anhalt. Guten Morgen, bevor wir gleich mal zum Kinotipp gucken. Vaiana in der Echt-Version. Zahnärztin hat gesagt, mehr Zahnseide benutzen bitte. Machen wir das doch und benutzen die Zahnseide im Zupftakt zu Nena. Wunder geschehen. Hallo um 8:10 Uhr.

0: Guten Morgen mit MDR Sachsen-Anhalt. 8.12 Uhr ist es am Donnerstag. Sie mögen die Südsee, Sie mögen gute Filme. Dann ist einer wieder zurück. Aus einem Trickfilm wird jetzt die echte Verfilmung. Erinnern Sie sich noch an den Disney-Film Vaiana? Es ging unter anderem um den witzigen, aber auch anstrengenden Halbgott Maui. Ja, der Film ist schon 10 Jahre alt. Es wird Zeit für eine Neuauflage.
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0: Und ich erinnere mich noch, weil ich habe den mehrmals im Kino gesehen, so schön ist der. Alleine die Musik dazu, das viele Wasser, ein Huhn, was damit auf Reisen geht. Also wirklich, ich habe es sogar zu Hause hin, dieses Hühnchen. So, und nun ist also der Film da, Vaiana, nun also mit echten Menschen, dem echten Dwayne The Rock Johnson. Und er hat da schon mal reingeguckt, unser Kinoauskenner Peter Baddies.
2: Und da ist sie wieder.
3: Aber sowas von, und Vaiana, das Mädchen, das so gern auf die Meere hinausfahren würde, aber nicht darf, bekommt von der Oma einen Tipp.
4: Vaiana, der Ozean hat dich auserwählt. Finde Maui, bring das Herz nach Tefiti zurück und rette die Welt.
3: Genau das macht sie, trifft den eigenwilligen Halbgott, geht mit ihm auf Reisen, zwischendurch werden Lieder getrellert.
5: Was soll ich sagen? Hey, voll gerne.
3: Und am Ende kehrt Vaiana zurück auf ihre Insel und ist eine Heldin.
0: Die Töne, die du jetzt eben vorgespielt hast, das klingt ja fast wie die aus einem Trickfilm von vor 10 Jahren. Also das heißt, das ist 1:1 die alte Geschichte.
3: So ist es. Das ist auch die Kritik von Fans, die den ersten Teil 2016 geliebt haben und die nun meinen, dass einfach zu wenig Zeit vergangen sei oder dass man Teil 1 und 2 hätte zusammenlegen können, wollte Disney aber nicht. Der Film sieht irre gut aus. Dwayne Johnson als Halbgott ist ein Hingucker. Die eigentliche Sensation ist die neue Vaiana, Catherine Lagaia. Sie spielt das fantastisch, aber ich kann den Ärger der Fans ein bisschen verstehen. Es gibt ein Lied mehr, ein paar Dialoge sind anders, aber ansonsten alles wie beim Original, muss nicht jedem gefallen. Spektakel ist es auf jeden Fall.
0: Und es sind Sommerferien und alleine diesen Film zu gucken, macht einfach richtig gute Laune. Und wenn Sie noch keinen Segelschein haben, nach diesem Film wollen Sie alle einen machen. Also, ich würde schon sagen, ich empfehle Ihnen einfach mit Vaiana in der Realverfilmung ab heute in den Kinos. Und jetzt bei MDR Sachsen-Anhalt aus dem Verkehrsservice eine Meldung von der B71, dem Magdeburger Ring, Richtung A14. Vorsicht in Höhe Hauptbahnhof, hier liegt eine Metallstange auf der rechten Fahrspur. Komm sonst gut durch, es ist 8:45.

0: Chamäleon, guten Morgen mit MDR Sachsen-Anhalt. Wir sind schon mal gut gelaunt hier. Woran das wohl liegt? Tja, 8.22 Uhr haben wir's und es liegt auch mit an Josefine Bächler im MDR Wetterstudio. Guten Morgen.
1: Ach, guten Morgen, Lars. Echt an mir?
0: An deiner zugewandten, freundlichen Art. Aber es liegt auch an der Morgensonne. Sehen wir die überall im Land?
1: Fast. Also es gibt Aufheiterungen, wo man es richtig gut sieht, und zwar nämlich vor allem vom Südharz bis zum Burgenlandkreis. Dann gibt es ein paar Auflockerungen, wo zwar schon Wolkenfelder daneben sind, das ist vor allem im Osten Sachsen-Anhalts. Aber es gibt auch dichte Wolken, da sieht man die Sonne gerade nicht so gut, und das ist vor allem nördlich vom Harz über die Börde bis zur westlichen Altmark gerade der Fall.
0: Heute sind wir dann bei, naja, bis an die 25 Grad.
1: Gut zusammengefasst. Und es gibt auch irgendwann am Nachmittag wieder mehr Sonne.
0: So, und jetzt, wo ich dich schon mal habe, darf ich dir auch mal die Freitagsfrage stellen diese Woche?
1: Ja.
0: Okay, dann mache ich das auch und frage dich. Die Freitagsfrage in dieser Woche lautet da, welches Lied bringt sie in Urlaubsstimmung? Was wäre deine Antwort?
1: Bei der Einleitung hätte ich gefragt, so A, B oder C.
0: Nein.
1: Also, ich habe Last Ketchup. Da finde ich, das bringt mich so am besten in Urlaubsstimmung.
0: Der Ketchup-Song?
1: Genau, der Ketchup-Song.
0: Ach komm, der hier. Der Ketchup-Song. Da denkst du an Urlaub, ja?
1: Ja, sofort.
0: Okay.
1: Also, weil meine Eltern sind sehr gerne mit uns an die Ostsee gefahren und dann immer zelten. Ah. Und auf dem Zeltplatz, da gab es natürlich auch Kinderbespaßung.
0: Oh je, je.
1: Ja, mit Mini-Playback-Show und allem, was dazugehört. Und dann durften natürlich auch solche Lieder, wo man schön mittanzen kann, nicht fehlen.
0: Die kleine Josefine Bächler. Gut, ja. Ist eingeloggt. Was wäre Ihre Antwort auf die Freitagsfrage? Welcher Song bringt Sie in Urlaubsstimmung? Dann machen Sie mit bei uns. Gern per WhatsApp. Guten Morgen.

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8: Um 8.30 Uhr mit Max Hensch. Guten Morgen. Neue Unterkünfte, neuer Sportplatz und vor allem realistischere Ausbildung. In der Feuerwehrschule in Heuritzberge wird kräftig investiert. Die alten Anlagen sind in die Jahre gekommen und teils defekt. Nun gibt's 70 Millionen Euro aus dem Sondervermögen des Bundes. Unter anderem für ein neues Gebäude, in dem Brände kontrolliert bei Ausbildungen gelöscht werden. Künftig dann auch Holz statt nur Gas betrieben, erklärt der Leiter der Einrichtung Andreas Rösler.
9: Um einfach hier tatsächlich auch echten Rauch, echtes Hitzeempfinden produzieren zu können. Wir wollen aber auch echte Grundrisse abbilden. Also unser Haus ist aktuell so gestrickt, dass man einen Flur hat und dann oft eine einräumige Nutzungseinheit anschließt. Das wissen wir alle, das ist nicht die Realität. Heißt ergo auch, die neue Anlage wird ein Stück weit größer, weil wir tatsächlich echte Wohngebäude, echte Wohneinheiten, echte Gewerbeeinheiten vom Grundriss, vom Schnitt her abbilden wollen.
8: Bis die neue Anlage in der Feuerwehrschule in Heuritzberge fertig ist, werden Ausbildungen zu Brandeinsätzen bei einer Firma in Bernburg durchgeführt. In Halberstadt beginnt morgen nicht nur das Stadtfest, gleichzeitig startet auch die Bewerbungsphase um die Halberstadt-Million. Dann können Einwohner Vorschläge einreichen, welche Investitionen aus dem Stadtbudget möglichst vielen Menschen nützen würden. Oberbürgermeister Daniel Zerata erklärt das Prinzip.
10: Da wird eine Website freigeschalten, wo man dann sehr einfach den Titel seines Projektes eingeben kann, dann beschreiben, was man gerne hätte. Einzige Voraussetzung ist, es muss eine Investition sein. Danach wird es von der Stadtverwaltung geprüft, ob es an diesem Ort überhaupt möglich ist. Und wenn es möglich ist, gibt es auch eine kleine Kostenschätzung dazu. Und wenn es sozusagen im Rahmen dieser maximal 1 Million Euro ist, besteht die Möglichkeit, dass wir dieses Projekt zur Abstimmung freigeben.
8: Sagt Oberbürgermeister Daniel Zerata. Unter halberstadt-million.de werden die Vorschläge bis Ende September online gesammelt. Die Abstimmung erfolgt dann öffentlich und die Projekte mit den meisten Stimmen werden schließlich umgesetzt. Rund um den Strombrückenzug in Magdeburg soll es nicht nur grüner, sondern auch bunter werden. Wie die Landeshauptstadt mitteilte, sollen künftig Blumenwiesen in den Farben der beiden großen Magdeburger Sportvereine entstehen. Mehr dazu von Katja Luniak.
11: Entlang der neuen Straßen in Ostelbien und auf der Grünfläche am Denkmal Magdeburger Recht werden heimische Wildblumen ausgesät. Und zwar in Blau-Weiß und Rot-Grün. Noch in dieser Woche wird dafür eine dünne Sandschicht aufgebracht. Sie soll Feuchtigkeit im Boden halten und das Keimen der Pflanzen fördern. Die Blumenwiesen sollen die Artenvielfalt stärken und den öffentlichen Raum attraktiver machen und gleichzeitig unerwünschten Vereinsgraffiti vorbeugen.
8: Soweit die Meldungen von uns für den Augenblick. Mehr in unserer MDR Sachsen-Anhalt-App. Und jetzt der Blick auf die Straßen mit Lars.
12: Wir möchten, dass Sie gut ankommen. Hier ist der MDR Sachsen-Anhalt Verkehrsservice um 8.33 Uhr. Und da stockt der Verkehr auf der A2 Richtung Berlin an der Baustelle zwischen Alleringlersleben und Eilsleben. Da brauchen Sie 20 Minuten mehr. Vorsicht auf der B250, Querfurt-Eckartsberger. Die Kühe sind ja noch unterwegs zwischen Bad Biebrau und Steinbach. Kühe auf der Fahrbahn. Noch ein Hinweis für den Stadtverkehr Magdeburg. Den haben wir Ihnen auch in die MDR Sachsen-Anhalt-App gepackt. Können Sie mit dem Handy nochmal nachgucken. Ab heute ist die Hallische Straße in der Innenstadt wieder für den Verkehr voll gesperrt. auch für Fußgänger und Radfahrer sowie für die Straßenbahn. Die Linien 9 und 13 werden umgeleitet. Dafür macht in Magdeburg die Baustelle in der Karl-Miller-Straße Pause. Hier können sie wieder lang. Diesmal auch Fußgänger und Radfahrer. So, was machen die Blitzer? Die blitzen unter anderem auf der A9 Richtung München zwischen Niemeck und Kleinmarzehns, auf der B80 zwischen Seeburg und Wandsleben, auf der B100 zwischen der Abfahrt Europa-Chaussee und dem Ortseingang Halle, dann in Eisleben in der Magdeburger Straße stadteinwärts, in Friedersdorf Richtung Muldenstein, in Halle einmal Magdeburger Chaussee stadteinwärts und Trotaer Straße kurz vor der Sebener stadtauswärts, dann noch Blitzer in Hermsdorf in der Robert-Friese-Straße stadteinwärts und am Ortseingang Parchau aus Richtung Burg kommend. Haben Sie auch noch was gesehen? Sagen Sie Bescheid. Kostenfrei im MDR-Verkehrszentrum. Die Nummer für Sie 0800 94 6 94 6 und die 1. Kommen Sie uns gut erhalten und sonnig an. Ja, die Sonne ist dann schon mal heute Morgen da. Hier und dort mal etwas mehr. Bitterfeld-Wolfen hat dazu auch ein paar Wolken. 15 Grad haben wir da gemessen und dann geht's heute trocken weiter. Wolken werden nochmal dicker. Am Nachmittag kommt die Sonne wieder ein bisschen öfter raus und wir schaffen bei diesem Wechselspiel 20 bis 25 Grad. Hier ist Lars Wohlfahrt. Guten Morgen auch in den Nordharz nach Feckenstedt. Ab heute heißt es dort 4 Tage lang Schützenfest. Wurde gestern schon reingefeiert. Wir gucken gleich mal, wie müde der Schützenkönig heute Morgen ist.
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0: Feeling is bad. Ja, singen Sie ruhig auch ein bisschen mit hier mit MDR Sachsen-Anhalt. Das macht doch gute Laune. Und Singstimme haben Sie doch bestimmt. 8.41 Uhr haben wir's. Guten Morgen an alle, die vielleicht wieder oder immer noch können. Es wird auch ein bisschen gefeiert im Land. Darüber haben wir heute Morgen schon gesprochen. Das Schützenfest in Feckenstedt im Nordharz feiert 4 Tage. Das wissen sogar Festival-Internetseiten in Deutschland, dass im Harz richtig die Post abgeht. Und das wissen wir seit Jahren, denn im MDR Fernsehen ist doch das Schützenfest von Feckenstedt fester Bestandteil.
1: Und der anschließende Festumzug durch den Ort. Das Schützenfest in Feckenstedt hat eine jahrhundertealte Tradition. Das erste Fest soll es 1546 gegeben haben.
0: Und seitdem wurde es immer lauter. 4 Tage. Gestern Abend wurde groß eröffnet mit Spielmannszug. Christian Büttner ist der erste Schützenmeister, aber es wird keine Müdigkeit vorgeschützt. MDR Sachsen-Anhalt Morgenreporterin Marie Stiller macht heute Morgen in Feckenstedt den Wachtest.
2: Sonne über Feckenstedt, die Schwalben zwitschern und es ist bedächtige Ruhe hier mittlerweile eingekehrt. Gestern Abend klang das hier nämlich noch ganz anders, als das diesjährige Schützenfest eröffnet wurde von Christian Büttner, dem ersten Schützenmeister. Guten Morgen.
3: Guten Morgen, Marie.
2: Na, wie fit bist du?
3: Ja, ich sag mal, ja, die Nacht war kurz, aber ich fühle mich jetzt nach dem ersten Kaffee richtig gut.
2: Was heißt denn kurz? Bis wann habt ihr gefeiert?
3: Ich denke mal so bis 1:30 ging's.
2: Aber dafür sitzt du ja noch ganz gerade und siehst auch ganz munter aus.
3: Ja, ich fühle mich auch gut. Und das war jetzt die erste kurze Nacht und das geht jetzt bis Montag so weiter.
2: Du sitzt ja jetzt hier auch mit mir nicht alleine, sondern dein Team ist auch hier, was mit dir das Schützenfest organisiert. Guten Morgen!
4: Guten Morgen!
2: Schützenfest 2026. Was bedeutet das für dieses Jahr?
3: Ja, wir haben uns Mühe gegeben. Wir haben dieses Jahr einen ganz tollen Autoscooter. Das kann man schon sagen. Der ist sehr groß und der Kollege hat gestern auch einfach mal Freifahrten gemacht für alle Helfer, die hier auf dem Platz waren. Und das war eine richtig coole Aktion.
2: Es ist ja ein Schützenfest. Bedeutet, es geht auch ein bisschen sportlich bei euch zu.
3: Morgen haben wir unseren Wettkampf. Morgen, da wird der Schützenkönig ausgeschossen bis um 12, von 8 bis 12.
2: Also der sportliche Charakter liegt vor allem bei den Herren, aber natürlich auch die Damen und Frauen des Ortes sind mit dabei, weil es ist nicht nur ein Schützenfest, sondern auch ein Volksfest. Was steht denn da jetzt noch die nächsten Tage an, so als Programm? Ihr zieht durchs Dorf.
3: Wir ziehen ab heute durchs Dorf. Das ist heute der Donnerstag, das ist der Tag des Einladens, sage ich mal. Also ab um 10 kommt hier der Schützenmeister des Jahres 2027. Und das ist eine ganz besondere Sache. Der fährt jetzt mit der Pferdekutsche und der Kapelle durchs Dorf und lädt alle gewesenen Schützenmeister und Schützenkönige persönlich ein. Und das sind mittlerweile über 90 Personen. Und das ist eine Tagesaufgabe.
2: Aber sagt mal, habt ihr auch so einen Schützenfestruf oder sowas? 3, 2, 1...
3: Ja,

0: typically tropical spielen wir ihn hier bei MDR Sachsen-Anhalt. Na, wenn das nicht nach Sommer klingt, hm? Toll, toll, toll. Die Grillen zirpen. Die Sonne ist da. Genießen Sie den Donnerstagmorgen, 8.52 Uhr. Und genießen Sie ihn vor allem gleich mit Marc Burgemeister. Der macht den Vormittag schön. Grüß dich. Hallo.
1: Grüß dich auch.
0: Bisschen braun bist du geworden, warst über Tage weg, hast Sonne genossen, kann man ruhig sagen.
1: Es war sehr viel draußen, genau. Und ja.
0: Marc, wir feiern heute. Der Kaffee heute, den trinken wir auf Tom Hanks. Der wird, wie alt wird Tom Hanks?
1: 70 wird er.
0: Wow.
1: 70 Hätte ich jetzt auch nicht gedacht, der sieht eigentlich eher so, wow, Anfang 60 könnte auch noch sein.
0: Das ist der Marc-Burgemeister-Effekt, den Tom Hanks nutzt. Doch bestimmt. Und Sie kennen bestimmt Tom Hanks aus Filmen wie, also ich muss zugeben, es ist nach wie vor mein Liebling mit Tom Hanks, wo er alles erlebt in seiner Paraderolle.
2: Hallo, mein Name ist Forrest, Forrest Gump. Möchten Sie eine Praline? Meine Mama hat immer gesagt, das Leben ist wie eine Schachtel Pralinen. Man weiß nie, was man kriegt.
0: Das hat sich eingebrannt, dieser Satz.
1: Ja.
0: Das wäre auch dein Lieblingsfilm oder hast du einen anderen?
1: Nee, ich finde Cloud Atlas heißt. Der kennen nicht viele, ist ein super langer Schinken, aber ich fand den irgendwie und finde den bis heute ganz, ganz toll. Da geht es so um Zeitachsen, sind ganz prominente Leute mit dabei und der wurde auch ein Stück weit, glaube ich, in Babelsberg gedreht, also hier in unseren Gefilden. Und das ist mein Lieblings-Tom Hanks-Film tatsächlich.
0: Ich habe ihn nie verstanden.
1: Ja, man braucht ein bisschen, bis man da so durch.
0: Das ist mir zu hoch. Selbst mit zweimal Studieren habe ich den nicht verstanden. Aber ja. Ja, feiern wir doch Tom Hanks heute auch noch ein bisschen und dazu die Hits unseres Lebens. Und der Marc Burgemeister.
1: Ich mach mal weiter.
0: Das ist lieb.
1: Ja.
0: Dann
1: schönen Feierabend.
0: Auf Tom Hanks einen Kaffee und ess die Pralinschachtel leer. Man weiß ja nie, was man kriegt. Vielleicht hören wir uns morgen früh wieder. Bis 5 Uhr. Halten wir durch.

0: Blondie bei MDR Sachsen-Anhalt. Wir starten in den Donnerstagvormittag und der klingt gleich so. Linda Ronstadt, It's So Easy in den Hits unseres Lebens, kurz nach neun.
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7: Guten Morgen, ich bin Michael Rosebruck. Der Schock sitzt tief in dem rund 500 Einwohner zählenden Ort Drosa in der Gemeinde Osternienburger Land im Landkreis Anhalt-Bitterfeld. Dort hat gestern Nachmittag ein Hund ein 4 Jahre altes Mädchen angegriffen und getötet. Tatjana Gropius aus der Nachrichtenredaktion, gibt es schon neue Erkenntnisse?
8: Also offiziell von den Ermittlern noch nicht. Erst im Laufe des Tages soll es dann mehr Einzelheiten und auch Hintergründe geben. Der Landrat des Landkreises Anhalt-Bitterfeld schrieb aber gerade bei Facebook, dass sich der Angriff in der Wohnung des Mädchens ereignet hat. Er sprach den Angehörigen der Familie sein tiefes Mitgefühl aus. Die Tragödie hinterlasse eine Lücke, die niemals geschlossen werden könne. Die Bild-Zeitung berichtet jetzt, dass es sich bei dem Hund um den Pitbull der Mutter gehandelt hat. Das Tier wurde laut Polizei jetzt in ein Tierheim gebracht. Gegen die Hundebesitzerin wird wegen fahrlässiger Tötung ermittelt und laut Polizei hatte der Hund mehrfach zugebissen. Ein alarmierter Notarzt habe nicht mehr helfen können, sagte die Polizei. Im Einsatz waren gestern Nachmittag in Drosa auch Seelsorger, die sich um die Mutter des toten Mädchens, aber auch um die Retter und Polizisten gekümmert haben.
7: Vielen Dank, Tatjana Gropius, für diese letzten Informationen. Der Unterrichtsausfall an den Schulen in Sachsen-Anhalt ist an sich kein neues Thema. Schuld sind oft zu wenige Lehrkräfte im Land. Doch das hat nun offenbar auch konkrete Auswirkungen auf die Zukunft der Schüler, gerade auf die der Sekundarschulen. Insgesamt fehlten nach Angaben des Landes auf den letzten Halbjahreszeugnissen nämlich 28.000 Noten, weil nicht oft genug unterrichtet worden war. Tja, und wenn Noten fehlen, kommt das bei möglichen Ausbildungsbetrieben schlecht an. Sie lehnen Bewerber dann ab. Das Handwerk, meist die erste Adresse von Sekundarschülern, schlägt bereits Alarm. Die Corona-Pandemie ist seit mehr als 3 Jahren vorbei. Aber die Infektionswelle beschäftigt immer noch die Justiz. Am Dessauer Landgericht muss sich seit heute ein 77-jähriger Mann aus Halle verantworten. Frage an meine Kollegin Grit Lichtblau aus unserem Regionalstudio Dessau-Roßlau. Was wird ihm denn genau vorgeworfen?
9: Der Rentner betrieb damals in Wittenberg ein Corona-Testzentrum. Solche Einrichtungen waren wichtig, weil dadurch Infektionen schnell erkannt wurden. Außerdem würden für Nicht-Infizierte Nachweise ausgestellt, die zum Arbeiten und Reisen berechtigten. Der 77-jährige Angeklagte soll aber zusammen mit einem inzwischen verstorbenen Mittäter zahlreiche Tests abgerechnet haben, die gar nicht erfolgt sind. Dabei machte der vorbestrafte Mann ordentlich Kasse, insgesamt 16.000 Euro. Laut Gerichtssprecher Frank Straube muss er sich deshalb wegen gewerbsmäßigen Betruges verantworten. Verhandlungstermine im Dessauer Landgericht sind bis Ende August anberaumt.
7: Jeden Morgen fahren mehrere tausend Menschen aus Sachsen-Anhalt nach Wolfsburg zu VW, zu ihrem Arbeitsplatz. Dort ist der aber möglicherweise in Gefahr. Heute geht es in Wolfsburg um die Zukunft von zehntausenden Arbeitsplätzen bei VW. Am Nachmittag soll dort der Aufsichtsrat über die Sparpläne beraten. Wie das Manager-Magazin berichtet, könnten weltweit bis zu 100.000 Stellen gestrichen werden. 4 Werken droht das aus, unter anderem in Hannover und Zwickau. Die Gewerkschaft IG Metall hat zu Protesten an allen VW-Standorten aufgerufen. Und das waren die Nachrichten mit Michael Rosebruck, Wetter und Verkehr mit dir, Marc.
0: Jo, danke schön, Micha. Wir möchten, dass Sie gut ankommen. Hier ist der MDR Sachsen-Anhalt Verkehrsservice. 3:10 ist es. Guten Morgen, liebe Autofahrer. Wir haben nur diese eine Meldung. A2 Richtung Berlin. Sie brauchen 10 Minuten Geduld zwischen Allerengersleben und Eilsleben. Es stockt auf 6 Kilometer. Grund sind Bauarbeiten. Geblitzt wird auf der A9 in Richtung München zwischen Niemeck und Kleinmarzehns. Auf der B80 stehen Sie zwischen Seeburg und Wandsleben. Auf der B100 zwischen der Abfahrt Europachaussee und dem Ortseingang Halle. Auf der B184 zwischen Roßlau und Dessau. Sie haben was in Eilsleben entdeckt. Magdeburger Straße statt einwärts. In Friedersdorf Richtung Muldenstein. In Halberstadt in der Thomas-Münzer Straße in beiden Richtungen. In Halle heute doppelt Magdeburger Chaussee statt einwärts und in der Trotaer Straße kurz vor der Sebener Straße statt auswärts. In Hermsdorf Obacht in der Robert-Friese Straße statt einwärts und am Ortseingang Parchau aus Richtung Burg kommt. Fehlt mehr, haben Sie mehr gesehen, dann gerne kostenfrei ergänzen. 0800 94 6 94 6 und die 1. Vielen Dank und eine gute Fahrt. Es bleibt mitunter dicht bewölkt heute Vormittag, ne? Da kommt noch nicht so viel Sonnenlicht in die Wohnung vielleicht rein, aber das wird noch. Heute Nachmittag kommt die Sonne raus und es wird angenehm warm bei maximal 25 Grad. Zur Stunde ist noch so richtig schönes Wetter, wo wir mal das Fenster aufmachen können zum Durchlüften. 16 Grad in Drewitz, Eggersdorf, Stendal und in der Lutherstadt Eisleben. Morgen am Freitag gibt es dann das perfekte Ausflugswetter, Sonne, so ein paar schöne Wetterwolken und warme 28 Grad.
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0: Schön, dass Sie bei uns sind. Einen schönen Donnerstag zusammen.

Genesis bei MDR Sachsen-Anhalt. Schönen guten Morgen. Am Donnerstag, 9:12 haben wir es. Und ja, die erste Ferienwoche, die ist in Gange, die läuft. Und vielleicht starten Sie ja jetzt am Wochenende mit den Kindern oder mit Ihren Enkeln in den Urlaub. Und dann ist ja meistens Donnerstag so ein Tag, an dem man schon mal so langsam anfängt, die Koffer fit und fertig zu machen. Ne? Die nächsten Tage und gerade das Wochenende versprechen ja sehr warme Temperaturen. Das fühlt sich dann schon fast wieder an wie die nächste Sommerhitzewelle, die wir haben. Also da würde ich Ihnen ja empfehlen, mindestens noch eine kurze Hose mehr und so einen kleinen Mini-Ventilator für die Handtasche mit reinzupacken in den Koffer. Und jetzt aber erstmal sich einen ganz gemütlichen Vormittag mit uns zu machen, zusammen mit den Cats. One Way Wind.

0: Vielleicht ist das ja komplett ihr Lied, ein Hit ihres Lebens von Keimzeit, Kling Klang. Dann sollten Sie vielleicht auch in der Stimmung mal mitmachen bei unserer dieswöchigen...
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0: Denn der geschätzte Kollege Lars Wohlfahrt ist im Studio. Es geht auch in dieser Woche um Musik, Lars.
2: Ja, Sie antworten einfach mit, haben eine Chance auf eine MDR Sachsen-Anhalt-Tasse. Morgen werten wir aus. Und da können Sie erstmal kurz überlegen, welches Lied bringt Sie in Urlaubsstimmung? Welches Lied ist das? Vielleicht haben Sie das aus einem Urlaub mitgebracht im Kopf oder es klingt einfach so schön sommerlich, urlaublich. Also Ingrid aus Salzwedel, ich habe ja gesagt, wenn Sie uns eine Sprachnachricht machen per WhatsApp auf unser Handy und das vielleicht noch singen. Also ich würde mich riesig freuen und Ingrid aus Salzwedel hat es getan, ja.
3: Mein Urlaubslied wäre dieser. Palma, Palma, Palma de Mallorca.
0: Schön.
2: Chris Wolf hat das mal gesungen und Ingrid ist, hör mal zu, die ist hier textsicher.
3: Palma de Mallorca, Insel dort im Wind. Palma de Mallorca, wo wir glücklich sind.
0: Das ist ihr Song.
2: Das ist ihr Song. Das mit dem Song verbindet Ingrid ganz tolle Urlaubserlebnisse und es ist schon so, Musik kann einen wirklich auch in Urlaubslaune versetzen.
0: Und ich habe jetzt einen Ohrwurm. Palma de Mallorca.
2: Das ist, wir haben den alle. Wir haben den alle und Sie haben hoffentlich auch eine Antwort auf der Lippe. Welches Lied bringt Sie in Urlaubsstimmung? Hättest du jetzt ad hoc auch ein Lied, wo du
0: ja,
2: sagst?
0: Ich hatte, das habe ich mir ganz frisch eingefangen. Darf man, glaube ich, auch in dem Haus sagen, ich bin ja auch noch in einem anderen Haus tätig und war an dem einen Sonntag, als ich arbeiten musste, im Fernsehgarten unterwegs. Oh. Und die hatten aus den 90ern gerade so einen Act zu Gast, den habe ich wirklich gefühlt 20 Jahre nicht mehr gehört. Die heißen Garcia. Ach. Und die haben so einen Hit, Bamboleo heißt der.

0: Also ich lasse alle. Und wenn es Summen ist, Marc Burgemeister hat es auch schon
1: gemacht. Ich habe es jetzt auch getan, die dürfen auch.
0: Die Nummer gibt es auf MDR Sachsen-Anhalt.radio. Ich freue mich sehr.
1: Morgen wird aufgelöst. Dankeschön, Lars.
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5: Um 9.30 Uhr mit Max Hensch. Guten Morgen. Wer nach der Schule eine Ausbildung machen will, muss natürlich ein Zeugnis vorlegen. Das Problem, weil so viel Unterricht in Sachsen-Anhalt ausfällt, fehlten bereits im vorigen Jahr 28.000 Noten auf den Halbjahreszeugnissen der Schüler. Das geht aus einer Erhebung der Landesregierung hervor. Und wenn Noten fehlen, kommt es bei Ausbildungsbetrieben möglicherweise zu Problemen. Das Handwerk, meist die erste Adresse von Sekundarschülern, die besonders vom Schulausfall betroffen sind, schlägt bereits Alarm. Neue Unterkünfte und vor allem realistischere Ausbildung. In der Feuerwehrschule in Heuritzberge wird in den kommenden Jahren investiert. Die alten Anlagen entsprechen nicht mehr den Standards. Brände können nicht mehr richtig simuliert werden. Nun fließen 70 Millionen Euro aus dem Sondervermögen des Bundes unter anderem für neue, größere Einsatzszenarien für Feuerwehren und Katastrophenschutz, die in Heuritzberge geprobt werden können. Viel Geld weiß auch Sachsen-Anhalts Finanzminister Richter. Er sagte zur Investition in die Schule:
6: Und es war ein Aushängeschild, es ist in die Jahre gekommen, ja, das ist so. Und wir wollen nach vorne schauen und nach vorne kommen. Und insoweit ist es gut und richtig, hier mit den 70 Millionen reinzugehen. Ich hoffe, es reicht. Wenn nicht, müssen wir schauen, ob wir da noch etwas nachhelfen müssen.
5: Viele der geplanten Maßnahmen am IBK haben noch nicht begonnen. Die Arbeiten werden noch einige Jahre dauern. Als erstes wird ein neuer Sportplatz fertig sein. Die Stadt Wernigerode im Landkreis Harz stellt heute ihre eigene Ehrenamtskarte vor. Sie soll ein Zeichen der Anerkennung und Wertschätzung für das ehrenamtliche Engagement in der Stadt sein. Nils Sänger, was genau beinhaltet denn die Karte?
7: Mit der Karte können Wernigerodes Bürgerinnen und Bürger, die im Ehrenamt tätig sind, sogenannte Danke-Angebote nutzen. Dann müssen sie zum Beispiel in der Schürker Feuerstein Arena, im Harzmuseum oder in Badeanstalten nur die Hälfte des Eintrittspreises zahlen. Das Feuerwehrmuseum können Besitzer der Ehrenamtskarte sogar kostenlos besuchen und auch die Mitgliedschaft bei der Stadtbibliothek ist dann umsonst. Die Ehrenamtskarte kann jedes Jahr bis zum 30. Oktober online beantragt werden. Sie gilt ab 2027.
5: Jeden Morgen fahren mehrere tausend Menschen aus Sachsen-Anhalt nach Wolfsburg zu VW, zu ihrem Arbeitsplatz. Doch der ist möglicherweise in Gefahr. Heute geht es in Wolfsburg um die Zukunft von zehntausenden Arbeitsplätzen bei Volkswagen. Am Nachmittag soll dort der Aufsichtsrat über die Sparpläne beraten. Wie das Manager-Magazin berichtet, könnten weltweit bis zu 100.000 Stellen bei VW gestrichen werden. Vier Werken droht das aus, unter anderem in Hannover und Zwickau. Die Gewerkschaft IG Metall hat zu Protesten an allen VW-Standorten heute aufgerufen. Soweit die Meldungen aus dem Studio Magdeburg. Mehr finden Sie in unserer App. Jetzt der aktuelle Blick auf die Straßen mit Marc.
8: Wir möchten, dass Sie gut ankommen. Hier ist der MDR Sachsen-Anhalt Verkehrsservice. 9.33 Uhr ist es und Sie brauchen ein bisschen Geduld auf der A2 heute Vormittag in Richtung Berlin. Zwischen Allerengersleben und Eilsleben stockt es auf 6 Kilometern. Grund sind Bauarbeiten. Und dann wird auch geblitzt heute am Donnerstag auf der A9 in Richtung München zwischen Niemeck und Kleinmarzehns. Auf der B80 stehen Sie zwischen Seeburg und Wandsleben. Auf der B100 zwischen der Abfahrt Europachaussee und dem Ortseingang Halle. Auf der B182 wurde aufgebaut zwischen Vogel Gesang und Torgau auf der B184 zwischen Roßlau und Dessau. Die haben was in Eisleben entdeckt, in der Magdeburger Straße stadteinwärts, in Friedersdorf Richtung Muldenstein, in Halberstadt in der Thomas-Münzer-Straße in beiden Richtungen. Dann heute ordentlich was los in der Saalestadt, in Halle, Magdeburger Chaussee stadteinwärts, Trotaer Straße kurz vor der Sebener Straße stadtauswärts und dann haben sie in der Karlsruher Allee in beiden Richtungen nochmal was entdeckt. In Hermsdorf blitzt es in der Robert-Friese-Straße stadteinwärts und am Ortseingang Parchau aus Richtung Burg kommt. Dankeschön, dass Sie an uns gedacht haben und gerne alles weitermelden, wenn Ihnen mehr begegnen sollte unterwegs. 0800 94 6 94 6 und die 1 zu erreichen, jeden Tag, den ganzen Tag und immer kostenfrei. Gute Fahrt wünschen wir Ihnen. Die aktuellen Temperaturen noch im milden Bereich. Klötze 15 Grad, Güterglück Hettstedt 16 Grad, Goldbeck 17. Da hat man schon fast so einen frischen Eindruck. Denn viel Sonne gibt es heute Vormittag noch nicht. Die zeigt sich erst später und bis dahin geht es mit etlichen teilweise auch dunklen Wolken durch den Vormittag. Da kommt aber meistens nichts raus. Wenn die Sonne da ist, dann gibt es heute später noch bis zu 25 Grad. Und morgen am Freitag dann vor allem erstmal im Harz stellenweise Frühnebel. Später scheint dann tagesaktuell die Sonne. Und ein paar Wolken ziehen durch, bleibt trocken, sehr angenehm, Höchstwerte um die 28 Grad. Schönen Donnerstag Ihnen, schönen Vormittag wünscht Marc Burgemeister, schön, dass wir uns hören, hallo.
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wie herrlich. Da hat man das Meer doch schon förmlich in der Nase, oder nicht? Wunderschöne Nummer und das sind unsere italienischen Sommerhits in diesem Jahr bei MDR Sachsen-Anhalt. So ein bisschen Eurovision Song Contest war da auch gerade mit dabei, denn die Nummer, die war ihr Hit damals 1987 beim ESC. Tozzi und Raff, zwei Jungs mit ganz viel Gefühl und tollen Stimmen, wie wir gerade gehört haben, und dafür gab es damals Platz 3. Schönen Donnerstagvormittag Ihnen, 9.42 Uhr ist es, jetzt gibt's Simon & Garfunkel.

0: Besten aus den 70ern durch ihren Donnerstagvormittag, The Sweetwinders in den Hits unseres Lebens. Hier ist MDR Sachsen-Anhalt, Donnerstagvormittag, 11 Minuten vor 10.
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2: Es ist ein Gott im Himmel, der Geheimnisse offenbart. Daniel 2, Vers 28. Nachrichten verbreiten sich heute sehr schnell. Manchmal genügt ein Bild oder ein kurzer Satz, damit wir etwas glauben oder teilen. Manchmal erkennen wir erst später, dass etwas falsch war. Falsche Nachrichten wirken oft echt, aber sie können verunsichern, Angst machen und Vertrauen zerstören. Gerade deshalb passt der Vers aus Daniel gut. Es ist ein Gott im Himmel, der Geheimnisse offenbart. Daniel sagt damit, es gibt eine Wahrheit, die größer ist als das, was Menschen behaupten. Gott kennt die Wahrheit, auch wenn wir sie nicht sofort erkennen. Er sieht hinter Schlagzeilen, Gerüchte und halbe Wahrheiten. Für uns heißt das, wir müssen nicht alles sofort glauben und wir müssen auch nicht alles sofort weitergeben. Wir dürfen innehalten und fragen, stimmt das wirklich? Hilft es weiter? Baut es Menschen auf? Oder verbreitet es nur Angst und Ärger? Wahrheit braucht Mut, den Mut nachzufragen, den Mut zu prüfen und manchmal auch den Mut, nicht mitzureden. Wir können Leute sein, die auf der Suche nach Klarheit sind und verlässlich sprechen. Gerade in einer lauten Welt ist das ein starkes Zeichen. Erich Jans Damm, Gnadau.
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0: Bananarama, Cruel Summer. Das ist doch eigentlich auch noch so ein schöner Anwärter für einen möglichen Song, bei dem wir alle in Sommerstimmung kommen für die Freitagsfrage. Wenn Sie noch nicht mitgemacht haben und uns Ihren Lieblings-Sommer-Hit verraten haben, gerne noch machen, WhatsApp-Sprachnachricht schicken oder über die MDR Sachsen-Anhalt-App. Wir freuen uns sehr, bis morgen früh von Ihnen zu hören und dann lösen wir am schönsten Morgen hier auf. Gleich in der nächsten Stunde, Pierre Grokolar. Hören Sie kurz nach 10.
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3: Guten Tag, ich bin Michael Rosebruck. Der Schock sitzt tief in dem rund 500 Einwohner zählenden Ort Drosa in der Gemeinde Osternienburger Land im Landkreis Anhalt-Bitterfeld. Dort hat gestern Nachmittag ein Hund ein 4 Jahre altes Mädchen angegriffen und totgebissen. Ein Notarzt konnte nicht mehr helfen. Das Mädchen kannte den Hund. Fabian Brenner aus der Nachrichtenredaktion. Wie sind denn die aktuellen Erkenntnisse?
4: Inzwischen wissen wir, dass der Hund der Mutter selbst gehört hat. Augenscheinlich handelt es sich nach Angaben der Ermittler bei dem Tier um einen American Stafford. Ermittelt werde gegen die Frau und einen Bekannten wegen fahrlässiger Tötung. Den Angaben zufolge hatte die 4-Jährige mit dem Hund gespielt, als es zu der Attacke kam. Die Ermittler schreiben auch, dass mehrere anwesende Personen versucht haben, Hund und Mädchen voneinander zu trennen. Das Mädchen wurde aber tödlich verletzt. Der Hund wurde in ein Tierheim nach Staßfurt gebracht. Die Anteilnahme ist groß. Der Landrat des Landkreises Anhalt-Bitterfeld, Andi Grabner, sprach bei Facebook den Angehörigen der Familie sein tiefes Mitgefühl aus.
3: Fabian Brenner aus unserem Regionalstudio in Dessau-Roßlau, vielen Dank. Ja, jede Hundeattacke wird in Sachsen-Anhalt genau registriert. Aber wie oft passiert das eigentlich hier bei uns, dass ein Hund ausrastet und zubeißt? Aus aktuellen Zahlen des Landes geht hervor, dass im vergangenen Jahr die Zahl der Beißvorfälle deutlich gesunken ist, auf 84. Im Jahr davor waren es noch 115. Gleichzeitig ist die Zahl der offiziell registrierten Hunde in Sachsen-Anhalt aber weiter gestiegen. Haben Sie Ende Juni auch so gelitten unter der Hitze? Die Hitzewelle zwischen Mitte und Ende Juni in Deutschland hat wohl mehr als 5000 Menschen das Leben gekostet. Davon geht zumindest das Robert-Koch-Institut aus. Damit übertrifft die Zahl der geschätzten Hitzetoten schon zur Jahresmitte die Werte der kompletten vergangenen Jahre deutlich. Zuletzt starben im Schnitt rund 2900 Menschen pro Jahr an Hitze. Schicksalstag heute für die Volkswagen-Beschäftigten. Zwar sitzt der Aufsichtsrat offiziell erst am Nachmittag zusammen, um über die Zukunft mehrerer Werke zu entscheiden. Allerdings verdichten sich laut Medienberichten immer mehr die Anzeichen, dass den Werken Hannover, Emden, Zwickau und Neckarsulm das Aus bevorsteht. Tausende Sachsen-Anhalter sind direkt oder indirekt für den Volkswagen-Konzern tätig. Deutlich weniger Laugengebäck als sonst dürften in den nächsten Tagen bei Ditsch in Oranienbaum übers Band laufen, denn bei dem bekannten Großbäcker aus dem Landkreis Wittenberg wird ab heute 14 Uhr gestreikt. Bis Samstagmorgen 6 Uhr. Grund sind die stockenden Tarifverhandlungen. Der Arbeitgeber bietet rund 12% mehr Geld. Die zuständige Gewerkschaft NGG will aber rund 30%. Sie beruft sich auf Zahlungen in ähnlichen Tarifgebieten. Nächsten Mittwoch wird weiter verhandelt, auch für Rotkäppchen in Freiburg und den Knäckebrothersteller Burger aus Burg. Und das waren die Nachrichten mit Michael Rosebruck. Wetter und Verkehr jetzt mit dir, Marc.
0: Jo, danke schön, Micha. Wir möchten, dass Sie gut ankommen. Hier ist der MDR Sachsen-Anhalt Verkehrsservice. 10.03 Uhr ist es. A2 Richtung Berlin zwischen Allerengersleben und Eilsleben stockt es auf 4 Kilometer wegen Bauarbeiten. Sie brauchen 10 Minuten Geduld. Und dann haben wir auch allerhand Blitzer heute im Land. Dankeschön fürs Melden. Auf der A9 stehen sie in Richtung München zwischen Niemeck und Kleinmarzehns. Auf der B80 zwischen Seeburg und Wandsleben. Auf der B100 blitzt es zwischen der Abfahrt Europachaussee und dem Ortseingang Halle. Auf der B182 zwischen Vogelgesang und Torgau. Sie haben es auf der B184 gesehen zwischen Roßlau und Dessau in Eisleben in der Magdeburger Straße stadteinwärts. In Friedersdorf Richtung Muldenstein. In Halberstadt in der Thomas-Münzer Straße beide Richtungen. In Halle wurde aufgebaut in der Magdeburger Chaussee stadteinwärts. In der Trotha Straße kurz vor der Sebener Straße stadtauswärts und in der Karlsruher Allee in beiden Richtungen. In Hermsdorf blitzt es in der Robert-Friese-Straße stadteinwärts und am Ortseingang Parchau aus Richtung Burg kommt. Wenn Sie Blitzer-Staustörungen mehr gesehen haben als wir, dann gerne kostenfrei anrufen und ergänzen. Freuen wir uns drauf. Unter 0800 94 6 94 6 und die 1. Vom gesamten Radioteam Ihnen eine gute und sichere Fahrt. Mancherorts schaut es ganz schön nach Regen heute Vormittag aus. Ne? Es sollte aber eigentlich bei Ihnen trocken bleiben. Also viel Blau haben wir eigentlich nicht hier auf unserem Radar. Dicht bewölkt geht es aber durch diesen Vormittag. Aktuell bei Temperaturen um die 16 Grad in Möckern, 17 in Dessau-Roßlau und Havelberg-Naumburg liegen bei 18 Grad. Die Höchstwerte heute Nachmittag zwischen 21 und 25 Grad. Morgen am Freitag dann freundliches Sommerwetter. Wir haben viel Sonne mit dabei, einzelne Wolken und es bleibt trocken. 25 bis 28 Grad.
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0: Ich freue mich, dass wir uns hören. Wünsche uns allen einen schönen Donnerstag. Hallo.

0: Donnerstag, der 9. Juli 2026. Hier ist MDR Sachsen-Anhalt und wir grüßen alle Geburtstagskinder im Land. Und Sie haben ja heute Geburtstag mit einem ganz prominenten Schauspieler zusammen, den wir heute auch schon ein paar Mal haben hochleben lassen im Programm.
1: Hallo, mein Name ist Forrest, Forrest Gump. Möchten Sie eine Praline? Meine Mama hat immer gesagt, das Leben ist wie eine Schachtel Pralinen.
2: Man weiß nie, was man kriegt.
0: Tom Hanks, unvergessen, seine Rolle Forrest Gump, Oscar-Preisträger, einer der ganz, ganz Großen in Hollywood im Filmbusiness, wird heute 70 Jahre alt. Was nicht jeder weiß, wir sehen ihn ja heute als großen Superstar, aber er hat auch mal sehr klein angefangen und stammt vor allem aus prekären Verhältnissen. Hat es geschafft, sich hochzuarbeiten und er hat mal in einem Interview verraten, dass er schon in jungen Jahren als kleiner Junge gelernt hat, sich anzupassen.
3: Als ich 10 war, war mein Vater schon 3-mal verheiratet gewesen, meine Mutter auch. Ich hatte in 10 verschiedenen Häusern gelebt mit unterschiedlichen Stiefschwestern. Es war unstet und spaßig.
0: Tja, also kein so einfacher Start ins Leben in den ganz jungen Jahren von Tom Hanks, aber er hat es ja zum Oscar-Preisträger und zum ganz großen Superstar geschafft in Hollywood, der viele tolle Filme gemacht hat. Gefühlt hat ja jeder von uns irgendwie so einen persönlichen Tom Hanks-Lieblingsfilm. Meiner ist ja Cloud Atlas. Sie können uns gerne mal schreiben bei WhatsApp, welchen Film Sie gerne sehen von Tom Hanks. Sind wir sehr gespannt drauf. Wir gratulieren auf alle Fälle vom gesamten Radioteam Tom Hanks heute zum 70. genau wie allen anderen Geburtstagskindern in und um Sachsen-Anhalt, die uns heute hören.

0: Sailing. Rod Stewart am bislang ja noch meist grauen, wolkigen Donnerstag. Aber Renato Bodenburg im MDR Wetterstudio, Sonne gibt es ja heute auch noch, oder?
1: Ja, und die gab es auch schon. Also es ist nicht so, dass es jetzt alle getroffen hat mit den dichten Wolken. Wir haben so im Raum um Wittenberg, Dessau und dann auch vom Mansfelder Land bis zum Burgenlandkreis in die Südspitze hinein schon noch etwas Sonnenschein. Ansonsten aber eine ganze Menge an Wolken. Am durchlässigsten sind die im Elbhavelwinkel. Und ansonsten aber gibt es eben drumherum um uns jetzt noch eine ganze Menge an Tiefdruckgebieten. Und die schieben immer mal noch so ein bisschen mit ihrer feuchten Luft die Wolken rein. Das passiert eben gerade jetzt und bis zum Nachmittag wird uns das auch noch erhalten bleiben. Letzten Endes werden die sich jetzt in dem Bereich von der Altmark runter bis zum Harz und in den Salzlandkreis hinein nicht so ganz auflösen, aber die werden dann wieder größere Lücken bilden, sodass wir also am Nachmittag so eine gute Mischung aus Sonne und Wolken dann haben.
0: Für die, die jetzt das kommende Wochenende in den Urlaub starten, Renato, das wird heiß das Wochenende wieder.
1: Ja, aber ich muss gleich wieder ein bisschen bremsen, weil wir auch schon hier öfter Anfragen von Kollegen hatten, Mensch und Hitzewelle und schlimm und überhaupt und dann war schon wieder Panik am Entstehen und da bin ich ja gleich ganz massiv dagegen. Also wir haben erstmal das Thema Hochsommer. Das bedeutet auch, dass wir uns in bestimmten Temperaturbereichen bewegen und die kommen jetzt langsam wieder so in Gang, dass wir da auch hinkommen. Also es sind 30 bis maximal 31 Grad am Sonntag und das ist letzten Endes ein ganz normaler Sommer, den wir eben auch mal mit solchen Werten haben. Mhm. Das, was wir bisher hatten, also diese 40 Grad, das war natürlich extrem und das ist jetzt auch erstmal nicht in Sicht. Von daher für alle, die auch wieder auf höhere Temperaturen warten, auch dass wir wieder in Sommertemperatur-Feeling kommen. Ja. Denn 25 Grad sind ja da zumindest erstmal die Grenze. Die haben wir jetzt erstmal zwei Tage nicht erreicht. Da ist es schon mal wieder ganz gut gegeben.
0: Nee, normaler Sommer nehme ich sofort.
1: Genau, frischen Brise.
0: Das ist auch herrlich. Da freuen wir uns auch drauf. Renato Bodenburg, schönen Vormittag dir. Danke.
1: Danke dir. Tschüss.

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2: Um 10.30 Uhr mit Max Hensch. Guten Tag. Nach der tödlichen Bissattacke auf ein 4 Jahre altes Mädchen in Drosa im Kreis Anhalt-Bitterfeld haben die Ermittler nun erklärt, dass der betroffene Hund der Mutter gehört hat. Nach Angaben der Staatsanwaltschaft handelt es sich bei dem Tier um einen American Stafford. Ermittelt werde gegen die Frau und einen Bekannten wegen fahrlässiger Tötung. Den Angaben zufolge hatte die 4-Jährige mit dem Hund gespielt, als es zur Attacke kam. Das Mädchen wurde tödlich verletzt. Der Hund wurde in ein Tierheim nach Staßfurt gebracht. Auch fast 36 Jahre nach der Wiedervereinigung gibt es noch immer deutliche Gehaltsunterschiede zwischen Ost und West. So verdienen Beschäftigte in der Nahrungsmittelindustrie laut der Gewerkschaft NGG im Osten bis zu 1/3 weniger als ihre Kollegen in Westdeutschland. Das ist einer der Gründe für einen Streik beim Backwarenhersteller Ditsch in Oranienbaum. Reporter Fabian Brenner, wie soll der Betrieb bestreikt werden?
3: Schon in einem erheblichen Maß, denn der Streik soll 40 Stunden dauern bis Samstagmorgen 6 Uhr. Und nach Aussage der Gewerkschaft soll auch nur ein Minimalbetrieb aufrechterhalten bleiben. Heißt also, es gehen zwar noch Brezeln vom Band, aber deutlich weniger. Nach Angaben der Gewerkschaft NGG ist Ditsch in Oranienbaum Europas größte Brezelbäckerei. Rund 600 Menschen arbeiten in dem Betrieb. Das Angebot der Arbeitgeberseite hatte die Belegschaft abgelehnt. Es sieht vor, die Löhne in 3 Jahren stufenweise um ca. 12% anzuheben.
2: Am kommenden Mittwoch ist die bereits 6. Tarifverhandlung geplant. Davon betroffen sind auch 14 weitere Betriebe der Ernährungswirtschaft in Sachsen-Anhalt. Das Schloss Seeburg am Süßen See in Mansfeld-Südharz verfällt mehr und mehr. Das Problem, das Gelände ist seit den 90er Jahren teils kleinteilig in Besitz verschiedener Investoren. Bisher konnten ein Turm und die Schlosskirche saniert werden. Der Gemeinde Seegebiet Mansfelder Land ist es nun nach eigenen Angaben gelungen, den Wirtschaftshof des Schlosses einer bulgarischen Fluglinie für 1 Million Euro abzukaufen. Nun soll der mit Mitteln des Bundes saniert und Vereinen zur Verfügung gestellt werden. Bürgermeister Martin Blümel hofft, dass dadurch weitere Sanierungen am Schloss Seeburg angestoßen werden.
4: Also wir haben die Hoffnung, dass dann auch auf den Privateigentümer des Schlosses Druck ausgeübt werden kann, insbesondere auch durch touristische Belebung, dass entweder sich dann doch dieser private Investor zu bereit erklärt zu investieren oder jemand anders das Schloss dann ins Eigentum übernimmt, um dort Geld in die Hand zu nehmen, um das touristisch auch wieder zu beleben.
2: Sagt uns Bürgermeister Martin Blümel zur Zukunft des Schloss Seeburg. Und wir schauen noch nach Magdeburg. Rund um den Strombrückenzug soll es nicht nur grüner, sondern auch bunter werden. Wie die Landeshauptstadt mitteilt, sollen künftig Blumenwiesen in den Farben der beiden großen Magdeburger Sportvereine entstehen. Mehr zu der Idee von Katja Luniak.
5: Entlang der neuen Straßen in Ostelbien und auf der Grünfläche am Denkmal Magdeburger Recht werden heimische Wildblumen ausgesät. Und zwar in Blau-Weiß und Rot-Grün. Noch in dieser Woche wird dafür eine dünne Sandschicht aufgebracht. Sie soll Feuchtigkeit im Boden halten und das Keimen der Pflanzen fördern. Die Blumenwiesen sollen die Artenvielfalt stärken und den öffentlichen Raum attraktiver machen und gleichzeitig unerwünschten Vereinsgraffiti vorbeugen.
2: Soweit die Meldungen von uns. Mehr finden Sie in unserer App. Jetzt der Blick auf die Straßen mit Marc.
6: Danke dir, Max. Wir möchten, dass Sie gut ankommen. Hier ist der MDR Sachsen-Anhalt Verkehrsservice um 10.33 Uhr. A2 Richtung Berlin zwischen Allerengersleben und Eilsleben. 4 Kilometer stockend wegen Bauarbeiten, dauert jetzt 10 Minuten länger. Und in Wernigerode in der Lindenallee zwischen Halberstädter Straße und Kohlgartenstraße. Da gab es gerade einen Unfall. Hier müssen Sie mit Stau und Behinderungen rechnen. Wird heute ganz schön gut geblitzt im Land. Obacht und nicht so schnell fahren auf der A9 in Richtung München zwischen Niemeck und Kleinmarzehns. Auf der B80 stehen Sie zwischen Seeburg und Wandsleben. Auf der B100 zwischen der Abfahrt Europachaussee und dem Ortseingang Halle. Auf der B182 zwischen Vogelgesang und Torgau. Sie haben was auf der B184 entdeckt zwischen Roßlau und Dessau. In Eisleben kann es Sie erwischen in der Magdeburger Straße statt einwärts. Kreuz, in Friedersdorf Richtung Muldenstein, in Halberstadt in der Thomas-Münzer Straße in beiden Richtungen, in Halle in der Magdeburger Chaussee stadteinwärts, in der Trotaer Straße kurz vor der Sebener Straße stadtauswärts und in der Karlsruher Allee in beiden Richtungen, in Hermsdorf-Obacht in der Robert-Friese-Straße stadteinwärts und am Ortseingang Parchau aus Richtung Burg kommt. Wenn Sie mehr gesehen haben unterwegs, Blitzerstaus, Störungen, dann mit einem kostenfreien Anruf bei uns ergänzen. 0800 94 6 94 6 und die 1. Jetzt haben wir alles richtig vorgetragen. Gute Fahrt wünschen wir Ihnen. Und schauen mal, was das Wetter so sagt. 16 Grad in Salzwedel, Staßfurt-Sangerhausen-Kalbe 17 Grad. Es bleibt mitunter dichter bewölkt heute Vormittag. Am Nachmittag scheint dann häufiger die Sonne und dann wird es auch ein bisschen wärmer bei maximal 25 Grad. Morgen am Freitag weiterhin auch trocken im Land und das ist richtig tolles Ausflugswetter. Sommerlich Sonne, ein paar Wolken gibt's und warme 28 Grad. Hallo am Donnerstag, schön, dass wir uns hören. Ich bin Marc Burgemeister, grüß Sie.
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6: Und hier meldet sich nochmal der Verkehrsservice. Vorsicht, liebe Autofahrer, auf der A2 Richtung Hannover. Zwischen Thesen und Burg Ost brennt ein Pkw am Fahrbahnrand. Achtung, auf der A2 Richtung Hannover. Zwischen Thesen und Burg Ost ein brennendes Auto am Fahrbahnrand. Gute Fahrt Ihnen.

0: Tarzan Boy, Baltimora, am Donnerstag, 10:45 ist es. Und das ist ein Thema, über das etliche von Ihnen heute wahrscheinlich reden werden. Ein Parfüm aus Kuhfladen. Das hat heute der schönste Morgen aufgedeckt. Das klingt jetzt eher nach Stall als nach Luxusduft, aber es ist kein Aprilscherz. Im Drömmling könnte genau das bald rauskommen. Ein ganz besonderes Parfüm soll da nämlich entstehen. MDR Sachsen-Anhalt-Reporterin Carina Emich hat sich das im schönsten Morgen heute mal angesehen und auch mal selbst die Nase reingesteckt ins Flakon. Carina, mal ganz ehrlich, wie war das denn heute früh?
1: Also ich war im ersten Moment auch skeptisch, aber Jörg Lauenroth-Margo, der in Rietzlingen Galloway-Rinder züchtet, der meinte nur, riech einfach mal. Also habe ich mich hingekniet und ich war wirklich überrascht, so ein Kuhfladen auf der Wiese, der riecht überhaupt nicht streng, der riecht eher so nach Heu, Kräutern und frischer Sommerwiese, also ganz mild. Und seine Rinder, die sind ja ganzjährig draußen, fressen also nur Gras und Kräuter im Drömmling und genau das riecht man tatsächlich auch in diesen Kuhfladen.
0: Okay, aber sehr mutig, dass du das gemacht hast. Daraus soll jetzt tatsächlich ein Parfüm entstehen?
1: Ja, gemeinsam mit einem niederländischen Parfümeur und einer Berliner Künstlerin arbeitet der Biolandwirt jetzt an einem echten Drömmlingsduft. Der Parfümeur heißt Frank Löhm aus Amsterdam und der hat schon ein Parfüm entwickelt. Fleur de Vache heißt das, also übersetzt Blume der Kuh und hat damit schon gezeigt, dass das funktioniert. Und auch daran durfte ich schnuppern. Also das riecht überraschend frisch, ein bisschen nach Heu, Natur, Sommer, Sonne. Ist so ein Unisex-Parfüm. Männer und Frauen können es also gleichermaßen tragen. Und da ist Kuhfladen drin, aber es riecht total lecker.
0: Okay, das ist also ein Parfüm, was es schon gibt. Wie soll denn jetzt der neue Drömmling-Duft riechen?
1: Jörg Lauenroth-Margo, der hat da schon ziemlich genaue Vorstellungen.
2: Das wird nach Frische, das wird aber auch nach Wasser riechen. Das wird nach Wind riechen und all das kommt ja hier zusammen. Das ist so typisch für den Drömmling und natürlich auch nach Sonnenschein.
1: Also die Idee ist geboren, die Kuhfladen aus dem Drömmling riechen fantastisch und jetzt arbeiten eben Kunst und Landwirtschaft gemeinsam an diesem ja doch sehr ungewöhnlichen Projekt.
0: Es wird nicht langweilig in Sachsen-Anhalt und wie Wasser und Sonne riechen, da bin ich sehr gespannt drauf. Du wirst das für uns weiter mitverfolgen. Also jetzt im Drömmling wird heiß getüftelt an einem neuen eigenen Duft, ein Parfüm mit kleinen Kuhfladen auch versehen, mit den Duftnoten aus Kuhfladen. Carina Emich hat exklusiv für uns mal die Nase reingehalten. Du warst mutig, Carina, danke dir.
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Flower Power der 60er Musik, die Sie nur bei uns hören. Die Hits unseres Lebens, das sind die Flower Pot Men bei MDR Sachsen-Anhalt. 10.53 Uhr, gleich die Nachrichten hier bei uns. Vorher habe ich noch tolle Musik von Kim Wilde und das ist Pat Benatar.

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0: Die 80er machen einfach Spaß. MDR Sachsen-Anhalt ist am Start. Ja, und mit den 70ern geht's in der nächsten Stunde bei uns weiter. Dann eine Nummer rockiger. Kiss, I was made for loving you. Kurz nach 11.
1: Opa, und dann bin ich mit dem Einhorn um die Welt geritten.
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6: Mit Tatjana Gropius. Guten Tag. Der Schock sitzt tief in dem rund 500 Einwohner zählenden Ort Drosa in der Gemeinde Osternienburger Land im Landkreis Anhalt-Bitterfeld. Dort hat gestern Nachmittag ein Hund ein 4 Jahre altes Mädchen angegriffen und totgebissen. Ein Notarzt konnte nicht mehr helfen. Das Mädchen kannte den Hund. Fabian Brenner aus der Nachrichtenredaktion. Wie sind denn die aktuellen Erkenntnisse?
7: Inzwischen wissen wir, dass der Hund der Mutter selbst gehört hat. Augenscheinlich handelt es sich nach Angaben der Ermittler bei dem Tier um einen American Stafford. Ermittelt werde gegen die Frau und einen Bekannten wegen fahrlässiger Tötung. Den Angaben zufolge hatte die 4-Jährige mit dem Hund gespielt, als es zu der Attacke kam. Die Ermittler schreiben auch, dass mehrere anwesende Personen versucht haben, Hund und Mädchen voneinander zu trennen. Das Mädchen wurde aber tödlich verletzt. Der Hund wurde in ein Tierheim nach Staßfurt gebracht. Die Anteilnahme ist groß. Der Landrat des Landkreises Anhalt-Bitterfeld, Andi Grabner, sprach bei Facebook den Angehörigen der Familie sein tiefes Mitgefühl aus.
6: Und in Sachsen-Anhalt wird jede Hundeattacke genau registriert. Aber wie oft passiert das eigentlich hier bei uns, dass ein Hund ausrastet und zubeißt? Das Land hat jetzt aktuelle Zahlen vorgelegt und aus denen geht hervor, dass letztes Jahr die Zahl der Beißvorfälle deutlich gesunken ist auf 84. Im Jahr davor waren es noch 115. Gleichzeitig gibt es in Sachsen-Anhalt aber immer mehr offiziell registrierte Hunde. Schon Anfang des Jahres hat diese Meldung viele Menschen in Deutschland betroffen gemacht. Ein Zugbegleiter stirbt bei einer Ticketkontrolle. Der Angreifer hatte keine Fahrkarte und prügelte sein Opfer zu Tode. Wegen Körperverletzung mit Todesfolge soll der 26-Jährige jetzt 10 Jahre ins Gefängnis. Das hat vorhin das Landgericht Zweibrücken entschieden. Eine Überwachungskamera hatte damals die Attacke aufgezeichnet. Der tote Schaffner, ein alleinerziehender Vater, hinterließ 2 minderjährige Söhne. Der Prozess um den Anschlag auf den Weihnachtsmarkt in Magdeburg ist vorbei. Das extra dafür gebaute Gerichtsgebäude sucht nun eine neue Verwendung. Nach Informationen von MDR Investigativ prüft die Stadt derzeit, ob sich die Leichtbauhalle vorübergehend in eine Schwimmhalle umbauen lässt. Hintergrund ist das gesperrte Hauptbecken der Elbe-Schwimmhalle wegen ihres maroden Dachs. Die Spitzenschwimmer des SC Magdeburg können dort derzeit nicht trainieren. Die Stadt teilte mit, dass mehrere Lösungen geprüft würden. Und deutlich weniger Laugengebäck als sonst dürfte in den nächsten Tagen bei Ditsch in Oranienbaum übers Band laufen. Denn bei dem bekannten Brezelbäcker im Landkreis Wittenberg wird ab heute 14 Uhr gestreikt und das bis Samstagmorgen 6 Uhr. Die Tarifverhandlungen stocken. Für die Gewerkschaft Nahrung, Genuss, Gaststätten ist klar, der Arbeitgeber muss sein Angebot nachbessern. Bislang sollen die Löhne um 12% steigen. Die NGG aber sagt, Mitarbeiter in ähnlichen Tarifgebieten bekommen schon jetzt bis zu 30% mehr. Nächsten Mittwoch wird dann weiterverhandelt. Und das waren die Nachrichten. Jetzt geht's weiter im Programm mit dir, Marc.
0: Dankeschön, Tatjana. Wir möchten, dass Sie gut ankommen. Hier ist der MDR Sachsen-Anhalt Verkehrsservice um 11:03. A2 Richtung Berlin zwischen Allerengersleben und Eilsleben. 4 Kilometer stockender Verkehr. Grund sind Bauarbeiten. Dauert 10 Minuten hier länger. Und in Magdeburg auf der B71 in der Ebendorfer Chaussee Höhe Silberbergweg. Da gibt es Behinderungen nach einem Unfall. Die Blitzer stehen auf der A9 in Richtung München zwischen Niemeck und Kleinmarzehns, auf der B80 zwischen Seeburg und Wandsleben. Obacht auf der B100 zwischen der Abfahrt Europachaussee und dem Ortseingang Halle, auf der B182 zwischen Vogelgesang und Torgau. Auf der B184 blitzt es zwischen Roßlau und Dessau, in Eisleben in der Magdeburger Straße stadteinwärts, in Friedersdorf Obacht Richtung Muldenstein, in Halberstadt in der Thomas-Münzer Straße in beiden Richtungen, dann nicht zu schnell fahren in Halle, Magdeburger Chaussee stadteinwärts, Trotha Straße kurz vor der Sebener Straße stadtauswärts und in der Karlsruher Allee in beiden Richtungen. In Hermsdorf Obacht in der Robert-Friese-Straße stadteinwärts, am Ortseingang Parchau aus Richtung Burg kommt und in Weißenfels in der Schlachthofstraße. Fehlt mehr? Dann gerne kostenfrei ergänzen mit einem Anruf bei uns 0800 94 6 94 6 und die 1. Gute Fahrt für Sie. 14 Grad in Schirke, 16 in Kunrau, Stendal 18, Linden 19. Das ist noch ja recht luftig frisch, können wir sagen. Also Fenster aufmachen lohnt sich. Höchstwerte später noch bei 25 Grad. Aber wir haben jetzt noch bis zur Mittagszeit am Vormittag viele dichte Wolken im Land. Und Sonne erst dann später, bleibt aber heute trocken. Morgen starten wir vor allem im Harz dann mit Frühnebel. Ansonsten kommt die Sonne raus, wird sommerlich warm bei 25 bis 28 Grad.
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0: Und mit flotter Musik von KISS. Schönen Donnerstag zusammen.

0: Der goldene Reiter Joachim Witt bei MDR Sachsen-Anhalt. Ja, und morgen starten wir schon rein ins Wochenende. Viele von Ihnen freuen sich vielleicht schon auf die Feiereien und Feste, die in diesen Tagen stattfinden. Und die ersten in dieser Woche sind schon losgegangen. In Feckenstedt zum Beispiel im Nordharz, da wird Schützenfest gefeiert. 4 Tage lang. Gestern Abend war die große Eröffnung und mit dabei war MDR Sachsen-Anhalt-Reporterin Marie Stiller.
1: 1500 Leute wohnen hier in Feckenstedt und feiern 4 Tage durch ihr Schützenfest. 4 Tage Ausnahmezustand. Verantwortlich dafür in diesem Jahr ist Christian Büttner, der erste Schützenmeister. Du hast hier heute und dieses Jahr den Hut auf. Warum? Was bedeutet dir das Schützenfest?
2: Ja, das Schützenfest bedeutet mir persönlich eine ganze Menge. Ich habe 1998 das erste Mal hier ein Schützenfest mitgemacht. Ja, und jetzt ist man irgendwann in dieser Position. Man rutscht halt immer weiter in der Reihe. Und irgendwann ist man halt dran und dann heißt es eben Verantwortung übernehmen. Wenn man dann eben einen guten Freundeskreis hat, die einen da unterstützen und die da mitziehen, dann ist das eigentlich ganz gut machbar und macht extrem viel Spaß.
1: Ich glaube, nicht nur Christian Büttner bedeutet das Schützenfest eine Menge. Was bedeutet es Ihnen?
3: Ich denke, der Zusammenhalt im Dorf. Alle wollen, dass es funktioniert, alle schaffen, dass es funktioniert.
4: Um ehrlich zu sein, ist das Einzige, welches ich kenne. Ich bin selber zugezogen und es ist einfach schön.
1: 4 Tage habt ihr euch vorgenommen. Wie macht denn ihr das?
5: Ja, immer trainieren.
1: Wie sieht das Training aus?
5: Ja, dass man zusammen öfters mal in der Gemeinschaft ein zusammen
1: hebt.
5: Genau.
1: Wie sieht's aus mit dem Schießen zwischendurch?
6: Das geht.
1: Machst du?
6: Mach ich. Zwar schlecht, aber ich mach's.
7: Hier wird für eröffnet.
0: Ja, da weiß man, wie feiern geht in Feckenstedt im Nordharz. Gute Stimmung haben wir gehört beim Schützenfest. 4 Tage wird gefeiert und gestern mit dabei war unsere Reporterin Marie Stiller. Und Sie können gerne noch mit dazu fahren, wenn Sie Lust haben und noch nichts vor an diesem Wochenende. Weitere Tipps hören Sie ansonsten morgen bei uns im Programm und die gibt's auch jederzeit zum Nachlesen, was am Wochenende so los ist. Bei uns in der MDR Sachsen-Anhalt-App.
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gute Musik, um Sie durch den Donnerstagvormittag zu begleiten. Hier ist MDR Sachsen-Anhalt, das waren die Four Tunes und wir haben eine Meldung von den Straßen. Hallo liebe Autofahrer, bitte vorsichtig fahren auf der A2 Richtung Hannover. Zwischen Brandenburg und Wohlin, da liegen mehrere große Glasscherben auf der Fahrbahn. A2 Richtung Hannover, Vorsicht zwischen Brandenburg und Wohlin, da liegen Glasscherben auf der Fahrbahn. OMD sind jetzt am Start, da wünschen wir gute Fahrt.

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6: Um 11.30 Uhr mit Max Hensch. Guten Tag. Im Ort Drosa im Kreis Anhalt-Bitterfeld hat sich eine Tragödie abgespielt. In einem Wohnhaus fiel ein Hund über ein vierjähriges Mädchen her. Mittlerweile haben sich die Ermittler zu dem tödlichen Angriff geäußert. André Damm aus dem MDR-Studio in Dessau. Wie konnte es dazu kommen?
7: Der genaue Hergang ist noch unklar. Deshalb wissen wir noch nicht, warum der Hund auf einmal das Kind attackiert hat. Er soll wiederholt zugebissen haben und mehrere Personen, so die Polizei, schafften es nicht, den Hund von dem Mädchen zu trennen. Das Kind erlitt schwerste Bissverletzungen und starb noch vor Ort. Der Hund soll zur Familie gehört haben, teilt uns heute die Polizei mit. Es handelt sich augenscheinlich um einen American Staffordshire, der in Sachsen-Anhalt als Kampfhund eingestuft wird. Gegen die 32-jährige Mutter und einen 30-jährigen Bekannten ermittelt nun die Polizei wegen des Verdachts der fahrlässigen Tötung.
6: In Wolfsburg geht es heute um die Zukunft von zehntausenden Arbeitsplätzen bei Volkswagen und damit auch um Jobperspektiven vieler Pendler aus Sachsen-Anhalt. Am Nachmittag soll der VW-Aufsichtsrat über die Sparpläne beraten. Wie das Manager-Magazin berichtet, könnten weltweit bis zu 100.000 Stellen gestrichen werden. Doppelt so viele wie bisher geplant. Vier Werke des VW-Konzerns in Deutschland droht demnach die Schließung. Unter anderem in Hannover und Zwickau. Die Gewerkschaft IG Metall hat zu Protesten an allen VW-Standorten aufgerufen. Der Prozess um den Anschlag auf den Magdeburger Weihnachtsmarkt ist vorbei. Das eigens errichtete Gebäude ist vom Land Sachsen-Anhalt angemietet und sollte eigentlich nun wieder abgebaut werden. Die Leichtmetallhalle könnte bald aber ganz anders genutzt werden. Norma Düseko, was gibt es da für Ideen?
8: Da liegen einige spannende Ideen auf dem Tisch. Nach Informationen von MDR Investigativ prüft die Stadt Magdeburg, ob sich die Halle vorübergehend in eine Schwimmhalle für den Bundesstützpunkt umbauen lässt. Hintergrund ist ja, dass in der Elbe-Schwimmhalle das Dach marode ist. Deshalb schwimmen Weltklasse-Athleten wie Lukas Mertens derzeit ihre Bahnen in einer Ausweichhalle. Sie teilen sich die Wasserzeiten mit Schulen, Vereinen und Freizeitsportlern. Die Stadt bestätigte nun, dass mehrere Möglichkeiten geprüft werden und Gespräche mit der Landesregierung laufen. Eine Entscheidung soll im August im Stadtrat vorgestellt werden.
6: Die Sängerin Bonnie Tyler ist tot. Wie die Familie der Sängerin auf ihrer Internetseite mitteilte, ist die 75 Jahre alte Rock-Ikone in einem Krankenhaus in ihrer Wahlheimat Portugal verstorben. Bereits im Mai berichteten britische Medien, dass die Sängerin in ein künstliches Koma versetzt worden war, um nach einer Operation ihre Genesung zu unterstützen. Bonnie Tyler wollte in diesem Sommer eigentlich auch in Deutschland auftreten. Der Termin in knapp 2 Wochen im Bergtheater Thale war bereits verschoben worden. Mehr dazu hören Sie gleich bei uns im Programm. Soweit die Meldungen von uns. Mehr finden Sie in unserer MDR Sachsen-Anhalt-App. Jetzt der Blick auf die Straßen mit Marc.
9: Genau, und wir reden auch gleich zu Bonnie Tyler. Dankeschön, Max. Wir möchten, dass Sie gut ankommen. Hier ist der MDR Sachsen-Anhalt Verkehrsservice um 11.33 Uhr. A2 Richtung Berlin zwischen Allerengersleben und Eilsleben. Brauchen Sie 15 Minuten Geduld, 7 Kilometer stockt hier wegen Bauarbeiten. Vorsicht auf der A2 Richtung Hannover zwischen Brandenburg und Wohlin. Da liegen Glasscherben auf der Fahrbahn. Ebenfalls Obacht auf der B107 Richtung Pritzweig zwischen dem Abzweig Schatteuke und Redekin. Da ist eine ungesicherte Unfallstelle auf der Fahrbahn. Im Stadtverkehr Halle gibt es Stau in der Dölauer Straße stadteinwärts und im Kreuz Vorwerk. Jeweils 15 Minuten Geduld brauchen Sie hier. Und dann schauen wir noch in den Stadtverkehr nach Magdeburg auf die B71 in Höhe der Ebendorfer Chausseehöhe Silberbergweg. Gibt es Behinderungen nach einem Unfall. Dann wird geblitzt auf der A9 Richtung München zwischen Niemeck und Kleinmarzehns. Auf der A36 stehen Sie Richtung Braunschweig in Höhe Wernigerode Nord. Auf der B80 zwischen Seeburg und Wandsleben. Auf der B100 zwischen der Abfahrt Europa-Chaussee und dem Ortseingang Halle. Auf der B182 stehen Sie zwischen Vogelgesang und Torgau. Auf der B184 zwischen Roßlau und Dessau. Auf der B185 haben Sie einen Blitzer entdeckt zwischen Ermsleben und Aschersleben. In Dessau in der Wolfgangstraße. In Friedersdorf Richtung Muldenstein. In Halberstadt in der Thomas-Münzer-Straße in beiden Richtungen. In Halle in der Magdeburger Chaussee stadteinwärts. In der Trotha-Straße kurz vor der Sebener Straße stadtauswärts. Und in der Karlsruher Allee in beiden Richtungen. Und einen gibt es noch in Weißenfels in der Schlachthofstraße. Mehr gesehen, dann kostenfrei ergänzen bei uns 0800 94 6 94 6 und die 1. 16 Grad bei Ihnen im Harz in Blankenburg, 18 in Goldbeck, Köthen, 19 Gentin, im Jerichower Land 20 Grad. Es sieht noch ein bisschen nach Regen aus, das wird heute zum Nachmittag vielerorts besser, dann kommt die Sonne raus bei 25 Grad. Morgen der Freitag, allgemein freundliches Sommerwetter, viel Sonne, einzelne Wolken und es bleibt trocken, 25 bis 28 Grad. Ja, die traurige Nachricht haben wir gerade gehört in den Nachrichten, Bonnie Tyler ist tot, das wurde vor kurzem bekannt gegeben. Über all das, was bislang bekannt ist, wollen wir gleich drüber reden. Wünschen Ihnen trotzdem aber erstmal einen guten Weg jetzt in Richtung Donnerstagmittag mit den Hits unseres Lebens.
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0: Musik von Rick Astley bei MDR Sachsen-Anhalt. Der Donnerstagvormittag, der keine guten Nachrichten leider bereithält. Diese Eilmeldung kam vor einer knappen halben Stunde. Sängerin Bonnie Tyler ist tot. Die Sängerin ist im Alter von 75 Jahren gestorben. Das teilte ihre Familie heute mit. Sie lag bis Juni nach einer schweren Krankheit ja im Koma. Es ging ihr zeitweise sehr, sehr schlecht. Dann wurde sie operiert, dann ging es ihr wieder gut. Laut Erklärung ihrer Familie verstarb sie wohl gestern in Portugal. Immer noch in dem Krankenhaus, in dem sie bis zuletzt lag, wegen einer schweren Darmperforation. Gabi Biesinger mit einem Nachruf einer der ganz großen Künstlerinnen der 70er, 80er.
1: Diese Reibeisenstimme hat Generationen von Disco-Fans durch die 70er und 80er Jahre begleitet. Sie gehört Gaynor Hopkins, geboren im walisischen Swansea und weltweit bekannt als Bonnie Tyler. Ihr Markenzeichen, die raue Stimme, hatte sie erst mit Mitte 20 bekommen, nach einer Operation an den Stimmbändern. Dass sie bis ins hohe Alter auf Bühnen in der ganzen Welt stehen würde, gerne auch in Deutschland, das hätte sie sich als junge Frau nie vorstellen können, erzählte sie im Interview mit der BBC, obwohl sie in einer musikalischen Familie aufwuchs. Ihre Mutter war Opernfan, Bruder, Schwester, alle haben gesungen, es war immer Musik im Haus.
2: I was brought up in a musical family. My mother was a wonderful singer. My brother is a singer, my sister is a singer. There was always music on scene.
3: It's a heartache. Nothing but a heartache.
1: Für Bonnie Tyler ist schon als Teenager klar, ich will auf die Bühne und ich will singen. Die erste Bühne ist das Bett in ihrem Zimmer, das erste Mikro, ihre Haarbürste, so erzählte sie es später. Dann ging es zügig weiter mit einem Nachwuchswettbewerb und schließlich mit einer eigenen Band. Ich habe 7 Jahre lang in Clubs gesungen und nie eine Aufnahme zu einem Plattenverlag geschickt. Aber dann hat mich ein Talentsucher aus London gehört und ins Studio geholt. Dort habe ich Demos aufgenommen. Eins davon war Lost in France. So ging es los mit meiner Karriere.
2: Recording career started.
3: I was lost.
1: Auf den frühen Erfolg folgen Durststrecken und nach Ausflügen in die Country-Szene schließlich die Rückkehr in die Rockmusik, zeitweise übrigens mit Dieter Bohlen als Produzent. Privat hatte Bonnie Tyler schon 1973 ihr Glück gefunden. Seit über 50 Jahren war sie mit ihrem Mann Robert verheiratet. Sie lebten zuletzt in Portugal in einem Haus an der Algarve. Dort war Tyler Anfang Mai zu einer Notoperation am Darm ins Krankenhaus gekommen, von der sie sich nicht mehr erholte. In Erinnerung bleiben werden ihre Hits wie dieser.
0: Das werden sie. Und natürlich werden wir heute auch im Laufe des Tages noch weiterhin drüber berichten, gleich am Mittag auch dann mit Christoph Schneider in der nächsten Stunde. Wir haben jetzt für den Moment einen ihrer ganz großen Hits rausgesucht. Bonnie Tyler, It's a Heartache bei MDR Sachsen-Anhalt.

0: Rolling Stones bei MDR Sachsen-Anhalt. Ein Vögelchen hat mir gezwitschert, dass morgen ein ganz großer Tag ist für die Stones-Fans. Und das Vögelchen heißt Christoph Schneider.
1: Da fällt Weihnachten und Ostern fällt morgen ja auf einen Tag. Es gibt ein neues Album von den Stones.
0: Boah.
1: Die sind alle plus minus 80,
0: ja,
1: aber sie haben noch Bock. Und morgen gibt's eine neue Platte und ich würde jetzt mal nicht allzu viel verraten, aber es ist eine richtig echte Stones-Platte.
0: Und es klingt gut. Ich habe schon mal irgendwie so Songschnipsel die Tage gehört. Das klang richtig, richtig gut. Ich bin ja geneigt, mir die zuzulegen. Natürlich, Christoph, es ist ein Donnerstag, der leider auch nicht so schöne Nachrichten hat.
1: Bonnie Tyler, ja.
0: Haben wir gerade schon vermeldet, ist gestorben mit 75 Jahren. Du hast auch am Mittag noch Infos dazu.
1: Natürlich.
0: Und bestimmt auch noch einen Hit.
1: Aber natürlich.
0: Also dazu mehr ab 12 bei uns. Ich wünsche dir trotz allem eine schöne Sendung, mein Lieber. Und sag mal Tschüss bis morgen. Ich bin Marc Burgemeister. Wir hören uns morgen wieder ab 9.

0: Sliver Pozzoli, Around My Dream, Italo Disco vom Allerfeinsten, gleich. Kincaid, When, hier bei MDR Sachsen-Anhalt.
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0: Und die Mittagsübersicht kommt jetzt von Guido Hensch. Grüß dich.
3: Grüß dich, hallo.
0: Und bei dir geht es unter anderem um tödliche Hundebisse.
3: Ja, in Drosa hat sich ein Drama abgespielt, bei dem ein kleines Mädchen getötet wurde. Außerdem geht es bei uns um das Haus der Luftsportjugend in Laucha und eine vielleicht neue Idee für Magdeburgs Leistungsschwimmer. In der Gemeinde Osternienburger Land im Landkreis Anhalt-Bitterfeld müssen sich Szenen abgespielt haben, wie sie sich niemand von uns vorstellen kann. In einem Haus in Drosa fällt ein Hund über ein vierjähriges Mädchen her. Das Kind wird mehrfach gebissen und stirbt noch vor Ort. Mein Kollege André Damm aus dem MDR-Studio in Dessau hat dazu recherchiert. André, wie konnte es denn zu diesem Unglück kommen?
4: Ja, warum der Hund auf einmal angegriffen hat, das wissen wir nicht. Ob er gereizt wurde oder das Kind ihn getreten hat, das ist alles jetzt reine Spekulation. Fest steht aber, dass er auf einmal das Mädchen attackiert hat, wiederholt zubiss und es mehrere Personen laut Polizei nicht schafften, den Hund von dem Kind zu trennen. Die Vierjährige erlitt schwerste Bissverletzungen und starb noch vor Ort. Der alarmierte Notarzt, der schnell in Drosa eintraf, konnte nicht mehr helfen.
3: Jetzt soll es sich bei dem Hund ja um einen sogenannten Kampfhund gehandelt haben. Was ist denn dazu bekannt?
4: Der Polizei zufolge handelt es sich augenscheinlich um einen American Staffordshire, der in Sachsen-Anhalt tatsächlich als Kampfhund eingestuft wird. So ein Tier ist 30 bis 40 Kilogramm schwer, extrem kräftig. Und das war sicherlich auch das Problem in Drosa. Wenn sich Kampfhunde festbeißen, sind sie schwer wieder zu lösen, weil sie in solch einer Ausnahmesituation weder Schmerzen spüren noch auf Kommandos reagieren. Thorsten Lorenz, der Bürgermeister vom Osternienburger Land und Einwohner von Drosa, sagte mir heute, es habe mit dem Hund schon einmal einen Beißvorfall gegeben, aber das Tier hatte danach den Wesenstest absolviert und bestanden.
3: Ja, am Ende haftet dann aber doch immer der Halter für sein Tier, oder?
4: Ja, so ist das. Deshalb müssen sich die 32-jährige Mutter des getöteten Kindes und der 30-jährige Bekannte darauf einstellen, dass die Polizei gegen sie ermitteln wird, und zwar wegen fahrlässiger Tötung. Da geht es um die Frage, hätten sie den Hundeangriff verhindern können? Der American Staffordshire, der ist gestern Abend schon in ein Tierheim gebracht worden und wird vermutlich eingeschläfert werden.
3: Also tödlicher Hundeangriff in Drosa. Danke, André Damm. Weil das Dach der Elbe-Schwimmhalle marode ist und saniert werden muss, sucht die Stadt Magdeburg derzeit händeringend nach Ausweichmöglichkeiten für den Leistungsschwimmsport. SCM und Bundestrainer Bernd Berkan hatte dafür einen mobilen 50 Meter Mietpool ins Spiel gebracht. Doch wohin damit? Jetzt kommt eine spannende Idee ins Spiel, Tatjana Gropius informiert.
5: Das mobile Gerichtszelt des Weihnachtsmarktprozesses könnte vorübergehend zu einer Schwimmhalle werden. Denn nach MDR-Informationen prüft die Stadt zumindest diese Option, wollte das bisher aber weder bestätigen noch dementieren. Von Stadtsprecher Reif heißt es, man prüfe derzeit mehrere Varianten und sei auch in Gesprächen mit der Landesregierung. Zuletzt hatte der Magdeburger Stadtrat Vorschläge abgewählt, einen Pool in die leerstehende Hermann-Giesler-Halle oder in eine der Messehallen zu stellen. Auch die Errichtung einer Traglufthalle über einem Freibad wurde abgelehnt. Beschlossen aber hat man zunächst, in der Elbe-Schwimmhalle einen zusätzlichen Dachträger zu installieren. Die Bauarbeiten sollen etwa ein Jahr dauern und 5 Millionen Euro kosten.
3: Laucha an der Unstrut bezeichnet sich gern als Luftsportstadt und hier gibt es sogar ein Haus der Luftsportjugend. Diese Jugendbildungsstätte, in der junge Menschen das Fliegen lernen können, ist die einzige und letzte ihrer Art in der gesamten Bundesrepublik. Nun aber droht auch ihr möglicherweise das aus. Sven Stefan weiß mehr darüber.
6: VEB Elektroinstallation Sondershausen steht auf dem Sicherungskasten, den Markus Neumeister öffnet. Drinnen ein Kabelwirrwarr, gut 50 Jahre alt. Die Hauselektrik war der Knackpunkt bei der letzten Brandschutzschau durch das Bauordnungsamt des Burgenlandkreises.
7: Wenn wir hier nicht massiv tätig werden, dann werden wir fortlaufend keine Genehmigung erhalten, die Gebäude als Unterkunftsgebäude zu betreiben. Das käme einem Exitus gleich.
6: In Plattenbauten aus DDR-Zeiten bringt das Haus der Luftsportjugend in Laucha seine Gäste unter. Markus Neumeister, Geschäftsführer des gemeinnützigen Vereins, der das Haus betreibt, und sein Mitstreiter Max Weldrich wissen, hier gibt's viel zu tun.
8: Wir müssen nicht nur an die Elektrik ran, sondern wir müssen auch ran an die Haustechnik, was die Sanitärbereiche angeht. Heizung ist da auch ein großes Thema.
7: Wenn wir uns nur auf die Elektrik reduzieren, werden wir damit nicht happy.
8: Nein.
7: Wir müssen auch die anderen Baustellen da zeitgleich ganzheitlich mit angehen.
6: Allein der Austausch der Elektrik würde 150.000 Euro kosten, die Generalsanierung locker eine 500.000. Der Verein sammelt Spenden. Doch Markus Neumeister fordert eine gemeinsame Anstrengung, um Deutschlands einzige gemeinnützige Bildungsstätte zu retten, in der junge Menschen das Fliegen erlernen können und mehr.
7: Wir haben hier durchaus auch gesellschaftspolitisch Relevanz. Wir leisten vielleicht auch ein Stück weit mit Erziehungsarbeit. Bitte, danke, Tür aufhalten sind durchaus Werte, die heute noch eine Rolle spielen. Es geht also weit über die Grenzen der eigentlichen Fliegerei hinaus.
6: Nun gibt's ein erstes Hoffnungszeichen. Der Burgenlandkreis bestätigte dem MDR auf Anfrage, dass man den Betrieb der Einrichtung aufrechterhalten will. Konkreter wird man noch nicht. Markus Neumeister vom Verein Haus der Luftsportjugend hofft auch auf Spenden aus der Luftfahrtbranche.
7: In Kooperation mit der Industrie muss es doch gelingen, diese Einrichtung am Leben zu erhalten und sie so aufzustellen, dass sie auch auf 20, 30 Jahre nachhaltig ohne weitere öffentliche Förderung funktioniert, so wie wir das die letzten Jahre bewiesen haben.
6: Es scheint, als sei ein Anfang gemacht, um das Haus der Luftsportjugend zu retten, damit auch in Zukunft in Laucha junge Menschen das Fliegen lernen.
3: Ein Bericht von Sven Stephan. Die letzte Hitzewelle haben wir alle noch in Erinnerung, auch welche Probleme sie mit sich brachte, nicht nur in den eigenen vier Wänden. Auch der Schienen- und Straßenverkehr war ja teilweise massiv betroffen und deshalb will sich die Bundesregierung künftig verstärkt mit dem Thema Hitzeschutz auseinandersetzen. Sabine Henkel aus Berlin.
9: Der Bundesverkehrsminister sieht Hitzeschutz als große Herausforderung. Patrick Schnieder erklärte der Deutschen Presseagentur, dass im Bereich Verkehr noch einiges zu tun ist. Für die Bahn nennt er als großes Problem die Infrastruktur, also Weichen und Schienen, die bei hohen Temperaturen anfällig sind. Was Klimaanlagen in Zügen betrifft, sieht Schnieder Fortschritte, auch wenn es bei hohen Temperaturen immer wieder Ausfälle gibt. Auf den Autobahnen müssen Reisende mit Sperrungen rechnen. Alte Betonfahrdecken zum Beispiel werden ausgetauscht, da sich diese bei Hitze wölben und aufplatzen, sogenannte Blow-ups. Der Verkehrsminister geht davon aus, dass Hitzephasen zunehmen, ebenso starke Niederschläge. Deshalb will er den Hitzeschutz ausbauen. Ein Tempolimit als Klimaschutzmaßnahme lehnt der CDU-Verkehrsminister ab. Der Juni war der heißeste Monat in der Geschichte Westeuropas. Und das Europäische Zentrum für mittelfristige Wettervorhersagen sagt für Juli und August teils extreme Hitze und Dürre ohne nennenswerten Regen voraus.
3: Tja, und das war's dann auch schon wieder von mir. Nach Hitze sieht's, glaube ich, im Moment nicht aus, aber genaueres weiß der Christoph.
0: Ja, dann gucken wir doch mal. Wir möchten, dass Sie gut ankommen. Hier ist der MDR Sachsen-Anhalt Verkehrsservice. A2 Richtung Berlin zwischen Allerengersleben und Eilsleben. 7 Kilometer stockender Verkehr an einer Baustelle. Das bedeutet 15 Minuten mehr Reisezeit. Die B107 Gentin-Havelberg ist zwischen dem Abzweig Scharteuke und Redekin wegen Bergungsarbeiten gesperrt. Und es gibt Behinderungen in Magdeburg auf der B71. In der Ebendorfer Chaussee Höhe Silberbergweg gibt es Behinderungen nach einem Unfall. Im Landkreis Mansfeld-Südharz in der Ortsdurchfahrt Wimmelburg, Höhe Schulstraße, gibt es in beide Richtungen Stau nach einem Unfall. Und da sind wir schon bei den Blitzern. Die stehen auf der A9 Richtung München zwischen Niemeck und Kleinmarzehns, auf der A36 Richtung Braunschweig bei Wernigerode Nord, auf der B80 zwischen Seeburg und Wandsleben, auf der B100 zwischen Abfahrt Europachaussee und dem Ortseingang Halle, auf der B182 zwischen Vogelgesang und Torgau, auf der B184 zwischen Roßlau und Dessau, auf der B185 zwischen Ermsleben und Aschersleben in Dessau, in der Wolfgangstraße, in Halberstadt, in der Thomas-Münzer-Straße in beiden Richtungen, in Halle reichlich, einmal in der Magdeburger Chaussee stadteinwärts, in der Trotaer Straße kurz vor der Sebener Straße stadtauswärts und dann nochmal in der Karlsruher Allee in beiden Richtungen und in Weißenfels in der Schlachthofstraße. Wenn das jetzt alles noch nicht reicht, dann ergänzen Sie bitte kostenfrei 0800 94 6 94 6 und die 1. Und das Wetter? Wernigerode 18 Grad, Wolmestedt 20 Grad, Wittenberg schon 21 Grad. Ein bisschen was geht da noch und auch wenn es stellenweise noch stark bewölkt ist, die Sonne wird durchkommen, dann bis 25 Grad, morgen dann meist sonnig und bis 28 Grad.
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0: Einen wunderschönen guten Hallo.

0: Na, mit City durch die Mittagspause? Das passt schon hier, oder? Casablanca. Bei MDR Sachsen-Anhalt, wie wär's jetzt mit so ein bisschen sommerlicher Leichtigkeit? Kein Problem.
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8: Wir möchten, dass Sie gut ankommen. Hier ist der MDR Sachsen-Anhalt Verkehrsservice. A2 Richtung Berlin. Zwischen Allerингersleben und Eilsleben 3 Kilometer stockender Verkehr an einer Baustelle. 10 Minuten dauert es länger. A9 Richtung München. Zwischen Bad Klosterlausnitz und Hermsdorfer Kreuz 2 Kilometer stockend. Hier wird gebaut. 10 Minuten dauert es länger. Die B107 Gentin-Havelberg ist zwischen dem Abzweig Scharteuke und Redekin wegen Bergungsarbeiten blockiert. Hier mit Behinderungen rechnen. Und im Landkreis Mansfeld-Südharz ist die Straße zwischen Eisleben und Wimmelburg nach einem Unfall gesperrt. Noch der Blick in die Landeshauptstadt. Auf der B71 in der Ebendorfer Chaussee Höhe Silberbergweg gibt es Behinderungen nach einem Unfall. Und es gibt Blitzer. Die stehen auf der A9 Richtung München zwischen Niemeck und Kleinmarzehns. Die stehen auf der A36 Richtung Braunschweig bei Wernigerode Nord. Auf der B100 zwischen der Abfahrt Europachaussee und dem Ortseingang Halle. Auf der B182 zwischen Vogelgesang und Torgau. Auf der B184 zwischen Roßlau und Dessau. Auf der B185 zwischen Ermsleben und Aschersleben. Dann einer in Dessau in der Wolfgangstraße. In Halberstadt in der Thomas-Münzer-Straße in beiden Richtungen. Und reichlich in Halle, in der Magdeburger Chaussee stadteinwärts, in der Trotaer Straße, kurz vor der Sebener Straße stadtauswärts und nach einer in der Karlsruher Allee und der blitzt in beide Richtungen. Dann noch Weißenfels, Schlachthofstraße und Grüße nach Zerbst, hier stehen sie am alten Teich. Sie können Ihren Lieblingsblitzer gerne ergänzen, das geht auch kostenfrei auf der 0800 94 6 94 6 und die 1. Ins Herbst 21 Grad, in Quedlinburg 20 Grad, Jessen 22 Grad. Bis 25 Grad können das noch werden. Die Sonne wird sich durchkämpfen, dann wird das schon noch ein recht sommerlicher Tag. Heute Nacht kommen dann so ein paar Schleierwolken oder auch Hochnebel bei 14 bis 11 Grad und morgen dann fast durchweg sonnig und bis 28 Grad.
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0: MDR Sachsen-Anhalt spielt die Bellamy Brothers, Let Your Love Flow. Vielleicht haben Sie es bei uns im WhatsApp-Status gesehen oder auch natürlich in den Meldungen gehört. Bonnie Tyler ist mit 75 Jahren gestorben. Auf der Webseite der Sängerin heißt es, Bonnies Familie und ihr Team geben mit tiefem Bedauern bekannt, dass Bonnie gestern Abend unerwartet in einem Krankenhaus in Portugal an den Folgen der Krankheit, wegen der sie behandelt wurde, verstorben ist. Tobi Kluge aus unserer Musikredaktion ist hier. Grüß dich.
1: Hi Christoph, hi.
0: Guckst auch ganz betrüppelt. Ihr habt das die ganzen letzten Wochen, Monate schon verfolgt. Kannst du irgendwas Genaueres sagen?
1: Nicht so richtig. Die Familie bittet ja weiterhin um die Wahrung der Privatsphäre, muss selbsterklärend den Schock, na klar, erstmal verkraften. Bonnie Tyler war ja Anfang Mai bereits im Krankenhaus an der portugiesischen Algarve-Küste notoperiert worden, lag dann anschließend wochenlang auch im künstlichen Koma und es ging so auf und ab, was ihren Gesundheitszustand angeht. Also am Ende waren ja noch alle voller Hoffnung. Es hieß auch von Seiten des Managements, noch vor wenigen Wochen sogar, dass ich ihr Zustand wohl verbessert habe.
0: Wir hätten ja auch in Thale das Konzert präsentiert, haben natürlich mit jetzt gehofft.
1: Ja, klar.
0: Ich weiß noch, dass es lange nicht abgesagt wurde und wir uns schon wunderten, ja, was ist denn da jetzt?
1: Ja, man hat lange geglaubt, wahrscheinlich, weil sie ja auch so eine Kämpferin war, ja, so eine Powerfrau, dass sie das zackig durchsteht oder wegsteckt, doch das war eben nun nicht so. Sie sollte sich wohl noch kurieren, aber ihre Konzerte wollte sie wohl unbedingt nachholen im Herbst, so der ursprüngliche Plan, wollte sie eigentlich wieder singen, ihr Konzert in Sachsen-Anhalt, das hätte sie im Juli nächsten Jahres nachgeholt. Aber nun diese traurige Meldung.
0: Hier ploppen die Namen bei WhatsApp auf. Sibylle Halle schickt ein trauriges Smiley oder Uwe aus Wormsdorf, Carmen aus Osterburg. Mhm. Bonnie Tyler zählte zu den erfolgreichsten britischen Rock- und Popsängerinnen. Ihren internationalen Durchbruch schaffte sie Ende der 70er mit Lost in France oder It's a Heartache. Und auch hier in Sachsen-Anhalt hat sie so viele Fans.
1: Super viele Fans und die sind natürlich jetzt voller Trauer, denn es ist ja tatsächlich so, dass sie mit ihrer super markanten Stimme immer noch problemlos Tausende in ihre Konzerte hier in Sachsen-Anhalt lockte und auch in den vergangenen Jahren erfolgreich die Menschen begeisterte. Ich erinnere auch gerne an diese Doppeltournee zusammen mit Chris Norman, die ja ebenfalls von uns präsentiert wurde, bei der sie auch noch voller Power dabei war. Und es ist auch nur wenige Monate her, dass wir sie zum Interview an der Strippe hatten. Und ich sag mal, das ist wahrscheinlich eines ihrer letzten Interviews, die sie überhaupt gegeben hatte, ja, wo sie nochmals bekräftigte, dass sie wohl nie aufhören will zu singen, weil sie es einfach liebt, mit ihrer Band zu spielen.
2: Wir machen. We know each other, we have each other's phone numbers and I just love touring with my wonderful band, you know.
1: Ja, man hat sich dann so in ganz besonderen Momenten und das liebt sie einfach mit ihrer Band auf Tour zu sein. Das ist schade, ja, weil so eine Sängerin gibt's eben kein zweites Mal. Sie hatte eben wirklich das, was viele suchen, ein Alleinstellungsmerkmal mit ihrer Aura, natürlich mit dieser Reibeisenstimme.
0: Krass, die man sogar durchs Telefon so hören kann.
1: Ja.
0: Also, wir werden natürlich heute noch volle Packung ihre Songs spielen. Danke, Tobi Kluge.
1: Gerne.
0: Hier ist Musik. Bonnie Tyler, Total Eclipse of the Heart.

Musik aus dem wunderschönen Jahr 1974. Carl Douglas, Kung Fu Fighting, das ist MDR Sachsen-Anhalt. Wir haben es genau 10 Minuten vor 1. Und es gibt eine frische Meldung von der A2, gerade reingekommen, Richtung Berlin. Zwischen Allerengersleben und Eiesleben ist die Autobahn nach einem Unfall gesperrt. Es staut sich A2 Richtung Berlin. Zwischen Allerengersleben und Eiesleben gab es einen Unfall. Die Autobahn ist gesperrt.

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0: Lieblingsmusik von Anita Hägerland, wobei eigentlich Mike Oldfield, der hat sich das alles ausgedacht. Anita Hägerland hat dann ihre Stimme geliehen. Innocent, Musik aus dem Wendejahr hier bei MDR Sachsen-Anhalt. Wollen wir schon mal gucken, was gleich kommt? Na los!
1: Ja.

0: Ich höre da immer gleich, die Wanne ist voll. Aber das ist das Original. Olivia Newton-John und John Travolta. You're the one that I want.
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3: Mit Tatjana Gropius. Guten Tag. Jetzt ist ihre Stimme für immer verstummt. Bonnie Tyler ist tot. Auf ihrer Internetseite hat die Familie ein Statement veröffentlicht. Demnach ist die Sängerin, die ursprünglich aus Wales kam, gestern in einem Krankenhaus in Portugal gestorben. Zuletzt lag Tyler über Wochen im künstlichen Koma. Grund war eine Darmoperation. Aber in Erinnerung bleiben wird Bonnie Tyler vor allem wegen ihrer Welthits wie Total Eclipse of the Heart. Und jetzt die Frage an meine Kollegin Lisa Maria Röhling. Was hat Bonnie Tyler denn so besonders gemacht?
4: Ausgezeichnet hat sie ihre raue Reibeisenstimme. Die hat sie ja bei anderen Songs wie zum Beispiel It's a Heartache so richtig zur Geltung gebracht. Aber auch wenn diese Charterfolge jetzt schon etwas länger her sind, Bonnie Tyler hat insgesamt 17 Studioalben herausgebracht, das letzte 2021. 2013 hat sie Großbritannien beim Eurovision Song Contest vertreten. Im März hatte sie sogar noch einen neuen Song rausgebracht. Und damit hat sie wirklich ein großes musikalisches Erbe hinterlassen. Die ersten Reaktionen über ihren Tod kamen aus ihrer Heimat Wales. Und dort hieß es vom ersten Minister, Wales hat eine wahre Ikone verloren.
3: Die Anteilnahme am Tod Bonnie Tylers ist sehr groß. Ihre Internetseite ist wegen des Ansturms im Netz zurzeit nicht erreichbar. Von der musikalischen Weltbühne schauen wir jetzt zurück nach Sachsen-Anhalt. Hier sitzt seit gestern der Schock im 500-Einwohner-Ort Drosa im Landkreis Anhalt-Bitterfeld-Tief. Dort hat gestern Nachmittag ein Hund ein 4 Jahre altes Mädchen angegriffen und totgebissen. Ein Notarzt konnte nicht mehr helfen. Fabian Brenner aus der Nachrichtenredaktion, wie sind denn die aktuellen Erkenntnisse?
5: Inzwischen wissen wir, dass der Hund der Mutter selbst gehört hat. Augenscheinlich handelt es sich nach Angaben der Ermittler bei dem Tier um einen American Stafford. Ermittelt werde gegen die Frau und einen Bekannten wegen fahrlässiger Tötung. Den Angaben zufolge hatte die 4-Jährige mit dem Hund gespielt, als es zu der Attacke kam. Die Ermittler schreiben auch, dass mehrere anwesende Personen versucht haben, Hund und Mädchen voneinander zu trennen. Das Mädchen wurde aber tödlich verletzt. Der Hund wurde in ein Tierheim nach Staßfurt gebracht. Die Anteilnahme ist groß. Der Landrat des Landkreises Anhalt-Bitterfeld, Andi Grabner, sprach bei Facebook den Angehörigen der Familie sein tiefes Mitgefühl aus.
3: Für viele Volkswagen-Mitarbeiter rückt die so wichtige Aufsichtsratssitzung immer näher. 14.30 Uhr ist in Wolfsburg Termin. Dann soll offiziell entschieden werden, wie es mit den Werken in Hannover, Emden, Zwickau und Neckarsulm weitergeht. Allerdings haben sich zuletzt laut Medienberichten die Anzeichen verdichtet, dass den Standorten das ausdroht. Volkswagen ist auch für viele Sachsen-Anhalter Arbeitgeber. Tausende pendeln jeden Tag ins Stammwerk nach Wolfsburg. Und der Prozess um den Anschlag auf den Weihnachtsmarkt in Magdeburg ist vorbei. Das extra dafür gebaute Gerichtsgebäude sucht nun eine neue Verwendung. Nach Informationen von MDR Investigativ prüft die Stadt derzeit, ob sich die Leichtbauhalle vorübergehend in eine Schwimmhalle umbauen lässt. Hintergrund ist das gesperrte Hauptbecken der Elbe-Schwimmhalle wegen ihres maroden Dachs. Die Spitzenschwimmer des SC Magdeburg können dort derzeit nicht trainieren. Und das waren die Nachrichten. Jetzt geht's weiter mit Verkehr und Wetter und Christoph.
0: Jawohl, danke, Tatjana. Wir möchten, dass Sie gut ankommen. Hier ist der MDR Sachsen-Anhalt Verkehrsservice. Die A2 Richtung Berlin ist zwischen Allerengersleben und Eilsleben nach einem Unfall gesperrt. Derzeit staut es sich bis Marienborn-Helmstedt. A14 Richtung Dresden zwischen Kreuz Magdeburg und Wandsleben stockt's. Hier dauert's 10 Minuten länger. Im Landkreis Mansfeld-Südharz ist die Straße von Eisleben nach Wimmelburg wegen eines Unfalls gesperrt. Im Saalekreis ist die Straße von Löbejün nach Merbitz nach einem Unfall gesperrt. Es gibt Behinderungen in Magdeburg auf der B71 und zwar in der Ebendorfer Chaussee Höhe Silberbergweg nach einem Unfall. Und Blitzer? Danke fürs Melden. Die stehen auf der A9 Richtung München zwischen Niemeck und Kleinmarzehns, auf der A36 Richtung Braunschweig bei Wernigerode Nord, auf der B100 zwischen der Abfahrt Europachaussee und dem Ortseingang Halle, auf der B182 zwischen Vogelgesang und Torgau, auf der B184 zwischen Roßlau und Dessau, auf der B185 zwischen Ermsleben und Aschersleben, in Dessau in der Wolfgangstraße, in Haldensleben in der Satellerstraße, Stadt auswärts, in Halle, in der Magdeburger Chaussee, Stadt einwärts, in der Trotaer Straße, kurz vor der Siebener Straße, Stadt auswärts und in der Karlsruher Allee in beiden Richtungen. Dann noch einer in Weißenfels, in der Schlachthofstraße, in Wulkau, in der Dorfstraße, hier blitzt es in beide Richtungen und ins Herbst am Alten Teich. Die Nummer für Ergänzung ist die kostenfreie 0800 94 6 94 6 und die 1. Und das Wetter. Bernburg 21 Grad, Sangerhausen 21 Grad, Stendal 21 Grad. Auch wenn es gerade noch nicht so richtig so aussieht, die Sonne kommt noch durch. Ich bleib dabei. Heute Nacht dann nur noch so ein paar Schleierwolken oder Hochnebel bei 14 bis 11 Grad und morgen dann gleich durchweg sonnig und bis 28 Grad.
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0: Na, guten Tag.

0: Kraftwerk bei MDR Sachsen-Anhalt. Wir haben es erlebt, erst 40 Grad im Schatten und dann zack, 19 Grad und Regen und das Ganze innerhalb weniger Tage. Das Wetter ist in diesem Sommer in Sachsen-Anhalt ja doch eher wechselhaft. Wie gehen denn die Menschen im Land damit um? Mein Kollege Max Hensch war im nördlichen Sachsen-Anhalt unterwegs, hat sich umgehört und Max, du warst unter anderem im Tierheim.
1: Richtig, in Wolmerstedt, und da hat man vor allem mit den hitzigen Temperaturen zu kämpfen gehabt. Ohnehin gibt es aktuell wie immer um diese Jahreszeit viele Babykatzen, die dort aufgepäppelt werden müssen, und das war bei 40 Grad Celsius eine Herausforderung, weil man die Fenster nicht öffnen konnte, hat mir Tierheimleiter Ottfried Müller gesagt.
2: Es war kaum noch Bewegung da, also die haben irgendwo in der Ecke gelegen, haben gejapst. Man muss sehr viel Wasser bereitstellen, dass sie auch wirklich genügend aufnehmen, wobei Katzen so und so von Natur aus schon mal so viel zu wenig trinken. Da muss man das Futter, was man ihm bereitstellt, muss man ein bisschen Wasser reinmachen, damit sie da schon über das Futter ein bisschen mehr Wasser aufnehmen, damit die Feuchtigkeit auch im Körper ist.
1: Jetzt sollen Fliegengitter installiert werden, um die Fenster im Tierheim in Wolmerstedt wieder öffnen zu können. Man muss ja in solchen Tierheimen ohnehin immer extrem auf Ungeziefer und Insekten aufpassen, weil man ja überall Futter, Katzenklos und auch teils anfällige Jungtiere hat. Andersrum gab es ja auch schon genug Tage des Sommers, die ja fast etwas kühl waren. Am Jersleber See habe ich gestern mal angetestet, der ist ziemlich frisch und entsprechend war der Badestrand auch trotz der Ferien nicht so gut gefüllt, wie sich das Josie von der Rezeption gewünscht hätte.
3: Aber trotzdem läuft die Badesaison jetzt schon ein bisschen besser als letztes Jahr. Temperaturen kann man sich nicht wünschen und bestellen, aber wir machen immer das Beste raus.
1: Aber man muss auch sagen, gerade der Regen im Sommer, der hat auch seine Fans.
0: Ja klar, die Förster und Gärtner wahrscheinlich, oder?
1: Ganz klar, also Jan Weinreich hat eine Gärtnerei für heimische Stauden in Wolmerstedt und die gedeihen in diesem Jahr recht gut. Andersrum ist es natürlich auch im Großen und Ganzen schon so, dass wir mittlerweile häufiger Wochen haben, in denen es ziemlich trocken und heiß ist. Dementsprechend denken die Kunden auch um.
4: Es ist auf alle Fälle ein sehr großes Thema, dass die Trockenheits- und die Hitzetoleranz bei den Pflanzen eine wichtige Rolle spielt. Ja, und das andere große Thema ist natürlich die Insektenfreundlichkeit, vor allen Dingen für die Wildinsekten. Es ist auf alle Fälle ein gutes Gartenjahr und war ja bis jetzt auch doch relativ feucht, ja, auch wenn wir schon einige Trockenperioden, vor allen Dingen die große Hitzeperiode jetzt vor kurzem hatten.
1: Nicole Pitschig ist auch bislang zufrieden. Die Bundesförsterin ist gerade dabei, den Wald beim Truppenübungsplatz in der Letzlinger Heide zu verjüngen, also weg von anfälligen Kiefern und Fichten hin zu resistenteren Arten wie Tannen und Douglasien.
5: Vor allen Dingen das Frühjahr war wirklich für uns sehr gut. Also wir hatten relativ viel Niederschlag im Vergleich zu den letzten Jahren im Frühjahr, was natürlich dem Wald und auch den gepflanzten Kulturen da sehr zugute kam. Gerade nach dem frischen Pflanzen, sage ich mal, sind sie auch sehr wasserbedürftig, um auch wirklich gut anwachsen, anwurzeln zu können. Und das hilft uns da wirklich enorm in der Phase.
1: Ja, wir hören, auch die Jungpflanzen kommen bislang gut voran.
0: Na, das sind doch dann also auch die guten Nachrichten. Übrigens, für alle Schönwetterfans, ab morgen wieder 30 Grad.

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4: Es ist 13.30 Uhr. Ich bin Anja Waldschak. Guten Tag. Die Sängerin Bonnie Tyler ist tot. Wie die Familie der Sängerin auf ihrer Internetseite mitteilte, starb die 75 Jahre alte Rock-Ikone in einem Krankenhaus in Portugal. Bereits im Mai berichteten britische Medien, dass die Sängerin nach einer OP zur Genesung in ein künstliches Koma versetzt worden war. Bonnie Tyler wollte in diesem Sommer eigentlich auch in Deutschland auftreten, unter anderem im Bergtheater Thale. In dem kleinen Ort Drosa in der Gemeinde Osternienburger Land im Landkreis Anhalt-Bitterfeld hat sich eine Tragödie abgespielt. Dort hat gestern Nachmittag ein Hund ein 4 Jahre altes Mädchen totgebissen. Das Mädchen kannte den Hund. André Damm aus dem MDR-Regionalstudio in Dessau. Was ist da denn passiert?
5: Der genaue Hergang ist noch unklar. Deshalb wissen wir noch nicht, warum der Hund auf einmal das Kind attackiert hat. Er soll wiederholt zugebissen haben und mehrere Personen, so die Polizei, schafften es nicht, den Hund von dem Mädchen zu trennen. Das Kind erlitt schwerste Bissverletzungen und starb noch vor Ort. Der Hund soll zur Familie gehört haben, teilt uns heute die Polizei mit. Es handelt sich augenscheinlich um einen American Staffordshire, der in Sachsen-Anhalt als Kampfhund eingestuft wird. Gegen die 32-jährige Mutter und einen 30-jährigen Bekannten ermittelt nun die Polizei wegen des Verdachts der fahrlässigen Tötung.
4: Der Prozess um den Anschlag auf den Magdeburger Weihnachtsmarkt ist beendet. Das dafür errichtete Gebäude sollte eigentlich nun wieder abgebaut werden. Jetzt ist im Gespräch, die Halle doch noch anders zu nutzen. Norma Düsiko aus unserer Nachrichtenredaktion. Was gibt es da für Ideen?
6: Da liegen einige spannende Ideen auf dem Tisch. Nach Informationen von MDR Investigativ prüft die Stadt Magdeburg, ob sich die Halle vorübergehend in eine Schwimmhalle für den Bundesstützpunkt umbauen lässt. Hintergrund ist ja, dass in der Elbe-Schwimmhalle das Dach marode ist. Deshalb schwimmen Weltklasse-Athleten wie Lukas Mertens derzeit ihre Bahnen in einer Ausweichhalle. Sie teilen sich die Wasserzeiten mit Schulen, Vereinen und Freizeitsportlern. Die Stadt bestätigte nun, dass mehrere Möglichkeiten geprüft werden und Gespräche mit der Landesregierung laufen. Eine Entscheidung soll im August im Stadtrat vorgestellt werden.
4: Ein Parfüm aus Kuhfladen, das klingt ja erstmal nicht so wirklich anziehend. Biolandwirt Jörg Lauenroth-Margot aus Retzlingen sieht das anders. Gemeinsam mit einer Berliner Künstlerin und einem Parfümeur aus den Niederlanden wird an einem Duft aus Kuhdung gearbeitet, der wohl warme Ambernoten enthalten soll. Also nichts mit Stallduftmarke, sagt Jörg Lauenroth-Margot.
7: Das wird nach Frische, das wird aber auch nach Wasser riechen, das wird nach Wind riechen. Und all das kommt er hier zusammen. Das ist so typisch für den Drömmling und natürlich auch nach Sonnenschein.
4: Soweit Landwirt Jörg Lauenroth-Margot aus Retzlingen. Ja, und soweit auch die Nachrichten aus Sachsen-Anhalt mit Anja Waldschak. Und jetzt geht's zurück zu dir, Christoph, wie es so auf den Straßen aussieht.
8: Würdest du dir so einen Kuhdung auf die Haut sprühen?
4: Naja, ich bin da skeptisch, aber wahrscheinlich auch neugierig, ja?
8: Oh, immerhin.
4: Mal sehen, ob du mich dann noch riechen kannst, ja?
8: Wir haben das nachher noch im Programm. Wir werden das noch mal ein bisschen aufsprühen nachher.
4: Das ist gut.
8: Danke erstmal.
4: Bis dann.
8: Wir möchten, dass Sie gut ankommen. Hier ist der MDR Sachsen-Anhalt Verkehrsservice. Die A2 Richtung Berlin ist zwischen Allerengersleben und Eisleben nach einem Unfall gesperrt. Es staut sich bis Marienborn-Helmstedt. Im Landkreis Mansfeld-Südharz ist die Straße von Eisleben nach Wimmelburg wegen eines Unfalls gesperrt. Und es gibt noch eine Meldung aus dem Saalekreis. Die Straße von Löbejün nach Merbitz ist nach einem Unfall gesperrt. In Magdeburg auf der B71 gibt es Behinderungen in der Ebendorfer Chaussee, Höhe Silberbergweg wegen eines Unfalls. Und Blitzer gibt es auf der A9 Richtung München zwischen Niemeck und Kleinmarzehns. auf der A36 Richtung Braunschweig bei Wernigerode Nord, auf der B100 zwischen Abfahrt Europachaussee und dem Ortseingang Halle, auf der B184 stehen sie zwischen Roßlau und Dessau, auf der B185 zwischen Ermsleben und Aschersleben, in Dessau in der Wolfgangstraße, in Halle in der Magdeburger Chaussee statt einwärts und in der Trotha-Straße statt auswärts, das ist da kurz vor der Sebener Straße, dann noch einer in Weißenfels in der Schlachthofstraße, in Wulkau in der Dorfstraße in beiden Richtungen und Zerbst ist noch dabei am Alten Teich. Wenn Sie Ergänzung durchgeben möchten, sagen Sie es bitte uns kostenfrei 0800 94 6 94 6 und die 1. Auf jeden Fall wünsche ich Ihnen eine gute Fahrt. Bei diesen Temperaturen, Halle 22 Grad, Kemberg 22 Grad, Hohenmösen 22 Grad, die Sonne kommt raus, ich bleib dabei. Heute Nacht dann so ein paar Schleierwolken oder auch Hochnebel bei 14 bis 11 Grad. Morgen dann sonnig und bis 28 Grad, das Wochenende dann sogar bis 31 Grad warm.
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0: So klingt MDR Sachsen-Anhalt. Ich wünsche Ihnen einen traumhaft schönen Donnerstag. Haben Sie die Ausstellung Die Schamanen in Halle gesehen? Falls nicht, Glück gehabt, denn Die Schamanen geht in die Verlängerung. Bis Februar 2027 ist die Sonderausstellung im Landesmuseum für Vorgeschichte jetzt noch zu sehen. Im Mittelpunkt das 9000 Jahre alte Grab einer Frau aus Bad Dürrenberg. Im Studio Halle sitzt Anne Seiler. Ich grüße dich.
1: Hallo Christoph.
0: Was ist denn so besonders an ein paar Knochen, die so alt sind? Immerhin haben ja 37.000 Menschen sich diese Sonderstellung schon angeguckt.
1: Tja, das Grab der Schamanen, zufällig gefunden übrigens bei einem Brunnenbau vor fast 100 Jahren in einem Park in Bad Dürrenberg, stammt aus der Mittelsteinzeit, also einer Zeit zwischen der Steinzeit, die kennen wir ja mit den Höhlenmalereien, und der Bronzezeit. Da wissen wir auch schon viel drüber. Die Menschen in der Mittelsteinzeit, die haben dazwischen gelebt und die Mittelsteinzeit hat bisher noch keine große Rolle gespielt.
0: Dann jetzt mal für alle, die noch nicht dort waren. Warum lohnt dieser Besuch?
1: Naja, allein der Raum der Schamanen hat natürlich viel zu entdecken, weil sie hatte eine reiche Grabbeigabe und das ist alles detailliert erklärt. Es gibt einen Raum über den sibirischen Schamanismus, da gibt es viel zu erfahren, aber eben auch über die Mittelsteinzeit insgesamt. Offenbar lebten damals ganz geschickte Handwerker. Leihgaben aus 14 Ländern zeigen das. Es gibt zum Beispiel aus Holz kleine geflochtene Behältnisse, Tassen groß, nicht verrottet, echt Wahnsinn. Übrigens, das erzählte mir die Kuratorin beim Rundgang. Die Museen schicken ihre Exponate mittlerweile gern nach Halle. Das Landesmuseum für Vorgeschichte hat sich also einen internationalen Ruf erarbeitet. Und die Besucher kommen nicht nur nach Halle, sie machen wegen der Schamanen hier sogar Urlaub.
0: Und wenn ich jetzt in dieser Ausstellung bin, was denkst du, was haut mich komplett um?
1: Tja, die Menschen, die vor 9000 Jahren hier lebten, hatten, wie die Schamanen, schwarze Haare, einen dunklen Ton und sehr helle, graue, blaue oder grüne Augen, also ein ganz besonderes Erscheinungsbild. Die Schamanen selbst hatte eine besondere Stellung in der Gruppe, vermutlich wegen einer angeborenen Fehlbildung. Auch das konnte man jetzt wissenschaftlich nachweisen. Sie hatte eine Wirbelsäulenfehlstellung und deswegen hatte sie ihren Kopf immer an den Nacken. Das hat den Zufluss des Blutes zum Gehirn behindert. Das wiederum führte zu einem sogenannten Nystagmus und das musst du dir so vorstellen, das ist so ein ganz schnelles Augenzucken. Dazu kommen wahrscheinlich Halluzinationen. Die Frau sah und hörte Dinge, die es nicht gab. Das hat vermutlich zu ihrer Zeit für Superkräfte gesorgt, die sie aus der Sicht der Gruppe hatte.
0: Jetzt habe ich fast ein bisschen Gänsehaut. Also die Sonderausstellung Die Schamanen geht in die Verlängerung, ist noch bis Februar 2027 im Landesmuseum für Vorgeschichte in Halle zu sehen. Danke Anne Seiler für die Infos.
1: Gerne.

MDR Sachsen-Anhalt hier mit Gilbert O'Sullivan, der Wakadu-Wakaday. Und nichts Ernstes auch auf der A2. Die Meldung kam gerade, A2 Richtung Berlin zwischen Alleringersleben und Eisleben. Nicht mehr gesperrt. Zwei Fahrspuren sind wieder frei. Gute Fahrt mit UB40 zusammen mit

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1: Na, haben Sie schon mitgemacht?
2: Jetzt aber schnell!
0: Die Freitagsfrage.
1: Und die lautet in dieser Woche?
2: Welches Lied bringt Sie sofort in Urlaubsstimmung? Bei welchem Song geht das Urlaubsgefühl an?
1: Sie können uns die Antwort gern als Sprachnachricht machen oder wie Ingrid aus Salzwedel gleich singen.
3: Palma, Palma, Palma de Mallorca.
1: Leben, komm Julia, Leben, träumen
2: auf Mallorca.
1: Toll, toll. Und schon sind wir im Malle-Urlaub. Dankeschön, Dankeschön. Ja, und was ist denn Ihre Antwort? Machen Sie mit. 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

0: So viel Zeit muss sein für Chris Norman. Gleich gibt's Chippy Chippy Cheep Cheep von Middle of the Road hier bei MDR Sachsen-Anhalt.
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6: Mit Tatjana Gropius. Guten Tag. Sie hinterlässt der Musikwelt Hits wie Total Eclipse of the Heart. Doch selbst singen wird sie Bonnie Taylor nicht mehr. Wie ihre Familie mitgeteilt hat, ist die Sängerin gestern in einem Krankenhaus in ihrer Wahlheimat Portugal gestorben. Schon Wochen zuvor hatte die 75-Jährige gesundheitliche Probleme. Und jetzt die Frage an meine Kollegin Lisa Maria Röhling. Was hat Bonnie Taylor denn so besonders gemacht?
7: Ausgezeichnet hat sie ihre raue Reibeisenstimme. Die hat sie ja bei anderen Songs wie zum Beispiel It's a Heartache so richtig zur Geltung gebracht. Aber auch wenn diese Charterfolge jetzt schon etwas länger her sind, Bonnie Taylor hat insgesamt 17 Studioalben herausgebracht, das letzte 2021. 2013 hat sie Großbritannien beim Eurovision Song Contest vertreten. Im März hatte sie sogar noch einen neuen Song rausgebracht. Und damit hat sie wirklich ein großes musikalisches Erbe hinterlassen. Die ersten Reaktionen über ihren Tod kamen aus ihrer Heimat Wales. Und dort hieß es vom ersten Minister, Wales hat eine wahre Ikone verloren.
6: Die Anteilnahme am Tod Bonnie Taylors ist sehr groß. Ihre Internetseite ist wegen des Ansturms im Netz noch immer nicht erreichbar. Klimaanlagen und Ventilatoren sind Ende Juni an vielen Orten in Deutschland auf Hochtouren gelaufen. Grund war die Hitzewelle mit Temperaturen von zum Teil mehr als 40 Grad. Allerdings haben die Rekordtemperaturen wohl mehr als 5000 Menschen in Deutschland das Leben gekostet. Das Robert-Koch-Institut schreibt dazu, dass diese Zahl schon zur Jahresmitte die Werte von den letzten Jahren deutlich übertroffen hat. Bei Hitzetoten spielen oft neben den hohen Temperaturen auch Vorerkrankungen eine Rolle. Der Volkswagen-Aufsichtsrat berät heute über die Sparpläne des Konzerns. Die Werke in Hannover, Emden, Zwickau und Neckarsulm stehen auf der Kippe. Heute gab es an mehreren Standorten schon kleinere Proteste. Wie will sich die Arbeitnehmerseite denn noch wehren, Helmut Eckhoff?
8: Größere Aktion könnte es dann im Laufe der Verhandlungen geben, mit denen jetzt in der zweiten Jahreshälfte zu rechnen ist, immer in Verbindung mit großen Demos an den Standorten. Mit Warnstreiks ist dann im Zusammenhang mit den offiziellen Tarifgesprächen zu rechnen, die Ende des Jahres sowieso anstehen. Wenn Betriebsrat und Gewerkschaft wollen, dann können sie eine gewaltige Wucht entfalten. Sie haben ja traditionell große Macht bei Volkswagen, nicht nur im Aufsichtsrat, sondern auch bei der Belegschaft. Also heute ein kleiner Auftakt mit den Protestaktionen an allen Standorten, aber da ist mit mehr zu rechnen.
6: Und deutlich weniger Laugengebäck als sonst dürften in den nächsten Tagen bei Ditsch in Oranienbaum übers Band laufen. Denn bei dem bekannten Brezelbäcker im Landkreis Wittenberg startet in diesen Minuten der Streik und geht bis Samstagmorgen 6 Uhr. Die Tarifverhandlungen stocken. Für die Gewerkschaft Nahrung, Genuss, Gaststätten ist klar, der Arbeitgeber muss sein Angebot nachbessern. Bislang sollen die Löhne um 12% steigen. Die NGG aber sagt, Mitarbeiter in ähnlichen Tarifgebieten bekommen schon jetzt bis zu 30% mehr. Nächsten Mittwoch wird weiter verhandelt. Und das waren die Nachrichten. Jetzt geht's weiter mit Verkehr, Wetter und Christoph.
0: Ja, geht hier. Wie beim Brezelbacken geht es hier. Wir möchten, dass Sie gut ankommen. Hier ist der MDR Sachsen-Anhalt Verkehrsservice. A2 Richtung Berlin zwischen Marienborn-Helmstedt und Eilsleben. Stockender Verkehr nach einem Unfall. Dauert 20 Minuten länger. Autobahn ist nicht mehr gesperrt. Im Saalekreis ist die Straße zwischen Löbejün und Merbitz nach einem Unfall gesperrt. Und in Magdeburg auf der B71 gibt es Behinderungen in der Ebendorfer Chaussee. Höhe Silberbergweg. Grund ein Unfall. Die Blitzer haben sie entdeckt auf der A9 Richtung München zwischen Niemeck und Kleinmarzehns, auf der A36 Richtung Braunschweig bei Wernigerode Nord, auf der B100 zwischen der Abfahrt Europachaussee und dem Ortseingang Halle, auf der B184 Höhe Schora Richtung Magdeburg, auf der B185 zwischen Ermsleben und Aschersleben, in Dessau in der Wolfgangstraße, in Halle wird geblitzt, in der Magdeburger Chaussee stadteinwärts und in der Trotharstraße stadtauswärts, dort kurz vor der Sebener Straße. Dann einer in Weißenfels, in der Schlachthofstraße, in Wulkau, in der Dorfstraße. Der blitzt in beide Richtungen. Und noch einer mit Z in Zerbst am Alten Teich. Wenn Sie Ergänzung durchgeben möchten, dann bitte auf der kostenfreien 0800 94 6 94 6 und die 1. Das Wetter... Ist denn die Sonne schon zu sehen inzwischen? Ich kann es hier nicht entdecken. Klötze meldet 22 Grad, Zeitz 22 Grad, Förderstedt 22 Grad. Wir können ja die Sonne zusammensuchen, gleich hier in circa einer Viertelstunde mit dem MDR-Wetterstudio.
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0: Bis zum letzten Tut-Tut. Tainted Love, Musik von Softcell hier bei MDR Sachsen-Anhalt. Sie haben es wahrscheinlich mitbekommen, es ist das Thema heute Nachmittag. Bonnie Tyler ist tot. It's a Sie ist mit 75 Jahren gestorben. Auf der Website der Sängerin heißt es, Bonnies Familie und ihr Team geben mit tiefem Bedauern bekannt, dass Bonnie gestern Abend unerwartet in einem Krankenhaus in Portugal an den Folgen der Krankheit, wegen der sie behandelt wurde, verstorben ist. Und es ist so beeindruckend, wie viel Anteilnahme auch von Ihnen kommt. Daniela aus Umdorf hat sich zum Beispiel gemeldet.
1: Also ich verbinde Bonnie Tyler mit meiner Jugend. Ihre raue Stimme, ihre Lieder haben mich immer zum Tanzen und Abrocken gebracht in diversen Discos, da ich ja zu dem Zeitpunkt doch noch relativ jung war. Ich bin Baujahr 69 und die Lieder höre ich heute noch sehr gern, habe auch diverse CDs zu Hause und bin natürlich schon etwas traurig, weil gerade auch diese Person, Bonnie Tyler, mit ihren Liedern mich doch seit meiner Jugend begleitet.
0: Tja, und solche Meldungen kommen ganz viele. Und hier ist sie im Radio. Bonnie Tyler, Bitterblue bei MDR Sachsen-Anhalt.

0: Also das klingt auf jeden Fall nach Sommer, laid back, Sunshine Reggae, aber wir wollen es ganz genau wissen von Renato Bodenbock. Grüß dich.
1: Hallo Christoph.
0: Ich bin ganz optimistisch, erzähle den Leuten schon den ganzen Tag, die Sonne kommt noch, aber langsam kriege ich ein schlechtes Gewissen. Sag mal was dazu.
1: Ja, also es hängt tatsächlich doch ein bisschen mehr fest, als eigentlich angenommen war, wobei man jetzt schon sagen muss, so im Süden am Harzrand, also im Südharzrand, da ist schon ein bisschen mehr Auflockerung mit dabei, aber ansonsten, ja, hängt es noch ein bisschen. Aber wenn ich jetzt ganz genau das Satellitenbild anschaue, da gibt es schon häufiger ein paar dunklere Stellen. Man muss sich das so vorstellen, ich gucke drauf und das, was weiß ist, sind die Wolken. Und dazwischen taucht jetzt ein bisschen dunkler auf. Das ist dann der Grund, also der Boden, den man drunter sieht. Der kommt hier und da schon ein bisschen mehr zum Vorschein, was vor einer Stunde noch nicht so ausgesehen hat. Deutet also darauf hin, die Wolkenschicht wird ein bisschen dünner und durchlässiger. Also ich habe noch Hoffnung, dass in den Abendstunden schon noch der ein oder andere Sonnenstrahl mit rausguckt. Aber allzu üppig fällt es eben heute noch nicht aus.
0: Nicht, dass ich ja nur Müll erzähle den ganzen Tag.
1: Nein, das machst du sowieso nicht.
0: Ja, dann gucken wir mal noch, morgen ist Freitag, da geht's dann ins Wochenende, aus den Ferien. Wird's denn dann mal?
1: Ja, also allgemein ist es dann schon so, dass es mehr Sonne gibt. Eigentlich hätte jetzt auch schon der Fall, dass der Fall sein sollen, aber wir haben eben das Problem mit der nordwestlichen Strömung. Und da im Nordwesten sind eben noch unsere Tiefs, beziehungsweise ist da auch noch die feuchte Meeresluft, die es damit reindrückt. Und das hat eben zur Folge, dass es diese Wolken gibt. Die gibt's nämlich nicht überall in Mitteldeutschland. In Sachsen sieht's zum Teil recht freundlich aus und da sind wir gerade so, weil es von Norden reinströmt, die eigentlich die sogenannte A-Karte heute gezogen haben. Aber trotz allem wird sich das bessern und auch zum Wochenende stellt sich die Strömung mehr auf Südwest hin ein. Das bedeutet dann auch höhere Temperaturen, denn da kommt noch wärmere Luft zu uns. Ja. Damit dann morgen Temperaturen schon so bis 28 Grad und zum Wochenende dann gibt es auch Sonne, mal ein paar Quellwolken dazu und Temperaturen bis 30 oder 31 am Sonntag.
0: Okay, und gerade kommt ein Bild von Hagen aus Bad Dürrenberg, der hat volle Bulle, blauen Himmel.
1: Na, guck an, siehste.
0: Es geht also.
1: Es geht, ja, das ist so im Burgenlandkreis unten, da ist es wirklich eine ziemlich graue Angelegenheit. Das Licht ist jetzt weiter so Richtung bis nach Anhalt rauf. Also das wird schon noch.
0: Augen auf bei der Wohnortwahl, gilt mal wieder.
1: Danke, mal umziehen.
0: Bis dann.
1: Tschüss.

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2: Es ist 14.30 Uhr. Ich bin Anja Waldschak. Guten Tag. Die Sängerin Bonnie Tyler ist tot. Wie die Familie der Sängerin auf ihrer Internetseite mitteilte, starb die 75 Jahre alte Rock-Ikone in einem Krankenhaus in Portugal. Bereits im Mai berichteten britische Medien, dass die Sängerin in ein künstliches Koma versetzt worden war. Bonnie Tyler wollte in diesem Sommer eigentlich auch in Deutschland auftreten, unter anderem im Bergtheater Thale. In dem kleinen Ort Drosa in der Gemeinde Osternienburger Land im Landkreis Anhalt-Bitterfeld hat sich eine Tragödie abgespielt. Dort hat gestern Nachmittag ein Hund ein 4 Jahre altes Mädchen totgebissen. Das Mädchen kannte den Hund. André Damm aus dem MDR-Studio in Dessau. Wie konnte es dazu kommen?
3: Der genaue Hergang ist noch unklar. Deshalb wissen wir noch nicht, warum der Hund auf einmal das Kind attackiert hat. Er soll wiederholt zugebissen haben und mehrere Personen, so die Polizei, schafften es nicht, den Hund von dem Mädchen zu trennen. Das Kind erlitt schwerste Bissverletzungen und starb noch vor Ort. Der Hund soll zur Familie gehört haben, teilt uns heute die Polizei mit. Es handelt sich augenscheinlich um einen American Staffordshire, der in Sachsen-Anhalt als Kampfhund eingestuft wird. Gegen die 32-jährige Mutter und einen 30-jährigen Bekannten ermittelt nun die Polizei wegen des Verdachts der fahrlässigen Tötung.
2: Auch fast 40 Jahre nach der Wiedervereinigung gibt es immer noch deutliche Gehaltsunterschiede zwischen Ost und West. So verdienen Beschäftigte in der Nahrungsmittelindustrie im Osten bis zu 1/3 weniger als ihre Kollegen in Westdeutschland, heißt es von der Gewerkschaft NGG. Das ist einer der Gründe für den Streik beim Backwarenhersteller Ditsch in Oranienbaum im Landkreis Wittenberg. Fabian Brenner aus unserem Regionalstudio in Dessau. Was bedeutet das denn für die Kunden? Welche Ausmaße hat der Streik?
4: Der Streik soll 40 Stunden dauern bis Samstagmorgen 6 Uhr. Und nach Aussage der Gewerkschaft soll auch nur ein Minimalbetrieb aufrechterhalten bleiben. Heißt also, es gehen zwar noch Brezeln vom Band, aber deutlich weniger. Nach Angaben der Gewerkschaft NGG ist Ditsch in Oranienbaum Europas größte Brezelbäckerei. Rund 600 Menschen arbeiten in dem Betrieb. Das Angebot der Arbeitgeberseite hatte die Belegschaft abgelehnt. Es sieht vor, die Löhne in 3 Jahren stufenweise um ca. 12% anzuheben.
2: Am kommenden Mittwoch ist die nächste Tarifverhandlung geplant. Davon betroffen sind auch 14 weitere Betriebe der Ernährungswirtschaft in Sachsen-Anhalt. Soweit die Nachrichten aus Sachsen-Anhalt mit Anja Waldschak und wie es auf den Straßen aussieht, hören Sie jetzt wieder bei dir, Christoph.
5: Genau, danke schön, Anja. Wir möchten, dass Sie gut ankommen. Hier ist der MDR Sachsen-Anhalt Verkehrsservice. A2 Richtung Berlin zwischen Alleringer'sleben und Eilsleben stockt's an der geräumten Unfallstelle, dauert jetzt noch 15 Minuten länger. Und im Saalekreis ist die Straße von Löbejün nach Merbitz nach einem Unfall gesperrt. Blitzer gibt's auf der A9 Richtung München zwischen Niemeck und Kleinmarzehns, auf der A36 Richtung Braunschweig bei Wernigerode Nord, auf der B184 bei Schora Richtung Magdeburg, auf der B185 zwischen Ermsleben und Aschersleben, in Dessau in der Wolfgangstraße, in Halle in der Magdeburger Chaussee stadteinwärts und in der Trotaer Straße stadtauswärts, kurz vor der Sebener Straße. Einer in Weißenfels in der Schlachthofstraße, in Wulkau in der Dorfstraße in beiden Richtungen und in Zerbst am Teich. Ich wünsche allen unterwegs eine gute Fahrt und würde mich freuen, wenn wir in Kontakt bleiben. Die Nummer für Ihre Ergänzung ist die 0800 94 6 94 6 und die 1. Das Wetter, Thale 21 Grad, Köthen 22 Grad, Teutschenthal 23 Grad. Im Süden ist sie schon da, wir haben es gerade ganz ausführlich von Renato Bodenburg gehört. Der Rest des Landes muss sich noch ein bisschen gedulden, aber die Sonne wird kommen. Heute Nacht dann so ein paar Schleierwolken oder auch Hochnebel bei 14 bis 11 Grad und morgen eher sonnig bei bis zu 28 Grad.
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0: Also das klingt zwar wie so ein italienischer Sommermoment, aber natürlich völlig korrekt. Peter Kent und Luisa Fernandez singen hier Spanisch Solo por ti. MDR Sachsen-Anhalt hier. Haben Sie von diesem Q-Parfüm gehört? Nach Frische, nach Wasser, nach Sonnenschein soll das riechen. Parfüm aus dem Drömling. Klingt erstmal gut, aber kann das sein, wenn man hört, dass da Kumis der Grundstoff sein soll? Carina Emich über eine Idee, die spannend klingt.
1: Ein Kuhfladen ist für viele einfach Mist. Für Biolandwirt Jörg Lauenroth-Margo dagegen steckt darin etwas Wertvolles.
2: Also von den Kühen erstmal selber alles möglichst zu vermarkten. Nicht nur die Edelstücke, sondern auch die Knochen. Auch der Kuhfladen ist irgendwie etwas ganz Wertvolles. Ne? Kühe fressen bei mir hier nur Gras und Heu. Und wir sind ja hier auf einer Wiese, die ist ganz bunt.
1: Und genau das riecht man auch, wenn man an einem frischen Kuhfladen schnuppert. So entstand eine ungewöhnliche Idee. Warum sollte daraus nicht auch Parfüm werden? Mit dabei ist auch die Berliner Künstlerin Anja Fiedler. Sie fasziniert an der Idee vor allem eines.
3: Weil es riecht wie Amber. Und Amber ist eines der wertvollsten Parfumzutaten, die es gibt. Und sowas aus lokalem Kuhfladen zu machen, aus was total vermeintlich wertlosen, was aber ökologisch unglaublich wichtig ist, das hat mich interessiert.
1: Noch gibt es den Drömlingsduft nicht. Doch schon in diesem Jahr wollen die drei gemeinsam daran arbeiten.
4: Das wird nach Frische, das wird aber auch nach Wasser riechen. Das ist so typisch für den Drömling und natürlich auch nach Sonnenschein.
1: Vielleicht trägt der Drömling seinen ganz eigenen Duft also schon bald nicht nur über seine Wiesen, sondern auch in einem kleinen Parfümflakon hinaus in die Welt.
0: Na, warum nicht? Es gibt ja auch Kaffee, der erst durch einen Katzenmagen muss, bevor er dann richtig lecker ist. Carina Emich über einen Duft, der aus Kuhfladen hergestellt werden soll. Gehört hier bei MDR Sachsen-Anhalt.

Der geht ja wohl auch immer. Oder Midnight Oil. Bats are burning. Hier gehört bei MDR Sachsen-Anhalt. Wir haben 3:10 und es kommt gerade eine Meldung aus dem Landkreis Harz rein. Und zwar betrifft das die Straße zwischen Opperode und Maisdorf. Da gab es einen Unfall. Die Straße von Opperode nach Maisdorf ist deswegen jetzt gesperrt. Wie wär's jetzt mit Elvis? Aber gerne doch. Suspicious Minds. MDR Sachsen-Anhalt.

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0: Neil Diamond, Desiree in voller Schönheit nach den 15 Uhr Nachrichten.
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6: Mit Tatjana Gropius. Guten Tag. Total Eclipse of the Heart, It's a Heartache und auch Holding Out for a Hero. Mit diesen Hits eroberte Bonnie Tyler einst die Charts und wurde weltberühmt. Jetzt ist die Sängerin, deren rauchige Stimme zu ihrem Markenzeichen wurde, gestorben. Wie ihre Familie in einem Statement mitgeteilt hat, starb die Waliserin Tyler gestern in einem Krankenhaus in ihrer Wahlheimat Portugal. Die Sängerin hatte davor schon wochenlang gesundheitliche Probleme. Bonnie Tyler wurde 75 Jahre alt. Zurück nach Sachsen-Anhalt. Für viele Bitterfelder wird das Blaulicht in der Innenstadt nicht zu übersehen gewesen sein. In der Innenstadt war gestern ein Syrer mutmaßlich mit einer Waffe herumgelaufen. Der Mann ist 29 Jahre alt und jetzt in der Psychiatrie. Zu dem Fall gibt es neue Erkenntnisse. Welche sind das denn, Dennis Blatt?
7: Wir wissen jetzt, dass der Mann kurz bevor er mit einer Waffe durch die Innenstadt von Bitterfeld gelaufen ist, in einer Arztpraxis war. Die Polizei geht davon aus, dass dort wohl irgendetwas nicht zu seiner Zufriedenheit verlaufen ist. Danach ist der Mann jedenfalls raus auf die Straße und hat mehrere Schüsse mit einer Schreckschusswaffe abgegeben. Aber was genau den gebürtigen Syrer dazu bewegt hat, das ist noch unklar. Wegen seiner psychischen Probleme war der 29-Jährige aber bei der Polizei schon bekannt.
6: Wie lange der Mann noch in der Psychiatrie bleibt, ist auch noch unklar. Er könnte aber bald schon wieder rauskommen. Für frischgebackene Eltern gibt es bald eine bürokratische Hürde weniger. Denn jetzt hat der Bundestag beschlossen, dass das Kindergeld bald nach der Geburt automatisch und ohne Antrag ausgezahlt wird. Diese Neuregelung wird schrittweise eingeführt. Ab März 2027 profitieren davon zunächst Babys von Familien, die wegen älterer Geschwister schon Kindergeld bekommen. Und ab November 2027 gibt es das antragslose Kindergeld dann für alle. Jetzt muss nur noch der Bundesrat zustimmen. Schon im März hatte die Bundesregierung einen entsprechenden Gesetzesentwurf auf den Weg gebracht. Der Volkswagen-Aufsichtsrat berät heute über die Sparpläne des Konzerns. Die Werke in Hannover, Emden, Zwickau und Neckarsulm stehen auf der Kippe. Heute gab es an mehreren Standorten schon kleinere Proteste. Wie will sich die Arbeitnehmerseite denn noch wehren, Helmut Eickhoff?
8: Größere Aktionen könnte es dann im Laufe der Verhandlungen geben, mit denen jetzt in der zweiten Jahreshälfte zu rechnen ist, immer in Verbindung mit großen Demos an den Standorten. Mit Warnstreiks ist dann im Zusammenhang mit den offiziellen Tarifgesprächen zu rechnen, die Ende des Jahres sowieso anstehen. Wenn Betriebsrat und Gewerkschaft wollen, dann können sie eine gewaltige Wucht entfalten. Sie haben ja traditionell große Macht bei Volkswagen, nicht nur im Aufsichtsrat, sondern auch bei der Belegschaft. Also heute ein kleiner Auftakt mit den Protestaktionen an allen Standorten, aber da ist mit mehr zu rechnen.
6: Bislang hieß es, dass VW in den nächsten Jahren weltweit um die 100.000 Jobs streichen will. Laut Bild sind inzwischen 120.000 Arbeitsplätze im Gespräch, die wegfallen sollen. Und das waren die Nachrichten. Jetzt geht's weiter im Programm mit dir, Christoph.
9: Dankeschön, Tatjana. Wir möchten, dass Sie gut ankommen. Hier ist der MDR Sachsen-Anhalt Verkehrsservice. A2 Richtung Berlin. Zwischen Allerlingersleben und Eisleben 5 Kilometer stockend. Das bedeutet, 20 Minuten dauert es länger. Nochmal A2, jetzt Richtung Hannover. An der Auffahrt Magdeburg-Kannenstieg gibt es Behinderungen nach einem Unfall. Im Landkreis Harz ist die Straße zwischen Opperode und Maisdorf nach einem Unfall gesperrt. Und im Saalekreis ist die Straße zwischen Löbelhün und Merbitz immer noch auch wegen eines Unfalls gesperrt. Die Blitzer stehen auf der A9 Richtung München zwischen Niemeck und Kleinmarzehns, auf der A36 Richtung Braunschweig bei Wernigerode-Nord, auf der B184 Höhe Schora Richtung Magdeburg, auf der B185 zwischen Ermsleben und Aschersleben, in Dessau in der Wolfgangstraße, in Halle in der Magdeburger Chaussee statt einwärts und in der Trotaer Straße statt auswärts kurz vor der Sebener Straße, in Wulkau in der Dorfstraße in beiden Richtungen und in Zerbst am Alten Teich. Sie können ja Ihren Lieblingsblitzer noch ergänzen. Das geht auf der kostenfreien Rufnummer 0800 94 6 94 6 und die 1. Dankeschön, gute Fahrt. Havelberg 23 Grad, Hundeluft 23 Grad, Halle 23 Grad. So sieht's im Augenblick aus. Die Sonne wird schon noch durchkommen. Heute Nacht kommen dann noch so ein paar Schleierwolken dazu oder auch so Hochnebel bei 14 bis 11 Grad. Morgen gleich sonnig und dann bis 28 Grad.
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9: Wünsche einen schönen Donnerstagnachmittag. Neil Diamond.

0: Schickeria.
1: Spider-Murphy-Gang hier bei MDR Sachsen-Anhalt. Haben Sie sich denn schon beteiligt?
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1: Bei welchem Lied kommen Sie sofort in Urlaubsstimmung? Also unsere Telefonleitungen sind ja schon lange nicht mehr so heiß gewesen. Lothar Müller hat sich gemeldet aus Quedlinburg.
3: Also mein Titel wäre von UB40 Kingston Town, weil ich ja gerne mal wieder in die Karibik will.
4: Kingston Town, the place I long to be.
3: Ich bin früher mal zur See gefahren und habe da mehr von der Karibik gesehen wie von Deutschland. Ja, deswegen wäre es mein größter Wunsch, da mal wieder hinzukommen.
1: Also kann ich gut verstehen, UB40 Kingston Town. Hannelore hat sich gemeldet, Hannelore Paul aus Weißenfels.
5: Nancy Sinatra singt das.
6: Summer wine.
5: Naja.
1: Oder eben der Vorschlag von Birgit Hartmann.
7: Von Jürgen Drews. Ein Bett im Kornfeld. Da, da, da, da. Und es wird Sommer.
8: Und was ist schon dabei, die Grillen singen?
5: Oh, ich bin so aufgeregt, ich kann es jetzt nicht. Aber jedenfalls ist das, also höre ich das gerne.
1: Ja, aber welcher Song ist es bei Ihnen? Bei welchem Lied kommen Sie sofort in Urlaubsstimmung? Anrufen oder auch Sprachnachricht jetzt per WhatsApp. Alles ist möglich. Die Auflösung gibt es morgen früh im schönsten Morgen, kurz nach 7 hier bei MDR Sachsen-Anhalt. Und hier laufen sich T-Rex warm.

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0: So schön klingt der Donnerstag. Colby Kelley und Bubbly.
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0: Lust auf Südsee und Segeln und Nervenkitzel? Dann gibt's diese Woche was für Sie. Der Disney-Kracher Vaiana war ein gigantischer Erfolg. Die Songs dröhnten monatelang aus den Kinderzimmern und auch aus den Radios. Dann gab's 2024 einen zweiten Teil. Und jetzt kommt, wie so oft bei Disney, die Realverfilmung mit Dwayne Johnson. MDR Sachsener Kinokenner Peter Bettis gibt uns einen Überblick.
2: Und da ist sie wieder.
3: Aber sowas von. Und Vaiana, das Mädchen, das so gern auf die Meere hinausfahren würde, aber nicht darf, bekommt von der Oma einen Tipp.
4: Vaiana. Der Ozean hat dich auserwählt. Finde Maui. Bring das Herz nach Tefiti zurück und rette die Welt.
3: Genau, das macht sie, trifft den eigenwilligen Halbgott, geht mit ihm auf Reisen. Zwischendurch werden Lieder getrellert.
5: Was soll ich sagen? Hey, voll gerne.
3: Und am Ende kehrt Vaiana zurück auf ihre Insel und ist eine Heldin.
0: Irgendwie habe ich den Eindruck, du bist nicht so ganz begeistert. Sag mal, das ist 1:1 die alte Geschichte, oder?
3: So ist es. Das ist auch die Kritik von Fans, die den ersten Teil 2016 geliebt haben und die nun meinen, dass einfach zu wenig Zeit vergangen sei oder dass man Teil 1 und 2 hätte zusammenlegen können, wollte Disney aber nicht. Der Film sieht irre gut aus. Dwayne Johnson als Halbgott ist ein Hingucker. Die eigentliche Sensation ist die neue Vaiana, Catherine Lagaia. Sie spielt das fantastisch, aber ich kann den Ärger der Fans ein bisschen verstehen. Es gibt ein Lied mehr, ein paar Dialoge sind anders, aber ansonsten alles wie beim Original, muss nicht jedem gefallen. Spektakel ist es auf jeden Fall.
0: Vaiana ist das Ganze ab heute in unseren Kinos.
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1: Es ist 15.30 Uhr. Ich bin Anja Baltschak. Guten Tag. Die Sängerin Bonnie Tyler ist tot. Wie die Familie der Sängerin auf ihrer Internetseite mitteilte, starb die 75 Jahre alte Rock-Ikone in einem Krankenhaus in Portugal. Bereits im Mai berichteten britische Medien, dass die Sängerin in ein künstliches Koma versetzt worden war. Bonnie Tyler wollte in diesem Sommer eigentlich noch in Deutschland auftreten, unter anderem im Bergtheater Thale. Den Passanten in der Bitterfelder Innenstadt ist zum Glück nichts passiert. Warum der Syrer gestern auf offener Straße mehrere Schüsse mit einer Schreckschusswaffe abgegeben hat, ist weiter unklar, heißt es von der Polizei. Der 29-Jährige war nach der Festnahme in eine psychiatrische Einrichtung gebracht worden. Bisher ist bekannt, dass sich der Mann kurz vor der Tat in einer Arztpraxis aufgehalten hatte. Dort sei etwas nicht zu seiner Zufriedenheit verlaufen, bestätigte die Polizei. Der Mann sei bereits wegen psychischer Auffälligkeiten bekannt. Wohl kaum etwas ist so wichtig, als dem Nachwuchs etwas beizubringen. Doch der Traumberuf des Kindererziehers hat keine gute Perspektive. Grund ist der bevorstehende Kindermangel. Martina Staritz leitet den Bereich Soziales an der Wittenberger Berufsschule und fordert ein Umdenken, was die Ausbildung zum Kindererzieher betrifft.
2: Die sozialen Einrichtungen betonen immer wieder, dass im Moment zwar der Bedarf an Betreuung für sehr kleine Kinder leider nicht so groß ist im Moment, aber dass eben insbesondere bei familienunterstützenden Leistungen und bei der Betreuung größerer Kinder, also in Horten und auch in den Wohneinrichtungen, die es ja auch im Landkreis Wittenberg gibt, sehr groß ist. Und da werden auch immer wieder Schüler eingestellt. Also im vorigen Jahr sind sehr, sehr viele der Absolventen tatsächlich in diesem Bereich geblieben, familienunterstützende Leistungen.
1: Aktuell werden an der Wittenberger Berufsschule etwa 300 Frauen und Männer zum Erzieher ausgebildet. Trotz des Eichenprozessionsspinners könnte das Dessauer Strandbad Adria bald wieder öffnen, allerdings mit Einschränkungen. Der Erbpächter plant gemeinsam mit einem Verein einen Interimsbetrieb, allerdings ohne Kiosk und Imbiss. Die Bereiche um befallene Bäume sollen abgesperrt werden. Was noch fehlt, ist ein Rettungsschwimmer. Sobald der gefunden ist, soll das Bad für den Rest der Saison öffnen. Ab August dürfte sich die Lage um die befallenen Bäume entspannen, dann haben sich die Raupen zu Faltern entwickeln. Ein Parfüm aus Kuhfladen. Das klingt ja erstmal nicht so wirklich anziehend. Biolandwirt Jörg Lauenroth-Mago aus Retzlingen sieht das anders. Gemeinsam mit einer Berliner Künstlerin und einem Parfümspezialisten aus den Niederlanden wird an einem Duft aus Kuhdung gearbeitet, der wohl warme Ambernoten enthalten soll. Also nichts mit Stallduftmarke, sagt Jörg Lauenroth-Mago.
3: Das wird nach Frische, das wird aber auch nach Wasser riechen. Das wird nach Wind riechen und all das kommt ja hier zusammen. Das ist so typisch für den Drömling und natürlich auch nach Sonnenschein.
1: Soweit Landwirt Jörg Lauenroth-Mago aus Retzlingen. Ja, soweit die Nachrichten aus Sachsen-Anhalt und nun weiter gute Fahrt mit dir, Christoph.
4: Also mit diesem Kudu, mit dem Duft, irgendwie wäre ich da jetzt doch neugierig.
1: Ja, ich auch, ja.
4: Wir werden das im Auge behalten.
1: Gut.
4: Okay, Dankeschön. Wir möchten, dass Sie gut ankommen. Hier ist der MDR Sachsen-Anhalt Verkehrsservice. A2 Richtung Berlin zwischen Allerengersleben und Eisleben. 5 Kilometer stockender Verkehr. Hier dauert es 30 Minuten länger als geplant. A2 Richtung Hannover. An der Auffahrt Magdeburg-Kannenstieg gibt es Behinderungen nach einem Unfall. Die B100 Richtung Halle ist zwischen Holzweißig und dem Abzweig nach Rotsch nach einem Unfall gesperrt. Im Landkreis Harz ist die Straße zwischen Opperode und Maisdorf nach einem Unfall gesperrt. Und im Saalekreis ist die Straße zwischen Löbejün und Merbitz nach einem Unfall auch gesperrt. Kommen wir noch zu den Blitzern. Auf der A9 Richtung München zwischen Niemegk und Kleinmarzins. Auf der B184 Höhe Schora Richtung Magdeburg. In Haldensleben stehen sie in der Satueller Straße stadtauswärts. In Halle, in der Magdeburger Chaussee stadteinwärts und in der Trotaer Straße stadtauswärts. Das ist dort kurz vor der Sebener Straße. In Wulkau in der Dorfstraße in beiden Richtungen und in Zerbst am Alten Teich. Das war's. Ich wünsche allen eine gute Fahrt und würde mich freuen, falls Sie uns hier weiter unterstützen mit Meldungen. 0800 94 6 94 6 und die 1 ist die kostenlose Rufnummer. Was macht die Sonne? Gütersloh jetzt 24 Grad, Gommern 23 Grad, in Egeln 22 Grad. Naja, wir bleiben optimistisch, dass die Sonne noch durchkommt. Ansonsten ist morgen ganz viel Zeit. Heute Nachmittag nochmal so ein paar Schleierwolken oder auch Hochnebel bei 14 bis 11 Grad. Morgen dann sonnig bis 28 Grad. Samstag und Sonntag ein freundlicher Mix aus Sonne und Wolken und Höchstwerte bis 31 Grad.
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0: Richtung 3:15 mit MDR Sachsen-Anhalt und die Sportredaktion ist angetreten.
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0: Und da schauen wir nach Nordamerika. In den USA läuft aktuell ja nicht nur die Fußballweltmeisterschaft, es wird auch wild gepaddelt. Oklahoma ist in 11 Tagen Schauplatz der Kanu-Slalom-WM. Gestern flog das deutsche Team bereits über den großen Teich und mit im Flieger saß aus Sachsen-Anhalt Timo Trummer. Frank Martin ist hier, sportfrei.
2: Sportfrei.
0: Frank, mit welchen Erwartungen steigt Timo denn ins Boot bei dieser WM?
2: Ja, wenn man auf die letzten beiden Weltcups schaut, die fanden in Prag und in Augsburg statt, da lief es nicht so ganz rund für den Paddler vom KV Zeitz. Der fährt ja im C1 bei dieser Weltmeisterschaft. Aber Timo, der will es nochmal wissen, denn es lockt nicht nur die Weltmeisterschaft, sondern möglicherweise in 2 Jahren auch Olympia in Los Angeles. Das ist die Olympiastrecke in Oklahoma. Und von daher sind die Erwartungen ziemlich hoch gesteckt bei Timo Trummer aus Zeitz.
3: Also Erwartungen habe ich viele. Wir waren ja jetzt schon auch dort und also wir haben das alles schon ein bisschen kennengelernt. Es ist sehr schön dort und sportlich natürlich werde ich mein Bestes geben und hoffentlich mein Ziel erfüllen.
2: Ja, und das wäre dann eine Medaille, wobei die Weltmeisterschaften und Timo Trummer, das ist immer so ein Ding, was bislang noch nicht zusammengehört hat, aber vielleicht klappt's ja endlich in Oklahoma mit dieser lang ersehnten Medaille.
0: Die Wettbewerbe finden statt vom 20. bis zum 25. Juli. Darf er da auf Unterstützung durch seine Fans rechnen?
2: Ja, es ist ja nicht unbedingt das nächste Ziel. Ne? Die USA, wir erleben es ja auch gerade bei der Fußball-Weltmeisterschaft, von daher hält sich die Performance von der Tribüne so ein bisschen in Grenzen, Timo Trummer zumindest. Der hätte gehofft, dass der ein oder andere aus Zeitz dann sicherlich mitfährt, aber nee, das wird nichts.
3: Meine Eltern hatten auch überlegt, hinzufliegen, aber finanziell ist das dann doch schon sehr viel und haben sie dann, also sonst sind sie auch bei allen Wettkämpfen, aber haben sie dann diesmal entschieden, kommen wir nicht hin und aber werden mich von hier aus supporten, so gut es geht.
2: Denn die Wettbewerbe werden übertragen und dann gibt's in Zeitz möglicherweise Grund zum Jubeln für eben die Familie Trummer und für die deutsche Kanu-Slalom-Wildwasser-Nationalmannschaft.
0: Also in 11 Tagen geht das los, die Kanu-Slalom-WM. Danke, Frank Martin aus unserer MDR Sachsen-Anhalt Sportredaktion.

0: Also wie ich den mag. Schiebop, Cindy Lauper hier bei MDR Sachsen-Anhalt. Peter Hofmann ist schon hier.
1: Na klar.
0: Schichtwechsel. Es geht heute nicht um Cindy Lauper, sondern natürlich...
1: Na klar.
0: Bonnie Tyler.
1: Wir reden über Bonnie. Ich habe sie auch getroffen hier bei uns bei MDR Sachsen-Anhalt. Wir hatten zur Pandemie im Nebenstudio einen Live, so einen Zoom-Call, ja, haben drüber gesprochen. Und was ich immer wieder toll fand, die war ein Mensch, der ist, wie er ist. Der hat nie um heißen Brei rumgeredet. Die war ganz klar in der Aussage und das hat mir sehr gefallen. Also ich habe mich mit Bonnie sofort verstanden und deswegen bin ich heute auch ein bisschen geditscht natürlich.
0: Das kann ich gut verstehen. Das nimmt dir auch niemand. Aber noch was Positives. Es gibt wieder was geschenkt heute Nachmittag.
1: Es gibt Fahrkarten fürs Kartfahren.
0: Da hat eine ganze Redaktion an diesem Wortspiel gesessen, oder?
1: Das war ich allein. Dein den Kopf willst du nicht wohnen. Ja, wir haben wieder für die Motorsportarena in Oschersleben Karten fürs Kartfahren.
0: Also bitte auf jeden Fall dranbleiben ab 16 Uhr. Peter Hofmann hier bei MDR Sachsen-Anhalt. Der muss noch sein.
1: Und das ist der Tag der großen Sängerin,
0: wa? Ja, dazu sage ich jetzt gar nichts. Nina Hagen, ich bin Christoph Schneider. Machen Sie es hübsch heute Nachmittag bei MDR Sachsen-Anhalt.

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0: die erste Liebe macht die schönsten Songs. The Sutherland Brothers mit Lion in the Arms of Mary. Gleich fängt ihr Donnerstagsfeierabend an und die Zeit, als es noch keine Navis gab. Is this the way to Amarillo? Da musste man noch Leute fragen, wo es nach Amarillo geht. Dazu gleich mehr. Vorher gibt's die Nachrichten mit Tatjana.
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3: Mit Tatjana Gropius. Guten Tag. Total Eclipse of the Heart, It's a Heartache und auch Holding Out for a Hero. Mit diesen Hits eroberte Bonnie Tyler einst die Charts und wurde weltberühmt. Jetzt ist die Sängerin, deren rauchige Stimme zu ihrem Markenzeichen wurde, gestorben. Wie ihre Familie in einem Statement mitgeteilt hat, starb die Waliserin Tyler gestern in einem Krankenhaus in ihrer Wahlheimat Portugal. Die Sängerin hatte davor schon wochenlang gesundheitliche Probleme. Bonnie Tyler wurde 75 Jahre alt. Zurück nach Sachsen-Anhalt. Für viele Bitterfelder wird das Blaulicht in der Innenstadt nicht zu übersehen gewesen sein. Dort war gestern ein Syrer mutmaßlich mit einer Waffe herumgelaufen. Der Mann ist 29 Jahre alt und jetzt in der Psychiatrie. Zu dem Fall gibt es neue Erkenntnisse. Welche sind das denn, Dennis Blatt?
4: Wir wissen jetzt, dass der Mann kurz bevor er mit einer Waffe durch die Innenstadt von Bitterfeld gelaufen ist, in einer Arztpraxis war. Die Polizei geht davon aus, dass dort wohl irgendetwas nicht zu seiner Zufriedenheit verlaufen ist. Danach ist der Mann jedenfalls raus auf die Straße und hat mehrere Schüsse mit einer Schreckschusswaffe abgegeben. Aber was genau den gebürtigen Syrer dazu bewegt hat, das ist noch unklar. Wegen seiner psychischen Probleme war der 29-Jährige aber bei der Polizei schon bekannt.
3: Wie lange der Mann noch in der Psychiatrie bleibt, ist auch noch unklar. Er könnte aber schon bald wieder rauskommen. Für frischgebackene Eltern gibt es bald eine bürokratische Hürde weniger. Denn jetzt hat der Bundestag beschlossen, dass das Kindergeld bald nach der Geburt automatisch und ohne Antrag ausgezahlt wird. Diese Neuregelung wird schrittweise eingeführt. Ab März 2027 profitieren davon zunächst Eltern von Babys, die schon ein älteres Kind haben und auch schon Kindergeld bekommen. Und ab November 2027 gibt es das antragslose Kindergeld dann für alle. Jetzt muss nur noch der Bundesrat zustimmen. Schon im März hatte die Bundesregierung einen entsprechenden Gesetzesentwurf auf den Weg gebracht. Sie kommen oft nur für wenige Wochen nach Deutschland und helfen dabei, Gemüse oder Obst von den Feldern zu holen, das wir später im Supermarkt kaufen können. Saisonkräfte aus Polen oder Rumänien. Für Sachsen-Anhalts Landwirte werden sie immer wichtiger. Beispielsweise hat sich die Zahl der Saisonkräfte seit 2015 auf knapp 2000 mehr als verdoppelt. Die Arbeitsagentur geht davon aus, dass es bald aber schwieriger werden dürfte, für landwirtschaftliche Betriebe genug Saisonkräfte zu finden. Denn in den Herkunftsländern sind die Löhne zuletzt gestiegen und das macht das Arbeiten in Deutschland immer unattraktiver. Und in Jessen im Landkreis Wittenberg muss die Feuerwehr gerade einen Waldbrand bekämpfen. Das Feuer im Ortsteil Leiper ist auf einem Feld ausgebrochen und von dort auf ein Waldstück übergegangen. Die Feuerwehr hat jetzt erklärt, dass sich der Brand zwar auf eine Fläche von 2 Hektar ausgebreitet hat, aber unter Kontrolle ist. Gleich mehrere Feuerwehren aus der Umgebung versuchen, den Brand zu löschen. Und das waren die Nachrichten. Jetzt geht's weiter am Programm mit dir, Peter.
0: Danke, Tatjana. Wir möchten, dass Sie gut ankommen. Hier ist der MDR Sachsen-Anhalt Verkehrsservice. Es wird gleich 16.04 Uhr. A2 Richtung Berlin zwischen Allerringersleben und Bornstedt. 9 Kilometer Stau nach einem Unfall. Da sind es mindestens 30 Minuten länger. Die Unfallstelle ist noch nicht gesichert. Bitte halten Sie eine Gasse für die Einsatzfahrzeuge frei. A2 Richtung Hannover. In der Auffahrt Magdeburg-Krannenstieg gibt es Behinderungen nach einem Unfall. Und nach Unfällen sind gesperrt. Die B100 zwischen Brehna und Rotsch. Im Landkreis Harz ist die Straße zwischen Opperode und Maisdorf gesperrt und im Saalekreis die Straße zwischen Le Beuillon und Merbit. Geblitzt wird auf der A9 Richtung München zwischen Niemeck und Kleinmarzehns. Auf der B184 in Höhe Schora wird Richtung Magdeburg geblitzt und in Haldensleben in der Satueller Straße stadtauswärts. In Halle wird geblitzt, in der Magdeburger Chaussee stadteinwärts sowie in der Trotaer Straße stadtauswärts kurz vor der Sebener Straße. Dann steht noch ein Blitzer in Wulkau in der Dorfstraße. Da stehen zwei Blitzer, da wird nämlich in beiden Richtungen geblitzt. Und einen habe ich noch in Zerbst am Alten Teich. Und falls Sie noch einen haben, anrufen kostenfrei wie immer unter der Nummer 0800 94 6 94 6 und die 1. Danke fürs Gucken, gute Fahrt. Mehr Wolken als gestern gedacht. Immer noch bewölkt, aber gegen Abend gibt es dann auch noch mal größere Aufheiterungen, heute bei 21 bis 25 Grad. Die Nacht dann meist aufgelockert. Stellenweise gibt es Nebel im Harz bei Tiefstwerten zwischen 15 und 10 Grad. Und morgen nach Nebelauflösung dann noch ein paar Wolken, aber mehr Sonne bei 25 bis 28 Grad. Und am Wochenende viel Sonne, ein paar Quellwolken, weitgehend trocken bei bis zu 31 Grad am Sonntag.
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0: Vorne links dann geradeaus, da geht's zu Ihren Feierabend, und wie das mit Emerald geht, das sagt Ihnen jetzt Tony Christie und ich grüße Sie.

Gazebo, I Like Chopin und ein bisschen Melancholie ist heute schon angesagt. Sie haben es ja vorhin gehört, Bonnie Tyler ist gestorben, sie hat sich auf die Reise gemacht. Wir werden natürlich Hits von ihr spielen und es gibt viele Leute, die sich an sie erinnern. Darum geht's heute in ihrem Feierabend und dann geht's natürlich wieder darum. Gestern gab es viele, viele Anrufe. Heute wird es wahrscheinlich genauso viele, viele Anrufe geben, denn es geht nochmal um Tickets fürs Kartfahren, also Fahrkarten fürs Kartfahren in der Motorsportarena in Oschersleben nächste Woche am 15. Juli. Die DTM macht bald Station in Oschersleben und im Vorfeld können Sie zusammen mit einem DTM-Piloten da auf der Rennstrecke mal richtig, Sie wissen schon was, rauslassen. Wie das geht, erkläre ich Ihnen kurz nach 17 Uhr. Jetzt gibt's erst einmal ein bisschen Sommer. Und ein bisschen Pina Colada mit Rupert Holmes. Escape, einen schönen Feierabend mit MDR Sachsen-Anhalt.

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0: Das deutsch-österreichische Feingefühl, die Liebe macht mehr Spaß als irgendwas. Und es gibt Leute, die haben uns ziemlich viel Liebe gegeben mit ihrem Talent, mit ihrer Stimme. Und es gibt Leute, bei denen ich immer denke, bitte geht, wenn ich in Rente gehe, damit ich es nicht im Radio verkünden muss. Und sie gehörte zu diesen Leuten, wo ich dachte, bitte nicht. Bonnie Tyler ist gestorben, Sie haben sicherlich schon gehört. Danke für die vielen Nachrichten, die bei uns eingetroffen sind und immer noch eintreffen. Ich habe sie zweimal getroffen, treffen dürfen. Ich habe sie als herzliche und offene Frau wahrgenommen, mit der es richtig Spaß gemacht hat zu sprechen, mit der ich gern sicherlich auch mal ein Trinken gegangen wäre. Und sie hätte bestimmt nicht Nein gesagt. Rikos Zeitz hat sie vor kurzem gesehen.
1: Das tolle Konzert letztes Jahr auf der Peisnitzinsel war echt mega. Hab sowas noch nie live gesehen, so eine Powerfrau, einfach unvergessen. Bin froh, dass ich dort war, bin froh, dass ihr mir die Karten ermöglicht habt. Und ich kann nur eins sagen, war eine tolle Zeit, dass du uns die Musik geschenkt hast und komm gut oben im Himmel an, grüße alle anderen Künstler, feier dort oben eine Mega-Party und mach tolle Konzerte und irgendwann mal in den nächsten, weiß ich nicht, Jahrzehnten sehen wir uns dort oben alle wieder und wir feiern alle zusammen.
0: So möge das sein. Wir treffen uns alle und machen die Party zusammen. Gute Reise, Bonnie Tyler, hier ist MDR Sachsen-Anhalt und ihr ist der erste Riesenhit.

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7: Es ist 16.30 Uhr. Ich bin Anja Waldschack. Guten Tag. Die Sängerin Bonnie Tyler ist tot. Wie die Familie der Sängerin auf ihrer Internetseite mitteilte, starb die 75 Jahre alte Rock-Ikone in einem Krankenhaus in Portugal. Bereits im Mai berichteten britische Medien, dass die Sängerin nach einer OP in ein künstliches Koma versetzt worden war. Bonnie Tyler sollte in diesem Sommer eigentlich noch in Deutschland auftreten, unter anderem im Bergtheater Thale. Viele, viele Arbeitsplätze stehen auf dem Spiel. Der Volkswagen-Aufsichtsrat berät heute über die Sparpläne des Konzerns. Die Werke in Hannover, Emden, Zwickau und Neckarsulm.

0: stehen auf der Kippe. Heute gab es an mehreren Standorten schon Proteste. Frage an unseren Korrespondenten Helmut Eickhoff. Wie soll sich die Arbeitnehmerseite denn noch wehren?
1: Größere Aktionen könnte es dann im Laufe der Verhandlungen geben, mit denen jetzt in der zweiten Jahreshälfte zu rechnen ist. Immer in Verbindung mit großen Demos an den Standorten. Mit Warnstreiks ist dann im Zusammenhang mit den offiziellen Tarifgesprächen zu rechnen, die Ende des Jahres sowieso anstehen. Wenn Betriebsrat und Gewerkschaft wollen, dann können sie eine gewaltige Wucht entfalten. Sie haben ja traditionell große Macht bei Volkswagen, nicht nur im Aufsichtsrat, sondern auch bei der Belegschaft. Also heute ein kleiner Auftakt mit den Protestaktionen an allen Standorten, aber da ist mit mehr zu rechnen.
0: Bislang hieß es, dass VW in den nächsten Jahren weltweit um die 100.000 Jobs streichen will. Er ist aus einem Toilettenfenster des Amtsgerichts geflüchtet. Die Polizei hat ihn trotzdem gefasst. Vorausgegangen war ein dramatischer Streit am Dienstagabend zwischen zwei Personengruppen in Wittenberg. Der 17-Jährige soll mehrfach mit einer Luftdruckwaffe auf zwei Männer geschossen haben, sagt die Staatsanwaltschaft Dessau-Roßlau. Die zwei Männer wurden leicht verletzt. Nach der Flucht durch das Toilettenfenster wurde der 17-Jährige in der Wittenberger Altstadt gefasst. Nun sitzt er in Untersuchungshaft. Einsparungen in der Pflege können jeden treffen. Über die Lage in den Pflegeeinrichtungen hat sich der Präsident der Diakonie Deutschland, Rüdiger Schuch, heute in Dessau-Roßlau informiert. Geplante Reformen der Bundesregierung, die bei der Pflege Kosten einsparen will, sieht er kritisch.
2: Das wiederum hat dann eine unmittelbare Auswirkung auf die Pflegesituation einer Stadt und eines Landkreises. Natürlich, wenn mehrere Träger gleichzeitig das finanziell nicht mehr stemmen können, dann ist sowohl die stationäre Pflege als auch die ambulante Pflege und damit auch die häusliche Pflege sofort in besonderer Weise bedroht, das muss man schon sagen. Das ist ein fatales Signal für diesen sehr wichtigen Bereich, wo ja sehr, sehr viele Menschen auch tätig sind und zukünftig tätig sein müssen, wenn wir die Anforderungen von Pflege, wenn wir denen wirklich gerecht werden wollen.
0: Soweit der Diakoniepräsident Rüdiger Schuch. Ja, und soweit auch die Nachrichten aus Sachsen-Anhalt mit Anja Waldschak. Und wie es auf den Straßen aussieht, hören Sie jetzt wieder bei dir, Peter.
3: Ich bin bereit, danke Anja. Wir möchten, dass Sie gut ankommen. Hier ist der MDR Sachsen-Anhalt Verkehrsservice um 16.33 Uhr. A2 Richtung Berlin zwischen Allerringersleben und Bornstedt 9 Kilometer Stau und stockender Verkehr. Da dauert es im Moment 15 Minuten länger. A2 Richtung Hannover in der Auffahrt Magdeburg-Kannenstieg gibt es Behinderungen nach einem Unfall. Nach Unfällen sind gesperrt die B100 zwischen Brena und Rotsch. Im Saalekreis die Straße zwischen Lübbe, Jün und Merbit. Das waren sie alle. Ich dachte, hier kommt noch einer, aber das hat sich geklärt. Blitze haben wir natürlich noch. Auf der A9 Richtung München zwischen Niemeck und Kleinmarzins wird geblitzt. Dann auf der B184 in Höhe Schora Richtung Magdeburg. In Haldensleben in der Satueller Straße steht ein Blitzer stadtauswärts. Und in Halle in der Magdeburger Chaussee wird stadteinwärts geblitzt. Und dann nochmal in Halle in der Trotower Straße. Da steht ein Blitzer stadtauswärts kurz vor der Sebener Straße. In Wulkau in der Dorfstraße stehen die Blitzer in beiden Richtungen. Und falls Sie noch was sehen, hier steht die Telefonnummer wie immer kostenfrei natürlich für Sie. 0800 94 6 94 6 und die 1. Danke fürs Gucken und eine gute Fahrt. Im Moment noch viele Wolken, aber es können noch größere Aufheiterungen kommen bei 21 bis 25 Grad. In der Nacht dann meist aufgelockert oder klar bei Werten zwischen 15 und 10 Grad. Im Harz gibt es ein bisschen Nebel, der löst sich morgen dann ziemlich schnell auf. Dann viel Sonne mit ein paar Wolken, trocken bei 25 bis 28 Grad. Und am Wochenende erwarten wir am Sonntag bis zu 31 Grad, viel mehr Sonne und ein paar Quellwolken. Und jetzt erwarten wir die Sultans of Swing mit den Dire Straits und dafür viel Spaß beim Luftgitarre spielen.
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riecht auch irgendwie nach 80er-Jahre-Sommer. Das waren die Men Without Hats und Safety Dance. Und jetzt gehen wir gleich hier im Feierabend bei MDR Sachsen-Anhalt durch die Jahrzehnte. Gleich geht's in den Sommer 1956 mit Eddie Cochran und Summertime Blues. Und hier ist das Jahr 1978 und der lief im Sommer auch gut und klingt immer noch wie Sommer. Marshall Hayne, Dancing in the City. Einen schönen Feierabend.

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0: Ringo Starr. Der coole Mann am Schlagzeug, der immer Tischtennis gespielt hat mit den Technikern, wenn sich die anderen gestritten haben. Das war Photograph, fast ganz oder fast halb von den Beatles, könnte man sagen, denn George Harrison hat mitgeschrieben und auch mitgesungen. Und hier ist erstmal Ihr Feierabend bei MDR Sachsen-Anhalt. Und den Billy Ocean gibt's nach der Tag in Sachsen-Anhalt natürlich in voller Schönheit.
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0: Und die Übersicht über diesen Donnerstag kommt jetzt von Guido Hensch. Und Guido, auch bei euch ist das Thema, dass Bonnie Tyler sich auf die Reise gemacht hat, ein Thema.
8: Ja, wir haben Musikfans in Sachsen-Anhalt gefragt, wie sie die Nachricht aufgenommen haben. Außerdem geht es bei uns um Mangel und Überschuss im Land, nämlich Mangel bei Fachärzten und Überschuss bei Erziehern. Diese Nachricht hat die Musikwelt heute bewegt. Die britische Rocksängerin Bonnie Tyler ist im Alter von 75 Jahren gestorben. Das kam jetzt nicht komplett überraschend, denn im Mai wurde sie notoperiert und lag seitdem im künstlichen Koma. Und trotzdem gab es immer noch die Hoffnung, dass sich Bonnie Tyler wieder erholt, sagt auch unser Musikredakteur Tobias Kluge.
9: Ja, man hat lange geglaubt, wahrscheinlich, weil sie ja auch so eine Kämpferin war, ja, so eine Powerfrau, dass sie das zackig durchsteht oder wegsteckt, doch das war eben nun nicht so. Sie sollte sich wohl noch kurieren, aber ihre Konzerte wollte sie wohl unbedingt nachholen im Herbst. So der ursprüngliche Plan, wollte sie eigentlich wieder singen, ihr Konzert in Sachsen-Anhalt, das hätte sie im Juli nächsten Jahres nachgeholt. Ich erinnere auch gerne an diese Doppeltournee zusammen mit Chris Norman, die ja ebenfalls von uns präsentiert wurde, bei der sie auch noch voller Power dabei war, und es ist auch nur wenige Monate her, dass wir sie zum Interview an der Strippe hatten, und ich sag mal, das ist wahrscheinlich eines ihrer letzten Interviews, die sie überhaupt gegeben hatte, ja, wo sie nochmals bekräftigte, dass sie wohl nie aufhören will zu singen, weil sie es einfach liebt, mit ihrer Band zu spielen.
8: Tja, und ihr Tod trifft deshalb auch die Musikfans bei uns in Sachsen-Anhalt.
10: Eine Bombensängerin, die hat jeden Tonrichter getroffen. Ausgesehen hat sie auch gut.
11: Ja, ich habe sie gern gehört.
12: Schade, sehr traurig. Hat mich so früher, als ich noch jünger war, begleitet. Ich bin jetzt 70.
13: Ich glaube, das war eine Ikone. Es ist wirklich eine Legende gewesen.
14: Man hört vielleicht nochmal die Lieder und hofft, dass sie ein schönes Leben hatte.
8: Ja, vielleicht eine gute Idee für den heutigen Abend. Haben Sie in letzter Zeit mal versucht, einen Arzttermin zu bekommen? Ja, wenn man Pech hat, dann kann das schon mal ein paar Monate dauern. In Sachsen-Anhalt fehlen Ärztinnen und Ärzte, das ist nichts Neues. Mediziner aus dem Ausland könnten helfen, diese Lehrstellen zu füllen. Für sie ist es aber oft schwer, ihre Qualifikationen hier anerkennen zu lassen. Und genau so geht es auch Tatjana Bergen aus Russland. Meine Kollegin Alisa Sonntag hat sie getroffen.
15: Großes Wiedersehen in der Klinik St. Elisabeth und St. Barbara in Halle. Tatjana Bergen besucht ihren alten Arbeitsplatz.
16: Das ist doch wirklich schön, ja, dass du wieder hier bist.
15: In Russland war Bergen ihren Angaben nach lange Radiologin. In der Klinik für Radiologie in Halle hat sie vor 2 Jahren hospitiert. Das Klinikteam war von Bergen begeistert. Tim Ole Petersen, Chefarzt und ärztlicher Leiter, sagt:
17: Also ich kann mir durchaus vorstellen, Frau Bergen hier bei uns einzustellen. Sie ist eine erfahrene Fachärztin und hat die Qualifikation, die man braucht in der diagnostischen Radiologie.
15: Die Behörden sehen das anders. Das Landesverwaltungsamt hat Bergens Dokumente einer Gleichwertigkeitsprüfung unterzogen. Das Ergebnis? Für eine Zulassung reiche ihre Qualifikation nicht aus. Das mittlerweile zuständige Amt für Soziales betont, die Anforderungen an Ärzte müssten hoch sein. Es gehe um das Leben von Patienten. Bergen ist frustriert.
11: Ich kann alles wegschmeißen. Alle meine Unterlagen, so, alle meine Erfahrungen so, kann ich wegschmeißen, ist nicht anerkannt hier.
15: Die deutsche medizinische Fachsprache beherrscht Bergen. Über eine sogenannte Kenntnisprüfung, einen Wissenstest, könnte sie jetzt doch noch eine Zulassung bekommen. Gültig wäre die aber erst mit Bestehen. Bergens 23 Berufsjahre würden nicht zählen. Sie würde als Anfängerin gelten. Für Bergen keine Option. Auch Chefarzt Petersen schüttelt den Kopf.
17: Ein Medizinstudium in Deutschland kostet den Staat mehrere hunderttausend Euro. Die kriegen wir geschenkt, wenn Menschen zu uns kommen, die diese Ausbildung woanders gemacht haben. Warum nehmen wir das Geschenk nicht an und versuchen da schnell zu agieren?
15: Über 200 Arztstellen sind laut Kassenärztlicher Vereinigung im Land gerade nicht besetzt. Wie das Amt für Soziales mitteilte, warten gleichzeitig aktuell mehr als 20 Personen auf das Ergebnis der Gleichwertigkeitsprüfung. Gegen deren Ergebnis klagt Tatjana Bergen nun. Sie hofft, so doch noch eine Zulassung zu bekommen.
8: Also Mangel bei den Fachärzten, ganz anders die Situation bei den Erziehern. Jahrelang platzten die Kindertagesstätten in Sachsen-Anhalt aus allen Nähten. Es gab zu viele Kinder und zu wenig Personal. Die Politik machte daraufhin Druck und warb um Nachwuchs, das Ganze durchaus mit Erfolg. Kindererzieher bilden in den Berufsschulen des Landes mittlerweile die größten Klassen. Mehr als 300 durchlaufen derzeit allein in Wittenberg die mehrjährige anspruchsvolle Ausbildung. Doch nun kommt der Haken. Inzwischen sind überall die Kinderzahlen rückläufig und die ausgebildeten Erzieher werden kaum noch gebraucht. Was also tun? André Damm auf der Suche nach Antworten.
18: Die 19-jährige Alina aus Kemberg hat schon lange diesen Berufswunsch. Sie möchte Kindererzieherin werden, doch die Aussichten, nach ihrer Ausbildung festangestellt zu werden, sehen nicht gut aus.
19: Dadurch, dass man halt immer wieder hört, dass gerade im Kindergartenbereich auch Erzieher gar nicht mehr so gesucht werden, weil eben die Geburtenrate so zurückgeht. Ich sehe es selber in meinem kleinen Ort, wo ich gerade mein Praktikum mache. Wir wissen gar nicht, ob wir in den nächsten Jahren noch so bleiben können, wie wir es eben jetzt sind.
18: Kein Einzelfall. In Wittenberg stehen sogar Kita-Schließungen im Raum. In Köthen wurden eigene Auszubildende nicht übernommen. Dabei herrschte jahrelang überall Erziehernotstand. Nun geht der Trend in die ganz andere Richtung. Der 22-jährige Nils aus Wittenberg blickt deshalb mit Sorge in die Zukunft.
20: Ich habe zum Beispiel den Sozialassistent schon 2 Jahre gemacht. Jetzt kommen nochmal die 3 Jahre. Sind dann 5 Jahre, die wir da komplett die Kraft hineinsetzen. Nochmal dann umschulen wäre nicht so wirklich toll für uns alle.
18: Martina Staritz leitet den Fachbereich Soziales an der Wittenberger Berufsschule. Insgesamt 300 junge Frauen und Männer durchlaufen hier eine Ausbildung zum Erzieher. Wie geht die Pädagogin mit den Befürchtungen ihrer Azubis um?
21: Wir können die schon motivieren und wir haben auch sehr, sehr viele Bewerber fürs nächste Jahr. Die sozialen Einrichtungen betonen immer wieder, dass im Moment zwar der Bedarf an Betreuung für sehr kleine Kinder leider nicht so groß ist im Moment, aber dass eben insbesondere bei familienunterstützenden Leistungen und bei der Betreuung größerer Kinder, also in Horten und den Wohneinrichtungen, sehr groß ist und da werden auch immer wieder Schüler eingestellt.
18: Außerdem wäre es auch möglich, so Martina Staritz, dass die Kindererzieher in Schulen beschäftigt werden, zum Beispiel als Schulsozialarbeiter.
8: Ein Bericht von André Damm. Durch Hitze sind in Deutschland nach Schätzungen in diesem Jahr schon mehr als 5.100 Menschen gestorben. Das Robert-Koch-Institut hat heute dazu seine aktuellen Zahlen veröffentlicht. Corinna Hennig aus der ARD-Gesundheitsredaktion.
22: Damit liegt nun auch die Zahl der Hitzetoten für die Woche ab dem 22. Juni vor, in der es an manchen Orten in Deutschland über 40 Grad heiß geworden war. Die Erhebungen veröffentlicht das Robert-Koch-Institut immer mit einem Verzug von 1,5 Wochen. Fast 4/5 der gesamten Hitzetoten, also mehr als 4000 Menschen, fallen demnach allein auf die letzte Juniwoche. Die bundesweite Wochenmitteltemperatur lag da bei 26,4 Grad. Der allergrößte Anteil der Hitzetoten war 75 Jahre und älter. Die Ermittlung der Todesfälle durch Hitze ist nicht ganz einfach, weil sie als Todesursache nicht auf dem Totenschein erfasst wird. Medizinisch ist ein Zusammenhang zwischen anhaltender großer Hitze und Herz-Kreislauf-Erkrankungen aber lange bekannt. Statistisch wird die Zahl der Hitzetoten deshalb durch die sogenannte Übersterblichkeit erfasst. Das heißt, die Sterblichkeitsrate wird verglichen mit Zeiträumen ohne große Hitze.
8: Tja, und das war's für heute von mir. Peter übernimmt hier mit den aktuellen Verkehrsinfos.
9: Machen wir genau so. Danke, Guido.
0: 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Hier ist der MDR Sachsen-Anhalt Verkehrsservice. Es ist 17 Uhr und gleich 8 Minuten. A2 Richtung Berlin zwischen Allaingersleben und Bornstedt. 9 Kilometer Stau und stockender Verkehr. Mindestens 15 Minuten Verzögerung. A2 Richtung Hannover. In der Auffahrt Magdeburg-Hallenstieg gibt es Behinderungen nach einem Unfall. Und nach Unfällen sind gesperrt die B100 zwischen Brehna und Rotsch. Und im Saalekreis die Straße zwischen Lübbejün und Merbit. Geblitzt wird auf der B91 zwischen den Borau und Weißenfels Süd, dann auf der B184 in Höhe Schora Richtung Magdeburg. In Halle wird geblitzt, in der Magdeburger Chaussee stadteinwärts und dann in der Trotaer Straße stadtauswärts, kurz vor der Sebener Straße. Und das waren sie im Moment alle. Falls Sie noch was sehen, Sie können immer Bescheid sagen und das geht kostenfrei unter dieser Nummer 0800 94 6 94 6 und die 1. Danke fürs Gucken, gute Fahrt. Viel Wolken, aber es soll noch ein paar Aufheiterungen geben heute Abend bei 21 bis 25 Grad. Die Nacht dann meist aufgelockert oder klar bei Tiefstwerten zwischen 15 und 10 Grad. Und im Harz kann stellenweise Nebel geben. Der ist morgen schnell aufgelöst. Dann viel Sonne mit ein paar Wolken bei Höchstwerten zwischen 25 und 28 Grad. Auch am Wochenende viel Sonnenschein mit Quellwolken, weitgehend trocken bei bis zu 31 Grad am Sonntag.
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0: Und gleich gibt's die Fahrkarten fürs Kartfahren zu gewinnen. Sie machen hoffentlich mit. Nächste Woche in Oschersleben ist Start am 15. auf der Motorräder in Oschersleben. Ich bin gespannt und ich grüße Sie.

Star David mit Words um 17.15 Uhr, Viertel sechs ist es. Hier ist Ihr Feierabend bei MDR Sachsen-Anhalt und Sie haben das bestimmt die Woche schon mal gehört, oder? Born to be wild. Wenn nicht, dann haben Sie es jetzt zum ersten Mal gehört und wenn Sie Motorsport-Fan sind, dann wissen Sie sicherlich, dass Ende Juli, am letzten Juliwochenende, wieder die deutsche Tourenwagenmeisterschaft halt in Oschersleben macht. In der Motorsportarena natürlich. Die DTM kommt und Sie können mitkommen. Sie können nächste Woche am Mittwoch in Oschersleben in der Motorsportarena mit dem Kart über den Parcours fahren unter Aufsicht eines DTM-Piloten. Also Sie können da fragen, was Sie fragen und Sie dürfen natürlich Auto fahren, wenn Sie uns verraten, warum wollen Sie eigentlich da mitfahren? Einfach anrufen, jetzt sofort unter 0800 946 946 und die 4. Am 15. Juli eine Kartfahrt mit einem DTM-Piloten auf der Rennstrecke in Oschersleben und Sie können dabei sein und Sie können natürlich fahren. Also 0800 94 6 94 6 und die 4. Wir sind natürlich gespannt, wie das jetzt gleich läuft, warum Sie fahren wollen und wer die Karten gewinnt. Spannung und gute Musik dahin. Gleich mit Ziel, jetzt mit Carly Simon. You're so vain und schönen Feierabend.

einmaliger Song, Carly Simon mit Mick Jagger im Hintergrund, You're So Vain, und wir haben noch ein einmaliges Angebot der Motorsportarena Oschersleben. Nächste Woche am 15. Juli eine Kartfahrt mit einem DTM-Piloten auf der Rennstrecke in Oschersleben. Sie können dabei sein. Hier ist nochmal die Telefonnummer 0800 94 6 94 6 und die 4. Viel Glück und einen schönen Feierabend.

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2: Es ist 17.30 Uhr. Ich bin Anja Waldschak. Guten Tag. Ein Hund beißt ein 4 Jahre altes Mädchen tot. Nach dem dramatischen Vorfall in Drosa im Kreis Anhalt-Bitterfeld ist noch immer unklar, wie es dazu kommen konnte. Dass ein Familienhund zubeißt, sei selten allein die Schuld des Hundes, sagt die Hundetrainerin Karin Lammert aus Wasserleben.
3: Es liegt nicht unbedingt an der Rasse des Hundes. Wie gesagt, das ist ein komplexes Thema, ob ein Hund übergriffig wird oder nicht. Da kommt der Charakter dazu. Wie alt ist der Hund? Was hat er für eine Ausbildung? Wie ist seine Erziehung gewesen? Wie ist das Welpenalter? Die Aufzucht? Es sind so viele Sachen, die da reinspielen.
2: Karin Lammert sagt, dass oft auch das Umfeld Hundeattacken begünstigen kann. Sie begegnen in ihrem Beruf oft Menschen, die ihren Hunden zu wenig Grenzen aufzeigen. Im Fall des getöteten Mädchens in Drosa wird jetzt gegen die Mutter und einen Bekannten wegen fahrlässiger Tötung ermittelt. In Jessen im Landkreis Wittenberg muss die Feuerwehr gerade einen Waldbrand bekämpfen. Das Feuer im Ortsteil Leipa ist auf einem Feld ausgebrochen und von dort auf ein Waldstück übergegangen. Die Feuerwehr hat erklärt, dass sich der Brand zwar auf eine Fläche von 2 Hektar ausgebreitet hat, aber unter Kontrolle sei. Für frischgebackene Eltern gibt es bald eine bürokratische Hürde weniger. Denn jetzt hat der Bundestag beschlossen, dass das Kindergeld künftig nach der Geburt automatisch

0: automatisch und ohne Antrag ausgezahlt wird. Diese Neuregelung wird schrittweise eingeführt. Ab November 2027 soll es das antraglose Kindergeld dann für alle geben. Der Bundesrat muss noch zustimmen. Die Sängerin Bonnie Tyler ist tot. Wie die Familie der Sängerin mitteilte, starb die 75 Jahre alte Rock-Ikone in einem Krankenhaus in Portugal. Bonnie Tyler wollte in diesem Sommer eigentlich noch in Deutschland auftreten, unter anderem im Bergtheater Thale.
1: Anja, ich muss dich kurz unterbrechen. Hier ist MDR Sachsen-Anhalt. Achtung Autofahrer, auf der A14 Dresden-Magdeburg. Zwischen Leipzig-Nordost und Schkeuditz ist ein Falschfahrer unterwegs. Bitte fahren Sie äußerst rechts und überholen Sie nicht. Ich sage nochmal, auf der A14 Dresden-Magdeburg zwischen Leipzig-Nordost und Schkeuditz ist ein Falschfahrer unterwegs. Bitte äußerst rechts fahren und nicht überholen. Wir melden natürlich, wenn die Gefahr vorüber bist. Zurück zu dir, Anja.
0: Ja, danke dir. Das ist ja wirklich wichtig. Ja, nächstes Thema. Die Corona-Pandemie ist seit gut 3 Jahren vorbei, aber was in dieser Zeit an Schindluder getrieben wurde, beschäftigt immer noch die Justiz. Am Dessauer Landgericht muss sich ein 77-jähriger Mann aus Halle verantworten. Grit Lichtblau aus unserem Regionalstudio in Dessau, was wird ihm vorgeworfen?
2: Der Rentner betrieb damals in Wittenberg ein Corona-Testzentrum. Solche Einrichtungen waren wichtig, weil dadurch Infektionen schnell erkannt wurden. Außerdem würden für Nicht-Infizierte Nachweise ausgestellt, die zum Arbeiten und Reisen berechtigten. Der 77-jährige Angeklagte soll aber zusammen mit einem inzwischen verstorbenen Mittäter zahlreiche Tests abgerechnet haben, die gar nicht erfolgt sind. Dabei machte der vorbestrafte Mann ordentlich Kasse, insgesamt 16.000 Euro. Laut Gerichtssprecher Frank Straube muss er sich deshalb wegen gewerbsmäßigen Betruges verantworten. Verhandlungstermine im Dessauer Landgericht sind bis Ende August anberaumt.
0: Soweit die Nachrichten aus Sachsen-Anhalt mit Anja Waldschak und nun noch mal geschwind auf die Straßen zu dir, Peter.
1: Na klar, danke Anja. Hier ist MDR Sachsen-Anhalt. Wir möchten, dass Sie gut ankommen. Hier ist der MDR Sachsen-Anhalt Verkehrsservice um 17.34 Uhr gleich. Achtung Autofahrer auf der A14. Nochmal die Meldung. Dresden-Magdeburg zwischen Leipzig-Nordost und Schkeuditz ist ein Falschfahrer unterwegs. Bitte fahren Sie äußerst rechts und überholen Sie nicht. Wir melden natürlich, wenn die Gefahr vorüber ist. Weiter geht's im Text. A2 Richtung Berlin zwischen Allerengersleben und Bornstedt 4 Kilometer Stau und mindestens 45 Minuten Verzögerung. A2 Richtung Hannover in der Auffahrt Magdeburg-Hallenstieg gibt es Behinderungen nach einem Unfall. Und die B100 Bitterfeld-Halle ist zwischen Brena und Rotsch nach einem Unfall gesperrt. Es wird geblitzt. Auf der B91 zwischen Borau und Weißenfels Süd, dann auf der B184 in Höhe Schora Richtung Magdeburg. In Halle steht ein Blitzer in der Magdeburger Chaussee stadteinwärts und das waren die Blitzer im Moment alle, jedenfalls hier auf meinem Bildschirm. Was Sie unterwegs noch welche sehen, Sie können mir immer Bescheid sagen. Das geht fix und kostet nichts. Unter der Nummer 0800 94 6 94 6 und die 1. Danke fürs Gucken, gute Fahrt. 21 bis 25 Grad, die Wolken reißen dann doch mal heute noch auf. Versprochen ist versprochen, ich halte mich dran. In der Nacht dann meist aufgelockert oder klar im Harz, stellenweise Nebel. Bei Tiefstwerten zwischen 15 und 10 Grad und morgen nach Nebelauflösung viel Sonne mit ein paar Wolken, 25 bis 28 Grad. Am Wochenende viel Sonnenschein mit Quellwolken und weitgehend trocken bei bis zu 31 Grad. Am Sonntag. Und jetzt gibt's bei uns hier gleich im Feierabend die Musik zum sich drauf einstellen, dass der Sommer dann doch zurückkommt mit Ice in the Sunshine und California Dreaming mit den Mamas und den Papas. Schönen Feierabend.
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0: Eyes in the Sunshine passt zum Wochenende, wenn ich den Wetterberichten glauben darf. Und wir glauben einfach mal, dass es passiert. Aber jetzt heißt es erstmal. Und wir hatten gestern drüber geredet, ja, es rufen doch mehr Jungs und Kerle an, die nächste Woche am Mittwoch am 15. auf der Motorsportarena in Oschersleben ihre Runden drehen wollen, zusammen mit einem DTM-Piloten, der hilft und natürlich alles im Überblick hat. Aber meine Assistentin Jasmine hat schon gesagt, es ist eine Frau dabei. Sie hat sich das nämlich auch gewünscht und ich sage jetzt, wie bestellt, Christiane Nowak in Egeln. Einen schönen Nachmittag wünsche ich Ihnen.
1: Hallo, euch auch, danke.
0: Das ist schön. Feierabend?
1: Ja, Feierabend schon eine ganze Weile, ja.
0: Na dann ist das jetzt doch eine gute Farbe. Warum haben Sie angerufen, Christiane?
1: Ja, weil ich da gerne mal mitfahren würde, weil mein Mann ist, wie gesagt, Motorradfahrer und selber darf ich immer nicht fahren. Jetzt möchte ich das auch mal auskosten.
0: Sie würden gern Motorrad fahren?
1: Ja, ich hätte gerne vor 10 Jahren, hätte ich gerne noch gemacht, jetzt nicht mehr. Aber vor 10 Jahren hätte ich den Führerschein vielleicht noch geschafft, aber jetzt ist man ja schon ein bisschen älter.
0: Okay, aber Sie sind als Sozia, sagt man, glaube ich, willkommen und dürfen mitfahren, oder?
1: Ah, darf ich immer mitfahren. Und ja, das erlaubt er mir.
0: Und wohin geht's mit dem Motorrad dann? Größere Touren oder kurze Spritztouren?
1: Ja, so in Harz fahren wir so in der Richtung. Also ganz so groß sind sie nicht. Aber so 200 Kilometer schaffen wir schon an einem Tag.
0: Das ist anständig, oder? Und für den Sommer ist es ja auch gut. Es soll ja auch kein Stress werden, Christiane. Und Christiane, ich sag's Ihnen jetzt, Sie haben das Ticket gewonnen für nächste Woche, um selber fahren zu können, fahren zu dürfen und noch dazu in der Motorsportarena in Oschersleben. Wie ist das?
1: Ganz toll, da kann ich mal richtig die Sau rauslassen.
0: Das darf ich im Radio nicht sagen, aber Nein. Ich glaube, Sie dürfen das ganz bestimmt machen. Ich wünsche Ihnen viel Spaß nächste Woche am 15. in der Motorsportarena in Aschersleben. Danke fürs Anrufen, einen schönen Feierabend, Christiane.
1: Und ja, danke.
0: Gerne doch. Tschüss, Christiane. Ja. Und viel Spaß auch dir, Tschechi in Teutschenthal und Uwe Wille in Dingelstädt. Sie haben die Tickets auch in der Tasche. So. Und jetzt ist das Auto vorbeigefahren und es geht weiter mit Smokey. It's your life und das ist Ihr Feierabend mit MDR Sachsen-Anhalt und morgen gibt's die nächste Runde mit Fahrkarten fürs Kartfahren auf der Motorsportarena in Oschersleben. Menno!

eine Hommage an den Song, der eine Hommage an die Straße mit dem Namen Penny Lane war. Und natürlich hat Mr. Lindenberg auch seinen speziellen Hamburger Touch dazugegeben. Und aus der Penny Lane wurde die Reeperbahn. Beides wundervolle Straßen, beides Straßen, die man kennt. Hier ist MDR Sachsen-Anhalt. Hier ist Ihr Feierabend am Donnerstag. Wir werden nachher noch über Bonnie Tyler sprechen und natürlich noch Songs von Bonnie Tyler spielen. Das ist sicher. Vielen Dank für die vielen Nachrichten. Und ansonsten gibt's noch ein bisschen geschichtliche Highlights, gleich mit The Real Thing und jetzt sofort mit dem Boss mit dem Namen Bruce Springsteen. Born in the USA. Haben Sie einen schönen Feierabend. 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

0: The Real Thing. You to me are everything. Hier ist Ihr Feierabend bei MDR Sachsen-Anhalt. Wir sind gleich Anfang der 70er in London unterwegs in einem Club in Soho, wo man Champagner trinkt und er schmeckt wie Sherry Cola. Und wissen Sie warum? Weil sich diese Cola auf die Lola reimt. Gleich die Kings, vorher die Nachrichten mit Dennis.
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7: Im Studio Dennis Blatt. Guten Abend. Ein Hund beißt ein 4 Jahre altes Mädchen tot. Nach dem dramatischen Vorfall in Drosa im Kreis Anhalt-Bitterfeld ist noch immer unklar, wie es dazu kommen konnte. Dass ein Familienhund zubeißt, sei selten allein die Schuld des Hundes, sagt die Hundetrainerin Karin Lammert aus Wasserleben.
8: Es liegt nicht unbedingt an der Rasse des Hundes. Wie gesagt, das ist ein komplexes Thema, ob ein Hund übergriffig wird oder nicht. Da kommt der Charakter dazu. Wie alt ist der Hund? Was hat er für eine Ausbildung? Wie ist seine Erziehung gewesen? Wie ist das Welpenalter? Die Aufzucht? Es sind so viele Sachen, die da reinspielen.
7: Lammert zufolge werden Hundeattacken oft durch ihr Umfeld begünstigt. Im Fall des getöteten Mädchens in Drosa wird nun gegen die Mutter und einen Bekannten wegen fahrlässiger Tötung ermittelt. In Wittenberg hat ein 17-Jähriger mit einer Luftdruckwaffe zwei Männer leicht verletzt. Wie die Polizei mitteilte, war dem Ganzen ein Streit zwischen zwei Gruppen vorausgegangen. Der mutmaßliche Täter konnte gefasst werden, entwischte der Polizei aber, indem er durch ein Toilettenfenster des Amtsgerichts in Wittenberg floh. Die Beamten konnten den 17-jährigen Deutschen letztlich in der Innenstadt wieder einfangen. Er sitzt inzwischen in Untersuchungshaft. In Jessen im Landkreis Wittenberg musste die Feuerwehr am Nachmittag einen Waldbrand bekämpfen. Nach Angaben der Leitstelle brach das Feuer im Ortsteil Leiper auf einem Feld aus und griff von dort auf ein Waldstück über. Der Brand weitete sich auf eine Fläche von rund 2 Hektar aus. Inzwischen ist das Feuer unter Kontrolle. Gleich mehrere Feuerwehren aus der Umgebung waren an den Löscharbeiten beteiligt. Für frischgebackene Eltern gibt es bald eine bürokratische Hürde weniger. Der Bundestag hat beschlossen, dass das Kindergeld bald nach der Geburt automatisch ohne Antrag ausgezahlt wird. Diese Neuregelung wird schrittweise eingeführt, zunächst für Eltern, die bereits für ältere Kinder Kindergeld bekommen. Ab November 2027 soll es dann das antragslose Kindergeld für alle geben. Der Bundesrat muss der Regelung noch zustimmen. Sie hinterlässt der Musikwelt Hits wie Total Eclipse of the Heart. Die Sängerin Bonnie Tyler ist gestern im Alter von 75 Jahren im Krankenhaus gestorben. Nachgefragt bei meiner Kollegin Lisa Maria Röhling, kannst du uns noch einmal zusammenfassen, was Bonnie Tyler unter anderem so besonders gemacht hat?
9: Ausgezeichnet hat sie ihre raue Reibeisenstimme. Die hat sie ja bei anderen Songs wie zum Beispiel It's a Heartache so richtig zur Geltung gebracht. Aber auch wenn diese Charterfolge jetzt schon etwas länger her sind, Bonnie Tyler hat insgesamt 17 Studioalben herausgebracht, das letzte 2021. 2013 hat sie Großbritannien beim Eurovision Song Contest vertreten. Im März hatte sie sogar noch einen neuen Song rausgebracht. Und damit hat sie wirklich ein großes musikalisches Erbe hinterlassen. Die ersten Reaktionen über ihren Tod kamen aus ihrer Heimat Wales. Und dort hieß es vom ersten Minister, Wales hat eine wahre Ikone verloren.
7: Die Anteilnahme am Tod Bonnie Tylers ist auch weiterhin sehr groß. Ihre Internetseite ist wegen des Ansturms im Netz den ganzen Tag über nicht erreichbar. Und das waren die Nachrichten mit Dennis Blatt, Wetter und Verkehr. Komm wieder von dir, Peter.
0: Und wir reden nachher auch noch über Bonnie. Danke, Dennis.
7: Gerne.
0: Wir möchten, dass Sie gut ankommen. Hier ist der MDR Sachsen-Anhalt Verkehrsservice. Es ist 18:03. A2 Richtung Berlin zwischen Marienborn, Helmstedt und Bornstedt 8 Kilometer Stau und etwa 1:15 Verzögerung. A14 Richtung Dresden zwischen Leipzig Nord und Leipzig Mitte steht ein defektes Fahrzeug auf der rechten Fahrspur. A71 Richtung Sangerhausen zwischen Atern und Dreieck Südharz steht ein defektes Fahrzeug im Baustellenbereich. Die B100 Bitterfeldhalle ist zwischen Brehna und Rotsch nach einem Unfall gesperrt und geblitzt wird. Auf der B91 zwischen den Borau und Weißenfels Süd, dann in Halle in der Karlsruher Allee in beiden Richtungen stehen da die Blitzer. Und falls da noch irgendwo welche rumstehen, sagen Sie Bescheid. Kostenfrei geht das wie immer unter unserer Telefonnummer 0800 94 6 94 6 und die 1. Danke fürs Gucken. Gute Fahrt. Die lockeren Wolken werden lockerer heute Abend. Vielleicht kommt noch ein bisschen Sonne durch. Hier in Magdeburg sieht so aus, ist hier blaue Himmelstücken. Das heißt 21 bis 25 Grad, heute noch ein bisschen freundlicher als gedacht. In der Nacht aufgelockert oder klar bei 15 bis 10 Grad. Im Harz gibt es gegen morgen stellenweise Nebel. Der geht morgen schnell weg, denn morgen dann viel mehr Sonne als heute mit ein paar Wolken bei 25 bis 28 Grad. Und am Wochenende noch mehr Sonne mit Quellwolken, weitgehend trocken bei bis zu 31 Grad am Sonntag.
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0: Und mit der Lola und den Kings und mit Ihnen einen schönen Feierabend. Ich grüße Sie.

0: Wir werden über die Rückkehr des Sommers am Wochenende gleich noch mit dem MDR Wetterstudio reden, aber eigentlich ist er jetzt schon da, weil Susi ist gerade reingekommen.
1: Du meinst, die Sonne geht auf?
2: Mhm. Schön. 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
1: Ja, und wo möchte man lieber sein als irgendwie im Freibad, oder? Wenn es jetzt wieder so warm wird. Mhm. Ja, die Leute in Dessau-Roßlau, die haben da so ein kleines Problem, weil an der Adria, da wird es wirklich schwierig. Das ist ein Freibad, was Adria heißt. Und das ist im Augenblick geschlossen, weil der kleine, fiese Eichenprozessionsspinner dort wieder sein Unwesen treibt. Also diese Brennhaare, Sie wissen es alle, können bei den Menschen wirklich schwere allergische Reaktionen und sogar Atemnot hervorrufen. Und jetzt sucht der Pächter nach Möglichkeiten, diesen Badebetrieb trotzdem aufrecht zu erhalten, also dass das diese Saison eben doch noch was wird. Was er vorhat, das klären wir dann ab 19 Uhr.
0: Also es gibt Hoffnung.
1: Ja, natürlich. Danke. Die Hoffnung stirbt zuletzt, wie immer im Leben.
0: Danke für den sommerlichen Besuch.
1: Sehr gerne.
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0: Love of the Common People, das war Paul Young und Sie hören MDR Sachsen-Anhalt. Hier ist Ihr Feierabend und zuständig für das Feierabendwetter und das Wochenendwetter, sage ich mal völlig großspurig, ist Grit Krämer. Grit, erstmal hallo.
1: Hallo Peter.
0: Ich habe gestern angesagt hier an dieser Stelle bei uns im Feierabend, dass es morgen Sonne mit Wolken gibt und heute waren es viele Wolken, aber bisher ziemlich wenig Sonne.
1: Ja, da haben wir ein bisschen Pech. Schuld ist dieses Sturmtief Bernadette. Das ist zwar übers Baltikum hinweggezogen und haut ab, aber das Hoch hat noch so eine Lücke gelassen und genau in der Lücke zwischen dem Hoch aus Westen und dem abziehenden Tief ist immer noch diese feuchte, kalte Meeresluft eingedrungen. Deshalb diese vielen Wolken heute in Sachsen-Anhalt den ganzen Tag. Der hohe Luftdruck hat einfach noch nicht gewonnen dagegen. Und kühl ist es in den Wolken auch geblieben. 17 bis 20 Grad haben wir jetzt. In der Nacht geht es runter auf 14 bis 10 Grad. Die Wolken lösen sich aber langsam mehr und mehr auf.
0: Also in der Nacht lösen sie sich auf. Das heißt, morgen dann wirklich.
1: Morgen dann wirklich der nächste Versuch. Und unser Hoch, Laurent, ist dann wirklich angekommen. Wir werden ein bisschen Morgennebel haben hier und da auf den Wiesen, an den Flüssen. Wenn die sich aber alle aufgelöst haben, diese Nebelfelder, dann gewinnt die Sonne nicht alleine. Wir werden auch morgen noch ein paar Wolken sehen, aber doch sehr viel mehr Sonne abkriegen als heute. Und sofort wird es dann wärmer aus Südwesten, drückt die warme Luft rein. 25 bis 28 Grad kriegen wir morgen schon.
0: Und einen vorsichtigen Blick aufs Wochenende?
1: Da geht's genauso weiter. Das Hochdruckgebiet ist da. Wir haben viel Sonne, wir haben immer noch ein paar Wolken. Wir haben möglicherweise östlich der Elbe auch mal ein paar einzelne Wärmegewitter, aber wirklich nur wenige sind dort möglich. Und die Temperaturen am Wochenende dann bei 25 bis 30 Grad. Am Montag, Dienstag kann es hier und da sogar über die 30 Grad hinausgehen.
0: Na dann, wir werden uns das angucken. Vielen Dank für die Aussichten, Grit Krämer, und noch einen schönen Abend im MDR Wetterstudio.
1: Danke, wünsche ich dir
0: auch.
1: Und
0: auch einen schönen Feierabend dann. Tschüss.
1: Danke.
0: Und Ihnen auch einen schönen Feierabend. Hier sind Racy, Lay Your Love on Me. Hier ist MDR Sachsen-Anhalt.

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1: Es ist 18.30 Uhr. Ich bin Anja Waldschak. Guten Abend. Ein Hund beißt ein 4 Jahre altes Mädchen tot. Nach dem dramatischen Vorfall in Drosa im Kreis Anhalt-Bitterfeld ist noch immer unklar, wie es dazu kommen konnte. Dass ein Familienhund zubeißt, ist selten allein die Schuld des Hundes, sagt die Hundetrainerin Karin Lammert aus Wasserleben.
2: Es liegt nicht unbedingt an der Rasse des Hundes. Wie gesagt, das ist ein komplexes Thema, ob ein Hund übergriffig wird oder nicht. Da kommt der Charakter dazu. Wie alt ist der Hund? Was hat er für eine Ausbildung? Wie ist seine Erziehung gewesen? Wie ist das Welpenalter, die Aufzucht. Es sind so viele Sachen, die da reinspielen.
1: Karin Lammert sagt, dass oft auch das Umfeld Hundeattacken begünstigen kann. Sie begegnen in ihrem Beruf oft Menschen, die ihren Hunden zu wenig Grenzen aufzeigen. Im Fall des getöteten Mädchens in Drosa wird jetzt gegen die Mutter und einen Bekannten wegen fahrlässiger Tötung ermittelt. Klimaanlagen und Ventilatoren sind Ende Juni an vielen Orten in Deutschland auf Hochtouren gelaufen. Grund war die Hitzewelle mit Temperaturen von zum Teil mehr als 40 Grad. Allerdings haben die Rekordtemperaturen wohl mehr als 5000 Menschen in Deutschland das Leben gekostet. Das Robert-Koch-Institut schreibt dazu, dass diese Zahl schon zur Jahresmitte die Werte von den letzten Jahren deutlich übertroffen hat. Bei Hitzetoten spielen oft neben den hohen Temperaturen auch Vorerkrankungen eine Rolle. Wohl kaum etwas ist so wichtig, wie dem Nachwuchs etwas beizubringen. Doch der Traumberuf des Kindererziehers hat keine gute Perspektive. Grund ist der bevorstehende Kindermangel. Martina Staritz leitet den Bereich Soziales an der Wittenberger Berufsschule und sagt zur Ausbildung der Kindererzieher:
3: Die sozialen Einrichtungen betonen immer wieder, dass im Moment zwar der Bedarf an Betreuung für sehr kleine Kinder leider nicht so groß ist im Moment, aber dass eben

0: insbesondere bei familienunterstützenden Leistungen und bei der Betreuung größerer Kinder, also in Horten und auch in den Wohneinrichtungen, die es ja auch im Landkreis Wittenberg gibt, sehr groß ist. Und da werden auch immer wieder Schüler eingestellt. Also im vorigen Jahr sind sehr, sehr viele der Absolventen tatsächlich in diesem Bereich geblieben, familienunterstützende Leistungen.
1: Aktuell werden an der Wittenberger Berufsschule etwa 300 Frauen und Männer zum Erzieher ausgebildet. Die Sängerin Bonnie Tyler ist tot. Wie die Familie der Sängerin mitteilte, starb die 75 Jahre alte Rock-Ikone in einem Krankenhaus in Portugal. Bonnie Tyler wollte in diesem Sommer eigentlich noch in Deutschland auftreten, unter anderem im Bergtheater Thale. Soweit die Nachrichten aus Sachsen-Anhalt mit Anja Waldschak und wie es auf den Straßen aussieht, hören Sie jetzt bei dir, Peter.
2: Mach mal so einen schönen Feierabend, Anja.
1: Danke.
2: Wir möchten, dass Sie gut ankommen. Hier ist der MDR Sachsen-Anhalt Verkehrsservice. 18.33 Uhr, ganz genau ist es. A2 Richtung Berlin zwischen Marienborn-Helmstedt und Bornstedt. 8 Kilometer Stau und etwa 20 Minuten Verzögerung. A9 Richtung Berlin zwischen Kleinmarzehns und Niemeck. Stau an einer Baustelle. Da dauert es 15 Minuten länger. A14 Richtung Dresden zwischen Leipzig-Nord und Leipzig-Mitte steht ein defektes Fahrzeug auf der rechten Fahrspur. Und A71 Richtung Sangerhausen zwischen Artern und Dreieck Südharz steht ebenfalls ein defektes Fahrzeug, und zwar im Baustellenbereich. Geblitzt wird auf der B91 zwischen Borau und Weißenfels Süd. In Halle in der Karlsruher Allee stehen die Blitzer in beiden Richtungen. Und wenn Sie noch irgendwo stehen und Sie sehen's, rufen Sie an. Das geht kostenfrei, wie immer, unter der Nummer 0800 94 6 94 6 und die 1. Danke fürs Gucken, gute Fahrt. Grit hat es uns ja gerade erklärt, es klärt sich in der Nacht, die Wolken gehen weg. Das heißt, morgen haben wir nach einer ziemlich kühlen Nacht 15 bis 10 Grad Tiefstwerte. Morgen haben wir dann 25 bis 28 Grad, viel weniger Wolken, dafür viel mehr Sonne. Und auch am Wochenende viel Sonne bei bis zu 31 Grad am Sonntag. Und bei uns geht's gleich ums Schützenfest in Weckenstedt. Und natürlich erinnern wir auch gleich nochmal an die unsterbliche Bonnie Tyler.
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0: Susan Vega. 18.41 Uhr, hier ist Ihr Feierabend bei MDR Sachsen-Anhalt. Es ist Sommer und da, ja, da ist an den Wochenenden immer was los. Man muss im Kalender mal gucken, wann geht's wohin. Auch im März wird in vielen Dörfern an den Wochenenden gerade gefeiert. Und unsere MDR Sachsen-Anhalt-Morgenreporterin Marie Stiller war heute unterwegs in Weckenstedt in der Gemeinde Nordharz. Das ist Donnerstag und da war heute schon was los in Weckenstedt, Marie.
1: Ja, nicht nur heute, der Startschuss ist gestern Abend schon gefallen. Da hat Christian Büttner als erster Schützenmeister das Schützenfest nach 7 Monaten der Vorbereitung offiziell eröffnet und das halbe Dorf war dabei.
2: Hiermit für eröffnet.
1: Tage feiert Weckenstedt sein Schützenfest mit allem drum und dran. Der diesjährige Schützenkönig wird gesucht. Es gibt Festumzüge auf dem Festplatz, einen Autoscooter, jeden Tag Live-Musik, Disco. Also ja, 4 Tage Programm zum gemeinsamen Feiern.
0: Für so 4 Tage braucht man ein volles Programm und auch ein ganzes Dorf, das dahinter steht. Das klingt so, als ob das so ist, oder Marie?
1: Ja, absolut. Für die Weckenstedter spielt ihr Schützenfest eine ganz wichtige Rolle im Dorf.
3: Tradition! Ja, einwandfrei, genau.
4: Gemeinschaft, zusammen arbeiten und zusammen feiern.
3: Um ehrlich zu sein, ist das Einzige, welches ich kenne. Ich bin selber zugezogen und es ist einfach schön.
5: Jeder ist dabei, jung, alt, alle an einem Tisch, alle Generationen.
6: Macht extrem viel Spaß.
7: Jeder packt mit an, alle helfen und dadurch funktioniert das.
1: Das erste Schützenfest in Weckenstedt soll es übrigens schon im 16. Jahrhundert gegeben haben. Also die Tradition ist da im Dorf tief verwurzelt und da bleibt kein Tanzbein still, meint Christian.
8: Ja, also der absolute Titel auf dem Saal nachher, das ist, wenn die Trommel ruft.
1: Könnt ihr das mal vormachen? 3, 2, 1.
8: Ja, wenn.

0: Bett. Seid ihr bereit?
1: Ja, bereit sind da alle die nächsten Tage.
2: Das klingt genauso. Bis zum Sonntag wird in Weckenstedt in der Gemeinde Nordsatz gefeiert. Schützenfest, Marie Stiller war da und hier ist MDR Sachsen-Anhalt und wir wünschen Ihnen, wo auch immer Sie feiern am Wochenende, ein schönes, entspanntes, fröhliches Feierwochenende. Und jetzt erstmal einen schönen Feierabend.

0: Die Walker Brothers, The Sun Ain't Gonna Shine Anymore. Und manche Tage scheint sie ein bisschen weniger. Heute waren es viel Wolken, aber auch die Nachricht, die uns heute Vormittag erreicht hat, dass Bonnie Tyler gestern Abend gestorben ist. Sie war lange krank, wir haben lange gezittert, finden die Konzerte statt, und letzte Woche gab es auch grünes Licht, aber nun kam alles ganz anders. Und ein Dankeschön an alle, die uns heute mit ihren Nachrichten auch mitgeholfen haben, weil ich bin traurig, Kollegen sind traurig. Heidi Ostermann hat geschrieben, sie hat verzaubert, nicht nur mit ihrer Stimme, sondern auch mit ihrer sympathischen Art, ohne Allüren und mit viel Fröhlichkeit. Kathleen aus Wittenberg sagt, ganz wunderbar, euer Gedenken an Bonnie, das gehört sich so. Und auch Angela aus Blankenburg hat sich gemeldet.
1: Hallo Peter, ich wollte bloß sagen, dass ich total erschüttert bin über die Nachricht von Bonnie Tylers Tod. Ich habe immer gehofft, dass sie sich wieder erholt, zumal ich hatte bei euch mal zwei Tickets für Bonnie Tyler für den 21. Juli gewonnen und hatte mich total gefreut. Ja, es hätte nicht sein sollen. Schade.
0: Ja, schade. Sabine aus Aschersleben schreibt, wieder eine Legende, die sich auf die Reise gemacht hat. Kerstin schreibt, gute Reise, Herzensmensch. Und Andrea aus Salzwedel, das macht mich traurig. Ich liebe ihre Musik. Und Anne aus Halle hat sich auch gemeldet.
2: Ja, liebes MDR-Team, hallo Peter. Heute ist Bonnie Tyler gestorben. Das finde ich ganz schrecklich. Ich habe natürlich verfolgt, dass sie viele Konzerte jetzt absagen musste, weil sie krank ist, und seid herzlich gegrüßt, Bonnie, gute Reise, hat mich immer sehr gefreut, dich zu hören. Danke dafür und bis dann.
0: Danke, Anne. Ja, hat uns gefreut, und ich dachte, Mensch, zum Abschied noch ein paar Songs spielen, zum Beispiel den, den sie zusammen mit Mike Oldfield produziert hat. Gute Reise, Bonnie Tyler, schönen Feierabend, hier ist MDR Sachsen-Anhalt, Islands.

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0: the new Seekers, Back, Steal or Borrow, hieß ihr Feierabend am Donnerstag. Und nach den Nachrichten hatte ich diese Disco-Nummer für Sie. Genau, ich werde mitdanzen mit Santa Esmeralda und Leroy Gomez. Vorher aber gibt's natürlich die Nachrichten, die hat jetzt Dennis für Sie.
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4: Im Studio Dennis Blatt. Guten Abend. Ein Hund beißt ein 4 Jahre altes Mädchen tot. Nach dem dramatischen Vorfall in Drosa im Kreis Anhalt-Bitterfeld ist noch immer unklar, wie es dazu kommen konnte. Dass ein Familienhund zubeißt, sei selten allein die Schuld des Hundes, sagt die Hundetrainerin Karin Lammert aus Wasserleben.
5: Es liegt nicht unbedingt an der Rasse des Hundes. Wie gesagt, das ist ein komplexes Thema, ob ein Hund übergriffig wird oder nicht. Da kommt der Charakter dazu. Wie alt ist der Hund? Was hat er für eine Ausbildung? Wie ist seine Erziehung gewesen? Wie ist das Welpenalter? Die Aufzucht? Es sind so viele Sachen, die da reinspielen.
4: Lammert zufolge werden Hundeattacken oft durch ihr Umfeld begünstigt. Im Fall des getöteten Mädchens in Drosa wird jetzt gegen die Mutter und einen Bekannten wegen fahrlässiger Tötung ermittelt. In Wittenberg hat ein 17-Jähriger mit einer Luftdruckwaffe 2 Männer leicht verletzt. Wie die Polizei mitteilt, war dem Ganzen ein Streit zwischen 2 Gruppen vorausgegangen. Der mutmaßliche Täter konnte gefasst werden, entwischte der Polizei aber später, indem er durch ein Toilettenfenster des Amtsgerichts in Wittenberg floh. Die Beamten konnten den 17-jährigen Deutschen letztlich in der Innenstadt wieder einfangen. Er sitzt inzwischen in Untersuchungshaft. Wer ein Abo bei Streamingdiensten wie Netflix oder Sky abschließt, hat in Zukunft ein Widerrufsrecht von mindestens 14 Tagen. Das hat der Europäische Gerichtshof entschieden und somit die Rechte von Verbrauchern gestärkt. Geklagt hatten österreichische Verbraucherschützer gegen den Streaming-Anbieter Sky. Dieser stuft sein Angebot als digitalen Inhalt ein und schließt daher das 14-tägige Widerrufsrecht aus. Dem Europäischen Gerichtshof zufolge ist das rechtswidrig. Kunden müssten nach dem Vertragsabschluss eine angemessene Bedenkzeit bekommen. Sie hinterlässt die Musikwelt Hits wie Total Eclipse of the Heart. Die Sängerin Bonnie Tyler ist gestern im Alter von 75 Jahren im Krankenhaus gestorben. Nachgefragt bei meiner Kollegin Lisa Maria Röhling, kannst du uns noch einmal zusammenfassen, was Bonnie Tyler unter anderem so besonders gemacht hat?
6: Ausgezeichnet hat sie ihre raue Reibeisenstimme. Die hat sie ja bei anderen Songs wie zum Beispiel It's a Heartache so richtig zur Geltung gebracht. Aber auch wenn diese Charterfolge jetzt schon etwas länger her sind, Bonnie Tyler hat insgesamt 17 Studioalben herausgebracht, das letzte 2021. 2013 hat sie Großbritannien beim Eurovision Song Contest vertreten. Im März hatte sie sogar noch einen neuen Song rausgebracht. Und damit hat sie wirklich ein großes musikalisches Erbe hinterlassen. Die ersten Reaktionen über ihren Tod kamen aus ihrer Heimat Wales. Und dort hieß es vom ersten Minister, Wales hat eine wahre Ikone verloren.
4: Die Anteilnahme am Tod Bonnie Tylers ist auch weiterhin sehr groß. Ihre Internetseite ist wegen des Ansturms im Netz schon den ganzen Tag über nicht erreichbar. Und noch schnell zum Sport. Bei der Tour de France hat der slowenische Radprofi Tadej Pogacar das gelbe Trikot des Gesamtführenden zurückerobert. Der Titelverteidiger gewann die heutige 6. Etappe, eine anspruchsvolle Bergetappe über den Col du Tourmalet in den Pyrenäen. Dabei fuhr Pogacar ganze 2,5 Minuten vor seinem dänischen Dauerrivalen Jonas Vingegaard ins Ziel. Und das waren die Meldungen mit Dennis Blatt. Wetter und Verkehr kommen wieder von dir, Peter.
0: Machen wir so. Danke, Dennis.
4: Gerne.
0: Wir möchten, dass Sie gut ankommen. Hier ist der MDR Sachsen-Anhalt Verkehrsservice. Es ist gleich 19 Uhr und 4 Minuten. A2 Richtung Berlin zwischen Allerengersleben und Bornstedt 5 Kilometer Stau und etwa 15 Minuten Verzögerung. Weiter geht's auf der A14 Richtung Dresden. Zwischen Leipzig-Nord und Leipzig-Mitte steht ein defektes Fahrzeug auf der rechten Fahrspur. A71 Richtung Sangerhausen. Zwischen Atern und Dreieck Südharz steht ein defektes Fahrzeug im Baustellenbereich und es wird geblitzt. auf der B91 zwischen den Borau und Weißenfels Süd sowie in Halle in der Karlsruher Allee. Da wird in beiden Richtungen geblitzt. Und falls Sie noch was sehen, hier ist die Telefonnummer für alle Richtungen, kostenfrei natürlich wie immer, die 0800 94 6 94 6 und die 1. Danke fürs Gucken, gute Fahrt. Viel Wolken, aber es klärt sich. Ich habe hier in Magdeburg schon blauen Himmel. Ein bisschen gehen sie dann doch noch weg, die Wolken, die uns den ganzen Tag so ein bisschen geärgert haben. 21 bis 25 Grad, in der Nacht dann aufgelockert oder klar, im Harz stellenweise Nebel bei Tiefstwerten zwischen 15 und 10 Grad. Morgen geht der Nebel weg, dann viel mehr Sonne als heute mit ein paar Wolken bei 25 bis 28 Grad und am Wochenende viel Sonne mit Quellwolken, weitgehend trocken bei bis zu 31 Grad am Sonntag.
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0: Und gleich gibt's einen italienischen Sommermoment, aber vorher gibt's eine Disco-Kracher-Nummer. Ich wünsche Ihnen einen schönen Feierabend und ich grüße Sie.

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1: Genau, Sommermomente fürs Herz. Hier ist Ihr Feierabend am Donnerstag. Und Sie haben es vielleicht schon gehört, wir haben vorhin schon drüber gesprochen, weil es ist wirklich ein Hinhörer, ein Kuhparfüm. Und wenn man an Kuh denkt, denkt man an Kuhweide und was die Kühe da meistens hinterlassen. Nach Frische, Wasser und Sonnenschein soll es trotzdem riechen. Also Parfüm aus dem Drömmling klingt erstmal gut. Wir brauchen immer neue Ideen für die Wirtschaft, hilft ja nichts. Aber kann das sein, dass Kuhmist der Grundstoff für ein Parfüm sein kann? MDR Sachsen-Anhalt-Reporterin Carina Emich über eine ganz verrückte oder richtig gute Idee aus der Altmark.
2: Ein Kuhfladen ist für viele einfach Mist. Für Biolandwirt Jörg Lauenroth-Margo dagegen steckt darin etwas Wertvolles.
3: Also von den Kühen erstmal selber alles möglichst zu vermarkten, nicht nur die Edelstücke, sondern auch die Knochen, auch der Kuhfladen ist irgendwie etwas ganz Wertvolles. Ne? Kühe fressen bei mir hier nur Gras und Heu und wir sind ja hier auf einer Wiese, die ist ganz bunt.
2: Und genau das riecht man auch, wenn man an einem frischen Kuhfladen schnuppert. So entstand eine ungewöhnliche Idee. Warum sollte daraus nicht auch Parfüm werden? Mit dabei ist auch die Berliner Künstlerin Anja Fiedler. Sie fasziniert an der Idee vor allem eines.
4: Weil es riecht wie Amber. Und Amber ist eines der wertvollsten Parfumzutaten, die es gibt. Und sowas aus lokalem Kuhfladen zu machen, aus was total vermeintlich Wertlosen, was aber ökologisch unglaublich wichtig ist, das hat mich interessiert.
2: Noch gibt es den Drömmlingsduft nicht. Doch schon in diesem Jahr wollen die drei gemeinsam daran arbeiten.
5: Das wird nach Frische, das wird aber auch nach Wasser riechen. Das ist so typisch für den Drömmling und natürlich auch nach Sonnenschein.
2: Vielleicht trägt der Drömmling seinen ganz eigenen Duft also schon bald nicht nur über seine Wiesen, sondern auch in einem kleinen Parfümflakon hinaus in die Welt.
1: MDR Sachsen-Anhalt-Reporterin Carina Emich über eine Idee aus Kuhmist, Parfüm zu machen. Und was sagen wir dazu? Es ist doch immer wichtig, was hinten dabei rauskommt. Einen schönen Feierabend.

Late Aldine, dies ist dein Lied um 19.22 Uhr, 8 Minuten vor halb 8. Hier ist ihr Feierabend bei MDR Sachsen-Anhalt und hier ist ein anderes Lied, hier sind The Rubettes.

0: The Rubbets, I Can Do It. Hier ist MDR Sachsen-Anhalt. Vorsicht auf der A9 Richtung Berlin. In der Auffahrt Dessau-Ost liegt ein Stuhl auf der Fahrbahn. Bitte fahren Sie vorsichtig.
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2: Wir möchten, dass Sie gut ankommen. Hier ist der MDR Sachsen-Anhalt Verkehrsservice. Es ist 19 Uhr und gleich 30 Minuten. A2 Richtung Berlin zwischen Königslutter und Helmstedt West, 3 Kilometer Stau, da gibt's etwa 20 Minuten Verzögerung. A2 Richtung Berlin zwischen Allerengersleben und Bornstedt gibt's 5 Kilometer Stau und mindestens 10 Minuten Verspätung. Und Vorsicht auf der A9 Richtung Berlin in der Auffahrt Dessau Ost liegt ein Stuhl auf der Fahrbahn. A14 Richtung Dresden zwischen Leipzig Nord und Leipzig Mitte steht ein defektes Fahrzeug auf der rechten Fahrspur. Und A71 Richtung Sangerhausen zwischen Artern und Dreieck Südharz steht ein defektes Fahrzeug im Baustellenbereich. Blitzer stehen auf der B91 zwischen den Borau und Weißenfels Süd sowie in Halle in der Karlsruher Allee. Achtung, da wird in beiden Richtungen geblitzt. Und falls Sie noch was sagen wollen, Bescheid sagen wollen, dass Sie einen Blitzer oder Staus gesehen haben, Sie können immer kostenfrei anrufen. Das geht ganz einfach unter der 0800 94 6 94 6 und die 1. Danke fürs Gucken, gute Fahrt. Jetzt kommt doch noch ein bisschen Sonne durch am Abend, 21 bis 25 Grad. In der Nacht geht's noch mal runter, da lockert's auf. Zum Teil ist die Nacht klar bei Tiefstwerten zwischen 15 und 10 Grad. Im Harz gibt es stellenweise Nebel, aber der Nebel löst sich morgen am Freitag schnell auf. Viel Sonne mit Wolken bei 25 bis 28 Grad. Auch am Wochenende viel Sonnenschein mit Quellwolken, weitgehend trocken bei bis zu 31 Grad am Sonntag.
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Mal Never Ending Stories hier in MDR Sachsen-Anhalt. Und apropos Hausaufgaben, es ist Donnerstag bis 24 Uhr. Geht noch der Einsende oder die Einsendungsmöglichkeit für den Oldie Club am 19. Juli, also nächste Woche am Sonntag. Da ist das Thema Frankreich, Schweiz und Österreich. Also Musik aus diesen drei Ländern der 60er und 70er Jahre. Manchmal ein bisschen noch drüber weg. Wenn Sie da Vorschläge haben, dann bis Mitternacht noch zwei Vorschläge schicken an die bekannte E-Mail-Adresse studiosachsenanhalt@mdr.de. Vielen Dank, dass Sie das immer so ganz treu und zuverlässig tun, wie zum kommenden Sonntag. Da geht's auf die britischen Inseln und da ist ein gewisser Manfred Mann aus Südafrika auch dabei, denn in England hat er seine Band gegründet. Manfred Mann's Earth Band, Blinded by the Light. Schönen Feierabend.

Borkett, was Jeanette. Sie hören MDR Sachsen-Anhalt, den Feierabend. Wir werden gleich nochmal Tschüss zur großen Bonnie Tyler sagen. Karin aus Krosswich haben das getan. Susanne aus Dere hat eine Message geschickt bei Facebook. Heike aus Gräfenhainichen, Bianca aus Staßfurt, Veronika aus Osterwiek. Alle sind traurig, dass Bonnie Tyler sich auf die Reise gemacht hat. Wir wünschen ihr gute Reise mit einem wundervollen Abschiedslied. Ich denke, das ist ganz okay. Und auf Bonnie, wie gesagt, kommen wir gleich nochmal zurück nach Karussell, als ich fortging.

0: ab und zu muss man Abschiedslied sein. Das war ein Karussell, als ich fortging. Gestern ist Bonnie Tyler fortgegangen.
1: Ich bin erschüttert. Ja, ich bin in dem Alter, wo man sie noch sehr gut kennt. Ich fand die Stimme einmalig.
2: Eine Bombensängerin. Die war richtig gut. Die hat jeden Ton richtig getroffen. Auszusehen hat sie auch gut.
3: Ja, ich habe sie gern gehört. Sie war so unbefangen.
4: Hat mich so früher, als ich noch jünger war, begleitet. Ich bin jetzt 70.
5: Gute Sängerin, schöne Stimme. Ich bin traurig ein bisschen, ja.
6: Klar, man hört vielleicht nochmal die Lieder und hofft, dass sie ein schönes Leben hatte.
0: Als ich fortging, Bonnie Tyler hat sich auf die Reise gemacht, schönes Leben. Ich hoffe auch, sie hat viel gearbeitet und ich habe sie einmal gefragt, vor gut 20 Jahren, die Hits waren ja auch nicht immer da. Manchmal ging es auch runter und was sie völlig entwaffnend geantwortet hat, Mensch, ich habe doch immer Musik gemacht. Darum geht's doch, um Musik zu machen, auf der Bühne zu stehen und den Leuten eine gute Zeit zu machen. Das hat sie geantwortet. Das war unser Feierabend und einen haben wir noch von Bonnie Tyler. Keine Ballade, sondern ein Powerstück für die Powerfrau Bonnie. Gute Reise. Gleich gibt's den ARD-Abend mit Hanno Bauer. Auch da gibt's noch was von und mit Bonnie Tyler. Ihnen einen schönen Feierabend. Machen Sie es hübsch und machen Sie es gut.

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1: Es ist 20 Uhr. Die Nachrichten für Sachsen-Anhalt im Studio Dennis Blatt. In Deutschland werden in naher Zukunft zahlreiche neue Gaskraftwerke gebaut. Die staatlichen Förderungen in Milliardenhöhe sollen am Ende die Verbraucher bezahlen. Das haben Union und SPD im Bundestag entschieden, gegen die Stimmen der Opposition. Demnach kommt auf Verbraucher ab 2031 eine neue Umlage zu, die den Betreibern der Gaskraftwerke jährlich bis zu 3 Milliarden Euro bringen soll. Die Kraftwerke sollen Engpässe bei den erneuerbaren Energien abfedern. Die Pläne stammen von CDU-Bundeswirtschaftsministerin Reiche, die selbst aus der Energieindustrie kommt. Ihr wurde wiederholt zu große Nähe zur Gaslobby vorgeworfen. Der tödliche Hundeangriff auf ein 4-jähriges Mädchen in Drosa im Landkreis Anhalt-Bitterfeld hat im ganzen Land für Bestürzung gesorgt. Ermittelt wird jetzt gegen die Mutter und einen Bekannten wegen fahrlässiger Tötung. Nachgefragt bei meinem Kollegen Daniel George, wie äußern sich denn unsere Nutzer im Internet zu dem Vorfall?
2: Viele Nutzerinnen und Nutzer fordern die bundesweite Einführung eines Hundeführerscheins und das fordert übrigens auch die Tierrechtsorganisation PETA. Darin sollen sie das notwendige Fachwissen über tiergerechte Haltung und Aspekte wie Kommunikation oder Bedürfnisse von Hunden erwerben. Aber das Innenministerium Sachsen-Anhalt hat die Einführung eines Hundeführerscheins für alle Rassen auf MDR-Anfrage kürzlich abgelehnt. Denn es gäbe keine Anhaltspunkte dafür, hieß es, dass ein Hundeführerschein Beiß oder sonstige Vorfälle reduzieren würde.
1: So wie es aussieht, könnte der tödliche Vorfall in Drosa da aber jetzt einen Unterschied machen. Das Innenministerium hat heute angekündigt, die Umstände der Attacke zu prüfen. Gegebenenfalls könnte es dann Änderungen am Hundegesetz geben. Wer ein Abo bei Streamingdiensten wie Netflix oder Sky abschließt, hat in Zukunft ein Widerrufsrecht von mindestens 14 Tagen. Das hat der Europäische Gerichtshof entschieden. Der Streaming-Anbieter Sky hatte sein Angebot bisher als digitalen Inhalt eingestuft und deswegen ein Widerrufsrecht ausgeschlossen. Der Europäische Gerichtshof urteilte nun, Kunden müssten nach dem Vertragsabschluss eine angemessene Bedenkzeit bekommen. Und noch zum Sport. Bei der Tour de France hat der slowenische Radprofi Tadej Pogacar das gelbe Trikot des Gesamtführenden zurückerobert. Der Titelverteidiger gewann die heutige 6. Etappe, eine anspruchsvolle Bergetappe über den Col du Tourmalet in den Pyrenäen. Und auch das Wetter für Sachsen-Anhalt. In der Nacht nur vereinzelt bewölkt, zum Morgen hin kann sich stellenweise Nebel bilden. Die Temperatur sinkt auf 14 bis 10 Grad. Morgen überwiegend sonnig und es bleibt trocken. Die Höchstwerte liegen zwischen 25 und 28 Grad. Am Samstag viel Sonnenschein, nur vereinzelt bilden sich Quellwolken. Es wird wieder sommerlich heiß mit bis zu 30 Grad. Das waren die Nachrichten mit Dennis Blatt. Gleich ist es 20.03 Uhr und wir schauen wieder auf den Verkehr.
3: Dankeschön fürs 3-Minuten Nachrichten-Update. Von mir jetzt der Blick auf die Straßen im Lande. Hier ist der Verkehrsservice im ARD-Abend. A2 Richtung Berlin zwischen Königslutter und Helmstedt-West. 4 Kilometer Stau, es dauert hier 30 Minuten länger durchzufahren. A4 Frankfurt Richtung Dresden zwischen Wilsdruff und Dreieck Dresden-West. 4 Kilometer Stau an einer Baustelle. Auch hier längere Fahrzeit einplanen, bitte 20 Minuten sind es wohl aktuell. Und dann die Autobahn 71 Richtung Schweinfurt ist zwischen Gräfenroda und Oberhof wegen Tunnelwartungsarbeiten mal wieder gesperrt. Und zwar die ganze Nacht über bis morgen früh ca. 6 Uhr. Damit weiter gute Fahrt durch den Abend.
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3: Für alle geht's voller Schwung in den Donnerstagabend mit Hanno Bauer in Magdeburg. Und mit Musik von 2 Ausnahmekünstlern. Phil Collins, vorher bei Genesis, und Philip Bailey von Earth, Wind and Fire. Jetzt zusammen mit ihrem Duett Easy Lover.

0: Was ist denn dieser Easy Lover für einen Bruder Leichtfuß? Ach Quatsch, die Herren, die heitern sich ja daran. She's an Easy Lover, also eine Frau, wohl eher ein leichtes Mädchen, über das sich hier die Herren ein Gesangsduell liefern. Keine Ahnung, ich habe wirklich noch nicht die Zeit gehabt, mal auf den Text genauer zu hören. Der Song ist ja auch erst von 1984, aber nächstes Mal, da mache ich es auf jeden Fall. Hier ist der Soundtrack für den Abend. Hier ist der ARD-Abend, jetzt mit wirklicher Filmmusik vom Feinsten, von Celine Dion nämlich.
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0: Aus dem coolen Film mit dem großen Eisberg, My Heart Will Go On.

der 9. Juli geht so langsam zu Ende und ich muss mal sagen, es ist ja wieder so viel passiert in der Welt. Hätten wir doch mal jemanden, der einfach mal schnell die Welt retten kann. So wie Tim Bensko, der das schon vor Jahren versprochen hat und einfach offensichtlich noch nicht die Zeit gehabt hat durch seine ganzen, wie viel waren es, 830.000 Mails zu drüber zu lesen? Ja. Also jetzt mal eine Dringlichkeitsmail an Tim Bensko. Er ist jetzt dran, nur kurz die Welt zu retten. Ich wär so

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1: Hier ist der ARD-Abend. Und James Kim Kerr, ja, der war auch mal so ein Weltretter als Leadsänger von den Simple Minds. Er hat zum Beispiel ja dieses wunderbare Lied hier als große Ode an die Nordirländer geschrieben.
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1: Die Simple Minds, ja, großartiges Lied und lädt einen zum Innehalten und hat den Nordirland-Konflikt so wunderbar auf menschliche Ebene heruntergebrochen. Heute hat er Geburtstag, am 9. Juli 1959 wurde er geboren in Glasgow und wir hören jetzt auch natürlich die Simple Minds, allerdings mit einem fröhlichen Geburtstagslinchen, Alive and Kicking, also ich lebe und ich trete noch, also vielleicht in manche Hintern.

Alive and Kicking, Simple Minds und Jim Carr hat Geburtstag, deswegen haben wir es gespielt und ja, er hat ja seinen Seelenfrieden gefunden. Als Hotelbesitzer des malerischen Boutique-Hotels Villa Angela auf Sizilien, gelegen an einem Berghang mit Panoramablick aufs Ionische Meer und den Ätna, ja, eine Nacht kostet 338 Euro. Könnte man mal bei ihm vorbeischauen. Aber ob er dann auch wirklich da ist, ist natürlich ungewiss. Hier ist der ARD-Abend.

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9: 20.30 Uhr. Hier ist der Verkehrsservice für den ARD-Abend. A4 Frankfurt Richtung Dresden zwischen Wilsdruff und Dreieck Dresden-West. 4 Kilometer Stau an der Baustelle, 20 Minuten dauert's hier länger. Und die Autobahn 71 Richtung Schweinfurt ist zwischen Gräfenroda und Oberhof wegen Tunnelwartungsarbeiten bis morgen früh ca. 6 Uhr gesperrt. Und damit weiter gute Fahrt durch den Abend. Vergessen Sie nicht, hin und wieder in den Rückspiegel und die Seitenspiegel zu gucken. Wer weiß, vielleicht sehen Sie da überraschenderweise den Man in the Mirror.
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9: Mit Hanne Bauer in Magdeburg und zumindest in den Autolautsprechern ist er jetzt. Der Man in the Mirror. Hier ist Michael Jackson.

0: Woman. Und Elton John sagt, well, well, und schluchzt dabei. Genau, in diesem Lied. Und wenn wir schon sind bei Woman, was für eine Frau. Rockröhre mit Hitgarantie. Die Nachricht von Bonnie Tylers Tod machte so schnell am frühen Nachmittag die Runde. Alle waren geschockt und traurig. Hieß es doch vorher, sie sei auf dem Wege der Genesung.
1: Ich bin erschüttert. Ich bin in dem Alter, wo man sie noch sehr gut kennt. Ich fand die Stimme einmalig. An der Stimme hat man sie ja nun sehr doll erkannt.
2: Eine Bombensängerin.
3: Ja, ich habe sie gern gehört. Sie war so unbefangen.
4: Ja, schade, ja traurig. Also ich kenne sie gut. Also ich hat mich so früher, als ich noch jünger war, begleitet. Ich bin jetzt 70.
5: Ich glaube, das war eine Ikone. Es ist wirklich eine Legende gewesen. Ein Verlust für die Musikgeschichte, aber im Herzen bleibt sie uns immer treu, würde ich sagen.
0: Das mit dem Herzen ist so eine Sache. Mit 75 Jahren ist sie nun von uns gegangen und Tobi Kluge aus unserer Musikredaktion hier beim MDR hat es auch kalt erwischt, denn es hieß ja eigentlich, es sollte ihr besser gehen.
6: Ja, man hat lange geglaubt, wahrscheinlich, weil sie ja auch so eine Kämpferin war, ja, so eine Powerfrau, dass sie das zackig durchsteht oder wegsteckt, doch das war eben nun nicht so. Sie sollte sich wohl noch kurieren, aber ihre Konzerte wollte sie wohl unbedingt nachholen im Herbst. So der ursprüngliche Plan, wollte sie eigentlich wieder singen, ihr Konzert in Sachsen-Anhalt, das hätte sie im Juli nächsten Jahres nachgeholt. Ich erinnere auch gerne an diese Doppeltournee zusammen mit Chris Norman, die ja ebenfalls von uns präsentiert wurde, bei der sie auch noch voller Power dabei war. Und es ist auch nur wenige Monate her, dass wir sie zum Interview an der Strippe hatten. Und ich sag mal, das ist wahrscheinlich eines ihrer letzten Interviews, die sie überhaupt gegeben hatte, ja, wo sie nochmals bekräftigte, dass sie wohl nie aufhören will zu singen, weil sie es einfach liebt, mit ihrer Band zu spielen.
0: Ganz genau, jung im Herzen geblieben. Und es ist natürlich ein sehr trauriger Anlass, heute Bonnie Tyler zu spielen und das mit ihren schönsten Liedern den ganzen Tag über in vielen Radiostationen Deutschlands. Wir hören jetzt im ARD-Abend Fool's Lullaby aus dem Jahr 1992. Hier ist Bonnie Tyler im ARD-Abend.

0: Das Narrenschlaflied Fool's Lullaby, Bonnie Tyler im ARD-Abend. Und ja, man sagt ja immer so, sie ist so jung im Herzen gewesen, als sie noch auf der Bühne stand und auch das im hohen Alter und eigentlich ja eben auch ihre Tour noch spielen wollte, ihre Tourneen noch spielen wollte, in so vielen Städten, in Deutschland zum Beispiel auch. Da ist mir natürlich der Gedanke gekommen, was bedeutet das eigentlich für uns alle, jung im Herzen zu bleiben? Also was steckt eigentlich genau dahinter? Was hält sie jung im Herzen? Was ist so das, wo sie sagen, okay, ich gehöre noch nicht zum alten Eisen, sondern ich halte mich jung im Herzen? Ist doch ein Thema für heute Abend. Wenn Sie sich beteiligen möchten, ard-abend@mdr.de ist unsere E-Mail-Adresse oder Sie kontaktieren uns kostenlos an unserem Mitmachtelefon unter 0800 80 80 110. Also jung im Herzen wie Bonnie Tyler, die heute leider gestorben ist und nie wieder auf die Bühnen in Europa zurückkehren wird. Aber was hält sie jung? Was hält sie am Leben? Was betrachten Sie als jung im Leben? Und was sind vielleicht Ihre Vorbilder, die jung im Herzen sind? Einfach mitmachen hier bei uns im ARD-Abend.
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0: Bin gespannt, was Sie uns zu sagen haben.

0: das Electric Light Orchestra im ARD-Abend mit Living Thing. Und Andi aus Nebra ist der Erste, der reagiert hat. Er hat geschrieben an ard-abend@mdr.de. Hallo Hanno. Ich mache jetzt gerade Feierabend und sende ganz viele Grüße an das gesamte Team des ARD-Abends und an alle Hörer eurer tollen Sendung. Ich war erschüttert und tief traurig, als ich vom Tod Bonnie Tylers heute erfahren habe. Sie war wirklich eine tolle Sängerin und eine sehr sympathische Persönlichkeit. Gute Reise, Bonnie Tyler, schreibt unser Stammhörer Andi aus Nebra. Andi, schönen Gruß erst einmal zurück. Und das eben, das bringt mich ja nochmal zum Thema des Abends. Eine tolle Sängerin, hat Andi geschrieben, sympathische Persönlichkeit, Powerfrau, hat er nicht erwähnt, aber so war sie auf jeden Fall. Unstoppable, also unaufhaltsam, als Künstlerin auf den Bühnen, Vollblutmusikerin und jung im Herzen. Unser Thema heute, was hält sie jung im Herzen? Was machen sie vielleicht auch Verrücktes, um jung im Herzen zu bleiben? Einfach bei uns mitmachen, unter ard-abend@mdr.de, schriftlich, oder Sie rufen uns an 0800 80 80 110.
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1: Es ist 21 Uhr. Die Nachrichten für Sachsen-Anhalt. Im Studio Dennis Blatt. In Deutschland werden in naher Zukunft zahlreiche neue Gaskraftwerke gebaut. Die staatlichen Förderungen in Milliardenhöhe sollen am Ende die Verbraucher bezahlen. Das haben Union und SPD im Bundestag entschieden, gegen die Stimmen der Opposition. Demnach kommt auf die Verbraucher ab 2031 eine neue Umlage zu, die den Betreibern der Gaskraftwerke jährlich bis zu 3 Milliarden Euro bringen soll. Die Kraftwerke sollen Engpässe bei den erneuerbaren Energien abfedern. Die Pläne stammen von CDU-Bundeswirtschaftsministerin Reiche, die selbst aus der Energieindustrie kommt. Ihr wurde wiederholt zu große Nähe zur Gaslobby vorgeworfen. Der tödliche Hundeangriff auf ein 4-jähriges Mädchen in Drosa im Landkreis Anhalt-Bitterfeld hat im ganzen Land für Bestürzung gesorgt. Ermittelt wird jetzt gegen die Mutter und einen Bekannten wegen fahrlässiger Tötung. Nachgefragt bei meiner Kollegin Julia Heundorf, wie äußern sich denn unsere Nutzer im Internet zu dem Vorfall?
2: Viele unserer Nutzerinnen und Nutzer fordern die bundesweite Einführung eines Hundeführerscheins, wie übrigens auch die Tierrechtsorganisation PETA. Für diesen Schein müssten Hundebesitzer dann einen Kurs über tiergerechte Haltung und Aspekte wie Kommunikation und Bedürfnisse von Hunden machen. Auch ein Praxisseminar in einer Hundeschule würde dazugehören. Das Innenministerium Sachsen-Anhalt hatte das zuletzt auf MDR-Anfrage abgelehnt. Nach dem Todesfall in Drosa will man aber die genauen Umstände prüfen. Das Ministerium schließt nicht aus, dass auch das Hundegesetz dann angepasst wird.
1: Wer ein Abo bei einem Streaming-Dienst wie Netflix oder Sky abschließt, hat in Zukunft ein Widerrufsrecht von mindestens 14 Tagen. Das hat der Europäische Gerichtshof entschieden und somit die Rechte von Verbrauchern gestärkt. Geklagt hatten österreichische Verbraucherschützer gegen den Streaming-Anbieter Sky. Dieser stuft sein Angebot als digitalen Inhalt ein und schließt daher das 14-tägige Widerrufsrecht aus. Dem Europäischen Gerichtshof zufolge ist das rechtswidrig. Kunden müssten auch nach dem Vertragsabschluss eine angemessene Bedenkzeit bekommen. Und auch zum Sport. Bei der Tour de France hat der slowenische Radprofi Tadej Pogacar das gelbe Trikot des Gesamtführenden zurückerobert. Der Titelverteidiger gewann die heutige 6. Etappe, eine anspruchsvolle Bergetappe über den Col du Tourmalet in den Pyrenäen. Und noch das Wetter für Sachsen-Anhalt. In der Nacht vereinzelt bewölkt, zum Morgen hin kann sich stellenweise Nebel bilden, vor allem im Harz. Die Temperatur sinkt auf 14 bis 10 Grad. Morgen überwiegend sonnig und es bleibt trocken. Die Höchstwerte liegen zwischen 25 und 28 Grad. Am Samstag viel Sonnenschein, nur vereinzelt bilden sich Quellwolken. Es wird wieder sommerlich heiß mit bis zu 30 Grad. Das waren die Nachrichten mit Dennis Blatt und wir schauen auf den Verkehr.
3: Dankeschön, jetzt sind wir wieder auf dem neuesten Stand. Fehlt noch der Blick auf die Straßen im Lande. Hier ist der Verkehrsservice im ARD-Abend. Die A1 Hamburg Richtung Bremen ist zwischen Elsdorf und Bockel nach einem Unfall gesperrt. Dadurch staut sich sie an dieser Stelle. Auf der A1 Köln Richtung Euskirchen ist die Abfahrt Köln-Bocklemünd bis 6 Uhr gesperrt. A2 Richtung Berlin zwischen Königslutter und Helmstedt-West 4 Kilometer Stau an einer Nachtbaustelle. 20 Minuten dauert es hier länger, falls Sie sich gerade hinten angestellt haben. Dann A4 Frankfurt Richtung Dresden, ebenfalls eine Verzögerung durch einen Stau, und zwar zwischen Wilsdorf und Dreieck Dresden-West. Hier wird auch gebaut und deswegen der 4-Kilometer-Stau, 30 Minuten längere Fahrzeit einplanen bitte. A42 Kamp-Lindfort Richtung Dortmund, hier wird zwischen Oberhausen Zentrum und Kreuz Essen Nord ab 22 Uhr wegen Bauarbeiten bis ca. 5 Uhr gesperrt. Und die Autobahn 71 Richtung Schweinfurt ist zwischen Gräfenroda und Oberhof wegen Tunnelwartungsarbeiten bis morgen früh ca. 6 Uhr gesperrt. Damit weiter gute Fahrt durch den Abend.
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3: Heute ist Hanno Bauer für Sie beim MDR in Magdeburg im Abendstudio. Herzlich willkommen, schön, dass Sie dabei sind. Und dadurch auch keiner von uns allein bleibt. Hier sind die Bee Gees mit ihrem späten Hit Alone.

0: die Bee Gees. Alone. An einem Tag, wo wir uns ein bisschen einsamer fühlen, weil Bonnie Tyler von uns gegangen ist. Und so oft habe ich heute gehört, Bonnie Tyler, so eine Powerfrau, so eine Vollblutmusikerin und so jung im Herzen. Unser Thema heute Abend ist deswegen auch so ein bisschen, was bedeutet für sie jung im Herzen? Im Herzen jung, was hält sie jung? Was sind so ihre Vorbilder? Muss ja nicht unbedingt eine Sängerin sein. Vielleicht sind es Menschen, die einfach mit 80 Jahren immer noch mit dem Quad draußen rumfahren oder irgendwelchen Quark machen, wo sie sagen, wow, das würde ich mir vielleicht nicht zutrauen. Oder vielleicht trauen sie sich ja genau das gerade zu. Also jung im Herzen, unser Thema heute Abend im ARD-Abend. Und Andreas aus Wolkenstein im Erzgebirge hat geschrieben, hallo, der Andreas hier. Ja, die Nachricht vom Tod dieser großen Künstlerin wird viele Fans sehr getroffen haben. Zum Thema jung im Herzen kann ich sagen, ich bin bei der Freiwilligen Feuerwehr, um dort Menschen zu helfen, die dankbar sind. Das ist eine Seite von mir. Des Weiteren gehe ich in einen Tanzverein für die Kondition mit behinderten Menschen zusammen und zu unserer Line-Dance-Gruppe, wo wir gemeinsam regelmäßig Auftritte absolvieren und älteren Menschen wiederum Freude bringen. So halte ich mein Herz jung und lebe die Hilfsbereitschaft vor, ehrenamtlich. Einen schönen Abend und viele Grüße an das gesamte Team. Andreas aus Wolkenstein im Erzgebirge. Ich kann nur sagen, wunderbar, Andreas. Herzlichen Dank dafür, vor allem eben auch für diese aufopferungsvolle, ehrenamtliche Tätigkeit. Und natürlich hält genau das jung im Herzen.
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0: Wenn Sie sich beteiligen möchten, ard-abend@mdr.de ist die E-Mail-Adresse oder Sie rufen an 0800 80 80 110.

0: Graceland. Paul Simon im ARD-Abend auf Solotouren. Graceland haben wir gerade gehört. Und Lothar aus Gera hat bei uns angerufen im ARD-Abend zum Thema Bonnie Tyler und ihr Ableben heute, das uns alle bestürzt gemacht hat.
1: Sehr traurig, dass die Bonnie Tyler von uns gegangen ist. Aber es sind schon viele Künstler von uns gegangen. Siehe Tamara Danz, siehe Freddie Mercury und alles Größen, die wir nie vergessen werden, dank euch, weil ihr die immer wieder am Radio spielt. Und das ist was ganz Wunderbares. Ich bedanke mich bei euch.
0: Dankeschön, Lothar, und Dankeschön für den Anruf bei uns unter 0800 80 80 110. Und wenn Sie schreiben möchten, ard-abend@mdr.de. Und das hier ist auch ein Künstler, der von uns gegangen ist, der auch ein Loch in unserem Herzen hinterlässt. Chris Rea, Josephine.

Hier ist der ARD-Abend und Annette aus Leipzig hat geschrieben, ja, wie halte ich mein Herz jung, egal wie alt man ist, im Herzen ist man doch immer noch ein Kind. So wie Peter Maffay singt, erst wenn ich es nicht mehr spüren kann, ist alles vorbei. Ich halte mich auch jung, indem ich a little bit English lerne mit Gleichgesinnten und mit Spaziergängen. Dass Bonnie Tyler gestorben ist, das habe ich sehr betroffen zur Kenntnis genommen. Ich habe sie und ihre Stimme sehr gemocht. Liebe Grüße. Sprache lernen also, Annette. Traumhaft, sehr gut. Die grauen Zellen fördern mit a little bit English. Jetzt auf Englisch zum Zuhören des Orchestra Manoeuvres in the Dark mit Dreaming.

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3: 21.30 Uhr ist es, Zeit für den Verkehrsservice im ARD-Abend. Auf der A1 Köln Richtung Euskirchen ist die Ausfahrt Köln-Bocklemünd bis 6 Uhr gesperrt. A2 Richtung Berlin zwischen Königslutter und Helmstedt-West gibt es immer noch 3 Kilometer Stau an der Baustelle. 20 Minuten dauert es hier länger durchzufahren. Einen 4 Kilometer Stau gibt es auf der Autobahn 4 Frankfurt Richtung Dresden zwischen Wilsdruff und dem Dreieck Dresden-West. Eine halbe Stunde Verzögerung hier an dieser Stelle. A42 Kamp-Lindfort Richtung Dortmund. Hier wird zwischen Oberhausen Zentrum und Kreuz Essen Nord ab 22 Uhr wegen Bauarbeiten bis ca. 5 Uhr gesperrt. Und dann noch der Blick auf die A71 Richtung Schweinfurt. Hier ist zwischen Gräfenroda und Oberhof wieder mal wegen Tunnelwartungsarbeiten gesperrt. Gute Fahrt!
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3: Hanno Bauer grüßt aus Magdeburg.

0: Truly, Madly, Deeply, Savage Garden, hier ist der ARD-Abend, jung im Herzen, wie wir sind. Und was Bonnie Tyler bis ins Alter von 75 jung gehalten hat, das waren ihre vielen Auftritte. In diesem Monat hätten wir sie so gerne noch erlebt hier bei uns in Deutschland. Und Frauke hat ebenfalls so einen Jungbrunnen, den sie lebt.
1: Mich hält jung, mit Kindern zu arbeiten, im pädagogischen Sinne, und ich singe in zwei Chören und bin auch Solosängerin. Und das Singen, die Gemeinschaft, das alles hält mich jung. Das macht einfach Freude und hält jung.
2: Hier ist euer Stammhörer, der Jörg aus Lübeck. Ich wollte nur sagen, ich habe tolle Lust aufs Leben, ich liebe das Leben. Mir ist vor 4 Jahren ein kleiner Kater zugelaufen, den ich aufgepäppelt habe und der heute mein alles in eins ist und ich helfe allen. Und ich wollte nur sagen, das Leben geht immer weiter, man darf nie den Kopf in den Sand stecken, egal ob es einem schlecht geht oder gut geht. Wenn es einem gut geht, dann umso mehr, wenn es einem schlecht geht, sollte man auch mal auf den Rat anderer Leute hören. In dem Sinne, liebe Grüße aus Lübeck, tschüss.
0: Ja, Jörg, also wenn ich das so höre, auf andere hören, mal einen Perspektivwechsel wagen, ja, auch das hält natürlich das Herz jung. Und Jörg und Frauke, manchmal auch zu träumen und den Träumen auch nachzugeben.
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0: Jetzt bei uns Nena, nur geträumt und damit ganz liebe Grüße nochmal an Frauke. Ich weiß gar nicht, woher sie angerufen hat, aber Jörg hat sich gemeldet aus Lübeck im ARD-Abend. Für alle.

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1: Liebe ist ein Schlachtfeld, Liebe ist ein Traum oder ein Märchen. Sie brennt wie Feuer oder ist kalt wie Eis. Geheimnisse der Liebe, also Gleichnisse, Metaphern für die Liebe, gibt es in der Popmusik zu Tausenden. Aber in nur ganz wenigen Fällen sind diese Gleichnisse auch wissenschaftlich korrekt. Wie im heutigen Hitversteherfall aus dem Periodensystem der Elemente.
2: 1977-78. Die Glamrock-Ära ist zu Ende, der Punk steht vor der Tür. Und The Sweet müssen sich neu erfinden. Gitarrist Andy Scott hat die Idee zu einem Song, der zum Klassiker werden soll, aber auch zum letzten großen Hit für die Band. Die Liebe ist hier mal keine Droge, sondern das chemische Element mit der Ordnungszahl 8, ohne dass wir nicht leben könnten. Sauerstoff ist wie Liebe. Liebe ist wie Sauerstoff. Love is like oxygen. Liebe ist wie Sauerstoff. Bekommst du zu viel, macht sie dich high. Aber zu wenig bringt dich um. Liebe macht dich high. Die Zeit war auf meiner Seite. Ich hatte alles. Ich hörte auch, dass Hochmut immer vor dem Fall kommt. Da geht ein Gerücht in der Stadt herum, dass du mich nicht mehr bei dir haben möchtest. 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
1: So, den Text haben wir jetzt schon mal eingeatmet, aber das O wie Ohren muss nun auch noch zum Klang, zum Klingen kommen. Ordnungszahl 8 jetzt also in der zweiten Periode und in der 16. Gruppe des Periodensystems zu hören. Da steht L wie Liebe. Und Achtung bitte, auf der Autobahn 1 zwischen Hemelingen und Uphusen, Bremen, Mahndorf. Hier werden Gegenstände von einer Brücke auf die Fahrbahn geworfen. Also Achtung bitte, auf der A1 zwischen Hemelingen und Uphusen, Bremen, Mahndorf gibt's Trolle, die Gegenstände auf die Straße werfen. Vorsicht dort, in beiden Richtungen.

Tilo, Living Thing und Jung im Herzen, unser Thema des Abends. Und dieses genau behandeln wir noch ein Stück weiter. Nächste Stunde hier im ARD-Abend. Gleich gibt es erstmal die 22 Uhr Nachrichten in exakt 3 Minuten. Nach Musik von Mink DeVille. Each bird's a beat of my heart.

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1: Es ist 22 Uhr. Die Nachrichten für Sachsen-Anhalt. Im Studio Dennis Blatt. Die Aufsichtsratssitzung beim Autobauer Volkswagen in Wolfsburg ist ohne weitere Entscheidungen zu den massiven Sparplänen zu Ende gegangen. Konzernvorstand Blume zufolge wurde ein umfangreiches Maßnahmenpaket besprochen. Unter anderem soll die Modellpalette von VW um die Hälfte reduziert werden. Mögliche Ausstattungsoptionen sollen um bis zu 75% gekürzt werden. Angaben zu einem möglichen Stellenabbau und Werksschließungen machte Blume aber nicht. Medienberichten zufolge sehen die Sparpläne bei VW vor, weltweit bis zu 100.000 Stellen zu streichen. Zudem soll 4 Werken in Deutschland das ausdrohen. In Deutschland werden in naher Zukunft zahlreiche neue Gaskraftwerke gebaut. Die staatlichen Förderungen in Milliardenhöhe sollen am Ende die Verbraucher bezahlen. Das haben Union und SPD im Bundestag entschieden, gegen die Stimmen der Opposition. Demnach kommt auf die Verbraucher ab 2031 eine neue Umlage zu, die den Betreibern der Gaskraftwerke jährlich bis zu 3 Milliarden Euro bringen soll. Die Kraftwerke sollen Engpässe bei den erneuerbaren Energien abfedern. Die Pläne stammen von CDU-Bundeswirtschaftsministerin Reiche, die selbst aus der Energieindustrie kommt. Ihr wurde wiederholt zu große Nähe zur Gaslobby vorgeworfen. Nach dem Tod eines 4-jährigen Mädchens im Landkreis Anhalt-Bitterfeld durch Hundebisse könnte es zu Änderungen im Hundegesetz kommen. Das hat das Innenministerium mitgeteilt. Dort hieß es, man werde den Vorfall umfassend prüfen. Sollte es entsprechende Anhaltspunkte geben, könnte das Hundegesetz überarbeitet werden. Dem Ministerium zufolge soll das Gesetz die Bevölkerung und vor allem Kinder vor den Gefahren schützen, die von Hunden ausgehen können. Nach dem Vorfall in der Ortschaft Rosa wird aktuell gegen die Mutter des getöteten Mädchens sowie einen Bekannten wegen fahrlässiger Tötung ermittelt. Wer im Landkreis Anhalt-Bitterfeld Wasser für seinen Garten braucht, darf ab morgen nur noch eingeschränkt auf private Brunnen oder andere Gewässer zurückgreifen. Wegen der Trockenheit verhängt nun auch der Landkreis Anhalt-Bitterfeld ein Wasserentnahmeverbot. Es gilt ab morgen bis Anfang Oktober. Demnach wird generell verboten, Wasser mit Pumpen aus Gewässern zu entnehmen. Aus Brunnen und privaten Gartenbrunnen darf zudem von 10 bis 18 Uhr kein Wasser zur Bewässerung genommen werden. Ähnliche Regeln haben bereits der Saal Kreis, der Altmarkkreis Salzwedel und der Landkreis Stendal erlassen. Und noch das Wetter für Sachsen-Anhalt. In der Nacht nur vereinzelt bewölkt, zum Morgen hin kann sich stellenweise Nebel bilden. Die Temperatur sinkt auf 14 bis 10 Grad. Morgen überwiegend sonnig und es bleibt trocken. Die Höchstwerte liegen zwischen 25 und 28 Grad. Das waren die Nachrichten mit Dennis Blatt. Gleich ist es 22.03 Uhr und wir schauen wieder auf den Verkehr.
2: Schönen Dank für das aktuelle Nachrichten-Update. Von mir ist der Blick auf die Straßen. Hier ist der Verkehrsservice im ARD-Abend. Und Achtung nochmal in beiden Richtungen auf der Autobahn 1 zwischen Hemelingen und Uphusen, Bremen-Mahndorf. Hier werden immer noch Gegenstände von einer Brücke auf die Fahrbahn geworfen. Hoffe, die Polizei fährt schnell mal vorbei und zieht den Menschen mal richtig ordentlich an den Ohren. Für so groben Unfug. So, dann weiter auf der Autobahn 1 Bremen Richtung Osnabrück zwischen Bremen-Arsten und dem Dreieck Stur. 3 Kilometer Stau, 30 Minuten längere Fahrzeit bedeutet das für Autofahrer. Auf der A1 Köln Richtung Euskirchen ist die Abfahrt Köln-Bocklemünd bis 6 Uhr gesperrt. A2 Hannover Richtung Berlin. Im Kreuz Hannover-Ost ist die Parallelfahrbahn wegen eines Schwertransportes gesperrt. A2 Richtung Berlin zwischen Königslutter und Helmstedt-West. 2 Kilometer Stau an einer Nachtbaustelle. 15 Minuten längere Fahrzeit hier bitte einplanen. A3 Richtung Passau zwischen Bad Honnef-Linz und Neustadt-Wied. 4 Kilometer Stau, das heißt 20 Minuten aktuell mehr Fahrzeit. 30 Minuten werden Ihnen geraubt auf der Autobahn 4 Frankfurt Richtung Dresden zwischen Wilsdorf und Dreieck West. Hier gibt es 4 Kilometer Stau an einer Baustelle. A42 Kamp-Lindfort Richtung Dortmund. Hier ist zwischen Oberhausen Zentrum und Kreuz Essen Nord wegen Bauarbeiten bis ca. 5 Uhr gesperrt. Und die Autobahn 71 Richtung Schweinfurt ist zwischen Gräfenroda und Oberhof mal wieder wegen Tunnelwartungsarbeiten die Nacht über gesperrt. Damit weiter gute Fahrt durch den Abend.
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2: Mit Hanno Bauer in Magdeburg. Schön, dass Sie den Abend mit uns gemeinsam genießen.

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1: Mensch, wir hatten 2022 das Halbfinalspiel zwischen Marokko und Frankreich in der WM. Ja, die Franzosen zogen mit einem 2:0 ins Finale ein. Also eine Rechnung natürlich noch offen für Marokko. Heute ist die Chance, das gerade zu ziehen. Mal sehen, ob es geschafft wird. Gerade gestartet das Spiel zwischen Frankreich und Marokko. Diesmal ist es ein Viertelfinalspiel. Da wird bestimmt mit vollem Einsatz gekämpft. Noch steht die Partie nach wenigen Minuten gespielt. 0:0.

0: Hier ist der ARD-Abend. Wir hatten gerade Musik von Mark Almond, Tears Run Rings, und das in unserer Abendsendung für ganz Deutschland. Ja, heute ein wirklich trauriger Tag, weil bekannt wurde, dass Bonnie Tyler nun nach ihrer Operation und dem nachfolgenden Koma und eigentlich der frohen Kunde, dass es ihr wieder besser ginge, doch gestorben ist. Heute hat sich diese Kunde verbreitet. Was wir in Erinnerung von ihr behalten, sind natürlich all ihre großen Hits und natürlich, wie jung sie immer noch auf der Bühne gewirkt hat. Bis letztes Jahr war sie ja unterwegs, und Matthias erinnert sich da mit Freude daran, an einen ihrer letzten Auftritte.
1: Matthias aus Forst hat mich schon sehr betroffen gemacht mit Bonnie Tyler. Aber es war schön, dass ich sie letztes Jahr in der Jungen Garde in Dresden noch live erleben durfte. Zusammen mit Chris Norman. So, und was hält mich jung? Meine paar Touren, die ich ab und zu mache, sei es von Prag nach Dresden oder im September nach Bansin an der Ostsee. Ja, und das hält mich jung.
2: Ich finde, Bonnie Tyler lebt in jedem Herzen einer Bonnie Tyler-Fans weiter. Da ist nichts dran zu machen. Lebt ihr bitte schön weiter, so wie sie ihre Musik machen.
3: Ich verfolge gerade ihre Sendung und finde es ganz toll, dass sie an Bonnie Tyler erinnern. Ich bin im Herzen jung geblieben. Durch die Musik, durch viel Sport und viel Arbeit. Und habe in meinem Leben mehr Schlechtes erlebt als Gutes.
0: Oh, dafür klingen sie jetzt aber sehr jung im Herzen und vor allem auch in der Stimme. Kompliment dafür. Bestimmt auch dank der wunderbaren Musiken.
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Achtung bitte, ein Falschfahrer ist unterwegs. Achtung, auf der Autobahn 39, deswegen zwischen Dreieck Südwest und Braunschweig-Grüningen Süd, ist ein Falschfahrer gemeldet worden. Achtung bitte, ein Falschfahrer auf der Autobahn 39 zwischen Dreieck Südwest und Braunschweig-Grüningen Süd ist ein Falschfahrer unterwegs. Bitte ganz rechts fahren, nicht überholen und Vorsicht hier in beiden Richtungen.

0: 22.30 Uhr ist es. Zeit für den Verkehrsservice im ARD-Abend. Und Achtung bitte, der Falschfahrer noch unterwegs auf der Autobahn 39 zwischen Salzgitter-Lebenstedt Süd und Kreuz Braunschweig Süd ist ein Falschfahrer gemeldet. Bitte ganz rechts fahren, nicht überholen. Wir melden, wenn die Gefahr vorüber ist. Achtung weiter in beiden Richtungen auf der A1. Da wurden vorhin zwischen Hemelingen und Uphusen Bremen-Mahndorf Personen gemeldet, die Gegenstände von einer Brücke werfen. Schauen wir auf die Autobahn 1 Köln Richtung Euskirchen. Hier ist die Abfahrt Köln-Bocklemünd bis 6 Uhr gesperrt. A2 Hannover Richtung Berlin im Kreuz Hannover Ost ist die Parallelfahrbahn wegen eines Schwertransportes gesperrt. A2 Richtung Berlin zwischen Königslutter und Helmstedt West. 2 Kilometer Stau an einer Nachtbaustelle. 10 Minuten längere Fahrzeit hier. A3 Richtung Passau zwischen Bad Honnef-Linz und Neustadt-Wied. 4 Kilometer Stau. 15 Minuten längere Fahrzeit. A4 Frankfurt Richtung Dresden zwischen Wilsdruff und Dreieck Dresden West, 4 Kilometer Stau an einer Baustelle, bedeutet hier 30 Minuten längere Fahrzeit. A42 Kamp-Lindfurt Richtung Dortmund, hier ist zwischen Oberhausen Zentrum und Kreuz Essen Nord wegen Bauarbeiten gesperrt bis ca. 5 Uhr. Die Autobahn 71 Richtung Schweinfurt ist zwischen Gräfenroda und Oberhof wieder mal im Tunnel gesperrt bis ca. 6 Uhr. Und dann die Autobahn 555 Bonn Richtung Köln. Hier ist zwischen Bornheim, Rheinland und Wesseling nach einem Unfall gesperrt. Gute Fahrt!
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0: Mit Hanno Bauer in Magdeburg. Schön, dass Sie auch dabei sind.

0: und Roberto immer unterwegs mit seinem Transporter voll druckfrischer Zeitungen auf der Autobahn 2, hat eine Ergänzung zu unserer A2-Meldung in den Verkehrsnachrichten eben.
1: Ich wollte dir nur sagen, insofern mit dem Kreuz Hannover Ost, dass die Parallelfahrbahn gesperrt ist, hast du recht. Aber dadurch, dass die Parallelfahrbahn gesperrt ist, ist gleichzeitig die Überfahrt zur A7 in Richtung Kassel und in Richtung Hamburg nicht möglich. Ja? Müssen die Leute bis Lehrte und umdrehen und dann wieder zurückfahren. Judith, wollte ich dir nur sagen. Schöne Sendung noch, bis dann.
0: Ciao. Roberto, Dankeschön für die Ergänzung und ganz gute Fahrt wünsche ich natürlich. So, da ist also Overload wegen dem defekten Schwertransport. Die Schuckerbabes ebenfalls mit Overload jetzt im ARD-Abend.

Hier ist der ARD-Abend und bei uns gibt es gerade die Entwarnung von der Autobahn 39. Wenn Sie unterwegs sind, kein Falschfahrer mehr zwischen Salzgitter-Lebenstedt Süd und dem Kreuz Braunschweig Süd. Fahren alle wieder in die richtige Richtung. Das ist sehr gut so. Eine entspannte Fahrt wünschen wir und The Cars passen doch dann wunderbar dazu mit Drive. Also Drive into the Right Direction mit dem ARD-Abend in den Lautsprechern.

0: Hier ist der ARD-Abend und dieser Abend geht ja so langsam zu Ende. Sie haben sehr oft angerufen, viele Menschen haben E-Mails geschrieben und die letzten, die wir hören werden für heute mit Thema Jung im Herzen sind Veronika und Michael.
1: Ich wollte eigentlich noch zu Ihrem Konzert in unserem schönen Harzer Bergtheater. Wir denken an Sie und schicken ganz liebe Grüße in den Himmel. Charlie Chaplin hat mal gesagt, die Jugend wäre eine viel schönere Zeit, wenn sie erst später im Leben käme. Michael Jung, mein Leitspruch, lernen, leben, lieben, lachen. Und natürlich verbringe ich viel Zeit mit meinen 4 Enkelkindern. Das hält mich jung.
2: Guten Abend, ich bin Michael aus Hannover. Ich lese Geschichten vor für Kinder, die krank sind. Und das hält mich jung, bin 72 Jahre alt. Und es gibt einen sehr guten Spruch, jeder, der die Fähigkeit erhält. Schön ist zu erkennen, wird niemals alt werden.
0: Das ist Franz Kafka, oder? Veronika, Michael, alles Gute und weiter so mit den jüngeren Generationen und der Jugend im Herzen sozusagen. The Best. Wir hören jetzt Bonnie Tyler hier bei uns mit einem tollen Lied, das dann später von Tina Turner gecovert wurde.

Bonnie Tyler, Simply the Best, das Original aus dem Jahr 1988 hören wir hier gerade. Mit dem Besten der Musik geht's übrigens auch weiter, gleich ab 23 Uhr, aber mit der ARD-Hitnacht aus Dresden und Heiko Rasch, der sie durch die Nacht begleitet. Hanna Bauer sagt jetzt ciao, ciao und tschüss und schöne Nacht wünsche ich.

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1: Um 23 Uhr mit Astrid Fietz. Die Beratungen des VW-Aufsichtsrats zu den Sparplänen des Autobauers sind ohne konkrete Ergebnisse zu Ende gegangen. Der Konzern macht nach der Sitzung weiter keine Angaben zu möglichen Werksschließungen und Stellenabbau. Aus der Nachrichtenredaktion Torben Müller.
2: In einer Erklärung hieß es lediglich, der Konzernvorstand habe dem Aufsichtsrat ein umfangreiches Maßnahmenpaket mit 12 Initiativen vorgestellt. So solle die Modellpalette schrittweise um bis zu 50% gestrafft werden und die Anzahl möglicher Ausstattungsoptionen um bis zu 75% sinken. VW-Betriebsratschefin Cavallo zeigte sich nach der Sitzung erbost. Sie forderte Vorstandschef Blume auf, bis spätestens Freitagabend der Belegschaft gegenüber Stellung zu beziehen und sich unmissverständlich zu den Gerüchten über die Vorstandspläne zu äußern. Im Gespräch ist ein Abbau von 100.000 Stellen weltweit und die Schließung von 4 Standorten in Deutschland.
1: Der Bundestag hat eine milliardenschwere Finanzspritze für Länder und Kommunen beschlossen. Bis 2029 sieht das Gesetz einen jährlichen Zuschuss von jeweils 1 Milliarde Euro vor. Der Bundestag hat außerdem den Weg für neue Gaskraftwerke freigemacht. Sie sollen die Stromversorgung absichern, falls der Strom aus Wasser, Sonne und Wind nicht reicht. Und die Abgeordneten haben beschlossen, dass das Kindergeld ab dem kommenden Jahr automatisch an Eltern ausgezahlt werden soll. Bonnie Tyler ist tot. Laut ihrer Familie starb die 75-Jährige in einem portugiesischen Krankenhaus. Sie musste Anfang Mai nach einem Zusammenbruch notoperiert werden. Bonnie Tyler hat im Laufe ihrer Karriere 18 Studioalben veröffentlicht. Zum Weltstar wurde sie mit Titeln wie Total Eclipse of the Heart und Holding Out for a Hero. Bei der Fußball-WM läuft das erste Viertelfinale. Zwischen Frankreich und Marokko steht es zur Halbzeit 0:0. Aus dem ARD-WM-Team Desiree Krause.
3: Der Gewinner der Partie ist der erste Halbfinalist der WM und spielt dann gegen Spanien oder Belgien. In Frankreich wurden heute die Sicherheitsmaßnahmen verschärft, um Ausschreitungen rund um die Partie zu verhindern. Gleich 2 Umzüge wurden bei der WM vor dem Viertelfinale vollzogen. Die norwegische Mannschaft wechselte ihr Hotel in Fort Lauderdale. Trainer Ståle Solbakken sprach von vielen Kleinigkeiten, die nicht gepasst hatten. Die Belgier empfanden ihr Trainingsquartier als unzureichend und dürfen nach einer Beschwerde bei der FIFA nun auf dem Gelände von LA Galaxy trainieren.
1: Das waren die Nachrichten. Das Wetter in Deutschland. In der Nacht ein paar Nebelfelder. Es bleibt trocken. Tiefstwerte 18 bis 10 Grad. Morgen viel Sonne und trocken. Im Norden und Osten auch Wolken. Höchstwerte 24 bis 35 Grad. An der See um 20 Grad. Am Samstag viel Sonne. Im Osten ein paar Schauer. 23 bis 36 Grad. Am Sonntag oft heiter. Im Nordosten einzelne Schauer. 22 bis 36 Grad. Es ist 23.03 Uhr.
4: Und da schauen wir auf die Straßen. Hier ist der Verkehrsservice in der ARD-Hitnacht. A3 Köln Richtung Frankfurt. Zwischen Bad Honnef, Linz und Neustadt-Wied 2 Kilometer Stau. A4 Erfurt-Chemnitz. Zwischen Bucher und Jena-Göschwitz ist der Tunnel in beiden Richtungen wegen technischer Probleme gesperrt. A4 Chemnitz Richtung Dresden. Zwischen Wilsdruf und Dreieck Dresden-West 3 Kilometer Stau wegen Bauarbeiten. A5 Karlsruhe Richtung Frankfurt. Zwischen Karlsruhe Nord und Bruchsal 2 Kilometer Stau. Hier wegen einer Nachtbaustelle. Und da ist nur ein Fahrstreifen aktuell frei. Die A42 Kamp-Lintfurt Richtung Dortmund ist zwischen Oberhausen Zentrum und dem Kreuz Essen Nord wegen Brückenarbeiten noch bis ca. 5 Uhr gesperrt. Die A71 Erfurt Richtung Suhl ist zwischen Gräfenroda und Oberhof wegen Tunnelwartungsarbeiten bis ca. 6 Uhr gesperrt. Die A94 München Richtung Passau ist zwischen Altötting und Neuötting Ost wegen einer Nachtbaustelle bis ca. 5.30 Uhr gesperrt. Die A555 Bonn Richtung Köln ist zwischen Bornheim Rheinland und Wesselingen nach einem Unfall aktuell gesperrt. Und B96 Berlin-Tiergarten und Berlin-Moabit. Der Tiergartentunnel ist wegen Wartungsarbeiten in beiden Richtungen bis ca. 5 Uhr gesperrt. Ihnen, da wo Sie unterwegs sind, gute und sichere Fahrt.
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4: Mit Imme Tröger heute aus Dresden. Der Donnerstag ist ja fast geschafft. Jetzt kommt die ARD-Hitnacht. Und durch die letzte Stunde des Tages gehen wir gleich zusammen mit Bruno Mars und Mary You. Und vorher gibt's noch ordentlich Mädel-Power mit den Bangles und If She Knew What She Wants. So lassen wir mit Ihnen den Donnerstag ausklingen. Ich wünsche eine angenehme Nacht.

So gehen wir mit Ihnen der Nacht entgegen. Bruno Mars war das mit Marry You. Damit einen schönen Donnerstagabend hier mit der ARD-Hitnacht. Da hören wir Jimmy Somerville und er prägte zu seiner Jugendzeit eine ganze Generation Jugendlicher und auch späterer Generationen. Alles begann, weil er Videos machen wollte und sich die Musik, also die Rechte an der Musik, nicht leisten konnte. Also beschloss er, die Musik selbst zu machen. Den unverkennbaren Falsettgesang, also Männer, die in Kopfstimme singen, hatte man noch von den Bee Gees zwar im Ohr, doch in den 80ern war das eigentlich fast schon wieder vergessen, bis Jimmy kam. Vor gut zwei Wochen ist er 65 geworden und wir hören Jimmy Somerville mit To Love Somebody hier in der ARD-Hitnacht.

Der Verkehrsservice Vorsicht Falschfahrer auf der A93 zwischen Regensburg Süd und Saalhaupt. Kommt Ihnen ein Falschfahrer entgegen? Bitte fahren Sie in beiden Richtungen äußerst vorsichtig, überholen Sie nicht und fahren Sie äußerst rechts. Auf der A93 Regensburg-Holledau zwischen Regensburg Süd und Saalhaupt auf der A93 kommt Ihnen ein Falschfahrer entgegen. Bitte fahren Sie äußerst vorsichtig.

Mit Giannanini durch die Nacht, nach wie vor mit der Warnung vor dem Falschfahrer auf der A93 Regensburg-Holledau. Zwischen Regensburg Süd und Hausen ist ein Falschfahrer unterwegs. Bitte fahren Sie äußerst vorsichtig auf der A93 Regensburg-Holledau. Zwischen Regensburg Süd und Hausen kommt Ihnen ein Falschfahrer entgegen. Und wir begleiten Sie weiterhin durch die Nacht. Eben gehört Giannanini, was für ein Kraftbündel. 50 Jahre ist ihr Debütalbum in diesem Jahr alt. Und zu diesem Jubiläum kehrt sie 38 Jahre nach ihrem ersten Konzert in Berlin in unsere Hauptstadt zurück. Am 19. September erleben Sie Giannanini live auf der Waldbühne. Dabei habe sie in Deutschland ihre musikalische Identität gefunden. Soll sie mal gesagt haben. Eben gehört bei uns Giannanini. Sie hören die ARD-Hitnacht mit Imme Tröger und gleich auch mit der Kelly Family und an Angel. Und zwar gleich nach echt.

0: Und damit schauen wir auf die Straßen. Hier ist der Verkehrsservice in der ARD-Hitnacht. Zunächst mit einer Entwarnung von der A93 Regensburg-Holledau. Die Meldung über den Falschfahrer zwischen Regensburg-Süd und Hausen wurde aufgehoben. Aktuell kommen Meldungen von der A4 Chemnitz Richtung Dresden zwischen Wilsdruff und Dreiecke Dresden-West. 3 Kilometer Stau wegen Bauarbeiten. A5 Karlsruhe Richtung Frankfurt zwischen Karlsruhe Nord und Bruchsal. Aktuell 2 Kilometer Stau. Hier ist wegen einer Nachtbaustelle nur ein Fahrstreifen frei. Die A42 Kamp-Lintfurt Richtung Dortmund ist zwischen Oberhausen Zentrum und Kreuz Essen Nord wegen Brückenarbeiten bis ca. 5 Uhr gesperrt. Die A71 Erfurt Richtung Suhl ist zwischen Gräfenroda und Oberhof wegen Tunnelwartungsarbeiten bis ca. 6 Uhr gesperrt. Die A94 München Richtung Passau ist zwischen Altötting und Neuötting Ost wegen einer Nachtbaustelle bis ca. 5.30 Uhr gesperrt. Die A555 Bonn Richtung Köln ist zwischen Bornheim-Rheinland und Wesseling nach einem Unfall gesperrt. Und B96 Berlin-Tiergarten und Berlin-Moabit. Der Tiergartentunnel ist wegen Wartungsarbeiten in beiden Richtungen bis ca. 5 Uhr gesperrt. Ihnen unterwegs allen gute und sichere Fahrt.
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Train und Angel in Blue Jeans. Damit willkommen in der ARD-Hitnacht um 23.40 Uhr. Da kommt schon so viel Post von Ihnen gepurzelt. Das ist schön. Das verkürzt uns natürlich auch hier die Zeit, beziehungsweise macht natürlich die Zeit noch viel, viel schöner. Ralf ist zum Beispiel am Feiern, und zwar in der Sächsischen Schweiz mit seiner Freundin Lea. Da gehören wohl auch noch Diana, gehört da noch dazu. Und die hören die ARD-Hitnacht. Thomas hat uns geschrieben, liebe Imme, schön, dich wieder bei uns zu haben. Ganz liebe Grüße aus Niederbayern. Danke, Tom. Und ja, er wünscht uns natürlich eine schöne Nachtschicht. Das geben wir gerne weiter und zurück. Und Asimsep, der hat sogar was gedichtet. Also vielen, vielen Dank für so viel liebe Post heute Nacht. Können Sie jederzeit an uns senden, freuen wir uns drüber, an ard-hitnacht@mdr.de. Und Musik gibt's jetzt von den Proclaimers, I'm Gonna Be 500 Miles. Das ist so wieder eine Rubrik, laut macht glücklich.

Das ist Madonna, Papa Don't Preach. Gleich ist der Donnerstag geschafft. Wir verabschieden den Tag jetzt gemeinsam mit Joe Cocker. Geschrieben wurde unser nächster Song von Leonard Cohen, der ihn später auch selbst aufnahm. Zuerst veröffentlicht hat ihn allerdings Jennifer Warnes. Zu einer echten Rock-Ikone hat er ihn allerdings gemacht. Joe Cocker. Hören wir uns an mit First We Take Manhattan. So klingt die AD-Hitnacht mit Imme Tröger. Schön, dass Sie dabei sind.

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1: Um 0 Uhr mit Ronald Lessig. Nach der VW-Aufsichtsratssitzung über den Sparkurs des Konzerns hat der Betriebsrat im Vorstand ein Ultimatum gestellt. Volkswagen-Chef Blume soll sich nach den Worten von Betriebsratschefin Carvalho noch im Laufe des Tages zu den Plänen äußern. Unsere Korrespondentin Annette Deutzkens hat die Sitzung in Wolfsburg verfolgt.
2: Das ist schon ziemlich ruppig. Und dann haben wir eben den Vorstandschef selbst gehört in einer sehr allgemeinen Videobotschaft an die Beschäftigten, wo er so ganz allgemein die Lage erklärt. Dazwischen ist irgendwo das Land Niedersachsen. Das versucht fast so ein bisschen moderierend aufzutreten. Und ich muss sagen, das erinnert alles ganz schön an 2024. Da gab es diese Debatte ja schon einmal um Werksschließungen, um Jobabbau. Und damals hat man dann nach langem Ringen einen Kompromiss gefunden. Und auch diesmal ist klar, es muss so einen Kompromiss geben. Wir wissen, dass der Aufsichtsrat in relativ hoher Taktung auch demnächst tagen wird.
1: Der Bundestag hat eine milliardenschwere Finanzspritze für Länder und Kommunen beschlossen. Bis 2029 sieht das Gesetz einen jährlichen Zuschuss von jeweils 1 Milliarde Euro vor. Außerdem hat der Bundestag den Weg für neue Gaskraftwerke freigemacht. Sie sollen die Versorgung absichern, falls der Strom aus Wasser, Sonne und Wind nicht reicht. Und die Abgeordneten haben beschlossen, dass das Kindergeld ab dem kommenden Jahr automatisch an Eltern ausgezahlt werden soll. Gut 2 Monate vor der Wahl zum Berliner Abgeordnetenhaus steht offenbar eine mögliche Ablösung des regierenden Bürgermeisters Wegner als CDU-Spitzenkandidat im Raum. Mehrere Kreisvorsitzende wollen Wegner laut Medienberichten zum Rückzug bewegen. Sie kommen am Abend zu Beratungen zusammen. Hintergrund ist das Krisenmanagement nach dem Anschlag auf die Berliner Stromversorgung Anfang des Jahres. Wegner hat mehrfach falsche Angaben dazu gemacht. Bei der Fußball-WM steht Frankreich im Halbfinale. Das Team gewann in Boston das erste Viertelfinale gegen Marokko mit 2:0. Aus dem ARD-WM-Team Michael Küster.
3: Schon vor der Partie sind die Sicherheitsvorkehrungen in Frankreich, wo viele Menschen mit marokkanischen Wurzeln leben, deutlich erhöht worden. In der Vergangenheit hatte es bei Spielen beider Nationen teils heftige Ausschreitungen gegeben. Unterdessen fiebert schon ganz Norwegen auf sein K.O.-Spiel gegen England hin. Eingesetzte Sonderflüge von Oslo nach Miami waren im Nu ausgebucht. Das erste Viertelfinale in der Geschichte der Skandinavier wird am Samstag auch Kronprinz Haakon live vor Ort verfolgen.
1: Das waren die Nachrichten. Das Wetter in Deutschland. Einige Nebelfelder, es bleibt trocken bei 18 bis 10 Grad. Tagsüber viel Sonne und trocken, im Norden und Osten auch Wolken. Bei 24 bis 35 Grad, an der See um 20 Grad. Am Samstag viel Sonne, im Osten ein paar Schauer bis 36 Grad. Und am Sonntag ebenfalls bis 36 Grad. Es ist 0:03 Uhr.
4: Und hier ist der Verkehrsservice in der ARD-Hitnacht. Die A42 Kamp-Lindfurt Richtung Dortmund ist zwischen Oberhausen Zentrum und Kreuz Essen-Nord wegen Brückenarbeiten bis ca. 5 Uhr gesperrt. Die A71 Erfurt Richtung Suhl ist zwischen Greffenroda und Oberhof wegen Tunnelwartungsarbeiten bis ca. 6 Uhr gesperrt. Die A94 München Richtung Passau ist zwischen Altötting und Neuötting Ost wegen einer Nachtbaustelle bis ca. 5.30 Uhr gesperrt. Die A555 Bonn Richtung Köln ist zwischen Bornheim-Rheinland und Wesseling nach einem Unfall nach wie vor gesperrt. Und B96 Berlin-Tiergarten und Berlin-Moabit, der Tiergartentunnel, ist wegen Wartungsarbeiten in beiden Richtungen bis ca. 5 Uhr gesperrt. Gute Fahrt!
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4: Dazu herzlich willkommen. Wir gehen heute aus Dresden mit Ihnen durch die Nacht und zwar gut gelaunt mit Santa Esmeralda und Don't Let Me Be Misunderstood und mit Chesney Hawkes und The One and Only. Heute am 10. Juli einen guten Start in den Freitag. Ich bin Imme Tröger. Schön, dass Sie mit uns wach bleiben.

Chair und If I Could Turn Back Time, das ist die ARD-Hitnacht hier um kurz nach Geisterstunde am neuen Tag. Willkommen am Freitag, den 10. Juli mit einer Empfehlung aus unserer Musikredaktion. Wir hören in ein Album rein, das viele Vorgänger hat, denn er ist ein Großmeister der Musik. Seine Hits unzählbar. Er eine Stilikone. Seine Geschichten menschlich, seine Melodien unsterblich. Songs wie Sweet Caroline, Forever in Blue Jeans, Song Sung Blue, I Am, I Said, Longfellow Serenade oder auch Hits, die sie von anderen Künstlern kennen, wie I'm a Believer von den Monkees oder Red Red Wine von UB40, verdanken wir ihm. Und die Songs auf seinem aktuellen Album, die sind schon Mitte der 2000er Jahre entstanden und nun ist wohl die rechte Zeit gekommen, sie der Welt zu schenken. Dachte er, sprach's und tat es. Und damit schließt sich der Kreis seiner Zusammenarbeit mit Rick Rubin, mit dem er bereits 2 Alben schon aufgenommen hat. Wir hören ihn, Neil Diamond, mit seinem aktuellen Album, von seinem aktuellen Album, Wild at Heart, so heißt es, mit dem Song You Still Look Good to Me, hier in der ARD-Hitnacht.

Neil Diamond und You Still Look Good to Me von seinem aktuellen Album Wild at Heart. Kommen Sie gut durch die Nacht mit uns, mit der ARD-Hitnacht heute mit Imme Tröger aus Dresden und mit einer Reise ins Jahr 1987 an dieser Stelle. In diesem Jahr fiel der Satz Mr. Gorbatschow, tear down this wall, gesprochen einst von Ronald Reagan. Berlin feiert seinen 750. Geburtstag und Hits wie La Isla Bonita und Voyage, Voyage laufen in den Radios und Diskotheken rauf und runter, bis sich ein weiterer Song dazu gesellt. Eigentlich als Hommage an die einzigartige Ella Fitzgerald gedacht, setzte sie sich allerdings damit selbst ein kleines Denkmal. Hier ist From Skull und Ella, Ella, kommen Sie gut durch die Nacht mit uns.

0: Und da schauen wir auf die Straßen. Hier ist der Verkehrsservice in der ARD Hitnacht. Die A42 Kamp-Lintfurt Richtung Dortmund ist zwischen Oberhausen Zentrum und Kreuz Essen Nord wegen Brückenarbeiten bis ca. 5 Uhr gesperrt. Die A67 Mannheim Richtung Darmstadt ist zwischen Lorsch und Gernsheim nach einem Unfall bis auf Weiteres gesperrt. Die A71 Erfurt Richtung Suhl ist zwischen Gräfenroda und Oberhof wegen Tunnelwartungsarbeiten noch bis ca. 6 Uhr gesperrt. Die A94 München Richtung Passau ist zwischen Altötting und Neuötting Ost wegen einer Nachtbaustelle bis ca. 5.30 Uhr gesperrt. Die A555 Bonn Richtung Köln ist zwischen Bornheim Rheinland und Wesseling gesperrt. Allerdings zunächst Vorsicht Falschfahrer auf der A66 Wiesbaden-Frankfurt zwischen Frankfurt am Main-Zeilsheim und Frankfurt am Main-Landmannstraße. Hier kommt Ihnen ein Falschfahrer entgegen. Bitte fahren Sie äußerst rechts und überholen Sie nicht. In beiden Richtungen äußerste Vorsicht auf der A66 Frankfurt am Main-Zeilsheim und Frankfurt am Main-Landmannstraße. Hier kommt Ihnen ein Falschfahrer entgegen. Bitte fahren Sie äußerst vorsichtig. Wir schauen noch einmal auf die A555 Bonn Richtung Köln. Die ist nach einem Unfall gesperrt zwischen Bornheim Rheinland und Wesseling. Und B96 Berlin Tiergarten und Berlin Moabit. Der Tiergartentunnel ist wegen Wartungsarbeiten in beiden Richtungen noch bis ca. 5 Uhr gesperrt. Ihnen allen eine gute und sichere Fahrt.
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Broken Wings. Grüße aus der AD-Hitnacht aus Dresden in die Republik. Und vielen, vielen Dank für all Ihre Post. Zum Beispiel aus Schwerin kam da was geflattert von Heike. Sie schreibt, liebe Grüße zu Ihnen. Freue mich, dass Sie moderieren. Schlafe momentan nicht so gut. Eine gute Ablenkung zwischendurch ist die AD-Hitnacht. Alte gute Musik und gute Erinnerungen. Ja, Heike, so schaut's aus. Auch Moritz schreibt, hallo Imme, freue mich sehr, dass Sie heute Nacht die AD-Hitnacht moderieren und freue mich auch auf die Playlist. Wünsche eine gute Nacht. Ja, Playlist läuft. Wir begleiten Sie in jedem Fall. Vielen, vielen Dank, dass Sie uns Post schicken an ard-hitnacht@mdr.de. So gehen wir dem neuen Tag entgegen. Wir lesen ja ausgesprochen gern von Ihnen. Also schreiben Sie uns gerne vielleicht zu Robert Palmer und Johnny and Mary hier in der ARD-Hitnacht.

Na, das ist doch mal eine Maßnahme. Don't Talk, Just Kiss, Right Said Fred hier in der ARD Hitnacht mit einer Entwarnung für die A66 Wiesbaden-Frankfurt. Die Meldung über den Falschfahrer zwischen Frankfurt am Main-Zeilsheim und Frankfurt am Main-Landmannstraße wurde aufgehoben. Entwarnung auf der A66, die Falschfahrermeldung zwischen Frankfurt am Main-Zeilsheim und Frankfurt am Main-Landmannstraße wurde aufgehoben. Und damit wünschen wir gute und sichere Fahrt jetzt mit Gary Rafferty und Baker Street hier in der ARD-Hitnacht um gleich 10 vor 1.

Namika ist das mit Lieblingsmensch hier in der ARD-Hitnacht mit Imme Tröger um kurz vor eins. Auch mit Musik von Bell, Book & Candle. Und die sind dieses Jahr auf Tour. Im Sommer jetzt schon in Heringsdorf, in Halle und in Hoyerswerda. Und ab September dann auch in Dresden, Flensburg, Oelsnitz, Hannover und Nordhorn. Außerdem in Erfurt, Augsburg, Köln und Leipzig. Und natürlich in der ARD-Hitnacht.

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1: Um 1 Uhr mit Ronald Lessig. Nach der VW-Aufsichtsratssitzung über den Sparkurs des Konzerns hat der Betriebsrat dem Vorstand ein Ultimatum gestellt. Volkswagen-Chef Blume soll sich nach den Worten von Betriebsratschefin Carvalho noch im Laufe des Tages zu den Plänen äußern. Unsere Korrespondentin Annette Deutzkens hat die Sitzung in Wolfsburg verfolgt.
2: Das ist schon ziemlich ruppig. Und dann haben wir eben den Vorstandschef selbst gehört in einer sehr allgemeinen Videobotschaft an die Beschäftigten, wo er so ganz allgemein die Lage erklärt. Dazwischen ist irgendwo das Land Niedersachsen. Das versucht fast so ein bisschen moderierend aufzutreten. Und ich muss sagen, das erinnert alles ganz schön an 2024. Da gab es diese Debatte ja schon einmal um Werksschließungen, um Jobabbau. Und damals hat man dann nach langem Ringen einen Kompromiss gefunden. Und auch diesmal ist klar, es muss so einen Kompromiss geben. Wir wissen, dass der Aufsichtsrat in relativ hoher Taktung auch demnächst tagen wird.
1: Der Bundestag hat eine milliardenschwere Finanzspritze für Länder und Kommunen beschlossen. Bis 2029 sieht das Gesetz einen jährlichen Zuschuss von jeweils 1 Milliarde Euro vor. Außerdem hat der Bundestag den Weg für neue Gaskraftwerke freigemacht. Sie sollen die Versorgung absichern, falls der Strom aus Wasser, Sonne und Wind nicht reicht. Und die Abgeordneten haben außerdem beschlossen, dass das Kindergeld ab dem kommenden Jahr automatisch an die Eltern ausgezahlt werden soll. Gut 2 Monate vor der Wahl zum Berliner Abgeordnetenhaus steht offenbar eine mögliche Ablösung des regierenden Bürgermeisters Wegner als CDU-Spitzenkandidat im Raum. Mehrere Kreisvorsitzende wollen Wegner laut Medienberichten zum Rückzug bewegen. Sie kommen am Abend zu Beratungen zusammen. Hintergrund ist das Krisenmanagement nach dem Anschlag auf die Berliner Stromversorgung Anfang des Jahres. Wegner hat mehrfach falsche Angaben dazu gemacht. Frankreich steht im Halbfinale der Fußball-Weltmeisterschaft. Gegen Marokko gab es einen ungefährdeten Sieg. Aus dem ARD-WM-Team Michael Küster.
3: Frankreich hat mit Marokko keine Mühe gehabt und sich hochverdient mit 2:0 durchgesetzt. Beide Treffer fielen in der zweiten Halbzeit. Mbappé mit der Führung nach 1 Stunde, die Dembélé nur 6 Minuten später ausbauen konnte. Frankreich dominierte die Nordafrikaner über die gesamte Spielzeit und vergab durch Mbappé in der ersten Halbzeit sogar einen Foul-Elfmeter. Der Vize-Weltmeister steht damit als erster Halbfinalist fest und trifft dort am kommenden Dienstag entweder auf Spanien oder Belgien.
1: Das waren die Nachrichten. Das Wetter in Deutschland. Einige Nebelfelder, es bleibt trocken bei 18 bis 10 Grad. Tagsüber viel Sonne und trocken. Im Norden und Osten auch Wolken bei 24 bis 35 Grad, an der See um 20 Grad. Am Samstag viel Sonne, im Osten ein paar Schauer, 23 bis 36 Grad. Und am Sonntag heiter bis 36 Grad. Es ist 1:03 Uhr.
4: Und da ist der Verkehrsservice in der ARD-Hitnacht mit einer Meldung von der A42 Kamp-Lindfurt Richtung Dortmund. Die ist zwischen Oberhausen Zentrum und Kreuz Essen Nord wegen Brückenarbeiten bis ca. 5 Uhr gesperrt. Die A67 Mannheim Richtung Darmstadt ist zwischen Lorsch und Gernsheim nach einem Unfall bis auf Weiteres gesperrt. Die A71 Erfurt Richtung Suhl ist zwischen Greffenroda und Oberhof wegen Tunnelwartungsarbeiten noch bis ca. 6 Uhr gesperrt. Die A94 München Richtung Passau ist zwischen Altötting und Neuötting Ost wegen einer Nachtbaustelle bis ca. 5.30 Uhr gesperrt. Die A555 Bonn Richtung Köln ist zwischen Bornheim-Rheinland und Wesseling nach einem Unfall immer noch gesperrt. Und die B96 Berlin-Tiergarten und Berlin-Moabit. Der Tiergartentunnel ist wegen Wartungsarbeiten in beiden Richtungen bis ca. 5 Uhr gesperrt. Da, wo Sie unterwegs sind, hoffen wir natürlich auf freie Fahrt. Kommen Sie gut an.
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4: Ja, und durch die gehen wir heute gemeinsam, egal ob Sie wach sein wollen oder einfach nicht schlafen können. Wir begleiten Sie durch die Nacht, gleich mit Ronan Keating und Lovin' Each Day. Und zum Start in die neue Stunde gibt's Steve Winwood und Valerie. So geht's mit uns durch die ARD-Hitnacht, heute aus Dresden. Ich bin Imme Tröger. Angenehme Nacht.

Ronan Keating, Lovin' Each Day. Die ARD-Hitnacht ist hier. Willkommen an Bord. Und das eben Gehörte, das gibt es in diesem Sommer auch live. Jetzt im Juli und auch im August ist Ronan Keating in Deutschland zu sehen. Montag schon in Herten und ebenfalls auch in Dillingen, in Rottweil, in Lüneburg und in Bassum. Ja, und auch in der ARD-Hitnacht. Wie eben gehört. Ronan Keating, schön, dass Sie heute Nacht bei uns sind. Weiter durch die Nacht geht's mit Manfred Mann's Earth Band und Blinded by the Light.

Ben Friedman's Earth Band, Blinded by the Light. Willkommen in der ARD Hitnacht und vielen Dank für Ihre Post. Da kam was geflattert. Martin hat uns zum Beispiel geschrieben aus Nörden-Hardenberg. Der hat sich vorhin sehr über Neil Diamond gefreut und über unsere Albumempfehlung. Martina schreibt: Hallo liebes Hitnacht-Team und Moderatorin immer. Ich höre euch beim Zeitungen austragen jede Nacht, wünsche euch eine schöne Musiknacht hier in der ARD Hitnacht und für die ganze Radiofamilie und alle Menschen, die heute arbeiten müssen, eure Stammhörerin Martina aus Siegen. Vielen, vielen Dank für Ihre Post. Auch Gregor hat geschrieben und er hat gerade Nachtschicht, hat tolle Kollegen, hat super Musik im Radio, da macht die Nachtschicht Spaß, schreibt er. Das sehen wir genauso, Gregor. Weiterhin frohes Lauschen, wir begleiten Sie natürlich ausgesprochen gerne. Und wenn Sie mögen, dann schreiben Sie uns eine Mail an ard-hitnacht@mdr.de. Jetzt zur Musik von Nick Kershaw. I won't let the sun go down on me. Um 1.17 Uhr kommen Sie gut durch die Nacht mit uns.

Vorsicht, Falschfahrer, auf der A6 Kaiserslautern-Mannheim zwischen Wattenheim und Grünstadt. Kommt Ihnen ein Falschfahrer entgegen, bitte fahren Sie in beiden Richtungen äußerst rechts und überholen Sie nicht. Auf der A6 Kaiserslautern-Mannheim zwischen Wattenheim und Grünstadt. Hier ist ein Falschfahrer unterwegs, bitte fahren Sie in beiden Richtungen äußerst vorsichtig.

0: Und da ist der Blick auf die Straßen. Der Verkehrsservice in der ARD-Hitnacht nach wie vor mit Vorsicht Falschfahrer auf der A6 Kaiserslautern-Mannheim zwischen Wattenheim und Grünstadt. Hier kommt Ihnen ein Falschfahrer entgegen. Bitte fahren Sie äußerst rechts und überholen Sie nicht. In beiden Richtungen Vorsicht auf der A6 Kaiserslautern-Mannheim zwischen Wattenheim und Grünstadt. Aktuell kommen die Meldungen von der A42 Kamp-Lindfurt Richtung Dortmund. Die ist zwischen Oberhausen Zentrum und Kreuz Essen Nord wegen Brückenarbeiten bis ca. 5 Uhr gesperrt. Die A67 Mannheim Richtung Darmstadt ist zwischen Lorsch und Gernsheim nach einem Unfall bis auf Weiteres gesperrt. Die A71 Erfurt Richtung Suhl ist zwischen Gräfenroda und Oberhof wegen Tunnelwartungsarbeiten bis ca. 6 Uhr gesperrt. Die A94 München Richtung Passau ist zwischen Altötting und Neuötting Ost wegen einer Nachtbaustelle bis ca. 5.30 Uhr gesperrt. Die A555 Bonn Richtung Köln ist zwischen Bornheim-Rheinland und Wesseling nach einem Unfall nach wie vor gesperrt. Und die B96 Berlin-Tiergarten und Berlin-Moabit. Der Tiergartentunnel ist wegen Wartungsarbeiten in beiden Richtungen bis ca. 5 Uhr gesperrt. Da, wo Sie unterwegs sind, gute und sichere Fahrt.
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Da war's aus. Milli Vanilli und Girl You Know It's True. 1988 war es, als Milli Vanilli in Ungnade fielen, da sie selbst nicht singen konnten, beziehungsweise es bei ihren bis dahin erschienenen Hits nicht getan hatten. Talent und eine faszinierende Stimme reicht im Showbusiness oft nicht aus. Auch Aussehen und Tanzkünste sind gefragt. Das hatten sie, Rob und Fab von Milli Vanilli. Nur am Eigentlichen, mit dem Singen, da war es wohl nicht ganz so. Daher kamen die Stimmen von Undercover-Sängern und die beiden Gesichter der Lieder bewegten nur ihre Lippen zur Musik. Die meisten wissen, wie es geendet hat. Bei einem Auftritt vor 80.000 Menschen in Amerika, da blieb das Playback hängen und klang wie eine Schallplatte, die einen Sprung hat. So ein endloser Loop war da zu hören. Milli Vanilli liefen daraufhin von der Bühne und die Gerüchteküche kochte, dass sie nicht selbst singen würden. Ein Jahr später gestanden die beiden die Wahrheit der Gerüchte und daraufhin kurz gesagt aus die Maus für Milli Vanilli. Das Lied blieb allerdings doch ein sehr gern gehörter Hit, eben auch hier in der ARD-Hitnacht. Und bei den nächsten Vieren, da ist alles echt. Mama mia, was für eine Musik. Hier sind ABBA. Nu aber, jetzt aber laut.

Die ARD Nacht mit ABBA und mit der guten Nachricht von der A6 Kaiserslautern-Mannheim. Zwischen Wattenheim und Grünstadt wurde die Warnung vor dem Falschfahrer aufgehoben. Entwarnung auf der A6 Kaiserslautern-Mannheim. Kein Falschfahrer mehr zwischen Wattenheim und Grünstadt. Wir wünschen weiterhin gute und sichere Fahrt. Jetzt mit Food Garden und Lemon Tree. Und mit Ray Parker Jr. und Ghostbusters.

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Ray Parker Jr. und seine Ghostbusters. So klingt ihr Weg durch die ARD-Hitnacht mit Imme Tröger. Und da kam Post von Eddie. Einen angenehmen guten Morgen, schreibt er ins Dresdner Radiostudio. Ich bin regelmäßiger Hörer der ARD-Hitnacht. Wenn man nicht schlafen kann, da höre ich gerne rein. Die Musikmischung gefällt mir einfach. Es erinnert mich an meine Oma. Sie hört auch öffentlich-rechtliches Radio vom MDR und erfreut sich bester Gesundheit morgen. Also am Samstag, da wird sie 69 Jahre jung. In diesem Sinne noch eine angenehme Nacht vom Mikro. Liebe Grüße von ihrem Hörer Eddie aus Eisleben. Eddie, da drücken Sie doch am Samstag mal die Omi bitte ganz, ganz doll von uns. Und vielen Dank für Ihre liebe Post. So wie auch an Heiko, auch der hat geschrieben, ich bin froh, dass es euch gibt, da ich eine Nachteule bin, aktiv bin ich erst jetzt, da freue ich mich über jeden Oldie. Heiko, auch Ihnen vielen Dank für die Grüße und für Ihre Post. Wir freuen uns, dass Sie heute Nacht bei uns sind und freuen uns natürlich auch, wenn Sie uns schreiben an ard-hitnacht@mdr.de. Dazu gibt's jetzt Musik von Leonard Cohen. Suzanne hören wir und wünschen eine angenehme Nacht mit der ARD-Hitnacht.

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1: Um 2 Uhr mit Ronald Lessig. Nach der VW-Aufsichtsratssitzung über den Sparkurs des Konzerns hat der Betriebsrat im Vorstand ein Ultimatum gestellt. Volkswagen-Chef Blume soll sich nach den Worten von Betriebsratschefin Carvalho noch im Laufe des Tages zu den Plänen äußern. Unsere Korrespondentin Annette Deutzkens hat die Sitzung in Wolfsburg verfolgt.
2: Das ist schon ziemlich ruppig. Und dann haben wir eben den Vorstandschef selbst gehört in einer sehr allgemeinen Videobotschaft an die Beschäftigten, wo er so ganz allgemein die Lage erklärt. Dazwischen ist irgendwo das Land Niedersachsen. Das versucht fast so ein bisschen moderierend aufzutreten. Und ich muss sagen, das erinnert alles ganz schön an 2024. Da gab es diese Debatte ja schon einmal um Werksschließungen, um Jobabbau. Und damals hat man dann nach langem Ringen einen Kompromiss gefunden. Und auch diesmal ist klar, es muss so einen Kompromiss geben. Wir wissen, dass der Aufsichtsrat in relativ hoher Taktung auch demnächst tagen wird.
1: Der Bundestag hat eine milliardenschwere Finanzspritze für Länder und Kommunen beschlossen. Bis 2029 sieht das Gesetz einen jährlichen Zuschuss von jeweils 1 Milliarde Euro vor. Außerdem